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Ich war verloren. Ich lief durch die Straßen und sah in Augen. Und hinter jedem Auge lag ein schwarzer Ozean. Und ich sah die Menschen. Ich sah in jedes Menschenauge die Schwärze, in jeder Iris einen schwarzen Punkt. Und das Dunkle formt sich zu Tropfen, die sich sammeln und anwachsen, bis sie sich lösen und herabfallen in die Tiefe. Ich weiß nicht, wann sie auftreffen auf einen Grund. In einem Gebirge der Schwärze fallen sie herab. Aus den Steinwänden, die Steilwände hinunter, fallen sie Tropfen für Tropfen hinunter in die Schwärze. Ich sitze in einem Gebirge der Schwere. Aus den Felswänden regnen die Steine heraus und jeder Stein ist eine Träne. Ich war der Teil einer Gesellschaft. Oder vielleicht war es auch so. Ich war eine Gesellschaft. Ich war verloren. Ich fand mich suchend. Es kam mir abhanden die Struktur dessen, der ich war. Ich löste mich auf. Meine Konturen schwanden. Und anstelle der Kontur besetzte die Materie der Angst die frei gewordenen Räume.

Ich war verloren. Ich war unterwegs und überall sah ich das Schwarze lauern. In einem hellen Tag. In einer morgendlichen Wohnung. In einem Paar zugezogener Gardinen. Im Blau der ersten Dämmerung. In der Wärme einer Straße am Samstag. Eine Sonne steht über ihr am Nachmittag. Und es verschob sich, wer ich war. Ich kam mir abhanden. Irgendwer war ich, den ich selbst nicht kannte. Es fühlte sich fremd an, in meiner Haut herumzulaufen, durch meinen Alltag zu gehen, meine Ziele zu verfolgen, meine Träume zu träumen, meinen Bezug zu haben, meine Eingerichtetheit weiterzuführen in einem System, das ich mein Leben nannte.

Wenn du leben willst, erfinde dich neu, dachte ich. Vielleicht als der, der du schon bist. Die Erfindung könnte sein, mich selbst zu treffen, in der eigenen Welt, im eigenen Zustand, als vielleicht der, der ich bin. Denn, das muss ich schon sagen, ich war all die Jahre nicht zu Hause gewesen, in meiner Welt, sondern in einer fremden. Ich taste umher, sternförmig. Ich strecke die Hände aus und hoffe auf Kontakt. Und wenn ich Berührung finde, spüre ich Hände und Gegenstände. Doch meine Hände sind es nicht. Ich spüre kein Zusammenkommen. Alles, was ich berühre, verbindet sich nicht mit mir. Ich bin nicht bei mir. Irgendein Fremder zieht meine Bahn, spricht meine Worte, fühlt mein Gefühl, erreicht meine Ziele, küsst mit meinen Lippen, schlägt mit meinen Fäusten, sieht mit meinen Augen.

Ich stehe im Ziel und niemand ist da. Ich bin nicht bei mir. Das kann ich klar sehen. Es ist, wie wenn man in ein Wolkenloch starrt und eine Sicht hat in eine darüberliegende Schicht. Ein Wolkenloch, an dessen Rändern die Wolkenfetzen entlang flattern. Aber das Loch schließt sich nicht. Es bleibt wundersam geöffnet. Und die Sicht bleibt. Man blickt klar hindurch und erhält Erkenntnis. Es ist, wie wenn man sich auf einem Kontinentalflug befindet. Alle anderen schlafen mit ihren Schlafmasken auf den Gesichtern. Und du blickst von oben auf das Wolkenmeer und siehst das Loch der Erkenntnis. Es ist dein Loch. Denn nur du bist derjenige, der hier aus den Bullaugen blickt. Deine Wange klebt an der Scheibe, sie ist kühl. Ein Sicherheitsglas trennt dich vom ewigen Sog des Alls. Das Glas ist nur wenige Zentimeter dick und man kann hindurchsehen. Da du, da das Glas, da das All. Du hängst im Sitz und überfliegst die Zonen der Zeit oder der Erkenntnis. Du könntest auch in einer Sonde zum Mars sitzen, doch da sitzt du nicht. Du sitzt hier. Du sitzt es zur Rechten deiner linken Hand, in der sich eine Packung Ibuprofen-Tabletten befindet, umklammert und schweißnass. Und du wirst landen in einer Welt, die dein Körper ist. Man hat deine Körperwelt kartografiert. Sie ist genau erfasst und beschrieben. Man weiß hier, wo man ist. Es gibt keine blinden Flecken. Du bist Teil einer Gesellschaft oder vielleicht bist du eine Gesellschaft. Und es ist so, dein Körper ist eine Landkarte der Schmerzen. Er ist gezeichnet. Hier kennst du dich aus, im Gebiet. Du findest auch im Dunkeln deinen Weg. Du kommst ans Ziel. Du findest auch im Dunkeln die Stelle, die wehtut.

0: überflutet werden, überschwemmt werden von so vielen Möglichkeiten, was ja einerseits toll ist, glaube ich, ist für Leute, die grundsätzlich eh überfordert sind oder so, die vielleicht sich nach einer Klarheit, ich nenne es jetzt Klarheit, aber wir hatten, also Werner und ich haben nämlich letztens auch darüber geschrieben, was überhaupt eine Klarheit ist. Also ich glaube, die Klarheit gibt es nur vielleicht in kleinen Zuständen, aber warte, ich will kurz den einen Punkt noch zu Ende reden. Also ich glaube, dass, ich glaube tatsächlich, dass diese Bundeswehr, diese Strenge und dieses, jemand macht einen Plan für dich und so geht das, das nimmt vielen viel ab an Überforderung und Stress. Aber gleichzeitig auf der Kehrseite ist halt die, also was ich vor allem kritisiere, ist glaube ich so dieses, man muss funktionieren und man muss einen Nutzen haben und schlimmstenfalls stirbt man, weil der Körper ist halt der Nutzen. Aber ja, die Bundeswehr oder was ja auch gerade passiert, bietet eben weniger Raum zum kritischen Nachdenken und auch vor allem irgendwie für die sinnlichen Momente, die Sinnlichkeit und die Reflexion vor allem. Ja.
1: Meiner Erfahrung nach ist die geradezu verboten. Ja. Aber das können wir vielleicht an anderer Stelle nochmal. Ambivalenz hast du jetzt diesen Abschnitt genannt.
0: Ja.
1: Was fällt uns denn sonst noch so an ambivalenten Fragestellungen in diesem Kontext ein?
0: Ja, also einmal vielleicht nochmal zu der Klarheit. Also einmal möchte ich nochmal das sagen, weil ich hatte letztens, habe ich nämlich darüber geredet, dass ich selbst, also ich glaube, der Mensch grundsätzlich ist ambivalent in sich selbst. Und für mich bedeutet Ambivalenz eigentlich auch verschiedene Perspektiven zu beleuchten und sie zuzulassen, aber gleichzeitig auch sich daraus ein kritisches Bild zu entwickeln. Das bedeutet nicht, dass ich alles gleich gut oder schlecht finde, aber ich glaube, Ambivalenz ist wichtig, um überhaupt sich eine Meinung zu bilden. Und dass man zwischen den Perspektiven auch manchmal so hin und her, also ich glaube, es ist auch wichtig, um normal, um auch empathisch zu bleiben und sich nicht der Welt zu verschließen. Denn auch was ich jetzt für Erfahrungen gemacht habe, auch in diesen Foren, auch als ich mich da jetzt in der Webseite zurechtgefunden habe, da plötzlich habe ich mich auch so ein bisschen, ich war dann auch irgendwie so, ja, das ist ja eigentlich ganz nett hier. Also gut, ja, da sind ja auch Menschen, da ist ungefähr das soziale Netzwerk. Also ich habe mich dann irgendwann auch so zurechtgefunden. Und ich glaube, Dinge sind nicht so einfach in gut und schlecht zu unterteilen. Deswegen will ich hier auch nochmal erwähnen, dass ich trotz allem denke, ich hasse Krieg. Ich finde Militarisierung, ich finde das schrecklich. Aber ich könnte trotz allem, weil ich eben die verschiedenen Perspektiven quasi auch zulassen möchte, nicht sagen, dass wir keine Verteidigung, also ich glaube schon irgendwo, dass wir auch alle wollen, dass unsere Liebsten im schlimmsten Fall geschützt werden. Und irgendwie denke ich schon, es gibt crazy schlimme Menschen da draußen und es kann passieren, dass wir angegriffen werden, beziehungsweise passiert es ja auch rein theoretisch schon so cybermäßig. Und deswegen kann ich eben auch nachvollziehen, dass es irgendwo eine Art von Verteidigung auch braucht, auch wenn ich es scheiße finde, aber ich kann es halt eben nachvollziehen, das ist vielleicht auch dieses Dilemma, was viele teilen. Deswegen möchte ich hier auch nochmal sagen, dass ich auch in diesem Dilemma stecke und auch keine Lösung habe. Ich glaube, so eine einfache Lösung gibt es auch gar nicht. Also ich könnte jetzt sagen, ich finde die Bundeswehr scheiße. Das finde ich auch. Aber trotz allem habe ich eben noch diese Seite in mir, die so trotzdem dazwischen hängt und so denkt, so ja, so, I don't know. So im schlimmsten Fall, ich weiß nicht. Und ja.
1: Sind darin enthalten Fragen an mich?
0: Ja, ich bin sehr vorsichtig, weil ich ja auch weiß, wir sind hier ein linkes Radio und das ist auch, also ich glaube, ich möchte einfach offen und ehrlich sein und ich glaube vielleicht auch mit diesem, dass ich jetzt nicht eine klar Anti-Bundeswehr bin, polarisiere ich vielleicht auch, aber ich glaube, trotz allem, dass meine Gedankenwege vielleicht auch andere Leute teilen und viele gerade in dieser Gesellschaft eben, weil das ist ja auch ein Punkt von der Politik und von der Bundeswehr wird ja konstant gesagt, die Bedrohung ist sehr nah. Die Bedrohung und hier Angst, Angst, Angst. Also das Schlimme, was ich auch finde, was auch wichtig ist, dass auch sehr viel mit der Angst und den Emotionen der Leute gespielt wird. Und ich glaube, das ist ein Punkt, den ich sehr schlimm und kritisch auch finde. Und mir geht es ja eben auch so, weswegen ich dann sofort sagen würde, ja, ich finde es toll, wenn dann doch eine Verteidigung da ist, weil ich will ja auch nicht sterben. Oder ich will ja auch nicht, dass mein Bruder in den Krieg geht. So. Aber ich glaube schon, dass auch viel bewusst, ja, die Leute da irgendwie leider manipuliert werden.
1: Du bist ja Teil des linken Radios, ne?
0: Ja.
1: Und diese Debatte, wie viele andere auch, sind ja gerade Kernbestandteil des freien Radios.
0: Ja.
1: Wir schaffen uns zur Erkenntnis nicht dadurch, dass wir irgendwas auswendig Gelerntes hier runterbrabbeln, sondern stehen für jeden Tag mitten in der Realität dessen, was um uns herum passiert und haben natürlich bestimmte Grundkenntnisse und bestimmte Haltungen vielleicht, aber es wird schon immer gefährlich, wenn das Wort Meinungen dann dazu kommt. Und ganz schlimm wird es dann, wenn es so in Dogmatismus übergeht und daraus dann letztendlich Verletzungen entstehen. Meine Haltung ist, Deutschland ist nicht zu verteidigen. Kein Land ist wirklich, und ganz dramatisch erleben wir das gerade für Israel, kein Land ist wirklich zu verteidigen. In den, keine Ahnung, 70er Jahren gab es in Jugoslawien Modelle des zivilen Widerstands. Ich habe bisher überhaupt nicht geschafft, da nochmal reinzugucken in diese Dinge. Ziviler Widerstand hinsichtlich dessen, dass man sich bei den von dir genannten Gefahren irgendwie doch gemeinsam schützen und verteidigen kann. Deutschland, also mal abgesehen von dem ganzen Propaganda-Apparat, den wir jetzt sehr lange behandelt haben, warum doch Verteidigung der Bundeswehr überlassen werden soll, und den ganzen Interessen, die dahinter stecken. Die zwei Weltkriege haben das ganz, ganz deutlich gezeigt. Kein Land ist wirklich zu verteidigen. Auch die Sowjetunion damals mit Millionen von Toten. Ob da dann von Verteidigung gesprochen werden kann oder einfach nur unglaublich prekären Überleben, so, das ist, aber diese Debatte fehlt ja völlig.
0: Ja.
1: Ne? Es wird ja ganz selbstverständlich vorausgesetzt, dass die Situation die ist, dass Deutschland zusammen mit den Bündnispartnern, ganz vorneweg die baltischen Staaten, vor einem russischen Angriff stehen und dass man deswegen zum Beispiel die Renten kürzen muss.
0: Ja, genau. Es werden so viele Sachen gekürzt.
1: Das Bürgergeld kürzen muss, die Fahrtkosten erhöhen muss,
0: Schulbegleiter also kürzen muss, Therapieplätze, also Gehälter kürzen.
1: Und so weiter und so fort. Das ist alles ein riesiger Angriff auf soziale Errungenschaften
0: komplett
1: in diesem Land,
0: der
1: begründet wird mit der roten Gefahr, hieß das früher. Der Moskau, der Tiger aus Moskau will die ganze Welt fressen und so. Es gibt diese CDU-Plakate noch, alle Wege führen nach Moskau. Katze, du bist ja im Internet viel unterwegs.
0: Ja.
1: Das CDU-Plakat ist mir so ganz eindrücklich in Erinnerung geblieben. Und heute wird das mit modernen Imagemitteln halt auf eine andere Weise so. keine Frage, dass wir das in Moskau mit einer militaristischen Macht zu tun haben, mit auch Eroberungszielen. Darüber haben wir hier auch in dieser Sendung und an vielen anderen Stellen in FSK ohne Ende gesprochen. Keine Frage, aber wir können uns das ja in der Ukraine angucken. Wie viele tote UkrainerInnen gibt es dazwischen?
0: Ja.
1: Weil schon ab spätestens 2014 darauf verzichtet worden ist, mit politischen Mitteln die Situation und die Krise.
0: Mit Gesprächen und so, ne? Ja, ja, ich meine, man muss sich auch vorstellen, dass Waffen ja auch immer die Situation nochmal verschärfen und auch nochmal Spannungen nochmal neu herstellen. Auf der anderen Seite habe ich auch wieder Perspektiven gelesen, was hätte denn die Ukraine jetzt gemacht, wenn sie sich nicht verteidigt hätte? Dann wären vielleicht noch mehr gestorben oder dann hätte Russland dann halt das Land wieder eingenommen. Das ist ja das Dilemma. Vielleicht können wir ja nächstes Mal noch weiter darüber reden.
1: Ja, wie spät haben wir denn jetzt?
0: Ja, 3 Minuten noch.
1: Ah, wir haben noch.
0: Ja.
1: Also das fordert heraus, ne? Das fortzusetzen, das Gespräch.
0: Ja.
1: Weil wir tatsächlich viele Punkte, die wir vorher hatten, auch jetzt entweder ganz schnell so abgehandelt haben oder noch gar nicht.
0: Aber man kann ja schon mal sagen, also ich glaube, es ist gut, sich immer wieder was durchzulesen und was ich auch meinte, offen für Perspektiven sein, aber sich daraus trotzdem auch abzugrenzen und Meinung herauszubilden. Deswegen fand ich es eben auch wichtig, jetzt auf diese Foren von der Bundeswehr nochmal mich zu begegnen, weil es auch sehr viele Einblicke gibt über die aktuelle Stimmung. Und tatsächlich ist mir auch aufgefallen, also bei der Bundeswehr, das sind ja auch fast nur, erstens sind es immer noch viele Männer und fast nur weiße Personen. Ist ja immer noch so. Also, und auch wenn die ihr Image da irgendwie so mäßig aufwerten wollen, bleibt kritisch weiterhin. Und ja, guckt euch auf jeden Fall, lest euch was durch. Kann man noch was sagen?
1: Ja, ich habe eine Literaturempfehlung.
0: Oh ja.
1: Karl Liebknecht, Militarismus und Antimilitarismus. Und es lohnt sich, alles von Rosa Luxemburg zu lesen unter dem Stichwort Sozialismus oder Barbarei.
0: Ja.
1: Wie spät haben wir?
0: 1 Minute noch ungefähr.
1: Ja, wir haben noch eine Minute.
0: Wir haben noch eine Minute, genau. Ja,
1: wir können vereinbaren, wann wir das fortsetzen.
0: Ja.
1: Wann?
0: Ja, nächste Woche oder übernächste Woche.
1: Nächsten Mittwoch.
0: Nächsten Mittwoch. Das sollte ich, glaube ich, schaffen. Also, es hat mir auf jeden Fall sehr Spaß gemacht. Aber genau, wir haben auf
1: Scheiß
0: jeden Fall noch...
1: Scheiß Thema.
0: Bitte?
1: Scheiß Thema.
0: Ja, aber wichtiges Thema. Und genau, wenn ihr uns nochmal, wenn ihr irgendwie noch Kritik geben wollt, gut oder schlecht, bitte auf postbox@fsk-hh.org. Und ja, genau. Wieso?
1: Bitte?
0: Ja, so, oder? So ungefähr. Und verzeiht mir meinen holprigen Start.
1: Nee, alles gut. Ja. Ich fand das, also ich habe mich sehr gefreut über die Sendung.
0: Ja, ich freue mich über die Sendung. Es läuft ja noch ein bisschen. Ja, es gibt immer so viele Dinge, die dann nachhinein auch manchmal so hängen bleiben. Ich meine, vielleicht kriegen wir auch Post. Können wir auch ein bisschen darüber reden.
1: Okay.
0: Gut.
1: Wir verabschieden uns.
0: Ne?
1: Auf Wiederhören.
0: Tschüssi.
1: Nachmittagsmagazin nächstes Mal am Freitag.
2: Gut, dann würde ich vorschlagen, wir starten so langsam mit dem Workshop. Wahrscheinlich trudeln jetzt noch ein paar Leute von draußen ein, während ich die Anmoderation mache. Genau, der nächste Workshop trägt den Titel Von der Weltrevolution zur Völkerfreundschaft, Internationalismus im frühen Sowjetstaat und fällt damit quasi ja ein bisschen aus der Reihe, weil er sich nicht explizit mit der DDR beschäftigen wird. Und wir haben aber eben bei der Zusammenstellung des Programms gedacht, dass das in Bezug auf den Internationalismus total Sinn macht, da in die Sowjetunion zurückzugucken und gerade eben auch in deren Anfangsphase, wo sich ja sozusagen so eine Kippbewegung vollzogen hat, um die es heute gehen wird, von eben dem Anspruch einer Weltrevolution und auch der Ausrichtung der Praxis daran, eben das Üben von internationaler Solidarität, hin dann auch zu so einem Chauvinismus in Russland, aus so einem Konzept der Völkerfreundschaft mit eben einem russischen Hegemonie sozusagen. Und das wiederum waren ja dann auch Ausgangsbedingungen, also die einfach schon gesetzt waren, als die DDR dann entstanden ist. Und vielleicht können wir auch so ein bisschen diskutieren dann noch im Laufe des Workshops, wie sich das dann eigentlich niedergeschlagen hat. Genau, ich freue mich sehr, dass Gleb Eibert da ist, um zu diesem Thema zu sprechen und den Workshop mit uns zu machen. Er ist Assistenzprofessor für neueste allgemeine und osteuropäische Geschichte an der Universität Luzern und hat 2014, hattest du gesagt, eine Promotion zu eben dem Thema des heutigen Workshops abgeschlossen. Die ist 2017 mit dem Titel Das Charisma der Weltrevolution, revolutionärer Internationalismus in der frühen Sowjetgesellschaft erschienen. Leider ist das Buch nicht auf unserem Büchertisch verfügbar. Es ist aber als Open Access Version zugänglich. Genau, und aktuell arbeitest du eigentlich zu einem ganz anderen Thema, nämlich ich hoffe, ich kann das jetzt einigermaßen richtig wiedergeben, zu Mikrocomputern und welche Rolle die jeweils in Ost und West in der Transformationsphase der 80er und 90er gespielt haben. Genau, aber das Thema des Internationalismus begleitet dich auch weiterhin. Und ja, ich bin gespannt auf den Workshop.
3: Ja, vielen Dank, Magdalena, für die freundliche Vorstellung. Und vielen Dank für die Einladung. Ich freue mich sehr, hier zu sein. Ich finde es schön, über mein altes Thema mal in einem ganz anderen, wirklich in einem politischen Kontext zu sprechen, eigentlich auch, wo so ein Thema eigentlich auch hingehört. Wie Magdalena schon sagte, ne, ich bin kein, das muss ich wirklich vorausschicken, kein DDR-Historiker. Es wird auch weniger um die DDR gehen in diesem Workshop. Aber das Konzept der Völkerfreundschaft hat natürlich schon sehr viel mit der DDR zu tun, beziehungsweise mit dem Ostblock. Ja, also in dem Namen der Völkerfreundschaft wurden sowohl recht progressive Anliegen durchgeführt. Ne? Man denke irgendwie nur an, ich weiß nicht, so ein partikuläres Beispiel wie afrikanische Studierende in Moskau. Aber auch die größten Schweinereien wurden unter dem Denkmantel der Völkerfreundschaft durchgeführt. Man denke etwa an den Einmarsch in Afghanistan oder an die Niederschlagung des Prager Frühlings. All das wurde auch tatsächlich unter dem Deckmantel der Völkerfreundschaft entsprechend argumentiert. In dieser Völkerfreundschaft war immer auch ein Ungleichverhältnis angelegt. Eben die Russen als sozusagen großer Bruder innerhalb der UdSSR und dann wiederum die UdSSR als großer Bruder innerhalb des Ostblocks. Ja, und ich würde einfach gern mit euch in diesen nächsten zwei Stunden ein bisschen draufschauen, wie kam es eigentlich dazu? Ja, vor allem, wenn man sich vergegenwärtigt, sagen das andere Schlagwort im Workshop-Titel, die Weltrevolution. Also wir wissen alle irgendwie zumindest auf eine vage Art und Weise, dass die Weltrevolution eine der zentralen Prämissen für die Bolschewiki in der Oktoberrevolution war. Doch was hat man sich eigentlich genau vorgestellt unter dieser Weltrevolution? Und wie wandelte es sich, vor allem hin zur Stalinzeit? Wie wurde eigentlich aus der Idee der proletarischen Weltrevolution, wie entwickelte sich daraus die Idee der Völkerfreundschaft, also aus einer klassenbasierten, eine ethnisch bzw. national basierte Idee? Und welche Konsequenzen hat eigentlich diese Transformation, die bereits in den 20er Jahren sich abgespielt hat, bis heute? Was ich mit euch gerne heute tun würde, wäre eben, also ich werde ein bisschen erzählen, wir werden uns ein paar Quellen anschauen, Texte, Filme, Lieder und hoffentlich auch, dass es mir wirklich ein großes Anliegen auch zum Diskutieren kommt. Wobei das natürlich, ich bin ein bisschen überwältigt, was die Zahl der Menschen in diesem Raum angeht. Ich habe wirklich damit gerechnet, dass ich irgendwie einen Workshop so mit 10, 15 Leutchen mache. Stattdessen habe ich hier einen vollen Vortragssaal. Wir werden sehen, wie das vonstatten gehen kann. Vielleicht zunächst einmal ein paar Worte, wirklich sagen, wenn wir ganz an den Ursprung zurückgehen, ins 19. Jahrhundert, ja, Internationalismus und Sozialismus. Wie kam es eigentlich dazu, dass dass Internationalismus so ein wichtiges, wirklich von Anfang an so ein wichtiges Wesensmerkmal der sozialistischen Bewegung gewesen ist? Also von ihren Anfängen in der Mitte, sagen wir mal, des 19. Jahrhunderts. Man könnte natürlich ganz klassisch argumentieren und sagen, ja, natürlich die Industrialisierung läuft zunehmend international vernetzt, ab der Kapitalismus entwickelt sich international, die Handelsbeziehungen, also sagen diese erste Welle der Globalisierung und so weiter und so fort. Aber was natürlich nicht minder wichtig ist, ist auch eine Globalisierung der Ideen, die im 19. Jahrhundert stattfindet. Also plötzlich gibt es überhaupt so eine Art Wahrnehmung der Welt als Ganzes. Ja, also durch Telegrafenkommunikation, durch die Einführung einheitlicher Zeitzonen, also auch all diese medientechnischen und technischen Dinge, die plötzlich die Welt als Ganzes erfahrbar machen. Das heißt, der Handlungshorizont in der zweiten Hälfte des 19. Jahrhunderts wird zunehmend global. Und der Sozialismus ist auch nur ein Teil dieser Bewegung hin zu einer globalen Wahrnehmung der Welt. Natürlich, der Kapitalismus globalisiert sich, und das heißt auch gleichzeitig, dass natürlich die kritische Auseinandersetzung oder auch die kämpferische Auseinandersetzung mit ihm sich natürlich auch globalisieren muss. Und das haben eben Theoretiker des Sozialismus wie Marx und Engels begriffen und artikuliert eben bereits so früh eben wie das Kommunistische Manifest 1848. Ja? Also eben dieser berühmte Passus, dass die Proletarier kein Vaterland haben und sich eben vereinigen sollen zum Kampf und so weiter. Dieser Internationalismus verbleibt aber eben sozusagen nicht nur auf der Ebene der Theorie, sondern wird auch wirklich zumindest zu bestimmten Teilen Teil der sozialistischen bzw. sozialdemokratischen Erfahrungswelt. Also wenn man sich irgendwie die Lieder, die Karikaturen, die Zeitungen und so weiter aus zum Beispiel der deutschen Sozialdemokratie anschaut, dieser globale Horizont ist dort eigentlich schon die ganze Zeit präsent. Auf Führungsebene scheitert dieser Anspruch natürlich total 1914, eben mit der Befürwortung des Krieges, mit der Weigerung, diese klassenbasierte Solidaritätsidee irgendwie auch international wirklich in Tat umzusetzen. Also damit scheitert die Führung der europäischen Sozialdemokratien. Aber ein Teil der Aktivisten und ein Teil der Basis hält daran fest und bildet damit dann eigentlich eben die Gefolgschaft der linkssozialistischen und später kommunistischen Bewegungen und Parteien. Die Bolschewiki als linker Flügel, später eben auch als Abspaltung der russischen Sozialdemokratie, ist eben Teil dieser linken, zunächst sozialdemokratischen Bewegung, die sich eben reibt an diesem Scheitern von 1914. Ja, ich meine, also die ganze klassische Geschichte ist Ihnen sicherlich bekannt, ja, eben die Konferenzen in Zimmerwald, in Kiental. Also in Zimmerwald bilden eben Lenin, Sinowjew, Radek und andere Bolschewiki und auch einige westliche linke Sozialisten, sagen, also nochmal eine Minderheit in der Minderheit. Sie radikalisieren den internationalistischen Gedanken. Es geht eben nicht nur um internationale Solidarität, sondern so, jetzt soll es auch um einen internationalen Bürgerkrieg gehen. Also Weltbourgeoisie gegen Weltproletariat, ganz zugespitzt ausgedrückt. Bei diesem internationalen Bürgerkrieg allerdings haben die Bolschewiki nicht Russland an vorderster Front im Sinn. Also ihnen wäre es im Traum nicht eingefallen, 1915, 1916, dass Russland jemals sozusagen an der Speerspitze eines internationalen Kampfes gegen den Kapitalismus stehen sollte. Sondern sie hatten selbstverständlich die vor allem westeuropäischen Industriestaaten im Sinn. Also Deutschland, England, Frankreich. Sie erwarteten natürlich, dass es dort sein wird, dass die Revolution ausbricht. Und auf keinen Fall im rückständigen Russland. Entsprechend überrascht war Lenin von der Februar- bzw. Märzrevolution 1917. Das ist ja allseits bekannt. Im Januar 1917 sprach er noch davon, dass vielleicht unsere Enkelkinder die Revolution in Russland erleben, aber auf keinen Fall wir selbst. Und dann bricht zwei Monate später die erste Revolution in Russland aus. Und Lenin fährt dahin, ne, die Geschichte ist allseits bekannt. Er schreibt dann einen öffentlichen Brief an die Schweizer Arbeiter. Das ist eine Art publizistisches Abschiedsstatement. Und proklamiert darin ganz klar, dass Russland nur durch Zufall an vorderster Front der Revolution steht plötzlich. Also er sagt wortwörtlich, vollkommen fern liegt uns der Gedanke, das russische Proletariat für das auserwählte revolutionäre Proletariat unter den Arbeitern der anderen Länder zu halten. Und nicht besondere Eigenschaften, sondern lediglich die besonderen geschichtlichen Bedingungen haben das Proletariat Russlands für eine gewisse, vielleicht sehr kurze Zeit zum Vorkämpfer des revolutionären Proletariats der ganzen Welt gemacht. Zitat Ende. Ja, also hier sind die Hierarchien noch ganz klar verteilt. Also dass in Russland jetzt die Revolution ausbricht, ist einfach ja bestimmten geschichtlichen kurzfristigen Umständen zu verdanken, aber auf keinen Fall beansprucht das revolutionäre Russland die Rolle irgendwie ein Vorbild zu sein oder die ArbeiterInnen anderer Länder anzuleiten. Die Auseinandersetzungen innerhalb der bolschewikischen Führungsriege kurz vor der Oktoberrevolution sind auch entsprechend von diesen Fragen geprägt. Und das ist ein Aspekt, der in der Forschung bekannt ist, aber über den sehr wenig gesprochen wird. Also wenn sich die Bolschewiki wirklich die Führungsriege streitet, kurz vor der Oktoberrevolution, so wollen wir jetzt an die Macht oder wollen wir nicht an die Macht, dreht sich dabei ganz stark die Diskussion darum, okay, bleiben wir jetzt damit alleine oder sozusagen kriegen wir auch Unterstützung von außen. Also Sinowjew und Kamenev, die engsten Gefolgsleute Lenins, die zunächst einmal gegen diesen Schritt zur Macht sind, kurz vor der Oktoberrevolution, argumentieren so nicht etwa, weil sie irgendwie Angst haben oder weil sie denken, dass die Bolschewiki nicht genug Rückhalt haben in Russland. Das war überhaupt nicht die Frage, die sie beschäftigt, sondern die Frage, die sie beschäftigte, war, greifen wir damit sozusagen der Weltrevolution vorweg oder unterstützen wir damit die Weltrevolution? Sinowjew und Kamenev waren der Meinung, es ist zu früh. Die Arbeiter im Westen werden sich nicht erheben und wir werden alleine bleiben. Deswegen dürfen wir diesen Schritt auf keinen Fall wagen. Lenin argumentierte genau entgegengesetzt, aber aus derselben Prämisse ausgehend. Also er war der Meinung, wenn wir jetzt nicht diesen Schritt zur Macht machen, dann lassen wir damit die Arbeiter im Ausland im Stich. Also diese Auseinandersetzung rund um, okay, wollen wir jetzt diese Revolution wagen oder nicht, drehte sich eben um diese Frage, diese Frage des Internationalismus, wenn man so will. Dann kommen die Bolschewiki eben an die Macht, obwohl sie zunächst einmal bedeutende Unterstützung haben in der Bevölkerung, weil sie die einzige Partei war in dieser Konstellation zwischen Februar und Oktober, die konsequent für die Beendigung des Krieges eingetreten ist, wird der Krieg nicht beendet. Ganz im Gegenteil, er mündet eigentlich in einen Bürgerkrieg. Das heißt, es gibt zunächst einmal keine positive Perspektive, ja, sagen, der Krieg geht weiter, nur eben auf eine andere Art und Weise, auf eigenem Territorium mit anderen Fronten. Dementsprechend wichtiger dann sowohl für die Bolschewiki als auch für ihre Gefolgschaft ist natürlich das, was in Deutschland passiert, 1918. Also als dann 1918 sich abzeichnet, dass es in Deutschland eine Revolution geben könnte, sind die Augen der führenden Bolschewiki komplett drauf gerichtet. Es gibt eine ganz bizarre Stelle in Lenins auch schon publizierter Korrespondenz, wo er anlässlich der Januarstreiks 1918 in Berlin tatsächlich diesen etwas wahnwitzigen Vorschlag macht. Man soll doch gucken, ob man nicht Spähflugzeuge über Berlin schicken könnte, um zu sehen, was da eigentlich vor sich geht. Also so sehr wartet die bolschewikische Führung eigentlich auf eine Revolution sozusagen dort, wo sie der Meinung waren, also sozusagen dort ist es entscheidend. Das, was in Russland passiert, ist erstmal sozusagen nur so ein von geschichtlichen Zufällen geprägtes Vorspiel. Das, was wirklich entscheidend ist, ist eben in so einem industrialisierten Land wie Deutschland mit einer starken Arbeiterbewegung und so weiter und so fort. Im Oktober 1918, kurz bevor die deutsche Novemberrevolution tatsächlich losbricht, schreibt Lenin dann in einem privaten Brief an Trotzki und an Sverdlov, Zitat, alle werden wir dafür sterben, nur um den deutschen Arbeitern zu helfen, die in Deutschland begonnene Revolution voranzubringen. Das ist sozusagen, das ist nicht Propagandasprech, sondern das ist eben Lenin, der zu seinen engsten Genossen privat in diesem Ton von der deutschen Revolution spricht. Lustigerweise in der DDR-Ausgabe der Lenin-Briefe, da war den Herausgebern, da kommen wir jetzt sagen wir auf die DDR endlich mal zu sprechen, die Stelle war den Herausgebern nicht geheuer und sie machten dann daraus, alle werden wir unser Leben dafür einsetzen. Während Lenin auf Russisch ganz klar sagt, Всему умрем, also alle werden wir sterben, nur damit die Deutschen ihre Revolution haben. Und so geht es dann auch mit allen weiteren Revolutionsversuchen oder sogar Revolutionsgerüchten in der Welt, vor allem in Westeuropa, los. Also die Augen der Bolschewiki sind eigentlich immer drauf gerichtet, was passiert eigentlich gerade in Bayern, was passiert eigentlich gerade in Ungarn, weil sie eben die Frage nach der Revolution in anderen Ländern und damit sozusagen eigentlich die eigentliche Weltrevolution, diese Frage war für sie vollkommen entscheidend, es war für sie vollkommen klar, dass die Sowjetunion alleine oder beziehungsweise Sowjetrussland, also die Sowjetunion wurde erst ein paar Jahre später gegründet, dass Sowjetrussland alleine nicht überleben kann. Das war vollkommener Konsens, da gab es keine Diskussionen darüber. Das war wirklich kompletter Konsens der gesamten bolschewikischen Führung in den ersten Jahren nach 1917. Nur die Weltrevolution kam nicht natürlich. Entsprechend kann man auch 1923 als gewissermaßen so ein Wende- und Endpunkt in dieser Erwartungshaltung sehen. Ja? Also wo Lenin schon todkrank ist, wo er eigentlich auch an der Politik schon gar nicht mehr teilnimmt und seine engsten Genossen eigentlich versuchen, in Deutschland eine Revolution, man kann sagen, künstlich herbeizuführen. Der sogenannte Deutsche Oktober 1923. Also zu dem auch schon sehr viel geschrieben wurde auf Basis der neu eröffneten russischen Archive in den letzten Jahrzehnten. Also wo man wirklich eigentlich sogar mit einer etwas überrumpelten KPD versuchte, wirklich auf eigentlich militärisch, geheimdienstlich, propagandistischem Wege eine Revolution in Deutschland endlich herbeizuführen. Also eine Revolution im Sinne der Bolschewiki. Das scheitert bekanntlich, also der Deutsche Oktober ist ein Nichtereignis, der Aufstand wird abgeblasen, bis auf kleinere Barrikadenkämpfe in Hamburg. Und das ist ein ganz wichtiger Wendepunkt für das Verständnis von Internationalismus, von internationaler Solidarität, von Weltrevolution im sowjetischen Diskurs. Zunächst einmal wollte ich aber eine kleine Sache zeigen, wo man einfach sieht, also eben vor 1923, wobei das, was ich Ihnen zeige, ist von 1924. Dazu muss man aber sagen, dass natürlich bestimmte Diskurselemente und bestimmte Erwartungshaltungen sozusagen in der Kunst länger überdauern als in der Politik. Das ist ein Zeichentrickfilm von 1924, also einer der ersten sowjetischen Zeichentrickfilme, ein stummer Zeichentrickfilm natürlich, also hier mit Klaviermusik unterlegt, wie sie vielleicht hätte bei öffentlichen Vorführungen damals gespielt werden können. Aber da sieht man wirklich sozusagen einfach diesen weltrevolutionären Sturm und Drang. Es geht hier nämlich nicht nur um eine Weltrevolution, sondern eigentlich um eine interplanetarische Revolution. Also sozusagen, was passiert eigentlich, wenn man eine Revolution auf den Mars trägt? Nämlich, wenn alle Kapitalisten von der Erde verjagt sind, fliegen sie in den Weltraum. Und dann muss man sie im Weltraum bekämpfen. Das stellt man sich eben als ein Ereignis von 1929 vor. Also ist es ein etwas konfuser Film natürlich. Ne? Man muss einfach dazu denken, das sind irgendwie drei junge Animatoren, zwei von denen Malevich-Schüler, die einfach Spaß dran haben, auszuprobieren, was man alles mit so einer Animation machen kann, ja, zu so einem frühen Zeitpunkt. Aber es ist natürlich interessant im Punkto, sozusagen, was ist sagbar zu dem Zeitpunkt oder sozusagen, was ist einfach der herrschende Diskurs? Also sie machen ja den Film in der Annahme, okay, das, was sie machen, ist politisch gefragt. Ja, und politisch gefragt war selbst zu so einem späten Zeitpunkt durchaus noch so eine Sturm- und Drang-Vorstellung von Weltrevolution. Also sozusagen, wenn schon der ganze Erdball von Kapitalismus befreit ist, dann muss man eben weitergehen in den Weltraum. Uns zeigen sich dort aber natürlich schon gewisse Ambivalenzen, auf die ich gleich zu sprechen komme. Ja, ich meine, einerseits, es ist kein sozusagen sowjetzentrischer Film in dem Sinne von, okay, wir weiten jetzt einfach das sowjetische Regierungssystem auf den Weltall aus. Aber es ist natürlich trotzdem also so ein ganz klar zu erkennbarer sowjetischer Rotarmist, der auf den Mars fliegt und der eben auch so eine Art Videokonferenzverbindung mit Lenin herstellt. Ja? Also vielleicht geht es sogar kürzer. Die Handlung ist einfach die, auf der Erde ist Revolution und die ganzen irgendwie Kapitalisten, Priester, der Papst, der Kaiser und so weiter und so fort müssen alle eben in den Weltraum fliehen. Also so ein bisschen also ganz unaktuell ist es ja eigentlich nicht, wenn man sich die Pläne der also gewisser Milliardäre vergegenwärtigt, sagen Space Travel in durchaus egoistischer Absicht umzusetzen. Ja, und natürlich, was macht man dann? Man verfolgt diese Kapitalisten einfach weiter im Weltraum. Und wenn sie sich auf dem Mars breit machen, dann muss man eben die Revolution auf den Mars bringen. Das ist einfach ganz knapp die Handlung dieses etwas konfusen Films, wobei natürlich auch das Alter des Films nicht gerade auch zur Bildqualität beiträgt. Genau, aber wenn wir jetzt weitergehen und überlegen, okay, wer hat sich eigentlich in der Sowjetgesellschaft dafür interessiert? Außer irgendwie Lenin, Trotzki und Co. und irgendwie ein paar experimentelle Künstler, die daraus einen Zeichentrick machen. Man könnte annehmen, nein, es hat niemanden interessiert, es ist doch eh irgendwie Ideologie. Das hat alles überhaupt keine Relevanz für das eigentliche Leben im jungen, sehr prekären Sowjetrussland. Das war auch lange Zeit die Meinung der Forschung. Also wenn man sich die Sozialgeschichte der frühen Sowjetgesellschaft anschaut, diese Weltrevolutionsideen haben da nie eine große Rolle gespielt. Ich habe in meinem Buch anders argumentiert. Also meine Meinung ist schon, und die kann ich auch mit genug Materialien unterlegen, dass diese Weltrevolutionsvorstellungen ganz wichtig waren. Und zwar für bolschewikische Aktivisten an der Basis. Ich meine, die Partei bestand ja schließlich nicht nur aus der Parteiführung, die bestand nicht nur aus Lenin, Trotzki, Bukharin und so weiter. Sie bestand auch nicht nur aus Leuten, die nach 1917 einfach aus Karrieregründen in die Partei eingetreten sind. Diese gab es natürlich auch und sie wurden dann auch sehr, sehr, sehr schnell zu einer Mehrheit innerhalb der Partei. Aber dann gab es natürlich auch Aktivistinnen und Aktivisten, die aus Überzeugungsgründen vor oder auch nach 1917 in die Partei eingetreten waren, die aber nicht unbedingt sozusagen in Machtpositionen waren. Und für sie waren diese Weltrevolutionsvorstellungen umso wichtiger. Zum einen, weil diese idealistischen Parteimitglieder sehr schnell isoliert waren innerhalb der Partei, eben weil die Partei als Machtapparat plötzlich eben Leute anzog, die aus Karrieregründen in sie eintraten. Sagen, das war ihre erste Isolation, also dieser Aktivisten innerhalb der Partei. Die zweite Isolation war natürlich die von der Bevölkerung. Also wenn man sich die Situation bildlich vorstellt, ja, also jemand hat genug vom Krieg, will das Beste für die Bevölkerung, schließt sich der Partei an und dann kommt Oktober 1917 und dieser Mensch ist in, wo auch immer er ist, in seinem Dorf, in seinem Städtchen, plötzlich die Staatsmacht, plötzlich Vertreter der Staatsmacht, einfach dadurch, dass er Aktivist in der Partei ist, die plötzlich die Macht innehat. Nur hatte das vor Ort oftmals keine konkreten Konsequenzen. Also diese Leute blieben genauso isoliert gesellschaftlich wie vor Oktober 1917. Also gerade so in diesen ersten Jahren 1918, 1919, wo die Revolution eigentlich erst überhaupt ja tatsächlich ein, zwei Jahre dauerte, brauchte, um auch wirklich ins hinterletzte Dorf vorzurücken. Und wenn sie ein so isolierter Aktivist sind in irgendeinem Dorf, sie haben de facto die Staatsmacht, aber in Wirklichkeit sind sie komplett alleine und die Bauern werfen ihnen die Scheiben mit Steinen ein. Was haben sie dann? Sie haben dann nur die Hoffnung auf Weltrevolution, um diese Isolation eben zu durchbrechen. Die Hoffnung auf Hilfe von außen, die Hoffnung, dass Sowjetrussland nicht alleine bleibt. Und einfach nur um zwei Beispiele aus überlieferten Tagebüchern, um zu zeigen, wie wirkmächtig die Idee der Weltrevolution an der Parteibasis sein konnte. Erstes Beispiel wäre Nikolai Sykov. Also das sind alles Namen, die eigentlich niemand kennt. Das sind wirklich einfach Kommunisten an der Basis. Nikolai Sykov kommt aus einem nordrussischen Dorf, ist Sohn eines sich zum Kaufmann emporgearbeiteten Bauern, politisiert sich schon in der Revolution von 1905 und Anfang 1918 dann schließlich zusammen mit einigen aus dem Krieg heimgekehrten, radikalisierten Bauernsoldaten ruft er dann in seinem Dorf die Sowjetmacht aus. Aber zugespitzt gesagt, keinen interessiert's. Also seine Mitbauern hassen ihn, er kann kaum aus dem Haus, er kriegt eben irgendwie nachts die Fensterscheiben eingeworfen, also er ist ein kompletter Outcast eigentlich in seiner dörflichen Gemeinschaft, obwohl er eigentlich die Staatsmacht in diesem Dorf ist. Sein Tagebuch, das glücklicherweise überliefert wurde und publiziert wurde von russischen Archivisten, ist also entsprechend von einfach kompletten Frust geprägt. Also es passiert wirklich nichts Positives in seinem Leben. Er ist nur frustriert, weil er eben nichts erreichen kann, nichts umsetzen kann, komplett isoliert ist in seinem Dorf. Die einzige Hoffnung, die er schöpft, sind Nachrichten in den Zeitungen. Also im Februar 1918 schreibt er: Habe ein paar Zeitschriften bekommen, erfahre, dass die Revolution sich festigt, dass in anderen Ländern Revolutionen heranreifen. Das heißt, es gibt Grund zur Freude. Und das ist auch wirklich der einzige Grund zur Freude, der aus diesem Tagebuch hervorscheint. Ein paar Wochen später schreibt er, die Weltrevolution sei eine, Zitat, liebreizende Sache. Прелестная вещь, das ist auch wirklich so ein sehr exaltierter Sprachgebrauch im Russischen. Das ist wirklich eine liebreizende Sache, die Weltrevolution. Aber wann werde sie kommen? Also er fängt da schon an zu zweifeln. Und die deutsche Novemberrevolution, die ja dann ganz viel Grund zur Hoffnung gegeben hat, anderen bolschewikischen Aktivistinnen und Aktivisten, die erlebt er allerdings nicht mehr, weil er bereits im Mai 1918 von Bauern in seinem Dorf ermordet wird. Das zweite Beispiel, ein Iosif Golubjow, ein Tischler aus Belarus. 1917 ist er schon fast 40 Jahre alt, also eigentlich schon sehr, sehr alt für das Durchschnittsalter revolutionärer Aktivistinnen und Aktivisten in Russland. Er schließt sich nach der Februarrevolution den Bolschewiki an. Soweit aus seinen Tagebüchern hervorgeht, hat er keine Ahnung von marxistischer Theorie. Er liest keine Zeile Marx, er liest wahrscheinlich auch keine Zeile Lenin, ist aber aufrichtigster, überzeugendster Bolschewik, weil er eben der Meinung ist, so, das ist die Kraft, die den Krieg beenden wird, das ist die Kraft, die das Leben aller Menschen verbessern wird. Also es ist vor allem die Ablehnung des Krieges, die ihn zum Bolschewiken werden lässt. Doch der Krieg hört ja, wie gesagt, nicht auf. Aus einem Weltkrieg wird ein Bürgerkrieg. Golubjow ist plötzlich eben Kommunist an der Front, muss sich mit unmotivierten und ungebildeten Rotarmisten herumschlagen, muss sich mit karrieristischen Parteigenossen rumschlagen, ist auch ungemein frustriert, sowohl von der politischen Lage als auch von seinen karrieristischen Parteigenossen, die ihn auch immer wieder ausboten und Intrigen gegen ihn spinnen. Und die einzige Quelle der Hoffnung in seinem Tagebuch ist wieder die Weltrevolution. Und das sind Hoffnungen, die er eben seinem Tagebuch regelmäßig anvertraut. Zu Beginn der deutschen Novemberrevolution notiert er dann eben: Nur eines macht mir Freude, nämlich dass in Deutschland eine richtige Revolution vor sich geht. Das heißt, wir werden mit Deutschland bald keine Front mehr haben. Man kann dann nach Minsk fahren, die eigenen Angelegenheiten richten. Ich kann dann meine Kinder beruhigen, also er hat drei Kinder, und an einem Ort bleiben. Das wäre schon ganz gut. Und dann geht es eben, sagen, eher politisch-ideologisch weiter. Das deutsche Proletariat beginnt zu Bewusstsein zu kommen. Es wird ja auch Zeit, die Bourgeoisie abzusetzen und das Volk von jahrhundertlanger Sklaverei zu befreien. Das ist notwendig. Also hier in diesem kleinen Stückchen verdichtet sich halt wirklich diese Verquickung von Alltag, Lebenswelt und Weltrevolution, die für viele Aktivistinnen und Aktivisten in der frühen Sowjetgesellschaft so wichtig war. Also für Golubjow ganz konkret heißt es einerseits eben, die Prämissen der Partei werden erfüllt, also eben die Arbeiter werden befreit und so weiter. Aber für ihn ganz konkret heißt es, der Krieg ist endlich zu Ende. Die Deutschen ziehen aus Belarus ab. Er kann endlich nach Minsk, er kann seine Kinder sehen. Das heißt, für ihn ist auch die Frage der Revolution in Deutschland eine ganz essentielle Frage für sein eigenes Leben. Allerdings, wenn man sich eben solche Tagebücher anschaut, merkt man, also je länger die Weltrevolution auf sich warten lässt, desto weniger wirkt diese Hoffnung wirklich als Stütze im Alltag. Also das kann man gerade an diesen Tagebüchern und auch gerade am Tagebuch von Iosif Golubjow sehr anschaulich nachverfolgen. Je mehr die Weltrevolution ausbleibt, desto mehr zieht sich dieser Golubjow eben von der Partei zurück. Und das Tagebuch geht leider nur bis 1923. Und da kann man sehen, also aus einem glühenden Kommunisten wird eigentlich ein komplett verbitterter, apolitischer, man muss auch sagen zunehmend antisemitischer Spießbürger. Also das Tagebuch kippt wirklich total innerhalb dieser wenigen Jahre. Und man kann dieses Kippen wirklich abzeichnen an den Reaktionen Golubjows auf revolutionäre Ereignisse in der Welt. Also die Weltrevolution bleibt aus. Sie wirkt nicht mehr eben so politisch motivierend auf die Aktivisten an der Parteibasis. Aber wie gesagt, also wie ihr schon an diesem Film gesehen habt, die Weltrevolutionsvorstellungen in Kunst und Kultur halten länger an. Die halten noch ein paar Jahre an. Und ganz besonders im Bereich der Science-Fiction, also wie jetzt dieser Film, ne, der natürlich ganz primitive Science-Fiction, aber trotzdem Science-Fiction ist. Aber ein anderes Beispiel, und ich meine, es ist vom Zeitmanagement ein bisschen schräg, ich habe eigentlich nicht geplant, so früh schon eine Pause zu machen, aber ich glaube, in dem Kontext wäre sie sinnvoll, weil dann könnten wir uns nämlich alle einen kleinen Text anschauen, und zwar ein Auszug aus einem Jugend-Science-Fiction-Werk, ebenfalls von 1924, geschrieben von Inakenti Zhukov, einem frühsowjetischen Schriftsteller und Reformpädagogen. Und es geht in dem kurzen Textausschnitt um junge Pioniere, die in aus Versehen in eine Zeitmaschine geraten und aus dem Jahr 1924 ins Jahr 1959 gelangen. Und genau, es wäre super, wenn du das einfach schon mal verteilen könntest. Und da ist einfach ganz interessant zu sehen, in diesem Mars-Film, wir sehen ja einfach nur sozusagen die Weltrevolution als Prozess, aber in diesem Text sieht man, aha, wie hat man sich eigentlich den Tag nach der Weltrevolution vorgestellt? Was ist das eigentlich für eine Welt, die nach der Weltrevolution als Ergebnis der Weltrevolution entstehen sollte? Und da ist auch sehr interessant zu schauen, was ist eigentlich die Rolle der Sowjetunion darin? Also sozusagen, um es ganz auf den Punkt zu bringen, wie russozentrisch ist eigentlich bereits dieses Weltbild von der Weltrevolution? Und ich würde vorschlagen, wir machen eine Viertelstunde Pause, also bis 3:15 und können dann noch mal kurz diskutieren über diesen Textpassus und dann werde ich noch ein paar Worte sagen, sozusagen, wie es eigentlich weitergeht mit dieser Transformation hin zu Völkerfreundschaft. Ich würde gerne einfach ein bisschen sammeln, so die ersten Eindrücke von diesem Text und was, also sagen, was man da eigentlich für einen Eindruck draus hervorziehen kann. Was ist eigentlich so diese Weltrevolution vor allem im Ergebnis? Was soll eigentlich nach der Weltrevolution passieren? Und vor allem, welche Rolle fällt Sowjetrussland eigentlich zuteil in dieser post-weltrevolutionären Konstellation?
4: Ich würde nur sagen, dass ich ganz toll fand, dass Sie da Esperanto benutzen. Und da habe ich mich auch gefragt, wie stark wurde das gefördert in der frühen Sowjetunion. Also ich weiß, dass in anderen Ländern in der Arbeiterbewegung Esperanto auch schon sehr gefördert wurde und die da ihre Vereine hatten und alles. Und haben mich auch gefragt, ob das in anderen solchen Konzeptionen dann auch benutzt wird als dann die zukünftige Weltsprache. Und das wiederum ist ja dann gar nicht so russozentrisch, jetzt rein auf der sprachlichen Ebene.
3: Das ist ein super guter Punkt mit Esperanto. Also genau, zum einen eben, Russisch ist nicht Sprache der Weltrevolution. Da werde ich auch gleich nochmal dazu kommen. Das sieht man ein paar Jahre später schon ganz anders. Und eben diese Zentralrolle von Esperanto. Lenin und Trotzki haben Esperanto aufrichtig verachtet. Also es gibt wirklich sehr verächtliche Zeilen von Trotzki gegen Esperanto zum Beispiel. Also wo dann sogar der sowjetische Esperanto-Verband dann eben bei Trotzki protestiert. Also irgendwie 22 oder so. Aber gleichzeitig ist Esperanto wirklich, wird wirklich auch wahrgenommen, zumindest von der Jugend, von der politisierten Jugend, als Sprache der zukünftigen Weltrevolution. Also es gibt solche ganz tolle Memoiren von Lev Kopelev, das ist eben dieser spätere Germanist und Dissident, der nach Deutschland gegangen ist. Von ihm gibt es ganz großartige Memoiren über seine Zeit als junger Komsomolze in den 20er Jahren. Und für ihn zum Beispiel war Esperanto extrem wichtig. Also er hat Esperanto gelernt, er hat auch dann international mit Esperantisten kommuniziert und es gab wirklich über die ganze Sowjetunion verteilt Esperanto-Zirkel. Die waren sozusagen geduldet, also es gab auch sozusagen bestimmte Fürsprecher für Esperanto, zum Beispiel in der Komsomol-Führung. Also deswegen konnte das überhaupt erst passieren. Aber es war immer so ein bisschen so ein Element, dass der Macht immer gegen den Strich ging. Nicht zuletzt, weil Esperanto-Fans dazu neigten, ganz selbstständig Korrespondenz mit Ausländern zu führen, also eben mit anderen Esperantisten. Und deswegen ist es wirklich kein Zufall, dass also bereits in späten 20ern Esperanto eigentlich also nicht mehr wirklich unterstützt wurde und dann allerspätestens im großen Terror Esperantisten wirklich massiv auch wirklich physisch vernichtet wurden. Also der sowjetische Esperanto-Verband wurde, glaube ich, 37 oder 38 aufgelöst und ganz viele führende Esperantisten wurden umgebracht. Eben nicht zu, also sozusagen zum einen, weil sie eben mit dem Ausland kommunizierten, zum anderen aber natürlich auch, weil sie für eben dieses alte Verständnis von Weltrevolution standen, was eben im Stalinismus nicht mehr en vogue war, wozu ich gleich noch komme. Genau, also Esperanto ist natürlich ein ganz, ganz wichtiger Punkt in diesem Text, der so ein bisschen zeigt, in welche Richtung das geht. Gibt es weitere Anmerkungen, Beobachtungen?
5: Das Auffällige ist ja weltumspannend, aber warum wird gerade Brasilien herausgepickt? Also das wäre eine Frage, die jetzt mir spontan aufkommt.
3: Das ist eine gute Frage. Vielleicht soll es auch einfach für das sozusagen wirklich Weltumspannende stehen. Ich meine, für Sowjetrussland ist Brasilien wahrscheinlich so ziemlich das exotischste und am weitesten entfernte, was man benennen kann, was aber auch irgendwie alle kennen. Ja? Also in Brasilien ist jetzt nicht irgendwie ein komplett sozusagen kleines, vergessenes Land irgendwo, sondern natürlich hat jeder in Russland irgendwie mal von Brasilien gehört. Und dass sozusagen selbst da eine sozialistische Sowjetrepublik gegründet wird, ist natürlich ein starkes Stück einfach.
5: Also, was ich so gelesen habe, war die Vorstellung ja so, dass überall quasi so Sowjetrepubliken entstehen in allen Ländern und die sich dann zusammenschließen zu so einer großen Union und dann verwandelt sich die Welt in eine friedliche Arbeitskommune. Und ich hatte mit so einer anderen Person gerätselt darüber, was das bedeuten soll, friedliche Arbeitskommune. Das lässt ja viele Interpretationen zu irgendwie, also was das heißen kann, ist das jetzt nur auf die politische Ebene bezogen, also so als arbeitende Kommune im Sinne der Pariser Kommune, oder soll das irgendwie bedeuten, es ist die freie Assoziation der Produzenten oder sowas, also es ist sehr vielschichtig irgendwie.
3: Mhm. Ja, vollkommen richtig. Also das ist natürlich, ich glaube, das kann man gar nicht so eindeutig beantworten. Also ist es natürlich so, dass der Mythos der Pariser Kommune für die frühe Sowjetunion extrem wichtig war. Also es gab sogar einen jährlichen Tag der Pariser Kommune, der dann auch wirklich ein Feiertag war, bis in die späten 20er Jahre hinein. Aber sozusagen, wie man sich konkret diesen Ausbau vorstellt, also ich meine, das ist natürlich kein politisches Manifest, ja, das ist ein Stück Literatur. Und ich meine, dieses Stück Literatur, ich habe viele Sachen, ich habe jetzt wirklich einfach zwei prägnante Stücke draus genommen, aber sagen, so viel sei verraten, also diese irgendwie 20 Seiten, die es eigentlich ist, ganz, ganz vieles dreht sich um Technik. Es ist wirklich eigentlich ein Stück Science Fiction, wo dann ausgemalt wird, was alles unter einem Weltkommunismus erfunden wird und so. Aber jetzt, wie konkret das mit der Arbeitskommune gemeint ist, also es ist auch natürlich einfach ein Schlagwort der damaligen Zeit.
6: Spannend finde ich, dass die Pionierversammlung, wo die alle anreisen, ja offensichtlich aber im Ural stattfindet. Also nicht irgendwo, nicht in Brasilien, sondern im Ural, da müssen sie alle hin.
3: Ja, das ist natürlich ein sehr guter Punkt. Also sozusagen, es ist genauso wie auch schon dieser Zeichentrick, es ist sehr ambivalent, was die Rolle Russlands angeht. Also hier wird ganz klar, also sozusagen diese Vorreiterrolle Sowjetrusslands deutlich gemacht. Ganz am Anfang heißt ja 1924, Sowjetrussland ist sozusagen das einzige Land, wo die Arbeiter und Bauern die Macht haben. Genau, und die Pioniere pilgern alle in den Ural. Aber gleichzeitig gibt es auch diese Gegenbewegung, ja? Also die irgendwie Pioniere aus dem Ural, die per Flugzeug in die italienische Sozialistische Republik fliegen. Das heißt, also ganz so eindeutig ist es halt noch nicht. Aber dieser russozentrische Bias ist da natürlich schon drin, schwingt da natürlich schon drin in der Erzählung, klar.
7: Hier wird der Begriff mit dem Verschwinden von Unterdrückung und Gewalt fegte die Aufklärung wie eine Welle über den Erdball. Ist damit die Aufklärung gemeint? Oder wie ist das gemeint? Ist es sozusagen die Weltrevolution als Vollendung der Aufklärung aus dem 17., 18. Jahrhundert?
3: Das ist ein sehr guter Punkt. Ich habe mich auch wirklich ein bisschen schwer getan. Ich habe das ja aus dem Englischen übersetzt, leider nicht direkt aus dem Russischen. Im Englischen hieß Enlightenment und ich vermute mal, im Russischen stand da Prosvischenie. Und das kann beides bedeuten. Das soll sozusagen die konkrete historische Epoche der Aufklärung oder Aufklärung als historisches Phänomen oder aber auch einfach so Aufklärung wie zum Beispiel, also selbst irgendwie Aufklärung über Hygiene oder über so ganz basale Dinge, heißt im Russischen auch Prosvischenie. Also es kann wirklich beides sein. Ich sage, es kann gemeint sein, ja eben die Vollendung der Aufklärung durch die Weltrevolution oder einfach sozusagen Aufklärung im Sinne von technischer Fortschritt und sozialer Fortschritt und so weiter. Ich glaube also, diese Doppeldeutigkeit ist schon in diesem Text angelegt.
8: Was ich noch spannend fand, so von der Sprachregelung her, dass es zwar Sowjetrepubliken sind, aber trotzdem, es sind brasilianische Flugzeuge und die Arbeiter besuchen ihre Genossen in Italien, also dass so Nationalstaat dann doch nicht ganz weggedacht werden kann.
3: Das stimmt, das ist auch ein sehr, sehr guter Punkt. Also die Utopie hätte ja auch ganz anders beschaffen sein können. Sie hätte ja auch so beschaffen sein können, dass es irgendwie überhaupt keine nationalen Einheiten mehr gibt. Aber andererseits, das war bei den Bolschewiki eigentlich schon immer angelegt. Also nicht zuletzt auch durch den multiethnischen und multinationalen Charakter des Zarenreiches. Also auch schon die bolschewistische Partei vor der Revolution hat eigentlich sehr stark in ethnischen bzw. nationalen Kategorien gedacht. Also natürlich auch aus praktischen Gründen, ne, weil natürlich, wenn man irgendwie Arbeiter politisch vertreten will, die eben vielleicht unterschiedliche Sprachen sprechen, aus unterschiedlichen Kulturen kommen und so weiter, sind natürlich diese Faktoren wichtig. Ja? Die sind ja nicht einfach nur Fiktion. Also deswegen auch zum Beispiel diese scharfe Auseinandersetzung zwischen dem den russischen Sozialdemokraten und dem jüdischen Arbeiterbund, der zwar über weite Strecken Teil der russischen Sozialdemokratie war, aber eben darauf pochte, dass man eben auf jeden Fall jüdische Arbeiter zum Beispiel auf Jiddisch eben adressieren muss und auch mit ihrer Sprache arbeiten muss. Das war auch eine praktische Sache, das war nicht nur sozusagen einfach nur Theorie. Und ich glaube, dieses Denken in nationalen oder beziehungsweise ethnischen Kategorien, was sich eben auch in die Sowjetunion hineinzog und sich auch unter anderem in dieser Zukunftsutopie zeigt, das ist natürlich auch, also nicht nur, aber auch ein Erbe des multinationalen Zarenreiches und eben die politischen Schwierigkeiten darin, irgendwie oppositionell oder revolutionär zu arbeiten.
9: Ja, ich lese es halt auch noch so, dass es halt keine richtige Vorreiterrolle von Sowjetrussland gibt, sondern die waren halt einfach zeitlich die Ersten. So, und danach, also sie schreiben ja hier, doch Jahr für Jahr flackerten Arbeiteraufstände in Westeuropa und anderen Ländern hier und dort auf und dann entflammte das Feuer der Revolution ohne den Beitrag von Sowjetrussland. Also man hätte ja auch schreiben können, unsere glorreichen Genossen befreiten andere unterjochte Länder von der Bourgeoisie. Und das ist ja offensichtlich nicht passiert, sondern andere Länder haben sich ebenfalls selbst befreit und dann freiwillig angeschlossen. Das ist ja nochmal ein anderer Blick auf eine mögliche Weltrevolution.
3: Mhm. Genau, aber andererseits, sie schließen sich ja, wenn auch freiwillig, aber sie schließen sich trotzdem einer Sowjetunion an eigentlich. Deswegen, also der Text ist auch wirklich einfach zeitlich in so einer Art Zwischenzeit entstanden, ja. Also ich werde da gleich drauf zu sprechen kommen. Also sozusagen ein, zwei Jahre später sind die Rollen sozusagen innerhalb der Weltrevolution wieder ganz anders verteilt und viel klarer verteilt sozusagen. Es ist dann ganz klar Russland, das Epizentrum der Weltrevolution für immer sozusagen ist. Ja, und dieser Text ist wie so ein bisschen kurz davor. Ich meine, 1924 ist natürlich schon eine Zeit, sozusagen eben auch nach dem deutschen Oktober, also wo gut, ich werd gleich ausführlich nochmal drüber sprechen.
10: Ja, genau, ich bin ein bisschen über diesen Satz gestolpert oder fand ihn auffällig, die befreite Menschheit wurde zum Herrscher der Welt, also irgendwie ist so Weltrevolution passiert und die Menschen sind irgendwie befreit, genau, und trotzdem ist aber dieses Verhältnis zur Welt, dass sie halt beherrscht werden muss. Ich weiß nicht, wie das im Englischen war, genau das.
3: Ja, ja, es ist natürlich ein etwas ambivalenter Satz. Man muss ihn aber, glaube ich, auch wirklich im Kontext sehen, eben dieses Fortschrittsverständnisses, das die Bolschewiki gewissermaßen von der Sozialdemokratie geerbt haben. Ja, so ein Fortschritts- und Weltbeherrschungsverständnis, das zum Beispiel Walter Benjamin sehr hart kritisiert hat in seinen geschichtsphilosophischen Thesen. Also sagen diese sozialdemokratische Vorstellung, die Welt ist gratis da, wir müssen sie beherrschen, wir können sie ausbeuten, wie wir wollen. Das ist natürlich in so einem Text ist es noch komplett unreflektiert, aber es ist eben noch frühe 20er. Also ich glaube, was gemeint ist einfach ganz klar, sozusagen nicht mehr die Bourgeoisie, nicht mehr die Könige und so weiter herrschen, sondern eben die befreite Menschheit. Also ich glaube, dieses Welt, also sozusagen, dass man die Welt beherrscht, eben mit ihren irgendwie menschlichen und nichtmenschlichen Bewohnerinnen und Bewohnern, das wird zu dem Zeitpunkt einfach überhaupt nicht reflektiert. Da denkt absolut niemand drüber nach. Gut, ich würde sagen, vielleicht gehen wir jetzt einfach ein bisschen weiter, weil es gibt noch einiges andere, was wir uns noch zusammen angucken sollten und die Zeit schreitet schon voran. Also wie gesagt, dieser Text, der ist ja gewissermaßen schon an so einem Kippmoment angesiedelt, ja, also wo das Hierarchieverhältnis von irgendwie sagen, wer führt die Weltrevolution und wer sind die Geführten in der Weltrevolution, es fängt an dem Zeitpunkt wirklich an zu kippen. Viele führende Bolschewiki halten auch noch 1924 ganz klar an diesen Vorstellungen von 1918, 19 fest. Also eben Sowjetrussland ist eben nur durch einen Zufall an der Speerspitze des weltrevolutionären Prozesses und das wird sich ganz schnell ändern, sobald die Revolution in den industrialisierten Staaten eingetreten ist. Also Trotzki zum Beispiel hält im selben Jahr 1924 eine Rede auf dem Allunionskongress der Bibliothekare, also sozusagen so eine Art Sowjetunion weiter Kongress der Bibliothekare, wo er eben vor diesen Bibliothekaren spricht und geht auf die internationale Lage ein, so das Übliche, was man halt in diesem Kontext irgendwie als Bolschewik sagt, und kommt irgendwie auf England zu sprechen und so, was wäre, wenn dort irgendwie Revolution endlich heranreift und so weiter. Und dann sagt er, Zitat, deshalb wird uns in 15 bis 20 Jahren, diese Fristen sind natürlich nur Beispiele, das englische Proletariat auf dem Gebiet des Aufbaus des Sozialismus unversehens überholt haben. Wir werden deswegen natürlich nicht gekränkt sein. Tut eure Pflicht, also sagt er zu den englischen Arbeitern, überholt uns, wir warten schon lange darauf. Ihr und wir werden dabei gewinnen. Und das Stenogramm dieses Kongresses vermerkt Gelächter und Applaus. Also zunächst einmal die Zuhörer halten das irgendwie

0: Also wenn Sie, Genosse, sagen, dass wir irgendwie überholt werden von den Engländern, wenn sie Revolution machen, wofür haben wir dann eigentlich überhaupt die Revolution gemacht? Wir haben nicht die Revolution dafür gemacht, dass wir irgendwie wieder ins Hintertreffen rücken, dass wir wieder zur Peripherie werden, dass man uns einfach so überholt und dass wir nicht mehr sagen, Speerspitze des weltrevolutionären Prozesses sind. Und diese Fragezettel von diesen Bibliothekaren sind eigentlich stellvertretend für Stimmungen, die schon in den Jahren zuvor an der Parteibasis immer wieder zu beobachten sind. Also sozusagen Weltrevolution schön und gut, aber nur so lange, wie wir die russischen Kommunisten die Avantgarde sind. Und das zeigt sich auch, also wenn man die politischen Formulierungen zum Beispiel in den Grußbotschaften beobachtet oder auf Flugblättern oder in politischen Reden. Also dieser Topos von der führenden Rolle der russischen kommunistischen Partei im internationalen Maßstab, der schleicht sich erst langsam ein, aber er schleicht sich schon sehr früh ein, also schon irgendwie 1921, ist es vollkommen selbstverständlich, dass irgendwelche politischen Redner in der russischen Provinz eben von der führenden Rolle der russischen Kommunisten im Weltmaßstab sprechen. Das ist zunächst einmal nicht selbstverständlich. Also 1918 würde man kaum solche Floskeln finden. Aber 1924 hat sich das eigentlich schon sehr stark verfestigt. Und es gibt ein schönes Zitat eines deutschen Journalisten, Alfons Paquet, also den vielleicht die einen oder anderen kennen aus dem Kontext. Also er hat dann wiederum sehr stark vermittelt in den geheimen Kontakten zwischen deutschen Rechten und deutschen Revanchisten in der Zwischenkriegszeit und dem sowjetischen Militär. Es gab ja diese geheimen Rüstungskooperationen, also sagen am Versailler-Vertrag vorbei. Da war Paquet recht wichtig. Aber jedenfalls, also zunächst einmal ist er Russlandkenner und also jemand, der auch schon 1918 nach Russland gefahren ist. Und er ist 1918 in Russland und schaut sich eine Parade an und hält dann irgendwie in seinem, ich glaube, in einem Zeitungsartikel, den er dann für irgendeine deutsche Zeitung schreibt, hält er fest, angesichts dieser Parade, Zitat, das Gefühl, an der Spitze der Weltrevolution zu marschieren, ist vielen ein vortrefflicher Ersatz für den Chauvinismus früherer Tage. Also gemeint ist sozusagen, dieselben Leute, die irgendwie vielleicht vor 2 Jahren für Zar und Vaterland marschiert sind, marschieren jetzt eben genauso für die Weltrevolution. Aber meinen eigentlich immer noch dasselbe sozusagen. Sie marschieren für die Weltrevolution, aber meinen eigentlich das eigene Überlegenheitsgefühl. Eben als Russen und als russische Kommunisten. Ja, und es ist vor allem auch so, dass Parteimitglieder, vor allem eben der neueren Generation, also die eben in den Jahren nach der Revolution in die Partei eintreten, und natürlich eben, sie treten nicht ein in die Partei als revolutionäre Bewegung, sondern sie treten ein in eine Partei, die die Staatsmacht innehat. Sie haben keine Lust, eben ewig auf die Weltrevolution zu warten. Vor allem haben sie auch keine Lust, sich solchen Perspektiven hinzugeben, wie Trotzki sie eben in diesem Beitrag gezeichnet hat. Also dass man sozusagen wieder an die revolutionäre Peripherie rückt, sobald in sozusagen fortschrittlicheren Ländern die Revolution gesiegt hat. Also so gesehen ist Stalins Wende hin zu einem Aufbau des Sozialismus in einem Land, die ja ab 25 zunehmend die Oberhand gewinnt im innerparteilichen Diskurs, ist so gesehen auch wirklich, man könnte sagen, ein sehr populistischer Move. Also es geht da nicht nur um irgendwelche theoretischen Debatten, es geht auch darum, dass Stalin eigentlich mit diesem Schwenk hin zu, wir müssen gar nicht auf die Weltrevolution warten, wir müssen den Sozialismus in diesem Land bauen, auch vielen Erwartungen entspricht und also auch wirklich bedeutende Teile der Parteibasis damit gewissermaßen abholen kann. Aber wie kommen wir jetzt zur Völkerfreundschaft? Ich hatte das ja schon angeteasert, ganz am Anfang, es soll auch um die Völkerfreundschaft gehen. Ja, so wirklich so eine Formel, die auch in der DDR und generell auch im Ostblock nach 1945 eine ganz zentrale Rolle spielte. Also wie kommen wir jetzt eigentlich zu dieser seltsamen Formel von der Völkerfreundschaft? Und wenn wir jetzt nochmal einen Sprung zurück machen zu den ersten Jahren nach der Revolution, wenn man sich die populären politischen Schriften, die Broschüren, die Zeitungsartikel dieser frühen Jahre anschaut und untersuchen will, was ist eigentlich gemeint, wenn die Bolschewiki von Internationalismus sprechen, schälen sich eigentlich 3 Bedeutungen heraus. Das erste ist, Internationalismus ist einfach gleichbedeutend mit der Gegnerschaft zum Ersten Weltkrieg, also eben die Gegnerschaft zu einem imperialistischen Krieg. das ist sozusagen so eine Art Marker in der russischen politischen Landschaft, gerade zwischen Februar und Oktober 1917. Also es gibt ja nicht nur die Bolschewiki, es gibt zum Beispiel die Menschewiki-Internationalisten. Das sind dann diejenigen Menschewiki, die gegen die Fortsetzung des Krieges sind. Sagen Internationalismus ist erstmal so ein Antikriegsmarker in diesem Diskurs. Zweitens, Internationalismus eben als marxistisches Verständnis von einem, sozusagen von einem grenzüberschreitenden Klassenkampf und einer Interessensgleichheit der Arbeiter in verschiedenen Ländern. Also das, worüber ich schon am Anfang gesprochen hatte. Und drittens, also sozusagen die dritte Bedeutung dieses Internationalismus-Schlagwortes in der frühsowjetischen Presse und in den Flugblättern und so weiter, ist so eine Art antichauvinistische und antixenophobe Bedeutung. Also sozusagen Internationalist ist nicht nur jemand, der solidarisch ist mit dem Kampf der Arbeiter, was weiß ich, in Deutschland oder in China, sondern auch jemand, der gegen Fremdenhass, gegen Antisemitismus, gegen Xenophobie innerhalb des nach wie vor multinationalen Sowjetrusslands kämpft. Also diese, und diese drei Bedeutungen werden auch immer wieder miteinander verknüpft. Also es gibt dann zum Beispiel so an die Parteibasis gerichtete Artikel oder Flugblätter, die eben besagen, also jemand, der irgendwie, weiß ich nicht, etwas gegen Juden hat oder der, weiß nicht, verächtlich gegenüber seinen tatarischen Genossen auftritt und so weiter, kann kein Internationalist sein. Also kann nicht die Welt, man kann nicht die Weltrevolution unterstützen und gleichzeitig irgendwie ein Rassist oder ein Fremdenfeind oder ein Antisemit sein. Also diese Verbindung wird immer wieder gezogen in diesem, dieser frühsowjetischen politischen Publizistik. Aber der allgegenwärtige Rassismus und Chauvinismus in der russischen Gesellschaft war natürlich nirgendwohin verschwunden und fand sich auch an der Parteibasis. Also das ist klar und das ist bekannt und das wurde auch damals schon adressiert. Oder beziehungsweise, und das ist auch eine Geschichte, die bereits schon von Trotzki damals thematisiert wurde, dass eben die Fraktion Stalins 1926 antisemitische Stereotype ganz bewusst mobilisiert hat gegen die linke Opposition. Ja, also das heißt, diese Stereotypen waren natürlich da in der russischen Gesellschaft. Sie waren nirgendwohin verschwunden mit der Revolution. Was noch hinzukommt, und das habe ich auch schon irgendwie kurz angeteasert, ist eben diese Wende von 1923. Also wenn wir jetzt wirklich auf diese sozusagen strukturellen Ungleichheiten kommen, die eben letztendlich dann zu diesem Völkerfreundschaftskonzept mit all seinen Ungleichheiten geführt haben. Also das erste ist natürlich diese Vorurteile in der sowjetischen Gesellschaft, die einfach von vornherein da waren. Das zweite ist diese Wende von 1923, also als die sowjetische Partei und die Komintern zusammen mit der KPD eben geplant, eigentlich generalstabsmäßig eine Revolution im Herbst 1923 herbeizuführen in Deutschland. Also die ganzen so geheimdienstlichen, militärischen, politischen etc. Aspekte sind schon sehr gut erforscht worden. Also da gibt es einen ganzen Sammelband von Bernhard Beierlein und Friedrich Viershoff, der deutsche Oktober 23, mit den ganzen russischen Archivdokumenten ins Deutsche übersetzt. Das ist eine sehr interessante Lektüre. Was aber weniger beachtet wurde von der Forschung ist, was für eine massive Rolle dieser erwartete deutsche Oktober in der sowjetischen Öffentlichkeit hatte. Also die gesamte sowjetische Öffentlichkeit war auch mit ganz gezielten Kampagnen eigentlich darauf ausgerichtet, dass es jetzt in Deutschland losgehen wird. Das war gewissermaßen das letzte Aufbäumen und ganz extremes Aufbäumen dieser Idee, okay, die Weltrevolution, die Revolution im Ausland passiert und uns wird endlich geholfen, wir sind endlich nicht mehr alleine. Und das ist etwas, was, also dadurch, dass die Partei 1923 bereits schon so sehr gefestigt war und ein so effektives propagandistischen Apparat hatte, war das auch wirklich eine Kampagne, die massive Durchschlagkraft hatte. Also in vielen Schulen wurden Deutschland-Ecken aufgebaut, irgendwie mit Deutschlandkarten, Fotos von deutschen Revolutionären und so weiter. Pioniere und Komsomolzen gingen freiwillig zu Deutschkursen. Die Jahrestagsfeierlichkeiten der Oktoberrevolution 1923 standen ganz im Zeichen Deutschlands, also ganz im Zeichen davon so, okay, wir haben jetzt seit fünf Jahren unsere Revolution und jetzt passiert es in Deutschland. Und nichts dergleichen kam. Ja, also der deutsche Oktober ist ein Nichtereignis. Es ist nicht, also bis auf diese paar Barrikadenkämpfe in Hamburg, es ist verpufft, es ist nichts passiert. Und die Auswirkung auf die sowjetische Gesellschaft oder zumindest ihre politisierten Teile war massiv. Also es gibt zig Stenogramme von Parteiversammlungen in allen Orten der Sowjetunion, wo dieses Thema adressiert wird, wo dieses Thema auch ganz desillusioniert adressiert wird von Parteimitgliedern. Also es gibt wirklich richtige Diskussionen teilweise. Also in der eigentlich schon sehr gleichgeschalteten Partei gibt es trotzdem massive, sehr erhitzte Diskussionen an der Basis, so was jetzt? Die deutsche Revolution, der deutsche Oktober hat nicht stattgefunden. Und mittelfristig hat es ganz unmittelbar, also nein, nicht nur mittelfristig, auch kurzfristig hat es Konsequenzen für das, wie man sich internationale Solidarität und auch diesen weltweiten revolutionären Prozess in Sowjetrussland vorstellt. Vor 1923 war sozusagen der Leitdiskurs in der Hinsicht, also wie ich schon ausgeführt hatte, so gut, wir sind jetzt erstmal alleine an der weltrevolutionären Front, also wir als sowjetrussische Kommunisten, aber bald kommen sozusagen unsere älteren Brüder aus dem Westen, um uns zu helfen, wenn sie ihre eigene Revolution endlich gemacht haben. Diese Formulierung von den älteren Brüdern, die findet man tatsächlich auch immer wieder in den ersten Jahren nach der Oktoberrevolution. Da sind die älteren Brüder eben nicht die russischen Kommunisten, sondern vor allem die Deutschen. 1923 aber eben mit der gescheiterten deutschen Revolution dreht sich der Diskurs. Ab da heißt es, die Proletarier im Ausland seien noch nicht so weit und müssten sich umso mehr am russischen Beispiel orientieren. Also da gibt es zig Beispiele aus von Illustrationen, von Karikaturen, von instruktiven Artikeln. Also dieser Diskurs kippt da wirklich komplett. Das sind einfach nur zwei Beispiele. Das ist eine Karikatur von 1918, ja, also eben eigentlich Zeit, also zur deutschen Revolution, das ist vom 12. November 1918, und wo man da eben diese riesenhafte Figur sieht, auf der Fahne steht Germanski Proletariat, also deutsches Proletariat. Das ist sozusagen der Hauptprotagonist. Und hier ist irgendwie dann die russische Sowjetrepublik, das österreichische Proletariat und das bulgarische Proletariat. Diese Auswahl hat natürlich einfach mit der aktuellen Stimmungslage von 1918 zu tun. Aber hier ist jedenfalls ganz klar, die russische Revolution und die Russen stehen nicht im Zentrum. Das ist ein Bild von 1925. Es ist eine Broschüre der Internationalen Roten Hilfe. Aber auch, also in der russischen Sektion der Internationalen Roten Hilfe. Und hier hat sich die Bildsprache komplett gedreht. Also hier sieht man irgendwie Gefangene aller Nationen, aller Ethnien im großen Gefängnis sitzen und eine riesenhafte rote Hand reicht ihnen ein Päckchen durch die Gitter. Und es steht drauf, Pomisch SSSR, also Hilfe aus der UdSSR. Ich meine, das ist jetzt natürlich ein extremes Beispiel. Und natürlich ist die Bildersprache auch davon geprägt, dass die internationale rote Hilfe eben zum Zweck hatte, Gefangenen zu helfen. Aber es ist trotzdem stellvertretend für diesen neuen Diskurs. Also sozusagen, die ausländischen Revolutionäre und die ausländischen Arbeiter werden plötzlich von großen Brüdern zu hilfsbedürftigen kleinen Brüdern eigentlich. Ja? Und wenn dieser Diskurs dann derart kippt, hat das natürlich auch Auswirkungen nach innen. Also dieses imperial-chauvinistische Denken, das schon im Russischen Reich da war und auch nirgendwohin verschwunden war, also sozusagen die Vorreiter, also wenn man schon davon ausgeht, dass die Sowjetunion die Vorreiterrolle gegenüber allen revolutionären Bewegungen und gegenüber dem Proletariat im Ausland hat, dann kann man natürlich auch sehr leicht davon ausgehen, dass die Rolle der Russen innerhalb der Sowjetunion auch eine besondere ist, auch eine Vorreiterrolle. Und das ist natürlich etwas, was eben, wie gesagt, einerseits auf den Vorurteilen und eben diesen Ungleichgewicht im Zahnreich fußt, aber das tritt jetzt halt umso deutlicher hervor und zwar eben auch im Kontext der Weltrevolution. Also dieses Zitat verdeutlicht das ganz anschaulich. Der Hintergrund ist der, in einer regionalen Parteizeitschrift, also die so an Instrukteure und Partei, so ja, an sagen wir mal, gehobenere Parteimitglieder gerichtet ist, eine Instrukteurszeitschrift aus Astrachan, also einer Region, die multiethnisch ist, wo es unter anderem auch starke tatarische Bevölkerung gibt. Und da wird die Frage diskutiert, in welcher Sprache sollen eigentlich Parteilehrgänge passieren, auf Russisch oder auf Tatarisch? Und in dem Artikel wird argumentiert, nein, auf Russisch, und zwar mit dieser Begründung. Ja. Die russische Sprache ist reich an Literatur. Sie ist zu einer internationalen Sprache der revolutionären Arbeiter geworden. Also was natürlich eine ziemliche Hybris ist, es ist natürlich nicht so, dass plötzlich alle revolutionären Arbeiter auf der ganzen Welt Russisch sprachen, aber es ist interessant, dass das hier behauptet wird. Weiter im Text, die Sprache zu beherrschen bedeutet, in die Sphäre der internationalen Revolution einzutreten. Und wenn man auch den Kurs auf Tatarisch starten könnte, so sollte der Schüler am Ende Russisch beherrschen können. Und das ist natürlich ein ziemlicher Kontrast eben zu diesen Esperanto-Träumen aus dem Text von vorhin. Ja, also hier ist eben die internationale Sprache der Revolution nicht mehr Esperanto, nicht mehr Deutsch, nichts anderes, es ist Russisch. Und sagen die Ethnien innerhalb der Sowjetunion kommen nur an die Weltrevolution mit russischer Vermittlung. Also sie können irgendwie Tataren oder Tschuwaschen oder Tschetschenen oder Kasachen können nicht mehr selbstständig sagen international Anschluss finden. Als revolutionäre Subjekte. Sie brauchen die Vermittlung der Russen. Und hier eben also ganz konkret der russischen Sprache. Ich meine, man könnte natürlich auch argumentieren, das ist eine rein praktische Überlegung, weil natürlich ist Russisch verbreiteter als Tatarisch. Aber trotzdem, man sieht ja auch ganz klar eigentlich schon durchaus einen Chauvinismus hervortreten. Sozusagen ist es unter allen Sprachen der Sowjetunion ist es wirklich nur die russische, die international anschlussfähig ist. Ja, und das ist natürlich eine Argumentation, die sehr wirkmächtig geblieben ist bis heute. Also wenn man sich die Einstellung nicht nur des Putin-Regimes, sondern auch der durchschnittlichen Russinnen und Russen zur ukrainischen Sprache anschaut, das ist im Grunde eine sehr ähnliche Denkweise. Also sozusagen das Russische als Paradesprache im slawischen Raum und im postsowjetischen Raum und alles andere sind nur Partikularitäten. Und das ist eigentlich eine Denkart, die man hier in diesem Parteijournal schon 1921 ansatzweise finden kann. 1925 hat ja, wie gesagt, Stalin, man muss dazu sagen, mit intellektueller Schützenhilfe Nikolai Bucharins, den Aufbau des Sozialismus in einem Land proklamiert. Angesichts der beschriebenen Prämissen der Bolschewiki war es zunächst einmal ein Frevel. Ja, also Trotzki zum Beispiel argumentierte eben 24 nach wie vor, dass sagen Russland nur durch Zufall an der Speerspitze des weltrevolutionären Prozesses ist. Aber in den Folgejahren gewann Stalin, wie ihr alle wisst, politisch die Oberhand gegen seine parteiinternen Gegner. Und entsprechend wurde seine, wie gesagt, äußerst populistische Position zur Parteilinie. Was dann parallel oder beziehungsweise in den Jahren, in unmittelbaren Jahren danach passierte, also zum einen natürlich die Absägung der parteiinternen Opposition, also eben zunächst der linken Opposition, dann der sogenannten Vereinigten Opposition, also eben 27 war eigentlich die linke Opposition endgültig besiegt in der russischen Partei. Was parallel passierte, war 1927 wurde eine Kampagne lanciert, die zwar bestimmte Auslöser hatte im internationalen Maßstab, aber eigentlich ziemlich künstlich war, und zwar die sogenannte Kriegsgefahrkampagne. Also die Presse 1927 in der Sowjetunion war voll von Behauptungen, die Sowjetunion sei gerade jetzt umzingelt, eingekreist, umgeben von Feinden und stünde da wie wirklich sozusagen die Festung des Proletariats weltweit. Also die unmittelbaren Anlässe dafür waren eben bestimmte diplomatische Verstimmungen mit Großbritannien. Also es gab unter anderem eine Durchsuchung der sowjetischen Handelsvertretung in London. Aber heutige Militärhistoriker sind eigentlich der Meinung, also es gab keine ernsthaften, weder Vorbereitungen für einen Krieg gegen die Sowjetunion zu diesem Zeitpunkt, noch gab es ernsthafte Vorbereitungen innerhalb der sowjetischen Armee, einen solchen Angriff abzuwehren. Das heißt, die ganze Kampagne war eigentlich eine aufgeblasene Kampagne, die nicht zuletzt von den Auseinandersetzungen mit der linken Opposition ablenken sollte. Also so zumindest eine, wie ich finde, sehr plausible These. Sie hatte aber ganz konkret zum Ergebnis, dass dieser gesamte Weltrevolutionsdiskurs 1927 wie mit einem Schlag aus der Presse verschwand. Also es gibt wirklich quantitative Auswertungen der Sowjetpresse. Und also für 27 sieht man, die Weltrevolution oder generell Revolutionen im Ausland spielen da eigentlich im sowjetischen Pressediskurs keine Rolle mehr, sondern es geht nur noch um die Verteidigung der Sowjetunion, die eingekreist, umzingelt, eingekesselt sei und so weiter. Und eben dieses dieses Ziel, also sagen die Weltrevolution, die internationale Revolution, ist auch in diesem Zitat ja noch präsent. Ja, die Tataren sollen ja nicht einfach so Russisch lernen, sondern eben damit sie Anschluss an die internationale Revolution finden. Aber mit spätestens 27 fällt dieses sozusagen Endziel der internationalen Revolution eigentlich weg. Und was bleibt, sind dann einfach nur diese ethnischen Hierarchien. So, hier werden sie wenigstens irgendwie ansatzweise begründet, ja, eben mit dem Anschluss an die internationale Revolution. 27 ist davon eigentlich nichts mehr übrig. Ich würde gern in diesem Kontext eine zweite Quelle demonstrieren. Wäre es vielleicht möglich, dass jemand die Blätter kurz verteilt? Und das ist ein Lied, und da sind wir wieder bei der DDR. Es kennen sicherlich viele aus dem DDR-Kontext. Nämlich Der heimliche Aufmarsch. Also ein Lied von Erich Weinert, geschrieben 1927, wenn ich jetzt mich nicht täusche. 1930 vertont. Und das ist halt ganz interessant, weil einerseits, und ich meine, Sie können natürlich sagen, okay, was hat das jetzt mit der Sowjetunion zu tun? Aber zum einen ist natürlich die Sowjetunion und die internationale kommunistische Bewegung zu dem Zeitpunkt sehr eng miteinander verquickt. Zum anderen aber ist es so, dass die Sowjetunion im Zentrum dieses Liedes steht. Ist aber auch gleichzeitig, sind da immer noch bestimmte rhetorische Überbleibsel aus eben dieser vorherigen weltrevolutionären Epoche drin. Und das ist einfach ganz interessant, wie sie jetzt sozusagen in neue Kleider gekleidet werden, diese Referenzen. Also das ist jetzt irgendwie ein Film aus den 90ern, also die Bilder spielen jetzt irgendwie keine Rolle, es geht wirklich um das Lied. Genau, also ich würde gern die Diskussion dazu ans Ende schieben, also wenn wir irgendwie allgemein hoffentlich dann noch Zeit haben, irgendwie zu diskutieren. Aber vielleicht sozusagen zur Diskussion nochmal vorangeschickt zu diesem Lied. Was ich vorher gar nicht wusste, was ich erst im Zuge der Vorbereitung dieses Workshops herausgefunden habe, war, dass es tatsächlich noch eine DDR-Fassung dieses Liedes gab, die dann quasi in den 50ern umgeschrieben wurde und eben auf die neue kalte Kriegssituation gemünzt wurde. Der neue Refrain ging halt nicht mehr um die sozialistische Weltrepublik, sondern um die sozialistische Volksrepublik. Also dann steigt aus den Trümmern der alten Gesellschaft die sozialistische Volksrepublik. Das ist einfach vielleicht sozusagen schon mal vorausgeschickt für die spätere Diskussion. Also sozusagen, wie austauschbar plötzlich eben diese Formeln geworden sind. Was noch zuletzt hinzukommt, ist eine Entwicklung, die in den 30er Jahren, also sozusagen sich endgültig zementiert, das endgültige Austauschen des Klassendiskurses in einen Völkerdiskurs in den 30er Jahren. Also wenn man sich sowohl den Diskurs innerhalb der Sowjetunion anschaut, als auch den Diskurs auf Komintern-Ebene. Also international sieht man das spätestens an der Proklamation der sogenannten Volksfrontlinie 1935. Da hat der Kollege Klaassen ja darüber gesprochen heute Morgen. Also sozusagen politisch bedeutete es eben das Zusammengehen mit progressiven Teilen der Bourgeoisie. Also sozusagen einerseits mit der Sozialdemokratie, andererseits aber eben auch mit bürgerlich-liberalen politischen Kräften im Namen der Faschismusabwehr. Also für politisch ein Novum, wenn man es mit dem vorherigen kommunistischen Diskurs vergleicht. Was hier aber wichtig ist, ist nicht nur die politischen Implikationen auf internationaler Ebene, sondern was damit passiert, eigentlich so eine endgültige Nationalisierung des Kommunismus. Also dass man den internationalen Kommunismus eigentlich endgültig jetzt in nationalen Einheiten sieht. Also es geht eben nicht mehr irgendwie um eine bestimmte Revolution dort, um einen bestimmten Aufstand dort, um bestimmte Klassenkämpfe dort, sondern jetzt gibt es einfach diese nationalen Einheiten, die gemeinsam mit der Sowjetunion gegen den Faschismus kämpfen sollen, sich gegen den Faschismus positionieren sollen. 35, die Volksfrontlinie. Und natürlich auch dann entsprechend die Volksfrontregierung in Spanien, die Volksfrontregierung in Frankreich. Das hat natürlich ganz konkrete politische Konsequenzen. Und es hat natürlich auch weitreichende Konsequenzen, könnte man durchaus sagen, für den Ostblock nach 1945. Also die Idee der Volksdemokratie, eben auch sozusagen mit Einbezug diverser gesellschaftlicher Kräfte, solange man sie irgendwie unter die Kontrolle der kommunistischen Partei bekommt. Das ist etwas, was bereits in der zweiten Hälfte der 30er Jahre in der Kominternführung schon intensiv durchdacht wurde. Also man kann das zum Beispiel an den Tagebüchern des Kominternvorsitzenden Georgi Dimitrov ablesen. Also wie intensiv da eigentlich schon über eben das nachgedacht wird, was dann später die sogenannten Volksdemokratien werden sollen. Und aber auch in innersowjetischen Diskurs hatte dieser Schwenk von weg von den Klassen hin zu Völkern ganz konkrete Auswirkungen. Also ein sehr prägnantes Beispiel ist, wie in der Sowjetunion über den Spanischen Bürgerkrieg gesprochen wurde. Also der Spanische Bürgerkrieg war, so viel sei vorausgeschickt, in der Sowjetunion ein massives, generationenprägendes Ereignis. Also wenn man sich Memoiren von Leuten durchliest, die in den 30er Jahren in der Sowjetunion irgendwie Schulkinder waren, niemand geht da irgendwie an Spanien vorbei. Es ist wirklich ein Anliegen, gerade für die politisierte Jugend ist Spanien ein ganz massives Anliegen. Also auch Tausende wollen nach Spanien gehen, viele schreiben Briefe an den Komsomol, an die Sowjetführung und so weiter, wollen nach Spanien geschickt werden. Viele fangen an, aus Solidarität Spanisch zu lernen und so weiter. Also man könnte sagen, da ist nochmal so ein massiver Aufschwung internationaler Solidarität in der sowjetischen Gesellschaft. Allerdings, wenn man sich anschaut, wie die Pravda und die Izvestia und all die anderen Zeitungen über Spanien schreiben, es ist eigentlich nie revolutionär geframed. Also es geht nie um die spanische Arbeiterklasse. Es geht nie um die spanische Revolution. Und man kann ja für die Zeit tatsächlich von einer spanischen Revolution sprechen. Aber darum geht es nie. Es geht immer um den heldenhaften Kampf des spanischen Volkes. Also eben gegen Franco, gegen die Invasion, gegen die Faschisten und so weiter. Aber über Spanien wird eigentlich immer in Volkskategorien gesprochen zu diesem Zeitpunkt in der Sowjetpresse und nie in Kategorien, in Klassenkategorien oder in Kategorien der proletarischen Revolution oder in Kategorien des Klassenkampfes. Also das ist wirklich so das erste internationale Ereignis, wo man diesen Schwenk ganz, ganz deutlich ablesen kann. Allerdings gleichzeitig gibt es eben massiv viele unpublizierte Briefe, also wie ich eben erwähnte, also viele, gerade so junge Leute, wollten wirklich nach Spanien gehen, sich den Interbrigaden anschließen und so weiter. Es ist nie dazu gekommen, es ist kein einziger sowjetischer Freiwilliger nach Spanien geschickt worden, sondern die Sowjetbürger, die nach Spanien gingen, das war immer also militärisches Personal, technisches Personal, Übersetzer und so weiter. Sozusagen es gab keine russische Interbrigade in dem Sinne. Aber sie hätte es geben können, wenn man tatsächlich all die, die nach Spanien gehen wollten, nach Spanien geschickt hätte. Jedenfalls, wenn man sich diese Briefe anschaut, und die sind in Archiven diverser sowjetischer Institutionen überliefert, dort, also die Art, wie diese Leute schreiben, wie sie begründen, warum sie nach Spanien geschickt werden sollen, da geht es ausschließlich immer noch um die Kategorien der 20er Jahre. Also da geht es um die spanische Revolution, da geht es um das spanische Proletariat, da geht es um die Weltrevolution auch immer wieder. Also sozusagen dieses Abschalten des Weltrevolutionsdiskurses von oben, auch wenn es, wie gesagt, auch durchaus Stimmungen von unten gibt, die bewirken, dass man nicht mehr über die Weltrevolution spricht. Aber zumindest in Teilen der Bevölkerung oder in der aktivistischen Bevölkerung hält sich dieser Diskurs auch in der zweiten Hälfte der 30er. Also obwohl die sowjetischen Zeitungen eben vom Spanischen Bürgerkrieg als eine Art Volksbefreiungskrieg schreiben, schreibt der politisch engagierte Teil der Bevölkerung in seinen Briefen immer noch eben vom Spanischen Bürgerkrieg als Klassenkonflikt und als Teil der Weltrevolution. Was aber dann natürlich einige Jahre später hinzukommt, ist natürlich der deutsche Angriff auf die Sowjetunion. Und der bringt eigentlich diesen Weltrevolutionsdiskurs komplett zum Verschwinden. Also da geht es dann plötzlich um die Sowjetunion selbst. Und auch so in den Tagebüchern, in den Memoiren und so weiter und so fort. Da geht es dann überhaupt nicht mehr um solche Dinge wie Weltrevolution, sondern der große Vaterländische Krieg und der ganze Mythos, der um ihn dann sich später aufbaut, der überschattet all das. Und ich meine, letztendlich, wenn man sich anguckt, was bleibt mit dem Abrücken von diesen weltrevolutionären Vorstellungen, also wird der Kommunismus, also der Kommunismus in seiner sowjetischen Form, könnte man sagen, entkernt. Er wird gewissermaßen komplett entkernt. Das, was übrig bleibt als Utopie, also wenn man sich irgendwie anguckt, was als kommunistische Utopie wahrgenommen wurde nach 1945 oder was der Gegenstand von Nostalgie nach 1990 ist oder eben in Form von Ostalgie dort, wo wir uns jetzt hier befinden. Es ist ja nie eigentlich irgendwie die Weltrevolution. Es ist in den seltensten Fällen die internationale Solidarität. Also selbst wenn man sie auf diese ganz reduzierte Art und Weise als irgendwie anti-xenophobes Projekt versteht. Sondern es ist eigentlich immer diese Utopie von einem irgendwie wie auch immer guten Leben, die diese Nostalgie speist. Also es ist nie dieser revolutionäre Sturm und Drang, der diese Nostalgie speist. Genau, und der Glaube an die Weltrevolution konnte wiederum eigentlich nur im Nachgang des Ersten Weltkrieges entstehen. Also sozusagen, wo wirklich eigentlich die Welt, wie man sie davor kannte, in Trümmern lag und man zumindest, wenn man von dieser Zeit aus schaut, sich zumindest vorstellen konnte, dass die Welt neu organisiert werden kann. Es gibt also wirklich einige wenige Jahre, wo eigentlich diese Utopie des Kommunismus als irgendwie im planetarischen Maßstab, wo sie zumindest aus der Perspektive der damals Lebenden ansatzweise sagen, realistisch erschien oder ansatzweise Sinn gemacht hat. Aber hier sind natürlich all diese Vorstellungen oder all diese Chancen sind im Laufe weniger Jahre eigentlich vom Tisch gefegt worden, sowohl vom Lauf der Geschichte als auch von den Bolschewiki selbst. Und danach ist dann Kommunismus eigentlich nur noch als Nationalkommunismus denkbar, dessen einzige Rechtfertigung ein sehr bescheidener Minimalwohlstand auf Kosten großer informeller Ungleichheiten dargeboten wird, also Stichwort Privilegienwirtschaft. Und natürlich massiven Unfreiheiten des Einzelnen. Und parallel dazu sehen wir eben also für die ganze Entwicklung bis 1990 einen massiven Russozentrismus, sowohl innerhalb der Sowjetunion als auch innerhalb des Ostblocks. Und man könnte eigentlich auch spätestens ab 1945 von einem neuen russischen Imperialismus sprechen, dessen giftige Früchte wir eigentlich bis heute ernten. Jetzt natürlich erst recht. Ich will damit natürlich nicht sagen, dass die Weltrevolution eine reale Möglichkeit gewesen ist, auch nicht irgendwie in den ersten Jahren nach 1917. Aber mein Punkt war ein bisschen zu zeigen, dass die Utopie des globalen Kommunismus in der frühen Sowjetunion eine ganz andere gewesen ist als eben diese Sowjetunion oder russozentrischen Vorstellungen der späteren Jahre. Genau, und ich freue mich sehr, dass wir jetzt immer noch ein bisschen Zeit haben zu diskutieren und Fragen aufzuwerfen. Vielen Dank.
1: Ich habe eine Frage zum Jahr 1935 und nicht direkt zur Sowjetunion, weil da haben Sie ja den Umschwung vom Klassengegensatz zum Völkischen quasi dargestellt. Was mir immer auf der Seele brennt, ich sage, die Erbsünde quasi der Kommunisten, die sieht man doch schon in der roten Fahne in den 20er Jahren, wo draufsteht, Proletarier aller Länder, nicht vereinigt euch, sondern und unterdrückte Völker vereinigt euch. Also, ja, ich will es bloß mal sagen.
0: Das ist natürlich ein ganz, ganz wichtiger Punkt, den ich einfach aus Zeitgründen nicht adressiert habe, aber der eigentlich einen eigenen Workshop wert wäre, wobei es sicherlich auch andere Historikerinnen und Historiker gibt, die viel mehr Expertinnen und Experten in diesem Punkt sind. Weil bei dem Völkischen, da würde ich wirklich aufpassen. Also ich würde dem Kommunismus da jetzt sozusagen nichts Völkisches in dem Sinne angedeihen lassen wollen. Also es ist eine Kategorienverschiebung, ja, sozusagen von einem Denken von Klassen in ein Denken von Völkern. Ob sich das daraus schon eine völkische, also in unserem sozusagen deutschen Sinne, Ideologie ergibt, das würde ich zumindest für die Zeit sehr bezweifeln. Aber der Punkt mit den unterdrückten Völkern ist natürlich ein ganz, ganz wichtiger. Das spielte ja eigentlich schon ab 1917 schon eine ganz zentrale Rolle. Ja, also auch in den Auseinandersetzungen innerhalb der Komintern. Es gab ja diese berühmte Debatte zwischen Lenin und Mahabendranath Roy, also eben diesem indischen Kommunisten. Ich glaube, das war, bin mir nicht ganz sicher, 21 oder 22. Wo dann aber interessanterweise die Rollen ein bisschen vertauscht waren. Ja, also Lenin plädierte eben dafür, dass die Kommunisten sozusagen in dem, was man später irgendwie Dritte Welt nennen würde, sozusagen unbedingt mit bürgerlichen Kräften zusammenarbeiten müssten, weil es einfach keine bürgerliche Gesellschaft gibt. Ja, also wo sich natürlich auch ein gewisses marxistisches, aber vielleicht auch russisch-sowjetisches Überlegenheitsdenken manifestiert. Und gegen das hat sich Roy ja in seiner Gegenstellungnahme gewehrt. Also er als jemand, der aus Indien kam, war ganz im Gegenteil der Meinung, dass die Kommunisten in Indien durchaus selbstständig agieren können und dass sie nicht mit bürgerlichen Kräften zusammengehen müssen. Also das war eine Auseinandersetzung, die schon von vornherein in der Komintern geführt wurde. Und in der frühen Sowjetunion war das ein bisschen wie ein zweischneidiges Schwert. Also einerseits diese Vorstellung, ja, es gibt eben Völker, die sind nicht so entwickelt, die sind noch nicht so weit und deswegen kann man da sozusagen keine Klassengegensätze ausmachen und deswegen muss man sie sozusagen als ethnische Einheiten wahrnehmen und auch fördern. Na, das hat natürlich einerseits auch zu Phänomenen geführt, wie eben die Förderung von nationalen Literaturen in der frühen Sowjetunion oder zum Beispiel, dass überhaupt bestimmte Sprachen erst überhaupt verschriftlicht wurden. Also diese ganze Terry Martin, der US-amerikanische Historiker, hat das etwas zugespitzt als Affirmative Action Politik für die frühe Sowjetunion bezeichnet. Ja, sozusagen einerseits, man könnte sagen, dass das hatte irgendwie durchaus positive Aspekte. Andererseits ist aber natürlich schon von vornherein so ein Ungleichheitsdenken darin angelegt, dass man eben davon ausgeht, ja, irgendwie hier gibt es Klassen und da gibt es nur Völker. Da gibt es noch gar keine Klassen. Also das ist wirklich ein Gegensatz, der von vornherein, also hätte in diesem Workshop und in diesem Vortrag eigentlich auch ganz, ganz zentral sein müssen. Diese Frage, ja, die habe ich jetzt einfach ausgeklammert.
2: Es gab ja dann am Ende der Sowjetunion nochmal so ein Wiederaufleben dieses Konflikts von internationalistischer Ausrichtung und eben diesen neuen Nationalbewegungen, die sich dann ja paradoxerweise genau aufgrund dieses Gorbatschowschen Wiederaufgreifens, also neoleninistischen Wiederaufgreifens eigentlich, internationalistischer Auffassung des Verhältnisses von Russland zu seinen anderen, zu den anderen Ostblockstaaten kam. Und mich würde jetzt interessieren, ob man zwischen diesem neoleninistischen Diskurs der späten Sowjetunion und dem dieser Abkehr von dem weltrevolutionären Gedanken, den wir jetzt quasi ja vollzogen haben, ob es da irgendwie einen Zusammenhang gibt oder ob das wirklich einen Vorgang ist, der unter ganz anderen Vorzeichen stattfindet.
0: Das ist ein sehr guter Punkt. Also ich meine, es würde total den Rahmen sprengen, jetzt über die nationalen Bewegungen am Ende der Sowjetunion zu diskutieren und sie irgendwie da irgendwie verorten zu wollen. Das ist nochmal ein Riesenfass. Aber zum Neoleninismus von Gorbatschow, also ich würde schon sagen, auch wenn sozusagen irgendwie bestimmte Theoretiker wieder rehabilitiert wurden und so weiter, es gab plötzlich irgendwie ein Bukharin-Revival, und so weiter und so fort. Was sozusagen in diesem Neoleninismus fehlte, war eigentlich dieser ganze Internationalismus, weil der Begriff dermaßen entkernt war eigentlich schon in der Nachkriegszeit, dass es da sozusagen nichts zu restaurieren gab. Also es gab keine dezidierten Anknüpfungspunkte an diesen Internationalismus der Sowjetrusslands der ersten Jahre nach der Revolution. Weil zum einen gab es einfach keine Entsprechungen in der internationalen Konstellation, wo man irgendwie hätte plötzlich von einer Weltrevolution sprechen können. Zum anderen aber, und das ist wirklich sehr, sehr bezeichnend und sehr entlarvend ist vielleicht das falsche Wort. Aber einfach mal als Beispiel. Als ich irgendwie das Schlusskapitel meiner Diss schrieb, und genau über diese Fragen schreiben wollte, ja okay, wie veränderte sich eigentlich der Diskurs rund um Internationalismus in der sowjetischen Publizistik und Partei, also in der ganzen Parteiagitation, Propaganda der Nachkriegszeit. Ich habe in der Bibliothek eine Broschüre gefunden von einem zentralen sowjetischen Funktionär der 50er Jahre. Und die Broschüre hieß irgendwie sinngemäß sowas wie irgendwie über den Internationalismus in der sowjetischen Roten Armee. Ich habe diese 50-seitige Broschüre wirklich aufmerksam von vorne bis hinten durchgelesen, ich glaube sogar mehrmals, um nachzuvollziehen, wo ist eigentlich dieser Internationalismus? Aber es war keine Rede, es war keine Rede von Internationalismus in dieser Broschüre. Also irgendwie, es hieß irgendwie an einer Stelle, ja, die Armee sei internationalistisch. Aber was das bedeutete und was genau gemeint war, ging aus dieser Broschüre einfach nicht hervor. Also es ging um irgendwelche vollkommen anderen Dinge. Ich meine, das ist jetzt natürlich ein extremes Beispiel, aber es ist stellvertretend dafür eigentlich, wie Internationalismus in der Nachkriegs-Sowjetunion zu so einem Simulacrum wurde. Also eigentlich zu einer leeren Hülle, ja, also die eigentlich sozusagen auch keine, sozusagen ist es kein Zeichen mehr, ja, es ist halt einfach eine vollkommen zufällige Worthülle, in die halt alles Mögliche verpackt werden konnte. Deswegen, also lange Rede, kurzer Sinn, dieses Konzept war dermaßen entkernt schon hin zur späten Sowjetzeit, dass man da eigentlich nichts mehr hätte restaurieren können. Also sagen, okay, wenn Internationalismus, dann vielleicht höchstens in diesem Völkerfreundschaftssinne. Da appellierte Gorbatschow natürlich an diese Bedeutung von Internationalismus. Aber es war halt einfach nur, sagen, diese Völkerfreundschaftsidee, nichts weiter.
3: Danke. Ich habe eine Frage, und zwar zum Spanischen Bürgerkrieg eigentlich. Und ich habe das jetzt so verstanden, also genau, dass ja gesagt wurde, diese Aufgabe der Weltrevolution als Diskurs war ja schon auch dem geschuldet, dass es wenig sich getan hat oder zu wenig auf diesem internationalen revolutionären Parkett, sag ich mal. Und jetzt gab es aber ja dann diesen realen Konflikt, und der wurde ja auch lokal dann und auch in anderen Ländern, denke ich, oder ja sogar von diesen sowjetischen Arbeiterinnen oder so auch verstanden als ein Klassenkampf. Und also da hätte man sich ja auch dranhängen können und das quasi wieder reaktivieren können vielleicht, weil es war ja sogar sichtbar. Und also warum wollte man das dann so gezielt nicht, obwohl es eigentlich in der Wirklichkeit Dinge gab, die dem entgegenkamen? Und was hat das vielleicht mit der auch Innenpolitik in der Sowjetunion zu tun, auch dieses, dass man nicht diesen Aktivismus von unten, sag ich mal, wollte, fand ich auch sehr interessant.
0: Ich glaube, im Großen und Ganzen kann man aber diese Tendenz schon für richtig halten. Also es war nicht im sowjetischen Interesse eigentlich, also sozusagen weder eine soziale Revolution in Spanien noch eine Art Wiederbelebung der Weltrevolution durch die spanische Revolution wäre im sowjetischen außenpolitischen Interesse. Also sozusagen, wie zugespitzt man das jetzt formuliert oder wie nuanciert man das sich anschaut, ist eine andere Sache. Aber ich glaube, in der Tendenz stimmt es schon. Also das erklärt auch viele Aktionen der sowjetischen Militärberater und überhaupt der ganzen sowjetischen Involvierung im Spanischen Bürgerkrieg. Und natürlich auch, und du hast doch vollkommen recht, die innenpolitischen Konsequenzen. Das Problem an internationaler Solidarität, sozusagen als etwas, was in der Gesellschaft passiert, ist natürlich ihre Unkontrollierbarkeit, weil sie ist immer von Faktoren von außen abhängig. Also internationale Solidarität ist zunächst mal abhängig davon, was im Ausland passiert. Und das war auch natürlich ein bisschen die Krux des Ganzen. Ja? Also die Weltrevolution ist dann letztendlich nicht eingetreten. Das heißt, es fiel dann Parteimitgliedern in der Sowjetunion immer schwerer dran zu glauben. Aber andererseits, internationale Solidarität setzt natürlich auch irgendwelche Aktivitäten voraus. Ja, also sozusagen, man denkt sich das ja nicht einfach nur, sondern man macht irgendwas damit. Also sei es irgendwie Briefe schreiben, Reden halten, irgendwelche Solidaritätsaktionen machen. Also das ist etwas, das habe ich jetzt überhaupt nicht adressiert, aber eigentlich die Hälfte meiner Dissertation drehte sich halt genau um diese Dinge, um internationalistische Praktiken in der frühen Sowjetgesellschaft. Also was für Möglichkeit hatten eigentlich Menschen, die sich irgendwie internationalistisch engagieren wollten, sich auch zu engagieren? Und da zeigt sich halt, also dieses Engagement ist immer für die Macht irgendwie schwierig, irgendwie nicht ganz geheuer. Und sozusagen je aktiver es ist, desto ungeheurer wird es. Also deswegen ist es kein Zufall, dass die von diesen tausenden Briefen von Sowjetbürgern, die nach Spanien gehen wollten, kein einziger, zumindest also ist nichts dergleichen überliefert aus den Akten oder aus der Historiografie, kein einziger freiwilliger Sowjetbürger wurde nach Spanien geschickt, weil es natürlich vollkommen unkontrollierbar ist. Also gerade natürlich aus der Perspektive dieses autarken Stalinismus, der natürlich auch von einer inneren Paranoia beherrscht ist, sozusagen von jeglich, also sozusagen alle schädlichen Einflüsse von außen, also im großen Terror kulminiert das ja. Der Gros der Vorwürfe im großen Terror drehen sich ja um internationale Verbindungen, nur eben sozusagen im negativen Sinne, also zu internationalen Geheimdiensten und so weiter. Deswegen, also lange Rede, kurzer Sinn, deswegen war eben dieses internationalistische Engagement im Spanischen Bürgerkrieg auch innenpolitisch problematisch für den Hochstalinismus. Übrigens, interessanterweise wurde auch der Spanische Bürgerkrieg aber auch benutzt von internationalen Kommunisten, die in Moskau feststeckten, um am Vorabend des Terrors aus Moskau rauszukommen. Also das ist wirklich überliefert anhand mehrerer Memoiren, anhand mehrerer zeitgenössischer Dokumente. Also die Sowjetbürger konnten natürlich nicht ausreisen, aber wenn man irgendwie als ausländischer Kommunist mit ausländischem Pass in Moskau sitzt, also ist es mehreren tatsächlich gelungen, sich für die internationalen Brigaden zu melden, noch ausreisen zu können. Und bei manchen weiß man, dass sie hätten verhaftet werden sollen. Also es gibt wirklich 1-2 Belege von ausländischen Kommunisten, die ausgereist sind nach Spanien. Und einige Wochen später kam dann der NKWD zu ihren Ehefrauen, um die Ehemänner zu verhaften, die aber dann schon weg waren. Also so gesehen diente der Spanische Bürgerkrieg auch als eine Möglichkeit, sich aus dem Hochstalinismus zu befreien, gewissermaßen.
4: Ja, danke auch von mir, auch für die ganzen Quellen. Und ich würde jetzt gerne nochmal auf diesen Film, den wir am Anfang gesehen haben, zurückkommen, wo wir ja so diese sehr antisemitisch gefärbte Bildsprache, antisemitische Bildsprache gesehen haben. Und da dachte ich mir so ein bisschen, ist nicht diese Weltrevolutionsvorstellung halt auch so eine Erlösungserwartung, also wie sie quasi ja im Antisemitismus auch vorkommt. Und du hattest jetzt so von so Hoffnung und Sturm und Drang und so gesprochen. Da wollte ich dich gerne nochmal fragen, wie du das auch in deinem restlichen Material so siehst. Also gibt es da diese Erlösungsvorstellung, Erlösungserwartung von der Weltrevolution, auch mit dieser Verortung eben von den Feinden im Außen, die man dann halt bis ins All verfolgen muss? Also das war bei der zweiten Quelle, bei der ersten Quelle, die wir gelesen haben, ja anders. Da war es irgendwie konkreter. Und zweiter Teil von der Frage, mit dieser Renationalisierung oder dem Ende von der Popularität von der Weltrevolutionsvorstellung und dann dem beginnenden stalinistischen Terror, ist es nicht auch so, dass sich mit dem Ende von dieser, also wenn du dem zustimmen würdest, von so einer Erlösungsvorstellung im Außen, sich das verschiebt eben nach innen und das quasi dann auch so eine Erlösungsvorstellung mit so einer Paranoia verbunden, quasi wie so ein Beschleuniger auf den stalinistischen Terror war?
0: Ja, also zur zweiten Frage. Das ist ein sehr interessanter Gedanke. Ich würde spontan sagen, ja, das hat mit, also ist sozusagen, ist es keine alleinige Ursache oder kein erschöpfender Erklärungsansatz für den großen Terror. Aber es hat mit Sicherheit etwas dazu beigetragen, sozusagen diese Umfokussierung nach innen, dass man Feinde plötzlich nur noch im Inneren des Landes sucht und dann potenziell kann das dann wirklich sozusagen jeder sein. Also diese wirklich systemische Paranoia. Also man müsste das wäre ein interessanter Ansatz, man müsste das mal wirklich gezielt weiterverfolgen, also wirklich ganz gezielt aufarbeiten anhand von Zeitungen und so weiter und so fort. Beim ersten Punkt, also ich würde dir zumindest zustimmen, was diese extreme Personifizierung des Feindes angeht. Das ist natürlich etwas, woran die bolschewikische Propaganda schon immer krankt, woran aber auch schon die sozialdemokratische Propaganda eigentlich krankt, seit in ihrer ganzen Entstehungsgeschichte. Also so gesehen ändert sich da nicht viel. Und es ist ja, also diese Erkenntnis, also die ja, glaube ich, auch schon bei Marx angelegt ist, dass sozusagen nicht die Kapitalisten selbst, sondern die Machtverhältnisse sind, die das Problem sind, die geht eigentlich recht schnell verschütt und die wird auch eher sehr, also viel später eigentlich wieder ausgegraben. Ich würde aber nicht so weit gehen, um diesem Film eine sozusagen gezielt antisemitische Bildsprache andichten. Weil ich glaube, dass zumindest aus der Wahrnehmung der Zeitgenossen und auch aus der Wahrnehmung dessen, die diese Bildsprache produzieren, also eine wirklich ein Bewusstsein dafür, was antisemitische Bildsprache ist, bildet sich ja eigentlich erst später heraus. Sondern es ist natürlich einerseits einfach eine Karikaturensprache, wo man natürlich irgendwie die Feinde mit den Eigenschaften versieht, wo sozusagen der Konsens gewissermaßen darüber besteht, dass sie negativ sind. Also anders ausgedrückt, also natürlich sieht man da irgendwie die eine oder andere lange Nase in der Darstellung der Kapitalisten. Man sieht aber auch irgendwie den einen oder anderen fetten, nackten Hintern. Also wie jetzt bei diesem Bild, wo dieser Kapitalist irgendwie versucht, in den Spiegel hineinzuklettern. Also ich glaube, ganz vieles ist einfach diese verächtlich machende Sprache der politischen Karikatur als Medium. Also natürlich kann man irgendwie im Detail reingehen und gucken, wo sich irgendwie solche personifizierte Schmähkritik sozusagen, wo sie Anknüpfungspunkte an den Antisemitismus findet. Aber ich glaube, da jetzt eine antisemitische Bildsprache direkt sozusagen herauslesen oder hineinlegen zu wollen, wäre dann doch ein bisschen zu sehr ex post gedacht. Also sozusagen von dem, was wir jetzt wissen, projiziert auf Verhältnisse sozusagen, wo das alles nicht so klar ist.
5: Ich hatte mich gefragt, inwieweit diese Veränderung zu einem Denken von so homogenen Völkern nochmal auf vielleicht mit einer Veränderung hin zu einem anti-imperialistischeren Theorie von so einer Klassen- oder von einer Kapitalismuskritik zu so einer Theorie quasi zusammenhängt. Vielleicht könntest du da nochmal ein bisschen mehr dazu sagen. Ich kenne mich da selber nicht so gut aus, aber da muss ich immer wieder dran denken während des Vortrags.
0: Ich würde sagen, auf jeden Fall. Also dass dieser Schwenk weg von Klassen hin zu Völkern spielt natürlich in dieser ganzen sowjetisch geprägten Solidaritätsbewegung nach dem Zweiten Weltkrieg eine massive Rolle. Also auch wenn man sich dann innersowjetisch die entsprechenden Plakate und so weiter anschaut, ist halt immer irgendwie Solidarität mit dem vietnamesischen Volk, mit dem palästinensischen Volk und so weiter und so fort. Also da geht es nie um irgendwelche Klassen oder irgendwelche Arbeiter. Also diese Völkersolidarität, das wird der Leitdiskurs der internationalen Solidarität. Sagen sowohl innerhalb der Sowjetunion als auch in den sowjetisch geprägten Solidaritätsbewegungen weltweit. Und also mit Sicherheit kann man die Wurzeln dazu in den 20er und 30er Jahren ausmachen.
6: Da direkt anschließend, hast du so ein paar Ideen, was dafür Gründe sein könnten, dass genau das so zentral wurde? Weil du hast ja gesagt, dieser Schwenk kam durchaus aus der Enttäuschung, dass die Weltrevolution eben nicht kam. Und wenn man jetzt so ins Heute schaut und Wiedererstarken von autoritären roten Gruppen, da ist ja auch ganz, ganz stark dieser Bezug zum Antiimperialismus, zum Internationalismus und ob es jetzt die Naxaliten oder Palästina ist, dass da auch, ja, schon auch fast wie so eine Erlösung und so ein Ersatz für, weil Weltrevolution ja eben jetzt auch nicht gerade um die Ecke steht. Aber irgendwie leuchtet es mir nicht ein, dass diese Enttäuschung das Einzige ist, warum das jetzt passiert ist. Also sowohl damals als auch jetzt, irgendwie braucht es da für mich noch ein bisschen mehr.
0: Das ist natürlich jetzt ein riesiges Fass, ne? Also wenn ich einen Punkt dazu anbringen würde, also ich würde sagen, es ist zum einen natürlich die Enttäuschung über ein revolutionäres Subjekt, das sich eben als nicht revolutionär genug entpuppt, aber im Zusammenhang mit diesem Schwenk hin zu also einem Denken in Völker- oder Ethnieneinheiten, natürlich schwingt da auch eine gehörige Portion Paternalismus dabei. Also bei all diesen Solidaritätsbewegungen, würde ich sagen. Ich rede jetzt für sagen sowohl für die 20er, 30er als auch für die Nachkriegszeit, dass man eben bestimmten Ländern irgendwie sozusagen Klassen zugesteht und anderen wiederum nicht. Oder dass man bestimmten Ländern sozusagen Klassenkonflikte zugesteht und anderen nicht. Und dass man dann eben nur noch eben sowas wie Solidarität mit Volk XY artikulieren kann.
7: Nochmal zurück zum Spanienkrieg. War dieser Schwenk, also sozusagen in den Medien, in den Pravda und so weiter, zum Volk nicht auch eine Chance oder die, war das nicht eine Variante auf die, die Widersprüche innerhalb der Arbeiterbewegung? Also in Spanien waren ja die Anarchisten vorherrschend, ja, die einfach wegzuwischen, also die einfach zu ignorieren und sozusagen auf eine höhere Weihe zu heben und dadurch eben nicht und dann nur noch das im Untergrund sozusagen NKWD-Spezialisten und Militärspezialisten zu schicken.
0: Mhm. Also das war mit Sicherheit ein netter Nebeneffekt für die Propagandisten. Also indem man irgendwie vom spanischen Volk sprach und nicht von der spanischen Arbeiterklasse, musste man nicht mehr thematisieren, also sozusagen wie die spanische Arbeiterklasse politisch aufgestellt war oder welche Parteien dort vorherrschten und welche nicht. Also ich würde nicht sagen, dass es der Hauptgrund dafür gewesen sei, da vor allem in Volkskategorien zu sprechen und nicht von Klassenkategorien. Aber es war zumindest ein guter Nebeneffekt, um genau diese Widersprüche zu verwischen. Und über die Konflikte in Spanien innerhalb der Arbeiterbewegung wurde ja auch nur sehr, sehr, sehr verzerrt berichtet, ne? Also die Bohm firmierte dann natürlich als Agent des Faschismus und so weiter. Also die sowjetischen Leser haben also wirklich ein ganz massiv verzerrtes Bild von den innerspanischen Konflikten, also innerhalb der Arbeiterbewegung gehabt natürlich.

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El Negro Zumbón von Silvana Mangano aus Alberto Latuadas Film Anna aus dem Jahr 1951. Und damit willkommen zu Achsensprung, das Filmmagazin im freien Senderkombinat Hamburg auf 93,0 MHz beim Kabelanbieter eures Vertrauens auf DAB Plus, Kanal 12c und unter www.fsk-hh.org im Livestream rund um den ganzen Planeten, oder ihr hört mich auf Radio Korax unter 95,9 MHz oder radiokorax.de im Livestream. Heute geht es um Neorealismus, das italienische Kino der Nachkriegszeit, Rossellini, Visconti, Fellini, De Sica, Antonioni, Pasolini. Den Kennern wird bei dieser Namensnennung schon klar, dass meine Definition von Neorealismus etwas weiter geht als die der meisten Filmhistoriker. Für die fängt der Neorealismus in der Regel mit Luchino Viscontis Ossessione aus dem Jahr 1942 an und endet in der Regel Anfang oder Mitte der 50er Jahre, wobei für die meisten eigentlich schon Schluss ist, nach den drei großen Post-Zweiter Weltkriegsfilmen von Roberto Rossellini, Roma, Città Aperta, Paisa und Germania Anna Zero. Für mich dagegen endet der Neorealismus erst Mitte der 70er Jahre des letzten Jahrhunderts mit dem Tode von Pier Paolo Pasolini und seinem letzten Film Salò oder die 120 Tage von Sodom. Der Neorealismus zeichnet sich für mich aus durch einen halbdokumentarischen Stil, einem oftmals im proletarischen oder subproletarischen Milieu angesiedelten Setting und vielschichtigen Charakteren sowie offener Dramaturgie, was dann auch die eher opernhaften Inszenierungen im Spätwerk von Luchino Visconti und Federico Fellini oder den eher elegischen, langsamen Stil von Michelangelo Antonioni einschließt. Lauschen wir also einigen Texten zum Thema, die ich herausgesucht habe. Beginnen mit zwei Definitionen aus Rowolds Filmlexikon und James Monacos Filmverstehen. Hören aber zuerst noch eine Suite, und zwar aus Federico Fellinis Otto e mezzo, 8,5 aus dem Jahr 1963 von Nino Rota.

Das Stichwort Neorealismus in Rowohlts Filmlexikon aus dem Jahr 1978, der deutschen Fassung des Oxford Companion of Film aus dem Jahr 1977. Neorealismus. Man kann die Ursprünge des Neorealismus bis zum realistischen oder Verismo-Stil verfolgen, der im italienischen Film zwischen 1913 und 1960 kultiviert wurde, als die Filmemacher sich von den Schriften von Verga und anderen inspirieren ließen und sich mit menschlichen Problemen an natürlichen Schauplätzen auseinandersetzten. Dies waren die Themen, auf die die Neorealisten der 40er Jahre zurückgriffen, als Reaktion auf die Banalität, die lange im italienischen Film dominiert hatte, und als Reaktion auf die herrschenden gesellschaftlichen Verhältnisse. Der Neorealismus war nicht nur ein filmischer Stil, sondern auch eine soziale, moralische und politische Philosophie. Der Begriff Neorealismus wurde zuerst 1942 von dem Kritiker Pietrangeli in einem Artikel in Cinema über Viscontis Ossessione 1942 geprägt. Zu der Zeit wurde Ossessione heimlich aufgeführt, aber seine soziale Authentizität hatte eine große Wirkung auf junge italienische Regisseure. De Sica und Zavattini waren genauso kompromisslos in ihrer Darstellung des bürgerlichen Familienlebens in I Bambini ci Guardano 1942. Zur vollen Blüte kam der Neorealismus in den drei Filmen Rossellinis über den Krieg, die Befreiung und den Nachkriegsaufbau, Roma Città Aperta 1945, Paisa 1947 und Germania Anazero 1947. Rossellini arbeitete mit sehr geringen Mitteln an den wirklichen Schauplätzen und setzte sowohl die örtliche Bevölkerung als auch professionelle Schauspieler ein. In den Filmen wird die aussichtslose Lage normaler Menschen, die von den politischen Geschehnissen unterdrückt werden, beklemmend deutlich. Die Ungeschliffenheit und Unmittelbarkeit dieser Filme wirkte im Ausland sensationell, obwohl sie in Italien mit Gleichgültigkeit aufgenommen wurden. Die Erfahrung des Krieges und des Widerstands prägte die Mehrheit der frühen neorealistischen Filme. Herausragende Vertreter dieses Stils waren Il Sole Sorge Ancora, Aldo Vergano 1946, Il Bandito Alberto Lattuada 1946 und Senza Pietà Lattuada 1947. Der Kriegsthematik folgte die Auseinandersetzung mit sozialen Problemen. De Sica griff eine gleichgültige Gesellschaft am Beispiel der Kinder von Sciuscia 1946 und der Arbeitslosigkeit in Ladri di Biciclette 1948 an. Eine ganze Reihe von Filmen befasste sich mit den extremen Problemen in Sizilien, darunter Viscontis La Terra Trema 1948, Pietro Germis In Nome della Legge 1949 und Il Camino della Speranza 1950. Giuseppe De Santis zeigte die Ausbeutung der Landarbeiter in Riso Amaro 1949 und Non ce pace tragli ulivi 1950. 1950 begann der Neorealismus zu verblassen. Die brennenden Probleme, die die Bewegung angetrieben hatten, waren bis zu einem gewissen Grad abgeschwächt oder wurden durch zunehmenden Wohlstand übertönt. Außerdem waren die neorealistischen Filme, trotz des hohen Prestiges, das sie im Ausland genossen, kein profitables Unterfangen.
Das Publikum interessierte sich nicht für die realistische Darstellung von Ungerechtigkeit durch Alltagsfiguren ohne Glamour. De Sicas Umberto D. 1952 war wahrscheinlich der letzte wirkliche neorealistische Film. Die Produktion wurde von einer Regierung behindert, die sich von ihren liberalen Nachkriegszielen fortentwickelt hatte. Und der fertige Film wird durch die Sentimentalität beeinträchtigt, die schon in seinen bedeutendsten Vorgängern enthalten ist. Obwohl die Bewegung nur eine kurze Blüte erlebte, reichten ihre Einflüsse sehr weit. Nicht nur im sozial und politisch engagierten Hollywood-Film lassen sich die Stilelemente des Neorealismus identifizieren. Selbst in Indien erwies sich Satyajit Ray in seinen ersten Filmen als Anhänger dieser Schule. In Italien selbst wurden die Ansätze des Neorealismus weitergeführt in den feinfühligen Studien des Arbeiterlebens, für die Ermanno Olmi bekannt wurde, und in den kraftvollen Attacken Francesco Rosis auf den verbreiteten Missbrauch von Macht. Der Eintrag Neorealismus in Rowohlts Filmlexikon aus dem Jahr 1977. James Monaco, Neorealismus und die Folgen, Hollywood gegen die Welt. Aus James Monaco, Film verstehen, im Original How to Read a Film, aus dem Jahr 1977, Deutsch 1980. Das Fernsehen war nicht die einzige Kraft, die die Vorherrschaft der Hollywood-Studios seit Ende der 40er Jahre zu brechen begann. Das Kino anderer Länder reifte heran, wurde kräftiger oder reorganisierte sich nach der Paralyse durch Faschismus und Krieg. Die 16mm Ausrüstung, die für den Krieg weiterentwickelt worden waren, erlaubten ein alternatives, langsam wachsendes Vertriebssystem, das sich in den 60ern dann voll etabliert hatte. Filmfestivals und Filmclubs blühten auf und bildeten wertvolle Promotion-Instrumente für Filmemacher, denen kein großer Hollywood-Apparat half. Frankreich erkannte zum Beispiel den Film als Exportware und baute das Festival von Cannes zum internationalen Umschlagplatz aus und etablierte zur Unterstützung des Exports die Organisation Unifrance. Auf ästhetischem Gebiet erlaubte diese aggressivere und weniger verhärtete ökonomische Situation wichtigen Filmkünstlern, selbst aus kleinen Ländern, den Zugang zum internationalen Markt. Während sich Hollywood ökonomisch mit dem Fernsehen auseinandersetzen musste, um die 50er zu überleben, musste es sich gleichzeitig ästhetisch gegen ein weltweites Aufblühen neuer Talente behaupten. Die alten Genres blieben, ein paar neue kamen hinzu, vor allem der Film Noir, die Handwerker wurden älter. Doch in Europa und Asien drängte sich ein neues Kino in den Vordergrund, persönlich, spezialisiert, direkt auf die augenblickliche historische Situation bezogen. Die erste Gruppe solcher Filme entstand in Italien gegen Kriegsende, die Produkte der neorealistischen Bewegung. Cesare Zavattini, ein Autor und Kritiker, hatte die Grundregeln des Neorealismus formuliert und war für die Drehbücher einiger wichtiger Filme, Sciuscia 1946, Ladri di Biciclette 1948, Umberto D. 1952, verantwortlich. Vittorio De Sica, der in den 30er Jahren ein erfolgreicher romantischer Filmstar war, inszenierte diese drei Skripte und andere mehr von Zavattini und leistete damit einen wichtigen Beitrag zum Neorealismus, ehe er sich Mitte der 50er wieder kommerziellen, weniger interessanten Werken zuwandte.
Luchino Visconti drehte einen der ersten neorealistischen Filme, Ossessione 1942, ein Klassiker während der Blütezeit der Bewegung, La Terra Trema 1948 und auch eines der letzten Beispiele dieses Stils, Rocco e i suoi fratelli 1960, während der Hauptteil seines Werkes stilistisch eher seiner großen Liebe der Oper nahestand als dem Neorealismus. Die größte Bedeutung hat das Werk von Roberto Rossellini, Roma Città Aperta 1945, Paisa 1946, Germania Anacero 1947, Stromboli Terra di Dio 1949. Denn er ist der einzige der drei großen Regisseure, der die Erfahrung des Neorealismus weiterentwickelte. Seine Arbeit in den 50ern und für das Fernsehen, dem er sich 1960 zuwandte, legte die Grundlagen für das materialistische Kino, den direkten Nachkommen des Neorealismus. Roma Città Aperta bleibt einer der Marksteine der Filmgeschichte. Der Film wurde heimlich, noch während der deutschen Besatzung Roms, geplant und kurz nach der Befreiung durch die Alliierten gedreht. Die Bedingungen, unter denen der Film entstand, trugen stark zum bedrängenden Gefühl des Realismus bei. Die Geschichte eines Widerstandskämpfers und eines Priesters, die von der Gestapo verhaftet und hingerichtet werden, wird in Roma Città Aperta zu einem eindringlichen Bild der Zeit und des Ortes, an dem der Film gedreht wurde. Rossellini drehte mit allem Filmmaterial, das er nur auftreiben konnte, oft den Materialresten von anderen. Unter diesen Arbeitsbedingungen war es kaum möglich, dem Film den Anstrich von Professionalität zu geben, selbst wenn Rossellini es gewollt hätte. Berufsschauspieler wie Anna Magnani und Aldo Fabrizi spielten neben einer Besetzung, die ausschließlich aus Laien bestand. Das Ergebnis war eine Authentizität der Darstellung, wie man sie sonst nur in Dokumentarfilmen findet. Der Stil des Films war außerordentlich einflussreich. Seither sind die Elemente der realistischen Filmtechnik fester Bestandteil der Filmkunst in aller Welt. Die Neorealisten arbeiteten für ein eng mit der alltäglichen Erfahrung verknüpftes Kino, Laiendarsteller, einfache Technik, politische Haltung, Ideen statt platter Unterhaltung. Alle diese Elemente widersprachen direkt der Hollywood-Ästhetik des glatten, bruchlosen Professionalismus. Während der Neorealismus als Bewegung nur bis in die frühen 50er Jahre reichte, wirkt seine Ästhetik noch heute fort. Tatsächlich haben Zavattini, Rossellini, De Sica und Visconti die Grundregeln für die nächsten 30 Jahre gesetzt. Ästhetisch hat sich Hollywood nie mehr erholt. James Monaco, Film verstehen, aus dem Jahr 1977.

Scato Barbieri mit Ultimo Tango a Parigi, dem Titelthema aus Bernardo Bertoluccis Film Der letzte Tango in Paris aus dem Jahr 1972. Und nun eine Kritik zur Geburtsstunde des Neorealismus zu Ossessione von Luchino Visconti aus der Filmkritik. Enno Patalas Kritik zu Ossessione von Luchino Visconti aus Filmkritik Nummer 9, 1959. Ossessione von Liebe besessen, Italien 1942, Regie Luchino Visconti, Buch Maria Alicata, Antonio Pietrangeli, Gianni Puccini, Giuseppe De Santis und Luchino Visconti nach dem Roman The Postman Always Rings Twice von James M. Cain. Dem Werk Luchino Viscontis ist auf unseren Leinwänden kein günstiges Geschick beschieden, aus gutem Grund. Denn kein anderer Filmschöpfer hat sich so rigoros über die Forderung des Marktes und der Herrschenden hinweggesetzt. Schon in Italien ist ihm das teuer zu stehen gekommen. Ossessione wurde erst von den Faschisten, dann von den Alliierten verboten und schließlich vom Verleih verstümmelt. La Terra Trema wurde vom Verleih rabiat gekürzt und nachsynchronisiert. Senso wurde von den venezianischen Festivalbehörden disqualifiziert, von der christdemokratischen Regierung denunziert und vom Verleih verstümmelt. Vollends in Deutschland dürfen wir nur Bruchstücke des viscontischen Oeuvres sehen. Nur Notti Bianche, Weiße Nächte 1959, war hier ungekürzt zu sehen. La Terra Trema 1948, Bellissima 1951 und Siama Donne mit einer Episode von Visconti 1953 waren in unseren Kinos bisher überhaupt nicht zu sehen. Senso 1954 wurde als Sehnsucht an Haupt und Gliedern amputiert, vor 3 Jahren in einigen Filmtheatern gezeigt. Damals schrieben wir in Film 56 Nummer 3, was uns bleibt, ist die einfühlende Betrachtung des Torsos. Ebenso ergeht es uns jetzt. Was gegenwärtig unter dem Titel Ossessione bei uns gezeigt wird, dürfte von Rechts wegen nur ausgewählte Szenen aus Ossessione heißen. Das ursprüngliche Werk, dessen Vorführung über 3 Stunden in Anspruch nahm, ist auf die kinoübliche Standardlänge von 1,5 Stunden zusammengeschnitten. Durch die Kürzung, den einmal ganze Szenen und dann wieder verschieden lange Stücke aus anderen Szenen zum Opfer gefallen sind, wird nicht nur das Verständnis des Geschehens erschwert. Schlimmer ist, dass sich der ganze Charakter des Werkes verändert hat, sein Stil, sein Rhythmus, seine Struktur. Auch so bezeugt es freilich für den, der weiß, dass er es mit einem Torso zu tun hat, die Bedeutung des Unternehmens. Aber der ästhetische Genuss und der Erfahrungsgewinn, die die integrale Fassung vermitteln, muss ausbleiben. Die Eigenart von Ossessione ist wesentlich von dem historischen Moment bestimmt, in dem es geschaffen wurde. Der Film entstand während des Krieges, in der schwärzesten Zeit des italienischen Films. Die Leinwände wurden beherrscht von den offiziellen Repräsentationen des Faschismus und von den Filmen der Beschwichtigung, dem Kino der weißen Telefone, das dem Volk eine Sicherheit vorgaukeln sollte, die längst nicht mehr bestand.
Die ambitionierten Regisseure Mario Soldati, Luigi Sampa, Renata Castellani kaprizierten sich auf einen kalligraphischen Stil, eine anspruchsvolle Formgebung, die über die zensurbedingte Leerheit der Stoffe hinwegtäuschen sollte. In einigen Filmen der jungen Regisseure De Sica und Rossellini kündigte sich erst zaghaft eine Abkehr an. Anders als De Sica und Rossellini war Visconti in keiner Weise mit dem offiziellen italienischen Film liiert. Vor dem Kriege hatte er, ein kultivierter Playboy, Abkömmling der Mailänder Herzöge und Sohn schwerreicher Industrieller, bei mehreren Filmen Jean Renoirs assistiert. Dann hatte er in der Zeitschrift Cinema Kritiken veröffentlicht und eine Gruppe Gleichgesinnter um sich gesammelt. Der kuriose Umstand, dass Mussolinis Sohn Vittorio Herausgeber der Zeitschrift war, verschaffte ihnen eine gewisse Meinungsfreiheit. So konnten sie einigermaßen ungehindert gegen den offiziellen Film Die Leichen auf den Friedhöfen polemisieren und ihr Programm verkünden. Die 30er Jahre hatten für die italienische Intelligenz die Entdeckung der amerikanischen Literatur, Fitzgeralds, Hemingways und Faulkners gebracht. Das Jahrzehnt zwischen 30 und 40, schrieb Cesare Pavese, war ein Jahrzehnt der Übersetzung. Die italienische Literatur der folgenden Dekade, vor allem das Werk Pavese's selbst und das Ilio Vittorinis, spiegelt diese Entdeckung wider. Freilich adaptierten die Italiener nicht sklavisch den amerikanischen Stil für ihre Werke, er bedeutete vielmehr eine Herausforderung für sie. Italien war sich selbst entfremdet, schrieb Pavese, eine Beute von Barbaren, versteint. Es musste aufgerüttelt zur Ader gelassen, erneut allen Frühlingswinden ausgesetzt werden. Nicht nur in den Werken der großen amerikanischen Realisten, sondern auch in dem zweitklassigen Roman des späten Zola-Epigon James M. Cain, The Postman Always Rings Twice, begegneten Visconti und seine Gruppe diesem frischen Wind. Freilich übernahmen sie aus der Vorlage nur die Grundzüge der Fabel und bauten um sie herum ein breites Panorama des Lebens in Oberitalien. Die Fabel ist schnell wiedergegeben. Zu Bragagna, einem älteren Tankstellenwärter und Gastwirt, und seiner jungen Frau Giovanna kommt Gino, ein Landstreicher. Zwischen ihm und Giovanna spinnt sich ein Verhältnis an, das schließlich dazu führt, dass die beiden Liebenden den Alten ermorden. Die Kaltblütigkeit, mit der Giovanna sich den gegebenen Verhältnissen anpasst und den Mord vergisst, entfremdet sie Gino, der sich mit einem Ballettmädchen befreundet. Gino und Giovanna finden wieder zusammen, als sie ein Kind von ihm erwartet. Gemeinsam wollen sie vor der Polizei fliehen, die schließlich doch herausgefunden hat, dass sie den Alten ermordet haben. Auf der Flucht verunglücken sie, Giovanna kommt um, Gino wird neben ihrer Leiche verhaftet. Diese melodramatischen Grundzüge verdeckt Visconti, richtiger hebt er auf, durch eine episch ausführliche und genaue Erzählweise. Davon enthält freilich die Kurzfassung nur einen Widerschein. Die Wendepunkte des Geschehens, die Begegnung Gino-Giovanna, der Mord an Bragagna, die Trennung der Liebenden, ihr Tod, sind verwoben in ein dichtes Geflecht von Milieuschilderung und psychologischer Motivation, die hier obendrein wie identisch wirken. In breiten Passagen scheint das Geschehen überhaupt zum Stillstand gekommen zu sein und bereitet sich gerade durch die lastende Eintönigkeit der Umschlag vor. So wird Ginos Beteiligung an der Ermordung Bragagnas erst plausibel, wenn man sein wochenlanges Zögern erlebt hat und sein Versagen bei Giovannas erstem Anschlag.
Vor allem aber muss man mit dem Protagonisten in die Atmosphäre auswegloser Fatalität hineingezogen worden sein, die den Mord als einzige Rettung erscheinen lässt. Die kommerzialisierte Fassung hingegen serviert die geschehene Tat schlicht als gegebene Tatsache. Es sind weniger die Handlungen der Personen, in denen sich die entscheidenden Ereignisse vorbereiten, als 100 Details in ihren Lebensumständen und den Begleiterscheinungen ihrer Beziehung. Sie sind von Visconti in einer Fülle zusammengetragen worden, die seinem Film zu einem Meisterwerk realistischer Erzählkunst jenseits aller Gattungen erhebt. In jeder Einstellung ist ein solcher Reichtum an authentischen Details zusammengerafft, dass die Leinwand förmlich den Geruch der Wirklichkeit selbst auszustrahlen scheint. Darin reicht der Film freilich auch über seine Story hinaus, die ihn auf die herkömmliche Dreiecksgeschichte und einen melodramatisch aufgeputschten Naturalismus festlegen will. Solches ist freilich nicht mit einem kühlen Reportagestil zu bewerkstelligen, den die Filmkritikerin der Süddeutschen Zeitung bemerkt haben will, sondern nur mit einer höchst kunstvollen, freilich unaufdringlichen filmischen Erzählweise. Viscontis Stil hat mit dem Rossellinis nur das freilich unbedingte Bemühen um die Echtheit des Bildinhalts und den fotografischen Verismus gemein. Seine Methode der künstlerischen Wiedergabe ist der rossellinischen genau entgegengesetzt. Fügt Rossellini seine kurzen Einstellungen in schlichtem Schnitt hintereinander und verleiht seinen Film damit das Skizzenhafte einer Reportage, so bindet Visconti die Details in brillant ausgedachten, oft überaus komplizierten Kameraschwenks und Fahrten. Er vermittelt der Erzählung damit eine Kontinuität, die Rossellini geradezu vermeidet. Da ist etwa die minutenlange Einstellung, die vorliegende Fassung hat sie freilich zerrissen und des Mittelstücks beraubt, in der Giovanna sich in einer Kneipe gegenüber der Absteige der kleinen Tänzerin niedergelassen hat, um Gino aufzulauern. Die Einstellung beginnt mit einer Großaufnahme Giovannas, dann fährt die Kamera um Giovanna herum und zurück, bis die Straße mit dem gegenüberliegenden Haus im Bild ist. Giovanna wird im Vordergrund festgehalten, bis Gino und das Mädchen aus dem Haus treten und Giovanna aufsteht, um ihnen zu folgen. Noch während der ganzen folgenden Auseinandersetzung fährt die Kamera weiter. Kein Schnitt unterbricht die Kontinuität. Auch der vorliegende Torso bewahrt einige Einstellungen, wenige genug, von ähnlicher Konzentration. Den Studenten von Filmseminaren bietet er unerschöpfliches Material. Das gilt auch für die Wahl der Schauplätze. Die Landstraßen, der Po, eine Eisenbahnfahrt dehnen den Raum des Geschehens und stiften Zusammenhänge zwischen den Personen und Ereignissen. Schließlich verdient die Behandlung des Tons Bewunderung. Die Überlagerung von Geräuschen, Musik und oft mehreren Dialogen. Den Hauptgestalten sind musikalische Motive beigegeben. Gino spielt auf der Mundharmonika, Giovanna singt einen populären Schlager, Bragagna bevorzugt eine Verdi-Arie. Falls die Filmclubs demnächst La Terra Trema hoffentlich unverschnitten in Umlauf bringen, so wird man die Kenntnis des viscontischen Werkes vertiefen können. Von diesem Film her nimmt sich Ossessione noch wie ein Vorläufer aus. Enno Patallas in einer Kritik zu Ossessione von Luchino Visconti aus Filmkritik Nummer 9, 1959.
Ja, die Einschätzung des Romans von James M. Cain, The Postman Always Rings Twice, als Ersatz-Solar, stört mich in dieser Kritik erheblich und beweist, dass Enno Patalas und einige Autoren der Filmkritik zu dieser Zeit nicht frei sind von literarischem Dünkel. Hören wir noch einmal Nino Rota mit der La Strada Suite aus La Strada von Federico Fellini aus dem Jahr 1954.

André Bazin, der filmische Realismus und die italienische Schule nach der Befreiung aus dem Jahr 1948. Hier zitiert nach André Bazin, was ist Film, herausgegeben von Robert Fischer aus dem Jahr 2015. Zu Recht hat man die historische Bedeutung von Rossellinis Paisa mit der einiger klassischer Meisterwerke des Films verglichen. Georges Sadoul nannte in diesem Zusammenhang ohne Zögern Nosferatu, Die Nibelungen und Greed. Diesem Lob stimme ich völlig zu, auch wenn der Vergleich mit dem deutschen Expressionismus nur in der Größenordnung seine Berechtigung hat, nicht in der profunden Natur der zur Debatte stehenden Ästhetik. Mit größerem Recht könnte man an den Eindruck erinnern, den Panzerkreuzer Potjamkin machte, als er 1925 herauskam. Der Realismus der aktuellen italienischen Filme ist im Übrigen oft dem Ästhetizismus der amerikanischen, teilweise auch der französischen Filmproduktion gegenübergestellt worden. Ist es nicht vor allem der Wille zum Realismus, der die russischen Filme von Eisenstein, Pudovkin und Dovschenko in der Kunst wie in der Politik so revolutionär machte und durch den sie sich zugleich vom Ästhetizismus des deutschen Expressionismus und von der schalen Vergötterung der Hollywood-Stars absetzten? Wie vor ihnen Panzerkreuzer Potjamkin eröffnen Paisa, Skiuskia, Schuhputzer und Roma Città Aperta, Rom offene Stadt, eine neue Phase in der schon traditionellen Auseinandersetzung zwischen Realismus und Ästhetizismus auf der Leinwand. Doch die Geschichte wiederholt sich nicht. Was es herauszuarbeiten gilt, ist die besondere Form, die dieser ästhetische Konflikt heute angenommen hat, die neuen Lösungen, denen der italienische Realismus heute, 1947, seinen Sieg verdankt. Angesichts der Originalität der neuen italienischen Filme und im Überschwang der Überraschung hat man es vielleicht versäumt, nach den tieferen Ursachen für diese Renaissance zu suchen. Lieber sah man darin eine Art Urzeugung, wie ein Bienenschwarm hervorgegangen aus den verwesenden Kadavern von Faschismus und Krieg. Unzweifelhaft haben die Befreiung und ihre spezifischen gesellschaftlichen, moralischen und ökonomischen Erscheinungsformen in Italien für die Filmproduktion eine bestimmende Rolle gespielt. Wir werden noch darauf zurückkommen. Doch nur unsere Unkenntnis des italienischen Films hat uns in der reizvollen Illusion belassen, es sei ohne jegliche Wegbereitung ein Wunder geschehen. Sieht man sich die Filme an, die dort entstehen, könnte man sagen, dass Italien heute das Land mit dem geschultesten Filmverstand ist. Das Centro Sperimentale in Rom ist einige Jahre älter als das französische Institut des Hautes Études Cinématographiques. Vor allem aber bleiben die theoretischen Übungen dort nicht, wie in Frankreich, ohne Einfluss auf die Filmproduktion selbst. Im italienischen Film gibt es so wenig eine radikale Trennung zwischen kritischer Auseinandersetzung und schöpferischer Praxis, wie sie bei uns in der Literatur besteht. Außerdem hatte der Faschismus, der anders als der Nationalsozialismus einen gewissen Pluralismus in der Kunst zuließ, ein ganz besonderes Interesse am Kino. Man mag hinsichtlich der Verbindung zwischen den Filmfestspielen in Venedig und den politischen Interessen des Duce so viele Vorbehalte haben, wie man will. Doch hat diese Idee eines internationalen Festivals seither unstreitig ihren Weg gemacht. Sein heutiges Prestige mag man daran ermessen, dass 4 oder 5 europäische Nationen versuchen, sich die Überreste anzueignen.
Faschistischer Kapitalismus und Dirigismus haben Italien zumindest mit modernen Studios ausgerüstet. Zwar hatte das zur Folge, dass in dem Land viele geistlose, melodramatische Ausstattungsfilme gedreht wurden, doch ein paar intelligente Leute, die geschickt genug waren, zeitbezogene Geschichten zu verfilmen, ohne dem Regime nach dem Mund zu reden, hinderte dies nicht daran, gute Filme zu realisieren, die ihre heutigen Werke vorwegnehmen. Wenn wir während des Krieges nicht, aus gutem Grund, voreingenommen gewesen wären, hätten wir Filme wie Uomini sul Fondo oder La Nave Bianca, glückliche Heimkehr von Rossellini, sicher etwas mehr Aufmerksamkeit geschenkt, selbst als die kommerzielle Produktion vollkommen der kapitalistischen oder politischen Dummheit unterworfen war, fanden die Intelligenz, die Kultur und die experimentelle Forschung einen Weg, sich auf Publikationen, Kinemathekstagungen und Kurzfilme zurückzuziehen. Alberto Lattuada, der Regisseur von Il Bandito, der Bandit, und damals Leiter der Kinemathek in Mailand, wäre 1941 fast ins Gefängnis gesteckt worden, weil er es wagte, eine vollständige Fassung von La Grande Illusion zu zeigen. Und weiter heißt es: Im Übrigen gibt es unter den heutigen italienischen Regisseuren nicht viele neue Namen. Die jüngsten wie Rossellini haben ihre ersten Filme zu Anfang des Krieges gedreht. Die älteren wie Blasetti oder Mario Soldati waren schon seit den ersten Jahren des Tonfilms bekannt. Und weiter heißt es: Einige Elemente der jungen italienischen Schule gab es also schon vor der Befreiung. Menschen, Techniken und ästhetische Tendenzen. Doch unter den neuen historischen, sozialen und ökonomischen Verhältnissen vollzog sich schneller als erwartet eine Synthese, in die sich auch neue Elemente mischten. Widerstand und Befreiung waren die Hauptthemen der letzten zwei Jahre. Doch anders als in den französischen oder sagen wir europäischen Filmen beschränken sich die italienischen nicht darauf, Widerstandsaktionen als solche darzustellen. Bei uns wurde der Widerstand über Nacht zur Legende. So nah er zeitlich noch war, am Tag nach der Befreiung war er nur noch Geschichte. Mit dem Abzug der Deutschen fing das Leben wieder an. In Italien hingegen war die Befreiung keine Rückkehr zu einer früheren, noch ganz vertrauten Freiheit, sondern sie bedeutete politische Revolution, alliierte Besatzung, wirtschaftliche und soziale Umwälzung. Die Befreiung selbst schließlich hatte sich lange, endlose Monate hingezogen. Daher sind in Italien Widerstand und Befreiung nicht bloß historische Begriffe, wie für uns etwa der Aufstand von Paris. Rossellini hat Paisa zu einer Zeit gedreht, als sein Drehbuch noch aktuelles Geschehen beschrieb. Il Bandito zeigt, wie im Schatten der Armee Prostitution und Schwarzmarkt entstanden sind, wie Enttäuschung und Arbeitslosigkeit einen befreiten Kriegsgefangenen zum Gangster werden lassen. Von einigen unstreitigen Widerstandsfilmen wie Vivere in Pace, in Frieden leben, und Il Sole Sorge Ancora, die Sonne geht wieder auf, abgesehen, ist für den italienischen Film vor allem sein Verhaftetsein im Zeitgeschehen kennzeichnend. Die französische Kritik hob einmütig die präzisen Anspielungen auf die Nachkriegszeit hervor, in der Carnet seinen letzten Film ansiedelte. Doch ob sie ihn dafür lobten oder tadelten, immer taten sie es mit feierlichem Erstaunen. Wenn der Regisseur und der Drehbuchautor sich solche Mühe gegeben haben, uns darauf zu stoßen, wann ihr Film spielt, dann deshalb, weil 19 von 20 französischen Filmen sich nicht einmal auf einen Zeitraum von 10 Jahren genau festlegen lassen.
Die italienischen Filme hingegen wirken immer wie rekonstruierte Tatsachenberichte, selbst wenn das Hauptthema des Drehbuchs unabhängig vom Zeitgeschehen ist. Die Handlung könnte sich nicht in irgendeinem historisch neutralen, nach dem Muster der Tragödie quasi abstrakten sozialen Kontext abspielen, wie es im französischen, amerikanischen oder englischen Kino mit graduellen Unterschieden häufig der Fall ist. Daraus folgt, dass die italienischen Filme einen außergewöhnlich dokumentarischen Wert besitzen und dass es unmöglich ist, das Drehbuch davon zu trennen, ohne zugleich den gesellschaftlichen Boden mit herauszureißen, in dem es wurzelt. Dieses natürliche, vollkommene Verhaftetsein im Zeitgeschehen erklärt und rechtfertigt sich innerlich durch eine geistige Verbundenheit mit der Epoche. Selbstverständlich kann man die jüngste italienische Geschichte nicht rückgängig machen. Der Krieg wird dort nicht als Einschub, sondern als Abschluss empfunden, als Ende einer Epoche. In gewissem Sinne ist Italien erst 3 Jahre alt, doch die gleiche Ursache konnte noch andere Resultate erzielen, was stets von Neuem bewundernswert ist und dem italienischen Film unter den westlichen Nationen großes moralisches Gehör verschafft, ist die Bedeutung, die die Schilderung der Gegenwart in ihm einnimmt. In einer Welt, die immer noch und schon wieder von Terror und Hass besessen ist, wo die Wirklichkeit fast gar nicht mehr um ihrer selbst willen geliebt, sondern lediglich als Chiffre der Politik abgelehnt oder verteidigt wird, ist das italienische Kino sicher das einzige, das in der Zeit, die es beschreibt, einen revolutionären Humanismus bewahrt. Die jüngsten italienischen Filme sind zumindest vorrevolutionär, implizit oder explizit, durch Humor, Satire oder Poesie kritisieren sie die gesellschaftliche Wirklichkeit, derer sie sich bedienen, doch sie verstehen es, selbst noch in ihren deutlichsten Stellungnahmen diese Wirklichkeit nie als Mittel zum Zweck zu behandeln. Sie zu verurteilen setzt keine Böswilligkeit voraus. Die Filme vergessen nicht, dass die Welt, bevor sie etwas zu Verurteilendes ist, einfach ist. Es mag töricht und vielleicht genauso naiv sein wie Beaumarchands Lob auf die Tränen des Melodrams, doch fühlt man sich nicht besser, wenn man aus einem italienischen Film kommt, hat man nicht Lust, die Ordnung der Dinge zu ändern, vorzugsweise indem man die Menschen überzeugt, zumindest jene, die überzeugt werden können, die nur Verblendung, Vorurteil oder Missgeschick dazu gebracht haben, ihren Mitmenschen böse zu tun? Das ist der Grund, weshalb die Drehbücher vieler italienischer Filme, wenn man ihre Zusammenfassung liest, ein wenig lächerlich wirken. Auf die Handlung reduziert, sind sie oft nichts anderes als moralisierende Melodramen. Doch im Film selbst besitzen die Figuren alle eine bestürzende Wahrhaftigkeit. Keine wird zur Sache oder zum Symbol reduziert, was es erlauben würde, sie mit Leichtigkeit zu hassen, ohne die Ambivalenz ihres Menschseins zur Kenntnis nehmen und überwinden zu müssen. In diesem Humanismus liegt, wie ich meine, das Hauptverdienst der aktuellen italienischen Filme, was den Gehalt angeht. Sie lassen uns, obwohl der Zeitpunkt dafür vielleicht schon vorüber ist, einen gewissen revolutionären Tonfall genießen, der mit Terror noch nichts zu tun zu haben scheint. André Bazin, der filmische Realismus und die italienische Schule nach der Befreiung aus dem Jahr 1948.

Ein Stilbruch, ich weiß. Ennio Morricone mit L'Arena aus dem Italo-Western Il Mercenario von Sergio Corbucci. Man möge mir die Auswahl dieses Titels verzeihen, aber warum nicht? Und nun eine Reihe von kurzen Lexika-Schnipseln aus Reklams Filmführer. Einige wichtige Filme des Neorealismus betreffend. Eintrag zu Ladri de Biciclette Fahrraddiebe in Reklams Filmführer aus dem Jahr 1973. Ladri de Biciclette Fahrraddiebe, Italien 1948, Regie Vittorio De Sica. Nach langer Arbeitslosigkeit hat Antonio Ricci endlich eine Stellung gefunden als Plakatankleber, aber dafür braucht er sein Fahrrad, das längst im Leihhaus gelandet ist. Mit dem letzten Besitz der Familie wird es wieder ausgelöst und stolz fährt Ricci los. Doch schon nach einer Stunde wird ihm das Rad, das jetzt seine Existenzgrundlage ist, gestohlen. Vergeblich sucht er Hilfe bei seinen Freunden, verzweifelt streift er am anderen Tag mit seinem kleinen Sohn Bruno durch die Stadt und sucht sein Rad. Aber als er den Dieb tatsächlich entdeckt, kann er ihm nichts beweisen. Schließlich schickt Antonio Bruno fort und stiehlt selbst ein Fahrrad. Doch er wird auf frischer Tat ertappt und gestellt. Fassungslos sieht Bruno aus der Ferne, wie sein Vater zum Dieb geworden ist, wie fremde Leute ihn ungestraft beschimpfen. Verzweifelt geht Antonio allein durch die Straßen. Bruno läuft hinter ihm her und fasst seiner Hand. Der Film spielt gleichsam auf zwei Ebenen. Er zeigt das Elend eines Arbeitslosen, für den ein vergleichsweise geringfügiges Missgeschick zur Existenzfrage wird, den Verzweiflung und Elend dann selbst zum Dieb machen. Entsprechend wird vorher der andere Dieb gezeigt, der genau solch ein armer Teufel ist wie Antonio. Außerdem ist das eine psychologische Studie über das Verhältnis zwischen Antonio und seinem Sohn. Bruno liebt den Vater zärtlich und bewundert ihn. Diese Beziehung wird jedoch durch die wachsende Verzweiflung des Vaters gestört. Antonio verliert die Nerven, erschlägt Bruno sogar und gefährdet so die gemeinsame Vertrauensbasis. Bruno wächst hingegen durch seine Erlebnisse und die Schlussszene deutet an, dass Bruno die Situation seines Vaters zu begreifen beginnt. De Sica drehte seinen Film mit Laien auf den Straßen von Rom. Er gewann dadurch für seine geradlinige Fabel Spontanität und Authentizität. Die Suche Antonios nach seinem Fahrrad bot zudem die Möglichkeit, eine Fülle von Schauplätzen und Situationen überzeugend in die Handlung zu integrieren. So entstand zwanglos und wie zufällig ein breites Panorama italienischer Wirklichkeit aus jenen Tagen. Ladri de Biciclette hatte einen enormen internationalen Erfolg und machte den Neorealismus für einige Zeit auch beim breiten Publikum populär. Seine Mischung aus traditioneller Dramaturgie und einem erneuerten Verhältnis zur Realität hat außerdem die Entwicklung des Nachkriegsfilms nicht nur in Italien erheblich beeinflusst. Der Eintrag von Ladri de Biciclette in Reklams Filmführer aus dem Jahr 1973. Der Eintrag zu Riso Amaro in Reklams Filmführer aus dem Jahr 1973. Riso Amaro, bitterer Reis, Italien 1949, Regie Giuseppe De Santis.
Die Mondine sind Saisonarbeiterinnen, die einmal im Jahr zur Reisernte in die Poebene kommen, wo sie in großen Camps wohnen. In einem solchen Camp taucht auch Francesca, die Geliebte und Komplizin des Ganoven Walter, unter. Aber Walter wendet sich von ihr ab und der vitalen Silvana zu. Mit ihrer Hilfe will er die Frauen um einen Teil ihres Lohns betrügen. Doch Francesca, die an dieser Gemeinheit nicht mitschuldig werden will, kann rechtzeitig den Polizisten Marco benachrichtigen. Zwischen beiden Männern, die überdies Rivalen um die Gunst Silvanas sind, kommt es im Schlachthaus zu einem Kampf auf Leben und Tod. Als Walter Marco zu erstechen droht, erwacht Silvana wie durch einen Schock. Sie erschießt Walter, der zusammenbricht und sich an einem Fleischerhaken aufspießt. Für De Santis war dies ein Drama der Leidenschaften im privaten und sozialen Bereich. Realistisch schildert er die harte Arbeit und die schlechten Lebensbedingungen der Mondine. Und der blutige Kampf im Schlachthaus soll sicher auch ein Zeichen sein für den Aufstand der Ausgebeuteten und Unterdrückten. Die Gewalt als befreiende Tat. Seinen großen Publikumserfolg verdankte der Film indessen eher Äußerlichkeiten, den leicht geschürzten Arbeiterinnen, der erotischen Ausstrahlung seiner Hauptdarstellerin. In der Umgangssprache in der Bundesrepublik galt bitterer Reis geraume Weile als Synonym für überproportionierte Busen. So geriet in den Ruch des Spektakels, was trotz mancher Kolportage-Elemente im Ansatz ein realistisches Stück Sozialkritik war. Der Eintrag zu Riso Amaro in Reclams Filmführer aus dem Jahr 1973. Der Eintrag zu La Strada in Reclams Filmführer von 1973. La Strada, das Lied der Straße, Italien, 1954, Regie Federico Fellini. Für 10.000 Lire kauft der Schausteller Zampano die naiv törichte Gelsomina ihrer Mutter ab. Sie begleitet ihn auf seiner ziellosen Wanderschaft, kocht und wäscht für ihn und assistiert linkisch, wenn er in Dörfern und kleinen Städten als Kettensprenger auftritt. Zampano ist ein jähzorniger, verschlossener Mensch, für den Gelsomina nur Objekt ist. Ihre schüchternen Versuche, mit ihm wirklich zu sprechen, scheitern. Dann lernt sie bei einem kleinen Zirkus Il Matto kennen, der im glitzernden Engelskostüm auf dem Seil tanzt. Er spricht ein paar Worte mit ihr und Gelsomina ist glücklich. Aber wenig später treffen Il Matto und Zampano aufeinander. Es kommt zum Streit, zu einer Schlägerei. Zampano tötet den Seiltänzer. Dann fährt er weiter und lässt Gelsomina, die ihm lästig geworden ist, zurück. Jahre später erfährt er aus einem beiläufigen Gespräch, dass Gelsomina gestorben ist. Er betrinkt sich, schreit den Menschen ins Gesicht, dass er sie hasst, und geht ans Meer, wo ihn am Strand erstmals ein Gefühl der Einsamkeit überfällt. Zampano weint. La Strada ist eine Geschichte, die ich schon seit Jahren in mir trug, und ich kann sagen, dass sie geradezu ein Stück meiner selbst ist, weil dieser Film zutiefst mit meinen Gedanken und Überzeugungen verbunden ist. La Strada ist entstanden aus der Vorstellung von einem Mann und einer Frau, die äußerlich zusammenleben, aber in ihrem Innern durch astronomische Weiten voneinander getrennt sind. Gewiss ist die Grundidee der Strada eine christliche Vorstellung, die Liebe. Und während François Mauriac von der Gnade als Element dieses Films gesprochen hat, so kann ich das nur dankbar unterschreiben, sagt Federico Fellini.
La Strada wurde ein Welterfolg beim Publikum und bei den Fachleuten, die ihn mit Preisen und Auszeichnungen überhäuften. Aber der Film blieb nicht unumstritten. Einige italienische Kritiker warfen Fellini Verrat am Neorealismus vor und bemängelten die Vieldeutigkeit und Verschwommenheit seiner Aussage. Nun ist La Strada zweifellos im positiven Sinne ein schillernder Film. Deutlich sind jedoch zwei Kernpunkte: die Ausbeutung der Frau durch den Mann, seine patriarchalische Verständnislosigkeit, ein nüchtern sozialkritischer Aspekt. Ferner die Überzeugung, dass auch das unscheinbarste Leben einen Sinn hat, dass die Liebe etwas bewirken, einen Menschen ändern kann, dies die christliche Botschaft. Das und einiges mehr hat Fellini in einem Milieu verwirklicht, dessen Tristesse und Eintönigkeit er realistisch eingefangen hat. Darüber hinaus allerdings hat er es verstanden, die Wanderschaft Zampanos in seinem seltsamen Gefährt, halb Motorrad und halb Wohnwagen, zur Metapher für die Wanderschaft und Unbehaustheit des Menschen werden zu lassen, was ihm nahezu ohne Konzession an den Wirklichkeitsbezug der Handlung gelungen ist. Wesentlichen Anteil am Erfolg haben hier auch die darstellerischen Leistungen, die urwüchsige Vitalität Anthony Quinns und die träumerische Naivität Giulietta Masinas. Der Eintrag zu La Strada in Reclams Filmführer aus dem Jahr 1973. Der Eintrag zu L'Aventura aus Reclams Filmführer aus dem Jahr 1973. L'Aventura, die mit der Liebe spielen, das Abenteuer, Italien, Frankreich, 1959, Regie Michelangelo Antonioni. Anna wird von ihrem geliebten Sandro zu einer Kreuzfahrt auf der Yacht der Prinzessin Patricia eingeladen. Sie bittet Sandro, diese Einladung auch auf ihre Freundin Claudia auszudehnen. Auf dieser Fahrt spürt Anna mehr und mehr, dass es zwischen ihr und Sandro keine echte Gemeinschaft gibt. Als die Yacht, auf der sich noch andere Bekannte befinden, an einer einsamen Insel anlegt, verschwindet Anna spurlos. Trotz aller Nachforschung bleibt ihr Verschwinden rätselhaft. Sie kann ertrunken, geflohen, aber auch entführt worden sein. Bei der gemeinsamen Suche nach Anna verliebt sich Sandro in Claudia. Sie gibt ihm nach, aber schon wenig später lässt sich Sandro von einem Flittchen verführen. Der Film endet mit einer mehrdeutigen Geste. Claudia streicht dem weinenden Sandro über das Haar. Verzeihen oder Resignation? Der Film erregte bei seiner Uraufführung Ratlosigkeit und fast einen Skandal, weil er gegen alle Gesetze der üblichen Kinodramaturgie gemacht war. Antonioni war weniger an einer Story als vielmehr an Beobachtungen, Stimmungen, Analysen, Beziehungen interessiert. Seine pessimistische Bilanz: der Mensch bleibt einsam, auch die Liebe ist stets in Gefahr, an ihren Voraussetzungen zu sterben. Dabei wird diese Malaise der Frau wenigstens bewusst, während der Mann unfähig scheint, seine eigene Gefährdung zu erkennen. Der Film hat das in Szenen von großer Intensität in stets neuen Variationen demonstriert. Antonioni will die Zuschauer durch eine Fülle von Detailbeobachtungen überzeugen und die Existenz seiner Darsteller gleichsam transparent machen. Dieses Stilprinzip wurde in der deutschen Fassung weitgehend zerstört. Der Verleiher schnitt rund 45 Minuten heraus und brachte den Film damit auf eine gängige Kinolänge von rund 100 Minuten. Erst das deutsche Fernsehen hat eine vollständige Synchronfassung des Films vorgestellt. Der Eintrag zu L'Aventura in Reclams Filmführer aus dem Jahr 1973.
Der Eintrag zu Akatone in Reklams Filmführer von 1973. Akatone, wer nie sein Brot mit Tränen aß. Italien 1961, Regie Pier Paolo Pasolini. Der Zuhälter Akatone gerät eines Tages in Bedrängnis. Sein Mädchen Magdalena, das Akatones Vorgänger bei der Polizei angezeigt hat, um für Akatone frei zu sein, wird von Freunden des Verhafteten brutal zusammengeschlagen. In ihrer Angst macht sie vor der Polizei falsche Angaben, belastet einen Unschuldigen und landet prompt im Gefängnis. Akatones Einnahmequelle ist versiegt. Jetzt erinnert er sich, dass er ja verheiratet ist, aber als er seine Frau um Hilfe bittet, lässt sie ihn durch ihren Bruder aus dem Haus prügeln. Schließlich lernt Akatone Stella kennen, die sich in ihn verliebt und sogar für ihn auf die Straße gehen will. Am Ende bringt sie es doch nicht fertig. Jetzt will Akatone für Stella und für sich arbeiten. Doch er findet die Arbeit zu schwer und den Lohn zu niedrig. Schließlich versucht Akatone sein Glück als Dieb. Aber schon das erste Unternehmen misslingt und auf der Flucht vor der Polizei verunglückt Akatone tödlich. Er stirbt mit den Worten: Jetzt fühle ich mich wohl. Es ist die erste Regiearbeit des sozialkritischen Schriftstellers Pasolini, der vorher mehrere Drehbücher unter anderem für Mauro Bolini geschrieben hatte. Pasolini nannte die Person seines Films Subproletariat, weil sie nicht einmal fähig seien, sich selbst und ihr Elend zu begreifen. Sie werden schuldlos schuldig, wie die Helden der griechischen Tragödie, weil die Gesellschaft ihnen nie eine Chance gegeben hat. Und so sind selbst ihre Gewalttaten noch Gesten verzweifelter Hilflosigkeit. Formal bevorzugt Pasolini einen geradlinigen Realismus, der aber ganz unauffällig zufälliges Beiwerk der Wirklichkeit ausscheidet. Als musikalischen Kommentar benutzt er Musik von Johann Sebastian Bach. Der Eintrag zu Akatone in Reklams Filmführer aus dem Jahr 1973.

Und noch einmal Nino Rota mit Roma aus dem gleichnamigen Film von Federico Fellini aus dem Jahr 1972. Und einen etwas längeren Text habe ich noch. Klaus Teweleit, Pasolinis World aus Klaus Teweleit, Deutschlandfilme, Filmdenken und Gewalt, Godard, Hitchcock, Pasolini aus dem Jahr 2003. Pier Paolo Pasolini, Schriftsteller und Filmemacher, geboren 1922, im Jahr, in dem Mussolini das moderne Rom einnahm, lebenslanger Antifaschist und Kommunist, aber 1948 wegen des Vorwurfs der Päderastie aus der KPI und auch aus dem staatlichen Schuldienst ausgeschlossen, machte seinen ersten eigenen Kinofilm 1961 im Alter von 39 Jahren. Er war zu dem Zeitpunkt in Italien bekannt als Autor mehrerer Romane und Lyrikbände, in der Filmbranche auch als Drehbuchschreiber. Circa 20 Spielfilme seit 1954 führten ihn als Autor oder Co-Autor der Scripts, darunter Fellinis La Dolce Vita 1960 und Die Nächte der Cabiria 1957. Für Cabiria war Pasolini angeheuert als Spezialist für die Dialoge der römischen Vorstadtprostituierten. Die Bewohner der römischen Vorstädte, das sogenannte Subproletariat, gebildet vor allem aus zugewanderter junger Landbevölkerung, dessen nur schwer gelang, in Rom Fuß zu fassen, woraus eine spezifische Kultur von Kleinkriminalität und jugendlichem Strichertum resultierte, bilden das Personal von Pasolinis erstem Roman Ragazzi di Vita, erschien 1955, Jungen des Lebens, ein Roman aus der römischen Strichjungenszene, aus der Pasolini selber lebenslang seine Liebhaber bezog. Liebe für Geld als Lebensform in einer ganz besonderen Art von öffentlicher Homosexualität. Nach dem Zeugnis seines engen Freundes Alberto Moravia ging Pasolini nie mit homosexuellen Jungen, er ging mit heterosexuellen Jungen ins Bett. Abends ging er immer in Restaurants essen, in Gesellschaft mit uns und mit anderen, und um 11 Uhr sagte er, ich gehe auf den Strich, und verschwand. Er zahlte sehr gut, sagt Moravia, er brauchte das jeden Abend, was Moravia etwas pathologisch erschien, und er adoptierte das römische Subproletariat insgesamt als seine bevorzugte politische Klasse. Im unbürgerlichen und unmoralischen Sozialverhalten der Jugendlichen des römischen Subproletariats einzeln sowie in seinen Gruppenbildungen sah Pasolini ein ungewecktes revolutionäres Potenzial, von dem er hoffte, es würde sich seinem eigenen Werdegang in Roms Vorstädten vergleichbar politisieren, den Konsumlockungen der entstehenden bürgerlichen Demokratie widerstehen und schließlich eine Art radikaler Speerspitze der kommenden sozialistischen Revolution bilden. Es hatte einen einzigen Jungen gegeben, Nino Davoli, Ninetto. Er ist in vielen Pasolini-Filmen zu sehen, mit dem Pasolini in einem dauernden Liebesverhältnis hätte leben wollen. Ninetto wählte anders, heterosexuell. Der Wunsch Ninettos zu heiraten war Auslöser einer Verzweiflung Pasolinis, die an Suizidgrenzen führte. Pasolini selbst notiert dazu, das Wichtigste in meinem Leben war meine Mutter. Das Einzige, was dazu kam, war Ninetto.
Wie bei Andy Warhol lebte das Wichtigste, die Mutter, zeitlebens bei Pier Paolo, dem Überlebenden ihrer beiden Söhne. Der Bruder Guido, geboren 1925, war 1945 getötet worden bei einer Auseinandersetzung rivalisierender Gruppen der italienischen Resistenza. Warhols Mutter ist durch ihre Handschrift in Warhols Werk präsent. Alle Schriftzüge in Warhol-Bildern stammen von ihr. Pasolinis Mutter ist präsent in seinen Filmen. Besonders eindrücklich in Pasolinis Bibelfilm »Das erste Evangelium«, Matthäus 1964. Man sieht sie dort als klagende Mutter Maria und am Kreuz ihren gequälten Jesussohn beweinend. Von der Figur des Gekreuzigten war Pasolini in merkwürdiger Weise besessen. Immer wieder hat er den Kreuzestod in seinen Filmen variiert. Besonders in La Ricotta 1963 oder in der Schlussszene von Mamma Roma 1962, in der der Held des Films in einer Position stirbt, die von einem Kreuzigungsbild des Renaissance-Malers Andrea Mantegna aus Mantua abgenommen ist. Selbststilisierung zum Schmerzensmann in Pasolinis Texten gibt es etliche. Kommunist, Knabenliebhaber, Jesus-Fan. Er stand an der Schnittstelle der drei großen Protestbewegungen gegen die Macht des Staats, der politischen, der sexuellen und der mystischen, hat Maria Antonietta Macchiocci ihm nachgerufen 1978. Bis Mitte der 70er Jahre waren die Hoffnungen, die Pasolini in die drei Protestlinien gesetzt hatte, zerronnen. Besonders die politischen Erwartungen ins Subproletariat wie auch seine Hoffnung auf sexuelle Befreiung wurden von ihm im letzten Lebensjahr heftig dementiert. Die Klasse seiner Wahl verflucht er in einem Zeitungsartikel, überschrieben »Vom Kommunismus zum Konsumismus« als doch bloß seichte Kriminelle, und zwar immer schon. Während die sexuelle Transgression durch die falsche Libertinage bürgerlicher Studenten zur gesellschaftlichen Vorschrift, zum staatserhaltenden Akt mutiert sei, so Pasolini in dem berühmten Artikel, in dem er seine sogenannte Trilogie des Lebens, die drei Filme, die auf den Erzählungen aus Tausend und einer Nacht, auf Boccaccios Decamerone und auf Chaucers Canterbury Tales basieren, gedreht 1971 bis 1974 öffentlich verwirft als Werke, die fälschlich auf die befreiende Kraft des Sexuellen gesetzt hätten. Wie um dieser Entwicklung die ironisch verzweifelte Krone aufzusetzen, wird er am 2. November 1975 von einem Angehörigen des römischen Subproletariats, einem 17-jährigen Strichjungen, bei einem nächtlichen Ausflug auf ein Vorstadtgelände zwischen einem Fußballplatz und einer Müllhalde mit einer Holzlatte niedergeschlagen und anschließend mit seinem Auto überfahren. Er habe aus Notwehr gehandelt gegen unzumutbare sexuelle Übergriffe Pasolinis, gibt der geständige Giuseppe Pelosi zu Protokoll. Zwar erbringt die Gerichtsverhandlung sichere Indizien für weitere Tatbeteiligte, mehrere Leute haben Pasolini getötet, das Date wahrscheinlich eine vorbereitete Falle. Aber da kein weiterer Täter ermittelt werden kann und Pelosi schweigt, wird nur er verurteilt. Er hat seine Strafe abgesessen und ist wieder frei. Seinen letzten Film, Salò oder die 120 Tage von Sodom, hat Pasolini in seinem Todesjahr 1975 noch fertiggestellt. Die Uraufführung erlebt hat er nicht.
Pasolinis erster Film Akatone 1961 spielte im Milieu des römischen Subproletariats. Drehbuchvorlage war sein eigener Roman. Der Film hätte eigentlich von Federico Fellini produziert werden sollen. Fellini hatte im Jahr zuvor eine Produktionsfirma gegründet, die dazu gedacht war, jungen Filmern zu einem Start ins Filmgeschäft zu verhelfen. Pasolinis Akatone war eines der ersten Projekte dieser Firma, aber die Probeszenen, die Pasolini, der selber über so gut wie keine Kameraerfahrung verfügte, mit Laien, römischen Subproletariern sehr schnell und kurz entschlossen gedreht hatte, gefielen Fellini nicht. Vermutlich hatte er den Eindruck, dass Pasolinis Vorhaben insgesamt zu sehr seinem eigenen Film Der Müßiggänger glich und auch seinen Schwindlern. Eine eigene Filmsprache des Anfängers vermochte Fellini in den Schnipseln, die Pasolini vorgelegt hatte, nicht zu entdecken. Er lehnte schließlich von Pasolini zu einer Antwort gedrängt ab. Es kam zu einem Bruch, der zwar nicht groß öffentlich ausgetragen wurde, aber auch nie recht heilte. Pasolini hielt sich von Fellini und seinen Kreisen fern. Nur in seinem letzten Film Salò oder die 120 Tage von Sodom erkenne ich eine direkte Verwerfung eines Fellini-Films, eine Absetzbewegung von Fellinis Art und Weise, sich mit dem italienischen Faschismus auseinanderzusetzen, wie sie zu sehen ist in Amarcord, Fellinis berühmtem Film von 1973. Pasolini fand Alberto Grimaldi als Produzenten. Grimaldi blieb es bis zu Pasolinis letztem Film. Erlebt hat Pasolini die Uraufführung von Salò nicht mehr. Aber er befürchtete Schlimmstes. Prozesse um und gegen seine Filme hat es von Anfang an gegeben. Bei Akatone war es nur ein Prozess um eine Namensgleichheit. Der Abgeordnete Salvatore Pagliuca fühlte sich diffamiert, weil eine Person des Films den gleichen Namen trägt und verlangte dessen Entfernung aus dem Vorspann. Bei Mamma Roma 1962 war es schon schlimmer. Ein höherer Bulle klagte gegen die Tatsache, dass der Held des Films in einem römischen Gefängnis an Unterkühlung stirbt, obwohl ein genau solcher Fall kurz zuvor durch die Presse gegangen war. Es wurde eine italienische Mode, gegen Pasolini-Filme gerichtlich vorzugehen, beziehungsweise ihre Uraufführung zum Anlass verschiedenster Demonstrationen zu nehmen. Bei der römischen Uraufführung von Mamma Roma kam eine faschistische Klopperbande und schlug das Kino zusammen. Das Pasolini-Buch von Martin Boyer und Muriel Tinel listet die Daten aller Anzeigen und Gerichtstermine gegen Pasolini-Filme auf. Zählt man sie zusammen, kommt man auf 158 Tage, die Pasolini auf die direkte Beschäftigung mit Anzeigen und Gerichtstermin verwenden musste. Nach seinem Tod gibt es weitere 18 Termine, die die Justiz dem beantragten Verbot von Salò oder die 120 Tage von Sodom widmet. Das Spektrum der Anzeigen verzeichnet die Vorwürfe von Gotteslästerung und Pornografie sowie Beleidigungen von Institutionen des italienischen Staates. Kaum einer seiner Filme gelangt unbehelligt in die Kinos. Zusätzlich hagelt es immer wieder völlig aus der Luft gegriffene Anklagen, wie die eines jungen Lehrers, der angibt, Pasolini habe ihn gekidnappt und sein Romanmanuskript gestohlen. Aus der Luft gegriffen heißt hier allerdings aus der Luft des Öffentlichen, in der Pasolini mit seiner ganzen Existenz immer gelegen hat. Weder ist sein Kommunismus ein geheimer, noch sind es seine sexuellen Obsessionen.
Er ist so sehr öffentliche Figur in der Exhibition aller seiner privaten Züge, wie sonst zu seiner Zeit wohl nur William S. Burroughs in der Exhibition seines Drogenkonsums und seiner speziellen Spielart von Homosexualität, beide immer ligiert mit Sphären krimineller Übertretung. Zusätzlich zur Bandbreite von Burroughs ist Pasolini Filmemacher und Kolumnist. Er äußert sich regelmäßig zu Aktualitäten des italienischen politischen wie kulturellen Lebens, oft in Form von offenen Briefen. Die Tageszeitung Corriere della Sera druckt seine Artikel, lehnt einige auch ab. Er ist regelmäßig auf den wichtigsten Festivals, in öffentlichen Diskussionsrunden der Medien, bei Preisverleihungen, Demonstrationen. Kein interessanter Event vergeht ohne Pasolini-Kommentar. Oft schafft seine Kommentierung erst die Events. Aber es hatte einen Bruch gegeben. Erklärtermaßen sollte Salò oder die 120 Tage von Sodom sein letzter Film sowieso gewesen sein. Er wollte nicht mehr filmen. In den 14 Jahren seines Lebens als Filmemacher hatte Pasolini 12 große Spielfilme gedreht, einige größere Dokumentationen und 2-3 Episoden zu Episodenfilmen, darunter eine 30-minütige La Ricotta zu einem Episodenfilm mit den von ihm bewunderten Kollegen Jean-Luc Godard und Roberto Rossellini. Jetzt 1975 sollte Schluss sein mit dem Kino. Warum Schluss? Eine Frage, die unbeantwortet blieb. Etwas davon müsste zu sehen sein in Salò oder die 120 Tage von Sodom. Mit Augen und anders als mit Augen. In Italien war der Film längere Zeit verboten, beziehungsweise etwas, das man unerwünscht nennt. In den USA war es um das Jahr 1990 nicht möglich, eine Verleihkopie des Films aufzutreiben, schreibt Naomi Green in ihrem Buch über Pasolini. In Deutschland ist der Film 2003 neu in die Kinos gekommen, nach langer Abwesenheit und

von Visconti, Liliana Calvani oder Lina Wertmüller ergibt sich der Eindruck einer absoluten Besonderheit von Salò. Obwohl es ja nicht gerade wenige Versuche im italienischen Film gegeben hat und gibt, faschistische Gewalt an der Arbeit zu zeigen, hat Salò etwas definitiv Exzeptionelles. Als skandalösester Film, Pasolinis bewundert oder gescholten, gilt er andererseits als Film von kristalliner Klarheit. Etwas Brechtisches wurde ihm attestiert. Naomi Green nennt ihn einen der radikalsten Filme in der Geschichte des Kinos überhaupt. Pasolini selbst ist Salò oder die 120 Tage von Sodom als sein erster Film über die moderne Welt erschienen und als sein französischer Film dazu. Französischer, skandalöser, kühler Film über heißen deutsch-italienischen Folterfaschismus sowie auch, wie Pasolini betonte, über den neuen Faschismus des modernen Neokapitalismus. In der Tat bildet er einen äußersten Gegenpol zum tragischen Romantizismus von Roberto Rossellinis Deutschland im Jahre Null aus dem Trümmer-Berlin von 1946. Salò ist ein beinahe ungesehener Film, ein Film, der fast nur in Büchern existiert und von dort aus in Köpfen geistert, ein unbestatteter Untoter, eine gequälte Seele zwischen den Welten, eine Seele in den Reichen von De Sade und Kurt Cobain. Sie treffen sich bei Bill Burrows und hören Platten von Nirvana und diskutieren die Menschen und ihr Gewaltproblem. Es gibt einiges zu entdecken in diesem Film. Klaus Teweleit, Pasolinis World aus Deutschlandfilme, Filmdenken und Gewalt, Godard, Hitchcock, Pasolini aus dem Jahr 2003.

tun wir Klaus Teweleit den Gefallen, Nirvana mit Come As You Are aus dem Jahr 1991, und das war Achsensprung, das Filmmagazin zum Thema Neorealismus. Ich hoffe, ihr konntet etwas mitnehmen aus dieser Sendung. 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Und verabschieden wir uns da, wo wir angekommen sind, nochmal mit Nirvana und Lithium, ebenfalls aus dem Jahr 1991. Gehabt euch wohl.

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1: Moin und willkommen zum Fleckenhörer am 22. Juni 2026. Das US-Unternehmen Leighton will das Gelände der insolventen Northvolt Batteriefabrik in Heide für rund 60 Millionen Euro übernehmen. Eine entsprechende Einigung mit der KfW und Bund und Land soll erzielt worden sein am Wochenende. Leighton plant auf dem Gelände eine Batteriezellenfabrik, einen Batteriespeicher und ein Rechenzentrum. Statt der ursprünglich von Northvolt angekündigten 3000 Arbeitsplätze sollen rund 1000 entstehen. Über die Vereinbarung müssen die zuständigen Gremien jetzt von Bund und Land noch entscheiden. Der finanzielle Schaden Schleswig-Holsteins liegt geschätzt bei etwa 200 Millionen Euro. Auf Landesebene will kein Politiker oder eine Politikerin für diese Fehlentscheidung seinen Hut nehmen. Auch auf kommunaler Ebene wird das Geld knapp. Die Stadt Flensburg rechnet 2026 trotz Konsolidierungsmaßnahmen mit einem hohen strukturellen Defizit von rund 48 Millionen Euro. Als wesentliche Kostentreiber nennt die Stadt steigende Personal-, Sozial- und Pensionskosten. Der Landesrechnungshof mahnt generell zu einer Priorisierung der Ausgaben und zu Einsparungen beim Personal. Gespart werden soll stattdessen in Flensburg bei einem nicht kommerziellen Lokalradio, das wichtige kommunale Aufgaben in der Kulturwirtschaft übernimmt. Dazu mehr gleich im ersten Thema. Unsere Themen im Fleckenhörer: heute ohne Moos nichts los. Das freie Radio Fratz steht bei einer ungünstigen Entscheidung der Politik vor dem finanziellen Ruin. YouTube-Star Simon Will unterstützt den Courage-Tag 2026 an der Gemeinschaftsschule Falderer. AfD-Antrag gegen Pro Familia gefährdet reproduktive Rechte in Schleswig-Holstein und 4 Neumünsteraner Schulen als Zukunftsschulen SH ausgezeichnet. Doch zunächst etwas Musik. Jetzt kommen Leistungsgruppe Maulig, zuletzt bei uns hier im Fleckenhörer, letztes Jahr im Januar. Die Band besteht seit 1997. Die Bandmitglieder leben und wohnen in und um Hamburg. Und sie setzt sich zusammen aus den drei Brüdern Olli am Schlagzeug, Torto am Bass, Captain Planlos mit Gegröhle und Bass und Peter an der Gitarre. Gespielt haben die Bandmitglieder auch bei Parkbank Terror, Antikörper, Rasterknast, Sheep on a Tree und anderen. Jetzt also Leistungsgruppe Maulig mit Das Letzte auf Papier.

Das waren Leistungsgruppe Maulich aus Hamburg mit Das Letzte auf Papier. Am 25. Juni tagt der Kulturausschuss in Flensburg. Die Empfehlung des Kulturbüros lautet für diesen Kulturausschuss: unser Partnerradio, Radio Fratz, seit unseren Anfängen immer mit dabei, nicht weiter zu fördern. Das würde für Radio Fratz das ausbedeuten. Als freies Radio sind wir, genauso wie Radio Fratz, per Definition nicht kommerziell und gemeinnützig. Wir können die Kosten, die wir haben, nicht alleine tragen. Ohne Redaktionsräume kein Radio. Das Freie Radio Fratz setzt sich seit Sendestart für eine bunte und vielfältige Kulturlandschaft in Flensburg ein. Durch ein Programm, das sich nicht an Einschaltquoten orientieren muss, konnten auch Formate gesendet werden, die nicht auf den Mainstream ausgerichtet sind und so die Sichtbarkeit marginalisierter Gruppen stärken. Die Flensburger Musikrotation spielt rund um die Uhr Songs, die sonst kaum oder gar nicht im Radio laufen. Ähnlich wie bei uns. Zudem leisten die Radiomachenden durch die Zusammenarbeit mit mehreren Schulen und Kitas medienpädagogische Arbeit und sie fördern Menschen musikalisch. So wird niedrigschwelliger Zugang zu hochwertigem Equipment ermöglicht. Bereits viele Menschen wurden somit an ein Tonstudio und an DJ-Equipment herangeführt. Darüber hinaus haben die Radiomachenden im Rahmen kultureller Kooperationen, anderen Initiativen und Veranstaltungsorten das Equipment stets unkompliziert und niedrigschwellig zur Verfügung gestellt. Und das alles komplett ehrenamtlich. Radio Fratz hat, wie wir, keine bezahlten Stellen. Die Förderung fließt vollständig in den Sendebetrieb. Und damit wäre, wenn es nach dem Kulturbüro geht, jetzt Schluss. Die endgültige Entscheidung treffen jedoch die Fraktionen. Das Radio Fratz hat nun eine Kampagne und Petition gestartet und ruft dazu auf, den Fraktionen in Flensburg zu schreiben und ihnen zu erzählen, was ihr am freien Radio Fratz besonders schätzt. Kontakt zu den Fraktionen erhaltet ihr unter der Internetadresse ratsinfo.flensburg.de/fraktion. Und wenn ihr dem Kulturbüro eine E-Mail schicken wollt, geht das unter kulturbüro@flensburg.de. Und wenn ihr Radio Fratz vielleicht eine Solidaritätserklärung zukommen lassen wollt, dann könnt ihr das machen auf der Homepage radio-fratz.de.

Das waren Motomuschi mit Leben, ein kleines Leben. Am Donnerstag, den 25. Juni, steht an der GEFA alles im Zeichen von Demokratie, Toleranz und gesellschaftlichem Engagement. Beim diesjährigen Courage-Tag setzt die gesamte Schulgemeinschaft ein deutliches Zeichen für ein friedliches und respektvolles Miteinander und beschäftigt sich zugleich mit Herausforderungen wie Rassismus, Homophobie, Diskriminierung und Umweltzerstörung. Da schreibt der Öffentlichkeitsbeauftragte der GEFA an das Freie Radio. Wir waren letztes Jahr ja beim Courage-Tag dabei und können das wirklich bestätigen. Organisiert wird dieser Aktionstag von der Schülervertretung der SV, der sich in diesem Jahr viele Partner aus der Zivilgesellschaft mit an Bord geholt hat. Ziel ist es, das Bewusstsein für demokratische Werte zu stärken und konkrete Handlungsmöglichkeiten für eine offene und vielfältige Gesellschaft aufzuzeigen. Ein besonderes Highlight des Tages ist das Eröffnungskonzert des bekannten Content-Creators und Musikers Simon Will. Der 1996 geborene Künstler wurde zunächst durch seine Arbeit für das ARD-ZDF-Netzwerk Funk bekannt und erreicht heute mit seinen Inhalten auf YouTube und Instagram Millionen Menschen. Zusammen mit den Creators sang er auch den Titelsong zum Kinofilm Woodwalkers 2. Gemeinsam mit seiner Band eröffnet er am 25. Juni den Courage-Tag musikalisch und setzt damit einen inspirierenden Auftakt für das weitere Programm. Im Anschluss an die Eröffnung nehmen die Schülerinnen und Schüler der Jahrgänge 8 bis 12 an einer Vielzahl von Workshops teil. Dabei beschäftigen sie sich mit Themen wie Demokratiebildung, Antirassismusarbeit, gesellschaftlicher Teilhabe und Zivilcourage. Mit dabei sind neben Kulturangeboten wie Chor, Theater, Kunst, Video und Graffiti auch der Journalist Carsten Janz, der über Fake News aufklärt. Die Geschichtsprofile aus der Oberstufe, die mit ihrer Recherche dazu beigetragen haben, dass neue Stolpersteine in der Innenstadt verlegt werden, nehmen an einem Stolperstein-Rundgang mit mir und Heide Winkler teil und verlesen hier ihre Resultate. Für die Jahrgänge 5 und 6 stehen altersgerechte Antirassismus-Trainings und der Besuch der Ausstellung Was ihr nicht seht auf dem Programm. Die Schülerinnen und Schüler des 7. Jahrgangs besuchen das Jüdische Museum in Rendsburg. Eine andere Klasse ist bei Holstein Kiel zu Gast und kommt neben einem Demokratie-Workshop auch in den Genuss einer Stadionführung. Darüber hinaus erwartet die Schulgemeinschaft in der Mensa die Mitmachaktion Demokratie ist wenn des Runden Tisches für Toleranz und Demokratie, bei der SchülerInnen und Lehrkräfte ihre Gedanken und Ideen zu Demokratie und Zusammenhalt kreativ festhalten können. Mit dem Courage-Tag 26 unterstreicht die GEFA erneut ihr Engagement als Schule, die für Vielfalt, Respekt und demokratische Werte einsteht. Die Veranstaltung soll nicht nur Wissen vermitteln, sondern auch dazu ermutigen, Verantwortung zu übernehmen und sich aktiv für eine offene Gesellschaft einzusetzen. Gefördert wird das bunte Programm vom Ministerium für Allgemeines und Berufliche Bildung, Wissenschaft, Forschung, Kultur Schleswig-Holstein, dem Programm Schule trifft Kultur, Kultur trifft Schule, dem Kulturbüro der Stadt Neumünster, dem Kinder- und Jugendbüro der Stadt Neumünster, dem Bundesministerium für Bildung, Familie, Senioren, Frauen und Jugend, dem Bundesprogramm Demokratie leben und der Partnerschaft für Demokratie Neumünster. Wow, sehr viele Förderer. Wie gesagt, am Donnerstag, den 25. Juni an der GEFA beginnt es um 8 Uhr mit dem Eröffnungskonzert von Simon Will. Und jetzt hören wir tatsächlich von Simon Will das Stück Elon auf den Mars, das eine deutliche Absage an den Rechtsruck darstellt.

Mit deutlicher Kritik reagiert Pro Familia Schleswig-Holstein auf einen Antrag der AfD im Bundestag, der darauf abzielt, den Fachverband von der Beratung nach dem Schwangerschaftskonfliktgesetz auszuschließen. Der Verband sieht darin einen massiven Eingriff in grundlegende Rechte sowie eine Gefährdung der Versorgungsstruktur im Land. Der Antrag soll voraussichtlich am 25. Juni im Bundestag beraten werden. Hier geht es um die Einschränkung von Menschenrechten, erklärt Dagmar Steffensen, stellvertretende Geschäftsführerin von Pro Familia Schleswig-Holstein. Ein Ausschluss von Pro Familia zielt darauf ab, das Recht auf sexuelle und reproduktive Selbstbestimmung zu schwächen, sagt sie. Wer einen Schwangerschaftsabbruch erwägt, muss zuvor eine Beratung in Anspruch nehmen. So steht es im Schwangerschaftskonfliktgesetz. Seit 60 Jahren bietet Pro Familia in Schleswig-Holstein Beratungen auf dieser gesetzlichen Grundlage an. Der Verband ist hierfür der größte freie Träger im Land. An insgesamt 13 Standorten hat Pro Familia Schleswig-Holstein im Jahr 2025 rund 10.500 Beratungen durchgeführt, darunter etwa 3.350 Schwangerschaftskonfliktberatungen. Das Schwangerschaftskonfliktgesetz, kurz SchKG, schreibt in § 3 ausdrücklich vor, dass die Länder ein ausreichendes Angebot wohnortnaher Beratungsstellen sicherstellen müssen. Auch freie Träger sowie Pro Familia sollen laut Gesetz explizit gefördert werden, damit die Ratsuchenden zwischen Beratungsstellen unterschiedlicher weltanschaulicher Ausrichtung wählen können. Dieser gesetzlichen Verpflichtung könnte das Land Schleswig-Holstein ohne Pro Familia kaum nachkommen. Dagmar Steffensen sagt, wir vertreten die Interessen von Ratsuchenden in jeder Lebensform und setzen uns für die Belange von Familien und für soziale Gerechtigkeit ein. Ohne Pro Familia würde die stärkste Stimme für sexuelle und reproduktive Selbstbestimmung wegfallen. In dem Antrag der AfD sieht Steffensen aber nicht nur eine Bedrohung für Pro Familia. Hier geht es nicht nur um uns als Verband, betont sie. Hier werden Rechte angegriffen und Menschen, die sich auf diese Rechte verlassen. In einer demokratischen Gesellschaft müssen diese Rechte geschützt und gewährleistet werden. Von LandespolitikerInnen unterschiedlicher Fraktionen hat Pro Familia bereits Unterstützung zugesichert bekommen. Auch Betroffene, Kooperationspartner und Vertreter der Zivilgesellschaft positionieren sich klar gegen den Antrag. Die grüne Landtagsabgeordnete Katharina Nies beispielsweise schrieb auf Instagram: volle Solidarität mit Pro Familia, klares Nein zur AfD. Auch das feministische Bildungs- und Aktionskollektiv Zwischenfunken e.V. aus Kiel reagierte sofort mit einem Post. Wir stehen solidarisch an der Seite von Pro Familia und allen Beratungsstellen, die sich für eine unabhängige, fachlich fundierte und ergebnisoffene Schwangerschaftskonfliktberatung einsetzen. Für Steffensen ist es entscheidend, dass auch die demokratischen Fraktionen im Bundestag diesen Antrag eindeutig ablehnen und ein klares Zeichen für Menschenrechte setzen. Indes erfüllt Pro Familia weiter seinen gesetzlichen Auftrag und steht an der Seite von Ratsuchenden und ungewollt Schwangeren. Wir lassen unsere KlientInnen nicht im Stich und führen weiterhin engagiert unsere Angebote durch, sagt Steffensen. Aus dem Tees Valley im Vereinigten Königreich stammt sind die Scapones, ein göttliches Stück nordöstlichen Two-Tone-Scars. Sie haben die jamaikanischen Legenden und die Two-Tone-Stars, The Specials, Madness, Selector und The Beat supported und ihre eigenen Tourneen absolviert. Sie haben 7 Singles veröffentlicht, davon 2 Nummer-1-Hits in den britischen Reggae-Charts und 3 Alben, davon ein vielgelobtes Debütalbum von 2018. Daraus hören wir jetzt das Stück Cradle to Grave.

Das waren The Scapones mit Cradle to Grave. Fahrräder reparieren und an Bedürftige weitergeben, Schwimmkurse organisieren, Demokratie stärken oder Müll vermeiden. Was an Neumünsters Schulen im Rahmen der Bildung für nachhaltige Entwicklung geschieht, geht weit über den klassischen Unterricht hinaus. Für ihr besonderes Engagement sind jetzt 4 Schulen aus Neumünster als Zukunftsschulen SH ausgezeichnet worden. Im Rahmen der Veranstaltung Bildung für Morgen an der Walter-Lehmkohl-Schule erhielten die Grundschule Gardeland, die Johann-Hinrich-Fährs-Schule, die Freier vom Steinschule und die Gartenstadtschule die Auszeichnung des Landesprogramms Zukunftsschule SH. Dabei zeigten die SchülerInnen eindrucksvoll, wie sie gesellschaftliche Herausforderungen ganz praktisch anpacken. So wurde die Freiherr vom Steinschule unter anderem für ihre Fahrradwerkstatt ausgezeichnet. Dort werden ausrangierte Fahrräder wieder instand gesetzt und anschließend an Menschen weitergegeben, die sich kein eigenes Fahrrad leisten können. Die Jugendlichen lernen dabei nicht nur handwerkliche Fähigkeiten, sondern erleben auch, wie nachhaltiges Handeln und soziales Engagement zusammenwirken. Die Johann-Hinrich-Fährs-Schule beschäftigte sich mit dem Nachhaltigkeitsziel weniger Ungleichheiten. Um Kindern unabhängig von ihren finanziellen Möglichkeiten den Zugang zum Schwimmen zu ermöglichen, organisierte die Schule gezielt Schwimmangebote für ihre Schülerinnen und Schüler. Ein Projekt, das Chancengleichheit fördert und gleichzeitig einen wichtigen Beitrag zur Sicherheit von Kindern leistet. Hier wird deutlich, worum es bei Bildung für nachhaltige Entwicklung geht. Junge Menschen erkennen Herausforderungen in ihrem Umfeld und entwickeln eigene Lösungen. Das macht Zukunftsschulen so wertvoll, sagt Karin Westermann, Vorsitzende des Vereins Partner der Zukunftsschule SH e.V. Neben Lehrkräften, Eltern und Schülerinnen und Schülern nahmen auch Vertreter aus Wirtschaft und Bildungswesen an der Auszeichnungsveranstaltung teil. Zu ihnen gehörten Jan Köber von der Sparkasse Südholstein sowie Dr. Mohammad Rajab, Kreisfachberater für Bildung für nachhaltige Entwicklung an der Walter-Lehmkohl-Schule. Die Sparkassen in Schleswig-Holstein unterstützen die Initiative Zukunftsschule SH seit vielen Jahren und fördern Projekte, die Kindern und Jugendlichen nachhaltiges Denken und verantwortungsvolles Handeln vermitteln. Wenn junge Menschen Fahrräder für andere reparieren, sich für mehr Chancengleichheit einsetzen oder Verantwortung für ihre Umwelt übernehmen, dann lernen sie weit mehr als Unterrichtsinhalte. Sie erleben, dass ihr Handeln etwas bewirken kann. Diese Erfahrung ist unbezahlbar und deshalb unterstützen wir solche Projekte aus voller Überzeugung, erklärt Jan Köber von der Sparkasse Südholstein. Für Dr. Mohammad Rajab sind die ausgezeichneten Schulen ein Aushängeschild für den Bildungsstandort Neumünster. Unsere Schulen vermitteln nicht nur Wissen, sie fördern junge Menschen darin, Verantwortung zu übernehmen, gesellschaftliche Zusammenhänge zu verstehen und ihre Zukunft aktiv mitzugestalten. Die heute ausgezeichneten Projekte zeigen eindrucksvoll, wie das in der Praxis gelingt. Mit der Auszeichnung würdigt Zukunftsschule SH Schulen, die die Ziele nachhaltiger Entwicklung in besonderer Weise in ihren Schulalltag integrieren. Die Neumünsteraner Schulen beweisen dabei, dass nachhaltige Bildung nicht nur über die Zukunft spricht, sondern sie bereits heute gestaltet. Schöne Sache. Und damit bin ich am Ende des Fleckenhörers angelangt am 22. Juni. Habt eine schöne Woche, sorgt für genügend Kühlung bei diesen tropischen Temperaturen und bleibt fröhlich. In diesem Sinne, tschüss, sagt euer

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1: Moin und willkommen zum Fleckenhörer am 29. Juni 2026. Unser Partnerradio, das Freie Radio Fratz, verliert leider seine Förderung. Mit der Tagung des Kulturausschusses haben wir leider Gewissheit, dass der Empfehlung des Kulturbüros gefolgt wurde und der Initiative Freies Radio Flensburg sämtliche städtischen Förderungen gestrichen wurden. Unsere Kolleginnen schreiben auf ihrer Webseite, wir werden die damit verbundenen Konsequenzen und das drohende Aus für den Sendebetrieb nun weitergehen. Intern thematisieren und uns zeitnah dazu äußern, wie es weitergeht. Die Beschlussvorlage ohne Förderung für Fratz wurde mit den Stimmen von CDU und SSW und durch Enthaltung der SPD durchgewunken, während die progressiven Parteien wie Grüne und Linkes Bündnis mit 4 Stimmen für Radio Fratz gestimmt haben. Radio Fratz wird also keine städtische Förderung mehr bekommen, aus diesem Grund im nächsten Jahr auf kostenlose Räumlichkeiten angewiesen sein, wenn es die denn gäbe. Den Radioverein gibt es in Flensburg seit Januar 2014, im April 2019 bezog man die Räumlichkeiten in der Großen Straße 4. Das alles soll bald ein Ende haben, wenn es nach dem Willen von CDU und SSW geht. Dabei war es die SSW-Fraktion, die am 25. September 2023 durch Lars Harms einen Antrag in den Schleswig-Holsteinischen Landtag eingebracht hatte, um ausreichende Mittel zur finanziellen Unterstützung der beiden nicht kommerziellen Lokalradios in Flensburg und Neumünster bereitzustellen. Ja, so kann man sich in einer Partei täuschen. Ob Lars Harms gedacht hat, dass seine Partei ein freies Radio wie eine heiße Kartoffel nach nur 3 Jahren fallen lässt? Unsere Themen im Fleckenhörer heute. Banken in Schleswig-Holstein reduzieren ihr Netz an Geldautomaten, Kontoauszugsdruckern und personalbesetzten Filialen. Auch Neumünster betroffen. Gemeinsam für die Natur. Verbände fordern rasche Umsetzung der EU-Vorgaben. Und nur 8.100 Wohnungen in Neumünster haben das Top-Kriterium fürs Wohnen im Alter, gut begehbare Duschen. Zunächst etwas Musik. Roggen wurde 2024 gegründet und bringt eine frische, rohe Energie mit, die sofort ins Ohr geht und direkt unter die Haut auch. Ihre Songs verbinden melodische Hooks mit treibenden Punk- und Hardcore-Riffs, umhüllt von ehrlichen und zutiefst persönlichen Texten. Das Ergebnis ist Musik, die sich sowohl eindringlich als auch nahbar anfühlt. Kraftvoll genug, um einen durchzuschütteln, aber eingängig genug auch, um noch lange nach dem Ausklingen des letzten Akkords im Gedächtnis zu bleiben. Wir hören jetzt Roggen mit Applaus.

Das war die Band Roggen mit dem Stück Applaus. Einige Kreditinstitute bauen ihre Geldautomaten und Kontoauszugsgeräte in Schleswig-Holstein ab, mit teils spürbaren Folgen für Kundinnen und Kunden im nördlichsten Bundesland. Bei den Volksbanken, Raiffeisenbanken in Schleswig-Holstein sind zwischen Ende 2023 und Ende 2025 insgesamt 48 Geldautomaten entfernt worden, teilte ein Sprecher der dpa mit. Angeblich beobachte man seit vielen Jahren einen Trend zum unbaren Bezahlen, sei es mittels Karte oder digitalen Bezahlangeboten, etwa der Banking-App. Zum 31. Dezember 2023 betrieben die Volksbanken, Raiffeisenbanken in Schleswig-Holstein insgesamt noch 512 Geldautomaten. Die Zahl der Kontoauszugsdrucker wird laut Sprecher landesweit nicht konsolidiert erfasst. Bei der Sparkasse Holstein waren zuletzt keine Geldautomaten oder Kontoauszugsgeräte entfernt worden, teilte ein Sprecher des Instituts mit. Bis Ende 2026 sollen allerdings 15 alte Kontoauszugsdrucker abgebaut werden. Bis auf einen werden aber den Angaben zufolge alle durch ein neues Service-Terminal ersetzt, an denen Kontoauszüge gedruckt werden können. Das Geschäftsgebiet der Sparkasse Holstein reicht von Hamburg bis Fehmarn. An insgesamt 75 Standorten gibt es Möglichkeiten für Bargeldversorgung. Ein Sprecher teilt mit, für unsere 34 personenbesetzten Filialen haben wir eine Standortgarantie bis 2030 abgegeben. Die Sparkasse Holstein veröffentlicht zwar ihren Filialfinder, kennzeichnet dort aber nicht ausdrücklich die 34 Standorte mit der Standortgarantie bis 2030. Für die Sparkasse Südholstein bleibt es nicht bei Geldautomatenschließungen. 9 personalbesetzte Standorte werden geschlossen, darunter Neumünster-Tungendorf, Neumünster-Wittorf, Bostedt, Letzen, Ellerau, Norderstedt-Glashütte, Pinneberg-Quellental, Köln-Reisig und Schenefeld. Die meisten Schließungen erfolgen Ende 2026. Für Schenefeld steht der Termin allerdings noch aus. Mit den Schließungen geht ein spürbarer Verlust an wohnortnaher Versorgung einher. Mit den Schließungen in Tungendorf und Wittorf verliert Neumünster 2 Stadtteilfilialen. Für ältere Menschen und KundInnen ohne Auto bedeutet das längere Wege und weniger spontane Beratungsmöglichkeiten. Die Sparkasse setzt zwar künftig stärker auf größere Beratungszentren, für Neumünster heißt das aber, vielleicht können wir mehr Kompetenz in dem großen Tempel am Teich erwarten, aber weniger Präsenz in der Fläche. Die Digitalisierung wird also weiter forciert. Wer Online-Banking nutzt, der wird kaum Einschränkungen spüren. Aber wer persönliche Betreuung bevorzugt, der muss sich auf weniger Anlaufstellen einstellen. Weniger Filialen bedeuten oft auch weniger Sichtbarkeit im Stadtteil. Das kann Auswirkungen auf Sponsoring, lokale Netzwerke und die Rolle der Sparkasse als Anker im Quartier haben. Soweit unser Bankenbericht. Die Band Can't Lose, die sich in Boston und dessen verschiedenen legendären Vororten gebildet hat, besteht aus Mitgliedern von Broken Vow, Risk, Headcase und weiteren Bands, die den Sound des Milwaukee Area Hardcore der Mitte der 2000er Jahre auf ihren Tracks einfangen und dabei aufrichtig Themen wie Verlust, Liebe und Arschlöcher thematisieren. Der Song A Stranger to Myself beschäftigt sich mit Entfremdung, Selbstzweifeln und der Suche nach der eigenen Identität. Hier kommen Can't Lose mit A Stranger to Myself.

Das waren Cat Loose aus Boston in den USA mit dem Stück A Stranger to Myself. Dem Rückgang der Artenvielfalt entgegenzuwirken, das ist das Ziel der Europäischen Wiederherstellungsverordnung, kurz WVO. Sie setzt auf einen Verbund aus Biotopen, der zugleich Landwirtschaft, Wasserhaushalt und erholungssuchenden Menschen zugutekommt. Das betonen die Naturschutzverbände BBN, Bund, LNV und NABU aus Schleswig-Holstein, die sich gemeinsam für den Schutz unserer Heimat einsetzen. Mit einem allgemein verständlichen Hintergrundpapier informieren sie gerade über die WVO und zeigen die Vorteile dieser viel kritisierten Verordnung auf. Das EU-Gesetz verpflichtet die Mitgliedstaaten, geschädigte Ökosysteme wie Moore, Wälder und Flüsse wieder in einen guten, naturnahen Zustand zu versetzen. Bis zum Jahr 2030 müssen dafür bereits auf mindestens 20% der Land- und Meeresflächen erste Maßnahmen umgesetzt werden. Es geht dabei nicht um Verbote, sondern um den langfristigen Schutz unserer eigenen Lebensgrundlagen. Das naturschutzfachliche Hintergrundpapier richtet sich an alle Menschen in Schleswig-Holstein, von aktiven NaturschützerInnen über interessierte BürgerInnen bis hin zu den Menschen, die das Land bewirtschaften oder für den Tourismus nutzen. Die Verbände betonen, dass der Schutz der Natur und wirtschaftliche Interessen sehr gut zusammenpassen. Unterstützung kommt aus der Wissenschaft. Der Kieler Agrarökonom Professor Dr. Latatsch Lohmann betont, wir müssen unser Naturkapital erhalten und mehren, wenn wir eine gesunde Umwelt an die nächsten Generationen übergeben wollen. Die Umsetzung der Verordnung bietet große Chancen für die ländlichen Regionen, wenn sie mit einer angemessenen finanziellen Unterstützung einhergeht. Die Experten fordern jedoch mehr Klarheit und Verbindlichkeit in der Praxis. Florian Liedl, Landschaftsökonom und Vorsitzender der Regionalgruppe SH des BBN, erklärt dazu: Die Flächen aus der Regionalplanung müssen auch in der Landschaft als Schutzgebiete erkennbar sein. Ein Maisacker bietet keinen Lebensraum für seltene Tiere und Pflanzen. Er darf daher auch nicht in der Naturschutzkulisse liegen. Die Verbände zeigen in ihrer Schrift, dass Naturschutz, Landwirtschaft und Tourismus Hand in Hand gehen können. Alexander Schwarzlose, Vorsitzender des NABU SH, sieht große Vorteile in konkreten Maßnahmen. Er sagt, eine zukunftsfähige Landwirtschaft kann nur im Einklang mit Natur- und Klimaschutz gelingen. Fehlen die Bestäuber irgendwann ganz und sind die Böden erodiert, sind auch der landwirtschaftlichen Produktion die Grundlagen entzogen. Die konsequente Umsetzung der WVO muss daher auch im Interesse der Landwirtschaft erfolgen. Auch das Thema Sicherheit spielt eine große Rolle für die Menschen im Land. Der Vorsitzende des BUNDSH, Dietmar Ulbrich, hebt hervor, die Regeneration von Auen und Fließgewässern ist nicht nur für den Naturschutz und den Biotopverbund wichtig. Sie ist auch unverzichtbar für eine gute Hochwasservorsorge. Die Verbände betonen, dass der Wandel nur gemeinsam gelingt. Professor Dr. Holger Gerd, Vorsitzender des LNV, stellt klar: Schleswig-Holstein ist seit langem durch die Tätigkeit des Menschen geprägt. Die Umsetzung dieser wichtigen Ziele bringt Schutz und Wirtschaft pragmatisch zusammen. Sie kann nur im Dialog mit der Landwirtschaft, der Forstwirtschaft und dem Tourismus vor Ort gelingen. Das gemeinsame naturschutzfachliche Hintergrundpapier zur Wiederherstellungsverordnung, kurz WVO, steht ab sofort für alle Interessierten kostenlos im Internet zum Download bereit. Die Downloadseite lautet lnv-sh.de/Pressemitteilung. Und jetzt hören wir Manta Rochen, die haben wir hier im April schon mal gehört, ein Post-Punk-Trio aus Leipzig, aktiv seit 2022. Der Debüt-EP ging bereits 7 Demo-Tracks seit Dezember 2022 voraus, teils in russischer Sprache. Möglicherweise rühren daher auch gewisse Reminiszenzen an Bands wie Motorama oder Molchat Doma. Die Besetzung besteht aus Diana, Sebi und Tom. Und jetzt hören wir Manta Rochen mit Hotel Hell.

Das waren Manta-Rochen mit Hotel Hell. Längst nicht alle Wohnungen sind fit fürs Alter. Von den gut 42.500 Wohnungen in Neumünster sind nur rund 2.100 so gebaut, dass ältere Menschen darin ideal klarkommen. Gerade dann, wenn sie auf einen Rollator oder Rollstuhl angewiesen sind. Damit bieten nur rund 5% aller Wohnungen in Neumünster den Standard, der nötig ist, um mit körperlichen Einschränkungen oder auch als Pflegefall darin alt zu werden, sagt Matthias Günther. Er ist Leiter des Pestel-Instituts. Dessen Wissenschaftler haben im Auftrag des Bundesverbands Deutscher Baustofffachhandel, kurz BDB, eine regionale Wohnungsmarktanalyse gemacht. Im Fokus der Untersuchung die Alterstauglichkeit der Wohnung. Gerade die ist auch für Neumünster wichtig. Immerhin gehen hier in den nächsten 10 Jahren rund 12.500 Menschen in Rente, die Babyboomer nämlich, sagt Katharina Metzger vom Bundesverband Deutscher Baustofffachhandel.

Altbauwohnungen fürs Wohnen im Alter umgebaut werden. Wichtig sind wenig Barrieren, also möglichst keine Schwellen, Stufen oder ganze Treppen. Aber auch breite Türen und viel Platz, um sich mit einem Rollator oder Rollstuhl frei bewegen zu können. Vor allem im Bad und in der Küche ist das wichtig. Genau die sind aber oft zu klein gebaut. Doch das Problem fängt häufig schon ganz vorne an, beim Eingang. 31% aller Hausflure in Neumünster sind nicht breit genug, um mit dem Rollstuhl wirklich gut durchzukommen. Das betrifft immerhin rund 12.000 Wohnungen, sagt Matthias Günther. Oft seien sogar schon die Haustüren zu schmal. Entscheidend wird es, so das Pestel-Institut, dann aber in den Wohnungen, vor allem in der Küche und im Bad. Immerhin haben zwar 68% der Wohnungen in Neumünster eine Küche, die groß genug ist. Das bedeutet umgekehrt aber auch, in rund 13.500 Küchen können Menschen mit einem Rollstuhl nicht wenden, so Matthias Günther. Bei den Bädern in Neumünster seien 20.200 und damit 47% zu klein. Der wichtigste Punkt beim Badezimmer sei allerdings nicht unbedingt dessen Größe, sondern eine begehbare, also bodengleiche Dusche. Die gibt es aktuell nur in rund 8.100 Wohnungen in Neumünster, so der Wissenschaftler. Damit erfüllten lediglich 19% der Wohnungen das A- und O-Kriterium, um in der eigenen Wohnung alt werden zu können, so Matthias Günther. Der Chefökonom des Pestel-Instituts rät, beim altersgerechten Umbau von Wohnungen unbedingt das Bad anzupacken. Probleme können es allerdings bei älteren Gebäuden geben. Gerade bei Wohnhäusern aus den 50er Jahren ist oft die Decke zu dünn, um eine bodengleiche Dusche einzubauen, sagt Günther. Grundsätzlich habe Neumünster einen enormen Nachholbedarf, um den Wohnungsbestand fit fürs Alter zu machen, so der Leiter des Pestel-Instituts. Genau hier sieht auch die Präsidentin des BDB ein Problem. In den nächsten 10 Jahren gehen die Babyboomer komplett in Rente. Der Bedarf an Seniorenwohnungen, den Neumünster in den kommenden Jahrzehnten damit haben wird, ist also enorm. Neubau kann da zwar helfen, aber die Lösung liegt ganz klar im seniorengerechten Umbau der Wohnungen, in denen die Boomer heute wohnen, sagt Katharina Metzger. Der altersgerechte Umbau sei jahrzehntelang zu kurz gekommen. Daher sei jetzt eine Seniorenumbauoffensive dringend notwendig. Das bedeutet volle Kraft für den barrierearmen Umbau von Wohnungen. Die Mieter, Wohnungs- und Hauseigentümer in Neumünster brauchen dafür allerdings Rückenwind aus Berlin. Boomer-Zuschüsse, mit denen sich aus Standardwohnungen mit Stufen und Stolperschwellen an der Dusche endlich barrierearme Wohnungen machen lassen, so Katharina Metzger. Die Wissenschaftler vom Pestel-Institut fordern dazu, der Bund müsse einen Großteil der Umbaukosten übernehmen, und zwar als Zuschuss. Denn wer kurz vor der Rente seine Wohnung altersgerecht umbauen will, der scheut sich, dafür noch einen Kredit aufzunehmen. Und die heute gängige staatliche Unterstützung von 10% beim Badumbau ist nichts anderes als ein Placebo-Zuschuss. Der reicht auf keinen Fall, um eine effektive Umbauwelle fürs Seniorenwohnen in Deutschland loszutreten, sagt der Institutsleiter Günther. Auch der Bundesverband Deutscher Baustofffachhandel erteilt dem bestehenden Mix aus Fördertöpfen für den altersgerechten Umbau eine klare Absage. Die staatliche Förderbank KfW, die Krankenkassen, die Pflegeversicherung. Durch das Förderdickicht muss man sich erst einmal durchkämpfen. Der Sanierungsschub, der dringend notwendig ist, kommt so jedenfalls nicht zustande, kritisiert die Verbandspräsidentin. Der Bund müsse das altersgerechte Umbauen endlich zum Schwerpunkt seiner Wohnungsbaupolitik machen und dafür einen milliardenschweren Zuschuss bereitstellen. So, das war's im Fleckenhörer vom 29. Juni. Am Wochenende hatten wir extreme Hitze und es gab neue Höchststände in Schleswig-Holstein. So hohe Temperaturen wurden noch nie in Schleswig-Holstein in einem Juni gemessen. Mensch und Tier stehen vor wirklichen Herausforderungen und man kann nur sagen, die Woche beginnt ja nicht mehr ganz so extrem und ich hoffe, das bleibt so. Schlimme Zeiten kommen auf uns zu und wir müssen zusammenstehen, um diese möglichst kreativ auch zu überstehen. In diesem Sinne, macht's gut, euer Ingo.

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1: Moin und willkommen zum Fleckenhörer am 6. Juli 2026. Das Bündnis Widersetzen zog nach dem Wochenende in Erfurt eine positive Bilanz seiner Protestaktion. Nach eigenen Angaben beteiligten sich rund 50.000 Menschen an den Protesten gegen den AfD-Bundesparteitag, darunter etwa 17.000 Menschen an Sitzblockaden. Die Polizei sprach dagegen von rund 31.000 Demonstrierenden insgesamt. Das Bündnis erklärte, es habe mehr als 12 Blockadepunkte organisiert. Nach eigener Darstellung seien zwischen etwa 7 und 11 Uhr sämtliche Zufahrtsstraßen zur Messe Erfurt blockiert gewesen. Sprecherin Noah Sander bezeichnete die Aktion als die größten Blockaden, die wir je auf die Beine gestellt haben. In der Bilanz kritisierte das Bündnis außerdem die Regierungen von Bund und Ländern. Noah Sander erklärte, nicht die Blockaden seien gescheitert, sondern die Politik im Kampf gegen Rechtsextremismus. Trotz der Blockaden konnte der AfD-Bundesparteitag planmäßig beginnen. Viele Delegierte erreichten das Messegelände am frühen Morgen in von der Polizei begleiteten Reisebussen oder über gesicherte Zufahrten. Das Bündnis Widersetzen mobilisiert jetzt nach Sachsen-Anhalt, um die Machtübernahme der AfD dort zu verhindern. Am 25. Juli wird es eine Konferenz in Magdeburg geben, um mit BündnispartnerInnen Aktionen zu den Landtagswahlen zu planen. Unsere Themen im Fleckenhörer heute: Laborergebnisse zur Brandkatastrophe in der Wrangelstraße sind da. Und was Süßes für zwischendurch: der NABU-SH gibt Tipps zur Walderdbeerensaison. Außerdem Brandkatastrophe in der Hafenstraße wird möglicherweise aufgeklärt. Zunächst etwas Musik. Shadow Age ist eine Post-Punk-Band aus Richmond, Virginia, USA. Am 19. Mai 2015 veröffentlichten sie ihre Debüt-EP Silaluk über 6131 Records. Shadow Age spielen kalten, düster melodischen Post-Punk und bieten einen erstaunlich zusammenhängenden Sound, der mehr den Sounds von Manchester, UK als dem Charme von Richmond verdankt. Wir hören Shadow Age mit Silaluk.

Das waren Shadow Age aus den USA mit dem Stück Silalok. Auf dem Gelände der ehemaligen norddeutschen Lederwerke in der Wrangelstraße ist letzte Woche ein historischer Fabrikkomplex abgebrannt, dessen älteste Teile bis ins Jahr 1892 zurückreichen. Die Lösch- und Nachlöscharbeiten sind ja inzwischen abgeschlossen, wie wir wissen. Aber es gab im Anschluss eine Probenuntersuchung durch die Berufsfeuerwehr Neumünster und von der will ich kurz berichten. Im Zusammenhang mit diesem Großbrand hat die Feuerwehr ja insgesamt 9 Proben entnommen und zur laboranalytischen Untersuchung eingesendet. Die Probenahmen erfolgten sowohl direkt an der Einsatzstelle als auch im umliegenden Bereich. Insgesamt hat die Feuerwehr 5 Proben im unmittelbaren Brandbereich und 4 weitere Proben im Umfeld entnommen. Eine Probe wurde im Bereich der Haderslebener Straße in Faldach aufgenommen. Das Labor bewertete 2 der 9 Proben als positiv auf Asbest. Beide positiven Ergebnisse stammen aus dem direkten Einsatzbereich. Die übrigen 7 Proben waren negativ. Die im Umfeld entnommenen Proben, darunter auch die Probe aus der Haderslebener Straße und eine Probe aus der Schwale, zeigten keinen Asbestnachweis. Nach den bisherigen Erkenntnissen war die Bedachung der Lagerhalle mit asbesthaltigen Eternitplatten eingedeckt. Mit den vorliegenden Laborergebnissen ist damit bestätigt, dass im direkten Brandbereich asbesthaltiges Material vorhanden war. Und die Rettungskräfte wurden dann auch über diesen Befund informiert. Für die außerhalb der Einsatzstelle entnommenen Proben ergaben sich keine Hinweise auf eine Belastung. Aber was für andere Stoffe sind dort entstanden? Bei einem brennenden E-Scooter-Akku, wie sie zahlreich in dem Lagerkomplex vorhanden waren, entstehen gefährliche Giftstoffe, unter anderem Fluorwasserstoff, Kohlenmonoxid, reizende organische Zersetzungsprodukte, Ruß- und Feinstaub und metallhaltige Partikel aus den Akkuzellen. Diese Stoffe sind gesundheitlich ebenfalls gefährlich, haben aber nichts mit Asbest zu tun. Insbesondere Fluorwasserstoff kann verzögert schwere Schäden verursachen. Alle Einsatzkräfte, die das eventuell eingeatmet haben, sollten sich ärztlich untersuchen lassen. Und was hat genau dort gebrannt? In der Lagerhalle wurden Elektroartikel, Akkumulatoren und größere Mengen E-Scooter gelagert. Basierend auf den charakteristischen Merkmalen auf einem Foto eines im Schutt gefundenen Scooters handelt es sich hierbei sehr wahrscheinlich um ein Modell aus der Reihe Xiaomi Mi Electric Scooter oder einem optisch identischen Nachbau. Das Design des Rahmens, der markante Klappmechanismus an der Lenkstange und die Form des Trittbretts sind typisch für Xiaomi. Der rote Zierring an der Felge deutet speziell auf die Pro-Modelle Pro oder Pro 2 hin, da die Standard- und Essential-Modelle meist andere Farbakzente wie Gelbreflektoren bei neueren deutschen Versionen besitzen. Bei den Reifen des im Schutt gefundenen Scooters handelt es sich augenscheinlich nicht mehr um die originalen Luftreifen. Es wurden dort Waben-Vollgummireifen, sogenannte Honeycomb-Solid-Tires, mit roten Akzenten nachgerüstet. Das ist ein extrem beliebtes Upgrade bei diesen Xiaomi-Scootern, um sich vor plattgefahrenen Reifen zu schützen. Viele Nutzer in Social Media fragten, ob diese Scooter in Deutschland überhaupt zugelassen waren. Als Antwort würde ich sagen, jein. Da es sich um ein Xiaomi-Modell handelt, das offiziell für den europäischen Markt hergestellt wurde, besitzt die Modellreihe, sowohl die deutsche als auch die internationale Version, eine CE-Kennzeichnung. Selbst wenn dieser Scooter ursprünglich eine deutsche Zulassung hatte, ist sie vermutlich erloschen. In Deutschland müssen E-Scooter exakt den Spezifikationen entsprechen, mit denen sie vom Kraftfahrtbundesamt genehmigt wurden. Der Umbau auf die roten Waben-Vollgummireifen verändert die Bauart des Fahrwerks massiv. Der gefundene Scooter im Schrott besitzt zwar technisch relevante CE-Prüfung, hat aber durch den Reifenumbau und eventuell ein falsches Grundmodell definitiv keine gültige Zulassung oder Versicherung für die Straße mehr. Soweit unsere Erkenntnisse zu den gefundenen Scootern im Schutt der Brandstelle Wrangelstraße. Skanks with Knives ist eine sehr neue Punk-Alternative-Rockband aus Los Angeles. Öffentlich verfügbare Informationen sind derzeit noch begrenzt, da die Band erst dieses Jahr ihre ersten offiziellen Veröffentlichungen herausgebracht hat. Die Texte sind provokant, gesellschaftskritisch und voller DIY-Energie. Ihr bisher einziger veröffentlichter Song
DFI or Die ist eine Abrechnung mit Social Media Influencern und der Verehrung falscher Vorbilder. Der Titel DFI steht für Destroy False Icons. Die Botschaft lautet, sich nicht von Algorithmen oder Internetpersönlichkeiten beeinflussen zu lassen und selbstständig zu denken. Laut den Credits ihrer ersten Veröffentlichung besteht die Band aus 5 Mitgliedern, Turbo Steps am Gesang, Lethal Lorna, Leadgitarre, Annabelle, The Cannibal, Rhythmusgitarre, Holly Havoc am Bass und Terrorizer am Schlagzeug. Jetzt hören wir Skanks with Knives mit dem Stück DFI or Die.

Das waren Skanks with Knives mit dem Stück DFI or Die. Und jetzt geht's in die Natur. Um davon satt zu werden, müsste man lange sammeln, aber das Aroma ist unübertroffen. Wovon rede ich? Die rundlichen Früchte der Walderdbeere sind nur 1 Zentimeter groß und allzu viele Früchte trägt eine Pflanze nicht. Sie haben jetzt Saison und lassen sich den ganzen Sommer über finden. Reif sind Walderdbeeren, wenn sie sich schon bei leichter Berührung ablösen. Der NABU SH rät dazu, alle anderen Früchte hängen zu lassen, denn sie reifen nicht nach. Körperweise wird man Walderdbeeren kaum nach Hause tragen können, wenn überhaupt, denn sie schmecken am besten von der Hand in den Mund. In der christlichen Symbolik soll die Erdbeere für Rechtschaffenheit und fromme Gedanken stehen. Im Altertum sah man Verlockung und Sinnenfreude. Ich wäre da eher beim Altertum, meint NABU-Sprecher Helge May. Haben es doch ein paar Walderdbeeren in den Korb geschafft, lassen sie sich ähnlich wie Gartenerdbeeren verwenden, als fruchtige Ergänzung zu Blattsalaten, ebenso wie als Smoothie oder in selbstgemachtem Eis. Walderdbeerenkonfitüre ist ein besonderes Geschmackserlebnis, bei der Zubereitung ist aber Vorsicht geboten. Bei starker Erhitzung können sich aus den Nüsschen unangenehme Bitterstoffe lösen. Walderdbeeren sind auch reich an Vitamin C. Sie wachsen sowohl in Laub- wie in Nadelwäldern auf nährstoff- und humusreichen Böden. Die mögen Licht, aber pralle Mittagssonne wird gemieden. Dank Ausläuferbildung können Erdbeeren Freiflächen an Wegen oder Lichtungen schnell besiedeln. Wer Glück hat, findet dort dichte Erdbeermatten. Wie Gartenerdbeeren werden Walderdbeeren gerne von Schnecken besucht. Auch bei Mäusen, Eichhörnchen, Dachs und Fuchs stehen die süßen Beeren hoch im Kurs. Amseln und Rotkehlchen bedienen sich ebenso wie Käfer, Wanzen und Ameisen, die so alle zur Verbreitung der Samen beitragen. Wer beim Waldspaziergang ein paar Erdbeeren nascht, muss jedoch keine Sorge haben, dass die Wildtiere dadurch Hunger leiden, betont May. Zum Naturknigge gehört ohnehin immer auf den Wegen zu bleiben und nur dort Früchte zu pflücken. Da bleibt für die Tiere genug übrig. Und noch ein paar Zusatzinformationen zu den Walderdbeeren. Eigentlich ist das mehr Schein als Sein. Die Walderdbeeren sind eigentlich unverwechselbar. Neben der ebenfalls leckeren Zimt- oder Moschuserdbeere wachsen in unseren Wäldern neuerdings auch sogenannte Scheinerdbeeren. Die Früchte dieser ausbreitungsfreudigen asiatischen Art sind essbar, aber nahezu ohne Geschmack. Während reife Walderdbeeren am Stiel überhängen, stehen sie bei der Scheinerdbeere meist aufrecht. Und nun zu Würmern und Viren. Völlig ohne Risiko ist die Selbstbedienung im Wald nicht. Auch Mitteleuropa ist nicht frei von Krankheitserregern und Parasiten. Die Wahrscheinlichkeit, zum Beispiel mit Hantaviren oder Eiern des Fuchsbandwurms in Kontakt zu kommen, ist gering und regional sehr unterschiedlich. Wer auf Nummer sicher gehen möchte, widersteht der Versuchung des Direktverzehrs und greift erst zu, wenn die Früchte gründlich gewaschen und erhitzt wurden. Wird im Supermarkt bei Joghurt oder Eis mit Walderdbeeren geworben, sind meist Himbeeren, Brombeeren und Heidelbeeren mit abgebildet. Aus dem Wald kommen die Zutaten sicher nicht, aber man kann sie alle im Sommerwald finden. In Gärten und im Obstbau haben die großfrüchtigen, aus Amerika stammenden Gartenerdbeeren die Walderdbeeren schon vor langer Zeit verdrängt. Dabei lassen sich die kleinen Aromabomben im Garten leicht kultivieren. Idealerweise auch hier im Halbschatten, wo die niedrigwüchsigen Pflanzen gute Bodendecke abgeben. Zuchtformen werden oft als sogenannte Monatserdbeeren angeboten. Das war unser Erdbeer-Potpourri hier im Fleckenhörer. Johnny Wolga ist eine 77er Punk- und Power-Pop-Band aus Oranienburg. Johnny Wolga entstand aus den Überresten der Oranienburger Band The Dutchias, nachdem deren Bassist die Band verlassen hatte. Nach ihrer ersten Demo-CD im Jahr 2006 veröffentlichte die Band 2010 ihre Debüt-EP The Punk Sessions. Wir hören jetzt Johnny Wolga mit King of Punk.

Das waren Johnny Wolger aus Oranienburg mit dem Stück King of Punk. Johnny Wolger sind übrigens immer noch aktiv. Neulich waren sie im Volksbad in Flensburg zu Gast. Und nun eine gute Nachricht aus Lübeck. Die Bürgerschaft dort hat in ihrer Sitzung im Juni einstimmig einen interfraktionellen Antrag von Die Fraktion, GAL und Linke, SPD und Grün zur Forderung nach Aufklärung des Brandanschlags in der Lübecker Hafenstraße beschlossen. Detlef Stolzenberg von den Unabhängigen begrüßt, dass sein Antrag angenommen wurde und setzt sich für ein namentliches Gedenken an die Opfer ein. Mit dem Antrag wird das Justizministerium des Landes Schleswig-Holstein aufgefordert, eine, Zitat, unabhängige wissenschaftliche Aufarbeitung zur Ermittlungsarbeit und Aufklärung des Brandanschlags in der Hafenstraße in Auftrag zu geben. Ziel ist es, die Arbeit der Justiz- und Ermittlungsbehörden transparent zu machen und gegebenenfalls Ansätze für weitere Aufklärung zu erlangen. Zitat Ende. Am 18. Januar 1996 sind 10 Menschen grausam ums Leben gekommen, sagt Stolzenberg. Sie kamen nach Deutschland und suchten Schutz vor Verfolgung in ihrer Heimat. Die Brandstiftung wurde nie aufgeklärt. Den Ermittlungsbehörden wurde vorgeworfen, schlampig ermittelt zu haben. Bürgerschaftsmitglied Detlef Stolzenberg hat den Antrag im Januar in die Bürgerschaft eingebracht. Er sagt, bei der Gedenkveranstaltung am 18. Januar, 30 Jahre nach der Tat, war die Anteilnahme der Lübeckerinnen und Lübecker größer als in den Jahren zuvor. Der Tod der 7 Kinder und 3 Erwachsenen durch eine mögliche Brandstiftung bewegt Menschen. Die Überlebenden spüren die Folgen noch heute. Es gab keine Entschädigung für Opfer, wie es im Falle einer Feststellung als rechtsradikaler Anschlag der Fall gewesen wäre. Es ist gut, dass die Bürgerschaft nun ein klares Signal sendet und die Justizministerin des Landes Schleswig-Holstein in die Pflicht nimmt. Detlef Stolzenberg bedankt sich beim Flüchtlingsforum und der Initiative Hafenstraße 96, die sich seit vielen Jahren für eine Wiederaufnahme des Verfahrens einsetzen. Ebenso beim Theater Lübeck, das mit dem Rechercheprojekt Hafenstraße die Unstimmigkeiten bei den Ermittlungsarbeiten dokumentiert. Es ist wichtig, Haltung zu zeigen und Gerechtigkeit für die Opfer einzufordern, sagt Stolzenberg. Im Kulturausschuss der Bürgerschaft wird aktuell über einen weiteren Antrag zum Brand in der Hafenstraße beraten. Hierin wird gefordert, die Namen der Getöteten an der Gedenkstätte zu benennen. Detlef Stolzenberg erwähnt dazu, 30 Jahre nach der Tat sollte dem Vergessen der Opfer entgegengewirkt werden. Die Gedenkstätte, die vor über 20 Jahren aufgestellt wurde, legt den Schwerpunkt auf die Erinnerung an die Tat. Heute ist es bedeutsam, das Gedenken an die 10 getöteten Menschen in den Fokus zu nehmen, sie als individuelle Persönlichkeiten zu erkennen und nicht nur abstrakt von Opfern zu sprechen. Wie dies geschehen kann, soll unter Beteiligung der Hinterbliebenen geklärt werden. Nach dem Gespräch mit der Initiative Hafenstraße 96 gibt es Forderungen, die Gedenkstätte attraktiver zu gestalten und zu einem lebendigen Ort der Geschichtsvermittlung zu machen. Feine Sache das, das war der Fleckenhörer. Wir hören jetzt noch ein Abschlussstück von The Partisans, Police Story. Damit verabschiede ich mich im Fleckenhörer, euer Ingo. Lasst es euch gut gehen.

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1: Moin und willkommen zum Fleckenhörer am 13. Juli 2026. Trotz breiter Kritik hat der Bundestag am Freitag das Gebäudemodernisierungsgesetz verabschiedet. Statt auf wirksamen Klimaschutz wird auf teure sogenannte grüne Gase gesetzt und damit fossile Gasinfrastruktur weiter verfestigt. Das Gesetz widerspricht aus Sicht vieler Umweltverbände, Wissenschaft und Teilen der Wirtschaft den gesetzlichen Klimazielen. Die Bundesregierung beschließt ein Gesetz, das fossile Heizungen künstlich am Leben hält und die Klimakrise weiter verschärft. Das Desaster für Klima, Natur und Menschen konnten wir am Wochenende live verspüren. Eine immer heißere und lebensfeindlichere Stadt macht das. Letzte Woche hat sich in Berlin erneut etwas Bahn gebrochen, was nun schon bald 3 Jahre schwelt, konkret seit dem 7. Oktober 2023. Die Verrohung der sogenannten Nahostdebatte hat einen weiteren Höhepunkt innerhalb der radikalen Linken gefunden und sich in einem bewaffneten Überfall auf die weite gewaltlose Besetzung des Hausprojekts La Casa entladen. Dabei wurden schwerste Verletzungen bis hin zum Tod von Menschen durch Wurfgeschosse auf Kopfhöhe und Hetzjagden billigend in Kauf genommen. Hier wurde eine rote Linie wieder mal überschritten. Innerlinke Diskursauseinandersetzungen dürfen niemals derartige Ausmaße annehmen. Im Fall der AngreiferInnen auf Reclaim La Casa handelte es sich vermutlich um den fanatisierten Kern einer sich internationalistisch und autonom verstehenden Gruppe im Bündnis mit eher autoritär, stalinistisch organisierten Akteuren und jungen Leuten, die sich vor allem als Palästina solidarisch verstehen. Gemeinsam ist ihnen ein wahnhafter, projektiver Antizionismus. Die in diesen Kreisen gebetsmühlenartig wiederholte Phrase »Antideutsche sind keine Linken« steht dabei symptomatisch für die Weigerung, inhaltliche Kritik und Differenz auszuhalten und widersprüchliche politische Meinungen nebeneinander stehen zu lassen, wie dies in den letzten mindestens 50 Jahren linker Bewegungsgeschichte üblich und möglich war. Stattdessen folgt man einem starren, unterkomplexen Schwarz-Weiß-Denken, bei dem man selber zu den Guten gehört, einseitige und absolute Positionierungen zu komplexen Themen einfordert und abweichende Haltung mit Gewalt und Ausschluss bedroht. Furchtbar, genauso wie das Klima momentan. Unsere Themen im Fleckenhörer heute: 900 Jahre Neumünster. Noch bis August kann man Beiträge für das Jubiläumsjahr 2027 einreichen und Rente dem Härtegrad der Arbeit anpassen. Nur 60 Bauarbeiter in Neumünster sind über 63 Jahre alt. Außerdem Comic-Workshop mit Salihia Soylu im Jüdischen Museum Rendsburg. Zunächst etwas Musik. Robin Polignier alias Rouge Gorge ist ein französischer Singer-Songwriter, geboren 1989. Er singt hauptsächlich auf Französisch geschriebene Songs, manchmal auch auf Englisch, vor allem auf seinen ersten Alben, mit einem Hintergrund, der von Coldwave und Elektropop durchdrungen ist. Hören wir jetzt Rouge Gorge mit You Look So High.

Das war Rouge Gorge aus Rennes in Frankreich mit dem Stück You Look So High. Im Jahr 2027 feiert die Stadt Neumünster ihr 900-jähriges Bestehen. Die Stadt lädt daher Vereine, Verbände, Unternehmen, Kirchengemeinden, Stadtteilbeiräte und engagierte BürgerInnen ein, ihre eigenen Veranstaltungen und Aktionen für dieses Jubiläumsjahr einzureichen. Ziel ist es, laut Stadt möglichst viele öffentlich zugängliche Veranstaltungen unter dem gemeinsamen Dach der 900-Jahr-Feier in einer zentralen Programmübersicht zu bündeln. Wie bekannt wurde ja das Budget für die 900-Jahr-Feier von 800.000 Euro auf 200.000 Euro reduziert und so bittet man eben nun, dass andere Organisationen ihren Beitrag leisten. So wird die Vielfalt Neumünsters sichtbar und das Jubiläumsjahr gemeinsam gestaltet von Neumünster für Neumünster. Eingereicht werden können sowohl bereits bestehende Veranstaltungen als auch neue Formate, die dann nächstes Jahr stattfinden. Ob Sportveranstaltung, Konzert, Stadtteilfest, Ausstellung, Vortrag oder Mitmachaktion. Willkommen ist eigentlich alles, was öffentlich zugänglich ist, was öffentlich erlebbar ist und es soll vielfältig sein. Die Durchführung der Veranstaltung erfolgt grundsätzlich eigenverantwortlich durch die jeweiligen Veranstalter. Die Stadt bündelt nur die eingereichten Beiträge und macht sie dann in der Programmübersicht zur 900-Jahr-Feier sichtbar. Wenn man mehr über diese Aktion wissen möchte, alle Informationen zur Beteiligung und das Online-Formular zur Einreichung von Veranstaltungen sind ab sofort unter neumünster.de/900-Jahre verfügbar. Dosenstolz aus Dresden sind eigentlich keine Band, sondern nur ein Vorwand, um für Verköstigung und Alkoholkonsum bezahlt zu werden. Da hierfür aber zumindest ein kurzes Bühnenprogramm notwendig ist, tragen die je nach Tagesform 2 bis 5 Bandmitglieder als Musik getarnte Schreigedichte vor. Deren Inhalt beschränkt sich zumeist auf die Ablehnung von Lohnarbeit, den Konsum von Rauschgift und Pöbeleien gegenüber gesellschaftlichen Mehrheiten. Von einem Besuch ihrer Konzerte kann also grundsätzlich nur her herzlich abgeraten werden. Hier kommen Dosenstolz mit Wo ist mein Bier? Sehr wichtig, wenn man sich abkühlen möchte in diesen heißen Tagen.

Das waren Dosenstolz mit Wo ist mein Bier? Wenn der Job längst zu hart und die Rente noch zu weit weg ist, von den rund 1550 Bauarbeitern in Neumünster sind nach aktuellen Angaben der Arbeitsagentur gerade einmal rund 60 Beschäftigte älter als 63 Jahre. Ob Maurer, Dachdecker, Kanal oder Straßenbauer, sie machen harte körperliche Arbeit und das bei Wind und Wetter, bei Hitze und Frost, sagt Ralf Olszewski von der Industriegewerkschaft Bauen Agrar Umwelt, kurz IG Bau. Der Vorsitzende der IG Bau Holstein sieht dabei eine kritische Altersgrenze. Für die meisten ist schon Schluss, bevor sie 60 sind. Sie packen die Arbeit auf dem Bau gesundheitlich dann einfach nicht mehr, so Ralf Olszewski. Für die IG Bau Holstein ist völlig klar, es schafft kaum einer auf dem Bau bis 67 zu arbeiten. Wenn es demnächst dann noch länger gehen soll, keine Chance, sagt Ralf Olszewski. Der Gewerkschafter kritisiert damit die Pläne der Rentenkommission, die Bundesregierung umsetzen will. Was dabei fehlt, ist die Flexirente, also die Chance auf vernünftige Übergänge vom Arbeitsleben in den Ruhestand für alle Branchen, in denen Beschäftigte durch ihren Job gesundheitlich einfach früher am Ende sind. Eine faire Rente muss unbedingt dem Härtegrad der Arbeit, die geleistet wird, angepasst werden, so Ralf Olszewski. Er fordert für die Betroffenen einen Expresszugang in den regulären Ruhestand. Das gelte für die Baubranche, aber auch für die Land- und Forstwirtschaft, die Gebäudereinigung, den Garten- und Landschaftsbau. An die heimischen Bundestagsabgeordneten in Neumünster und der Region appelliert die IG Bau Holstein, Rentenrückgrat zu zeigen und die Pläne der Bundesregierung dringend zu korrigieren. Andernfalls würden viele Berufe, in denen hart gearbeitet werde, mehr und mehr an Attraktivität verlieren. Man stellt sich das einmal vor, momentan haben wir ca. 50 Grad in der Sonne. Ein weiterer Kritikpunkt der Gewerkschaft, das Abschaffen der Rente mit 63. Das wäre gerade für viele Babyboomer ein Schlag ins Gesicht. Es macht ihnen nämlich einen dicken Strich durch die Lebensplanung, sagt Ralf Olszewski. Betroffen davon seien viele. In Neumünster gibt es 12.500 Babyboomer, die in den kommenden 10 Jahren in Rente gehen werden. Ich leider noch nicht. Die Gewerkschaft beruft sich dabei auf Berechnungen des Pestel-Instituts. Der Chef der IG Bau Holstein warnt, die geburtenstarken Jahrgänge nicht zu enttäuschen. Immerhin haben viele Boomer ihre Beitragsjahre für die Rente voll. Sie haben 45 Jahre in die Rentenkasse eingezahlt und damit eine enorm lange Zeit ihres Lebens gearbeitet. Ihnen jetzt gewissermaßen kurz vor knapp die Rente mit 63 vor der Nase wegzuschnappen, das geht nicht. Das kostet politisches Vertrauen und Vertrauen in den Staat, ist Ralf Olszewski überzeugt. Im Fokus der Kritik der IG Bau Holstein steht auch das Rentenniveau. Dabei geht es um einen weiteren wichtigen Punkt von den 33 Vorschlägen, den die Rentenkommission vorgelegt hat. Es fehle eine garantierte Haltelinie beim Rentenniveau. Hierauf baue vor allem die kommende Rentnergeneration. Der Staat darf den Babyboomern ab 2031 kein Absenken des Rentenniveaus unter 48% zumuten. Auch hier muss die Rentenpolitik Verantwortung zeigen. Rente ist schließlich politische Vertrauenssache, so Ralf Olszewski. Die Bundesregierung müsse auch dringend klarstellen, dass es keinen Einbruch beim Rentenniveau gäbe, auch nicht beim Übergang zur kapitalgedeckten Zusatzrente. Grundsätzlich muss das Rentenniveau dann schneller wieder auf mindestens 53% kommen, sagt IG Bau Bezirkschef Olszewski. Auch hierfür sollen sich, so die Forderung der IG Bau, die heimischen Bundestagsabgeordneten in ihren Fraktionen in Berlin jetzt stark machen. Jetzt kommen vor dem abschließenden Veranstaltungstipp noch Vertreter des Früh-80er Ehrlich-Punks. Ponys auf Pump aus Berlin, die schon wegen des Bandnamens einen Vorschuss genießen, haben diesen Charme, den man sich mit Geld und dickem Make-up nicht kaufen kann und der zu unbestimmten Teilen aus Östro 430, dem Pisse-Keyboard, Hansaplast, Bärchen und den Milchbubis und feinen Texten und retrovertiertem Punkrock besteht. Bei der Produktion hatte Brezel Göring übrigens seine Finger im Spiel. Hier kommen Ponys auf Pump mit Wat denn?

Das waren Ponys auf Pump aus Berlin mit dem Stück Wat denn? Ein sehr besonderes Ausstellungsprojekt ist noch bis zum 31. Juli im Jüdischen Museum Rendsburg zu sehen. Wie geht es dir, ZeichnerInnen gegen Antisemitismus, Hass und Rassismus? Im Kontext dieser Ausstellung wird nun ein Comic-Workshop mit Salia Soylu organisiert, der am Sonntag, den 19. Juli von 11 bis 14:30 Uhr im Jüdischen Museum stattfindet. Der Workshop richtet sich an Menschen, die von jeglicher Form gruppenbezogener Menschenfeindlichkeit betroffen sind. Nachfolgend nun einige nähere Informationen von Garda Al-Holu von der Heinrich-Böll-Stiftung. Menschen, die von gruppenbezogener Menschenfeindlichkeit betroffen sind, entwickeln im Alltag ganz unterschiedliche Strategien, um mit diesen Diskriminierungen umzugehen. Manche ignorieren abwertende Bemerkungen, andere widersprechen oder versuchen mit Humor zu reagieren. Einige engagieren sich aber auch gegen Diskriminierung und setzen sich für gesellschaftliche Veränderungen ein. Das Zeichnen von Comics kann ein kreativer Weg sein, um Erlebnisse sichtbar zu machen und ihnen Ausdruck zu verleihen. Gemeinsam mit der Illustratorin Salia Soylu lädt das Jüdische Museum am 19. Juli von 11 bis 14:30 Uhr ein. In einem geschützten Raum lernt man grundlegende Methoden des Comiczeichnens kennen und kann eigene Erfahrungen, Gedanken und Geschichten kreativ auf Papier bringen. Mit einfachen Übungen werden Techniken von der Ideenfindung bis zur Gestaltung eines Comics vermittelt. Vorkenntnisse sind nicht erforderlich. Im Vordergrund stehen der persönliche Ausdruck, der Austausch und die Freude am kreativen Arbeiten. Dabei stehen natürlich die Perspektive des Teilnehmers, seine Gefühle und seine Geschichte im Mittelpunkt, so wie sie erzählt werden möchten. Ausgangspunkt des Workshops ist die Ausstellung »Wie geht es dir?« Da nochmal kurz, sie versammelt 60 Geschichten von Menschen, deren Leben durch den Hamas-Überfall auf Israel am 7. Oktober 2023, die anhaltende humanitäre Katastrophe im Gazastreifen und die Auswirkungen dieser Ereignisse auf das Zusammenleben in Deutschland auf unterschiedliche Weise geprägt wurde. Die Teilnahme am Workshop ist kostenfrei und da die Zahl der Teilnehmenden begrenzt ist, bittet man um Anmeldung unter der E-Mail-Adresse service@landesmuseen.sh oder telefonisch unter 04331 für Rendsburg 440 430. Das war der Fleckenhörer vom 13. Juli. Passt gut auf euch auf bei der Hitze. Das ist kein Wetter, das ist Klima. Immer wieder dran denken und ja, bleibt stabil über die Woche. Euer Ingo. Tschüss.

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1: Es gibt ja zwei Optionen, beide machen Stress. Eine

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0: Dieses als Gruß an Kulturbanausen, wie sie sich nicht nur im Ministerium des Staatsministers für Kultur befinden. Und dabei geht es dann nicht nur um die vergebene Auszeichnung für Buchhandlungen, sondern über Gedichtbände dieses Kulturstaatsministers. Und es geht um Verfassungsschutzbehörden, die vielleicht ja auch in diesem Fall Danger Dan mit dem Song Keine Angst zensiert im ZDF, vielleicht auch in diesem Fall diejenigen waren, die in letzter Sekunde dort die Ausstrahlung verhindert und über den Intendanten vermittelt untersagt haben. Kulturbanausen. Wir haben aus Gründen dieses Thema an den Anfang gestellt, hätten es aber auf jeden Fall den Song heute gespielt. Aber wir wollen heute nochmal ausführlich über das die Beschlussanregung der Bundesinnenministerkonferenz sprechen mit Detlef Georger Schulze. Und dazu Dialektik des staatlichen Antifaschismus. Wiederholen wir den ersten Teil, den wir in einer Kurzfassung, vor 10 Tagen etwa oder noch länger her, schon mal in der Sendung hatten. Verbunden zu Detlef Georgia Schulze nach Berlin. Hallo.
1: Ja, hallo.
0: Wir sprechen heute ganz kurz über ein von der Innenministerkonferenz, und die heißt auch weiter Ministerkonferenz, beabsichtigtes Verbot von Indymedia. Magst du das ganz kurz skizzieren?
1: Ja, das sind 3 oder 4 Sätze, die beschlossen haben. Satz 1, Sie, also die IMK, bittet das BMI, also das Bundesinnenministerium, alle rechtlichen Möglichkeiten für ein vollständiges Verbot des linksextremistischen Portals in die Media.org zu prüfen und sich innerhalb der Bundesregierung für ein solches einzusetzen. Also es soll geprüft werden, aber es steht auch schon fest, dass sich für das Verbot eingesetzt werden soll. Das ist auch so ein bisschen merkwürdig, merke ich gerade. Und es wird halt von vollständigem Verbot gesprochen und von Indymedia.org ohne speziell die Subdomain.de davor zu setzen. Ob die das nun so meinen, wie sie es weit beschlossen haben, oder doch nur .de Indymedia meinen, habe ich noch nicht herausfinden können. Also ich hatte mich an die Pressestelle, die für die EMK zuständig ist, gewandt. Die benötigen aber noch Zeit, um herauszufinden, was sie beschlossen haben. Dann Satz 2. Die EMK weist darauf hin, dass das Straf- und Gefahrenabwehrrecht bereits im gegenwärtigen Zeitpunkt, also auch ohne Verbot, die Rechtsgrundlagen für ein entschiedenes Vorgehen gegen das Portal Indymedia.org, insbesondere durch Beschlagnahme der Webseiten, Löschungsaufforderungen gegenüber den Hosting-Providern sowie Erlass von Netzsperren als Ultima Ratio bieten. Auch da habe ich nachgefragt, was da jetzt genau die Normen sind, die sie im Straf- und Gefahrenabwehrrecht im Auge haben. Da gibt es auch noch keine Antwort zu. Und dann ist der letzte Satz des Beschlusses: von diesen Möglichkeiten ist in der Vollzugspraxis konsequenter Gebrauch zu machen. Auch dazu habe ich nachgefragt. Also das geht ja los damit, dass die IMK das Bundesinnenministerium auffordert, was zu tun. Und dann werden diese anderen Sachen aufgezählt. Also stellt sich die Innenministerkonferenz vor, dass das auch das BMI macht? Oder sind das eigentlich Sachen, die die Länder demnächst vorhaben? Und Pressestelle der Hamburger Innenbehörde, die für die IMK zuständig ist, weil die ja in Hamburg im Juni getagt hat, die braucht da noch ein paar Tage anscheinend. Und das Bundesinnenministerium, an das ich mich auch gewandt habe, braucht auch bis Mitte oder Ende der Woche.
0: Ja. Ja, die Fragen, die du gestellt hast, nehmen ja auch Bezug auf die Urteile hinsichtlich in die Media links unten. Und so wie sie zu lesen waren, diese Fragen, kann ich mir vorstellen, dass sie da in einige Antwortschleifen geraten. Dinge, die sie so vorher nicht bedacht hatten. Aber das werden wir dann wohl sehen.
1: Ja, also Sie sprechen ja in dem Beschluss davon, dass Sie das Portal verbieten wollen. Das war ja auch die Formulierung, die das Bundesinnenministerium bei dem Links-Unten-Verbot in seiner Pressemitteilung verwendet hatte. Mhm. Und in dieser eigentlichen Verfügung, also in dem juristisch verbindlichen Dings im Gegensatz zu der Presseerklärung, da stand aber diese bekannte Formulierung drin, dass sie den Verein, der nach deren Vorstellung auch links unten in die Media hieße, verbieten. Und das Bundesverwaltungsgericht hat dann in seinem Urteil aus dem Jahr 2020 klargestellt, dass Regelungsgegenstand des Verbots nicht das Portal ist, sondern der dahinterstehende Personenzusammenschluss, von dem das Bundesverwaltungsgericht auch davon ausging, dass er in die Media, links unten in die Media heiße, was er aber nicht hieß, sondern er hieß IMC links unten, aber dies nur am Rande. Und die entsprechende Rechtsprechung wurde dann auch im vergangenen Jahr in Bezug auf die rechte Poststelle kompakt wiederholt. Also auch da ist betont, es wurde nicht das Medium verboten, sondern der Verein, in dem Fall Vereine umfasst auch Unternehmen, wenn sie bestimmte Rechtsformen also haben, in dem Fall also GmbH. Auch da wurden die GmbH verboten und nicht die Medien. Und kann man sagen, warum bin ich da so spitzfindig? Wenn der Verein nicht mehr existiert, dann kann natürlich der Verein auch nicht mehr das Medium herausgeben. Aber trotzdem könnte man ja erwarten, dass das dass so eine Innenministerkonferenz sich an die korrekte Terminologie hält, was uns vielleicht jetzt nicht so stören muss, wenn die das nicht machen. Aber es ist halt auch die Frage, wie auf so ein Verbot reagiert werden kann. Die eine Sache ist, dass der verbotene Verein das Medium nicht mehr herausgeben kann. Eine ganz andere Frage ist, was ist mit Dritten, die stattdessen das Medium nun weiter herausgeben wollen. Da gibt es natürlich auch juristische Risiken für die Leute, die das machen wollen, aber es ist meines Erachtens überschaubar und eine ernsthafte Diskussion über Widerstand gegen ein etwaig erfolgendes Verbot sollte diese Möglichkeit unbedingt ins Auge fassen.
0: Ja, vielleicht soweit erstmal. Wir werden gegen Ende der Woche oder im Verlaufe der Woche ja erfahren, welche Antworten eingetroffen sind. Und ich würde vorschlagen, dass wir uns dafür dann für die Sendung am Freitag verabreden.
1: Ja, können wir gerne machen.
0: Ja? Mhm. Okay, ansonsten, Presserecht steht offensichtlich mit auf der Liste der vielen Zuspitzung von Repressionsandrohungen und ausgeübten Repressionen, mit denen sich auf Krisenbewältigungen vorbereitet werden soll.
1: Ja, zumindest haben wir ja jetzt auch gerade gesehen, dass Sie das Auskunftsrecht nach dem Informationsfreiheitsgesetz beschränken wollen. Ich denke, das ist halt, also man sieht da eine gewisse Dialektik, würde ich sagen, des etatistischen Antifaschismus. Also man sieht auf der einen Seite, sie hatten dieses Kompaktverbot versucht, das wird mal mehr, mal weniger über ein Verbot der AfD diskutiert und es geht darum, sie wollen, denke ich, schon subjektiv was gegen die AfD machen, aber setzen da halt, wie das in deren Politik logisch ja auch naheliegend ist, auf den Staatsapparat und gleichzeitig untergraben sie aber Möglichkeiten und Kräfte, die von der gesellschaftlichen Basis, von der Zivilgesellschaft her was gegen die AfD oder kompakt machen könnten oder die eine AfD-Landesregierung durch solche Anfragen nach dem Informationsfreiheitsgesetz von der Gesellschaft her kontrollieren können. Und Ja, gewissermaßen kann man da vielleicht so eine, Deutschland inszeniert sich ja immer so als Superlerner aus der Geschichte, aber es wird, was eigentlich gelernt wird, man wiederholt dieses Spiel von Ende der 20er, Anfang der 30er Jahre. Man setzt auf die Exekutive, damals auf den Reichspräsidenten, heute setzt man halt auf diese Verbotsanträge der Regierung und das Bundesverfassungsgericht und man versucht, solche gesellschaftlichen Auseinandersetzungen vom Staat her zu kontrollieren. Und das ist, denke ich, genau der falsche Weg.
0: Ja, der Verweis auf die Geschichte mit dem Reichspräsidenten, den finde ich sehr spannend und die dahinterstehende Idee, das sozusagen von staatlicher Hand in der Hand behalten zu können. Lass uns am Freitag weitersprechen. Wir halten uns gegenseitig auf dem Laufenden mit eventuellen Antworten. Und gut, ja. Danke dir schon mal. Ja, danke, danke. Grüße nach Berlin. Danke für die Initiative. Wir verabschieden uns. So, und es ist Freitag, aber eine Woche später als gedacht. Am Telefon Detlef Georg Schulze. Hallo.
1: Ja, Detlef. Hallo.
0: Guten Tag. Die Entwicklung ist spannend. Vor mir liegen 76 oder 78 Seiten einer Anfrage auf Erlass einer einstweiligen Anordnung gemäß Paragraph 123 Verwaltungs-, keine Ahnung, GU. Wegen Mitteilung von Informationen gemäß Paragraph 4 Pressegesetz Berlin, Artikel und so weiter und so fort. Die hast du innerhalb von Tagen gezaubert, diese Seiten?
1: Ja, nicht in Tagen. Ich hatte das schon mal geschrieben. Ich hatte ja auch über das Kompaktverbot berichtet, natürlich mit einer bisschen anderen politischen Haltung. Aber zumindest hatte ich da auch verschiedene Fragen ans Innenministerium schon gerichtet gehabt, die nicht beantwortet sind und hatte damals schon einen ähnlichen Schriftsatz entworfen gehabt. Und dann kam aber damals die Entscheidung des Bundesverwaltungsgerichts, das Kompaktverbot außer Vollzug zu setzen, sodass meine Fragen, die ich damals vom Bundesinnenministerium beantwortet haben wollte, so ein bisschen unaktuell war und ich das damals nicht weiterverfolgt habe. Und jetzt hatte ich das aber gut abgehangen, hier noch rumliegen und konnte das innerhalb von ein paar Tagen an den nötigen Stellen umformulieren.
0: Ja, ich denke mir, da wird so ein Gerichtspräsident einige Mühe mit haben, da den entsprechenden, keine Ahnung, ob das eine Kammer ist oder EinzelrichterInnen zu finden, die sich damit dann wirklich auseinandersetzen wollen. Es geht darum, dass du mehrere inzwischen Anfragen an das Bundesinnenministerium gestellt hast, die jeweils äußerst lapidar, wenn überhaupt, beantwortet worden sind. Wollen wir damit einsteigen?
1: Können wir machen, aber vielleicht, bevor wir es am Ende vergessen, noch einen Nachtrag zu dem Ende vom ersten Mal. Mhm. Da hatte ich mich ja auf das auf die anstehende Änderung des Informationsfreiheitsgesetzes bezogen und dann so lax gesagt eine eventuelle AfD-Landesregierung. Das war ein bisschen Holter die Polter mit dem Denken beim Reden oder mit dem Reden ohne gedacht zu haben. Okay. Das Informationsfreiheitsgesetz, das jetzt geändert werden soll, ist ein Bundesgesetz. Das gilt auch nur für Bundesbehörden und die Länder haben eigene Informationsfreiheitsgesetze, soweit sie welche haben. Mhm. Das heißt, ich hätte entweder mich auf ähnliche Änderungen, die es vielleicht in den Ländern auch gibt, beziehen müssen, wenn ich auf eine Landesregierung zu sprechen kommen will, weil da es erstmal wahrscheinlicher ist, dass es vielleicht eine AfD-Regierung irgendwo gibt, oder ich hätte es auf die Bundesregierung müssen. Das nur der Korrektheit noch. Und dann zu den Fragen und ehrlichen Antworten. Ja, ich hatte neulich bei dem gerade noch mal vorgespielten erzählt gehabt, was ich für Fragen in etwa an die IMK gerichtet habe. Und ich habe so ähnliche Fragen auch an das Bundesinnenministerium gerichtet. Und die haben mein etwas geantwortet. Die IMK hat noch gar nicht inhaltlich geantwortet. Die hat aber gestern einen Wasserstand mitgeteilt. Vielleicht fangen wir damit an. Mhm. Die IMK hat mitgeteilt, dass sie, also da ist ja in Hamburg der Vorsitz zurzeit und da war die Sitzung und deshalb ist die Hamburger Innenbehörde, die dortige Pressestelle für die IMK-Pressearbeit zuständig. Und die hatten mir jetzt gestern mitgeteilt, dass sie erstmal in Hessen, was den Antrag zu links zu in die Media in die IMK-Sitzung eingebracht hatte, nachfragen musste, um einen Teil meiner Fragen beantworten zu können. Das hört sich für mich so an, dass sie da nicht sonderlich genau darüber diskutiert haben, was sie eigentlich besprechen. Also nicht die IMK als Ganzes eigentlich sich darüber klar ist, was sie beschließen wollten, sondern jetzt die Hamburger Pressestelle erstmal in Hessen nachfragen musste, was denn Hessen beantragen wollte. Das ist natürlich auch ein bisschen kurios.
0: Ja, warte mal bitte ganz kurz. Du sagst, das Bundesland Hessen soll stand in dem Schreiben angefragt werden. Ich habe das so gelesen, dass beantragende Bundesland. Man hat sich da dann so ein bisschen drumherum gedrückt, genau zu skizzieren, welches Bundesland war dann beantragend. Und das war das Bundesland Hessen. Aber das haben wir auch erst durch deine Recherchen rausgekriegt, genauso wie wir rausgekriegt haben, dass die Initiative in Hessen wohl von der Jungen Union Hessen ausgegangen ist, die sich konfrontiert sieht mit, keine Ahnung, dem Gespenst des Linksradikalismus, insbesondere unter KriegsdienstverweigerInnen oder SchulstreikbefürworterInnen. Das nur ganz kurz eingeschoben, brauchen wir jetzt nicht weiter besprechen, damit wir nicht aus dem Informations- oder Nicht-Informationsfluss der Behörden rauskommen an dieser Stelle.
1: Gut, ja, ja, also das hessische Innenministerium hatte eine Presseerklärung schon vor der IMK gemacht und die Junge Union legte dann anschließend nach der Sitzung nach. Aber kommen wir dann jetzt zum Bundesinnenministerium. Das Bundesinnenministerium hat immerhin mal gesagt, dass sie bei der IMK anwesend waren oder zumindest da regelmäßig anwesend sind. Ich habe so verstanden, dass sie halt auch bei der Sitzung beim letzten Mal wegen in die Media anwesend waren und sie haben auch gesagt, was jetzt nicht so groß überraschend ist, dass sie diese beiden Urteile des Bundesverwaltungsgerichts zu links unten und zu kompakt kennen. Und ich habe auch so verstanden, dass sie auch diese beiden Stellen zur Kenntnis genommen haben, auf die ich mich bezogen hatte, dass da jeweils nicht das Medium selbst, sondern der dahinterstehende Personenkreis der Regelungsgegenstand des Verbotes sei. Und dann haben sie noch mitgeteilt, dass sie selber in der IMK aber nicht abstimmungsberechtigt sind, sondern nur beratend da teilnehmen. Das heißt, wir können jetzt nicht aus der Tatsache, dass das BMI wahrscheinlich anwesend war, schlussfolgern, dass sie den Beschluss inhaltlich mitgetragen haben, aber kann natürlich sein. Und alle anderen Fragen wollten sie nicht beantworten, immer mit so einer stereotypen Formulierung, dass sie zu Vereinsverboten, zu ordnungsrechtlichen Maßnahmen, zu Bewertungen prinzipiell nichts sagen. Aber sie haben dann nicht mal was dazu gesagt, dass sie der Ansicht sind, dass sie dazu berechtigt sind, zu diesen Punkten nichts zu sagen, sondern sie haben einfach immer nur ihre bisherige Praxis beschrieben und das ist zumindest, selbst wenn sie damit recht hätten, dass sie zu diesen Punkten nichts sagen müssen, was ich auch bestreite, jedenfalls als Begründung völlig unzureichend, weil sie natürlich erklären müssten, dass sie sich zu Recht weigern und nicht nur mitteilen könnten, dass sie sich üblicherweise weigern. Und deshalb zielt jetzt mein Antrag beim Verwaltungsgericht Berlin, das ist halt deshalb dafür zuständig, weil das BMI in Berlin sitzt und das geht auch in der, sozusagen beim untersten Gericht erstmal los, dass sie zumindest mal sagen sollen, warum sie denn nur meinen, dass sie nichts sagen müssen und für den Fall, dass da, also je nachdem, was sie dann antworten, werde ich mir überlegen, ob ich halt nochmal nachlege mit Anträgen, dass sie antworten müssen oder ich denke, na, da kann man nichts dran drehen. Und der Punkt ist halt, dass in den Landespressegesetzen, also in Berlin und entsprechend auch in Hamburg jeweils drin steht, dass Behörden auf Presseanfragen Auskünfte erteilen müssen. Das haben sie auch nicht bestritten, dass sie das grundsätzlich müssen. Und dann gibt es jeweils, ein bisschen anders formuliert, von Bundesland zu Bundesland 4 oder 5 Punkte, wo sie nichts sagen müssen, aber auf diese vier oder fünf Punkte ist das BMI in seiner Antwort noch nicht mal eingegangen. Das ist das merkwürdig an der Geschichte.
0: Wie schätzt du den Verlauf ein? Also ich habe so ein bisschen den Eindruck, dass das Bundesinnenministerium gar nicht antworten kann. Genauso offener legt das ja die Hamburger Innenbehörde dar, auch die gar nicht antworten kann und das dann an das antragstellende Land verschiebt.
1: Naja, also ich habe ja schon das BMI konkret gefragt, was sie jetzt mit dem Beschluss machen oder was sie sich dazu denken. Das ist halt so ein Problempunkt. Das, was irgendjemand oder irgendeine Behörde denkt, ist dann natürlich erstmal nicht greifbar. Und das ist, glaube ich, so der Punkt, wo das BMI, auch wenn sie das nicht expliziert haben, mit dem Punkt, mit den Bewertungen raus wollen. Also wenn das jetzt nur bisher völlig nebulös im Kopf einzelner Mitarbeiterin des BMIs wäre, ohne dass das irgendjemand besprochen hätte und ohne dass es dazu Aktenvermerke gäbe, dann müssten sie vielleicht tatsächlich nichts sagen. Und ich habe aber, weil ich mich schon vorher sachkundig zugemacht hatte, wie das im Einzelnen in der Rechtsprechung gesehen wird, halt immer danach gefragt, ob es mal eine Questierung der Auffassung des BMI gibt, also beispielsweise Manifestierung der Auffassung dazu, ob sie denn nur, wie die EMK fordert, Medien verbieten dürfen, Internetportale, oder ob sie nur, wie das Bundesverwaltungsgericht sagt, Personenzusammenschlüsse verbieten dürfen und ob sie eine manifestierte Auffassung dazu haben, ob die internationale Domain oder die deutsche Subdomain betroffen sein soll. Und wenn da jetzt irgendwelche Vermerke existieren, weil sie halt bestimmte Initiativen nach der IMK-Aufforderung schon ergriffen haben oder weil sie der IMK oder den einzelnen Landesministerien, Senatsverwaltungen, Behörden da eine Antwort geschickt haben, dann wäre das halt dieser Vermerk oder diese Besprechung, die stattgefunden hat, das wäre dann eine Tatsache, zu der sie was sagen müssen. Mhm.
0: Ja, interessant. Es gibt ja von dir den Satz, von der IMK, Lernen heißt Siegen lernen. Ich streue den mal so spontan an dieser Stelle ein. Was sagt uns das?
1: Ja, du hattest ja vorgeschlagen, dass wir uns ein bisschen über den ersten Satz, hast du den ersten Absatz des IMK-Beschlusses, hast du den zur Hand?
0: Ich habe den leider jetzt nicht zur Hand, aber ja, der geht ungefähr so. Also das Ganze ist ja auf Seite, glaube ich, 45 dieser öffentlichen Beschlüsse der IMK, 45, 44 und 46. Und da gibt es einleitend, bevor dieses konkrete in die Media-Ding kommt, eine Passage, die so sagt, die Linksradikalen stürzen gerade den Staat und wir haben uns auf das Repressivste dagegen zu schützen, und dann wird eben in die Media-Verbot ins Spiel gezogen. Also ich habe das jetzt natürlich polemisch weit überzogen. Es werden dort konkrete, zum Teil militante, linksradikale Geschichten genannt, die aber in unmittelbare Verbindung zu den aktuellen Bewegungen wie Klimabewegung, wie Schulstreik gegen Wehrpflicht und noch eine dritte, die ich jetzt gerade nicht erinnere, gesetzt werden. Und dort dann versucht wird, sowas wie Einflussnahme militanter linksradikaler Kräfte zu konstruieren. Wie soll man sagen, ganz alltägliche gesellschaftliche in Opposition oder Systemopposition stehende Bewegungen abgeurteilt werden in einer Weise, die so an preußisches Recht erinnert und Sozialistengesetze erinnert. Und das fand ich relevant hinsichtlich des Vorschlags oder der Beantragung des Indie-Media-Verbots. Und da drauf bist du eingegangen mit von der IMK lernen heißt siegen lernen, und ich fand eben auch sehr gelungen deine Formulierung, die du dann anschließend noch getroffen hast. Bündnispolitik funktioniert nicht oder nur schlecht, wenn jetzt muss ich mal die Brille aufsetzen. Wenn die potenziellen Bündnispartnerinnen sich wechselseitig auf die jeweils eigenen Positionen zu verpflichten suchen und sich am Ende vielleicht auf einen abgeschliffenen Minimalkonsens einigen, es muss ein Bündnis der Vielfalt sein. Das Ganze ist zitiert, glaube ich, aus einem Text von dir, den du auch auf Indie Media selbst gepackt hattest, in der vorletzten Woche, glaube ich, oder zu Beginn dieser Woche, und wo du einen Diskussionsprozess angeschoben hast, der mit der ersten Antwort so geht: Jetzt will man sich darüber beschweren, dass der Staat Linke verfolgt, und du aber sehr deutlich dagegen hältst und klar machst oder klarstellst, dass es, soweit man sich im rechtlichen Rahmen und in rechtlichen justiziellen Auseinandersetzungen bewegt, immer um den individuellen Schutz geht vor staatlicher Willkür. Und das ergänzt du dann mit dieser wichtigen Botschaft hinsichtlich von Bündnissen. Richtig, ja, so wiedergegeben?
1: Ich habe jetzt diese Stelle wiedergefunden, um über die wir sprechen wollten. Also da in diesem IMK-Beschluss gibt es vor dem Absatz zu in die Medien gibt es noch unter anderem den Satz: Sie, also die IMK, betrachtet mit Sorge, dass der organisierte Linksextremismus in zunehmendem Maße auch zivilgesellschaftlich relevante Themen, unter anderem Klimaschutz, soziale Gerechtigkeit, Wehrpflicht instrumentalisiert, um in breite gesellschaftliche Schichten vorzudringen und dabei immer jüngere Menschen und insbesondere auch Schülerinnen und Schüler zu erreichen. Mhm. Und als du mich auf diesen Absatz, den ich erst mal so locker überflogen hatte, aufmerksam gemacht hat, da fiel mir wieder ein, was ich mal vor Jahren gelesen hatte, also nicht, dass ich da schon, als das geschrieben worden ist, es gelesen hätte und politisch aktiv gewesen wäre, aber ich hatte es dann später mal gelesen. Es gab ja Mitte der 70er Jahre ein sogenanntes Russell-Tribunal zur Lage der Menschenrechte in der Bundesrepublik. Das erste Russell-Tribunal fand gegen den Vietnamkrieg gerade statt, das zweite zu den Militärdiktaturen in Lateinamerika. Und zu dieser Russell-Tribunal-Konferenz hatte damals ein CDU-Abgeordneter eine Anfrage an die Bundesregierung gerichtet, was dann nun wieder für linksextremistische Aktivitäten stattfinden, und zielte vielleicht auch auf ein Verbot, das habe ich jetzt nicht mehr so genau in Erinnerung, aber zumindest auch da war schon die Antwort der Bundesregierung dabei: Bei dem Agieren der linksextremistischen Gruppen soll durch Aufgreifen von Fragen und Problemen, die auch demokratische Gruppen zum Teil kontrovers diskutieren, Angehörige dieser Gruppen zur Mitwirkung gewonnen werden. Diese Zusammenarbeit wird angestrebt, um die Isolierung linksextremistischer Gruppen zu überwinden und ihnen eine breitere Basis zur Durchsetzung ihrer politischen Vorstellung zu verhelfen. Angesichts dieser bekannten und leicht durchschaubaren Strategie der Aktionseinheit ist es völlig unverständlich, dass es Mitglieder demokratischer Gruppen gibt, wie sich Mitglieder demokratischer Gruppen zum Handlanger von politischen Aktivitäten machen können, die ganz andere Ziele als die Stärkung unserer freiheitlichen demokratischen Grundordnung haben. Und da dachte ich mir, wenn die das so stört, dass wir mit zivilgesellschaftlichen Gruppen, mit Gruppen, die jetzt nicht revolutionär sind, aber sich um Bürgerinnenrechte kümmern, die in das Informationsfreiheitsgesetz wichtig ist und so, dass wir mit denen versuchen, ins Gespräch zu kommen, dann ist das doch genau das, was wir machen sollten. Und darauf ist auch mein Vorschlag wie auf die Verbotsdrohung gegen Indymedia, auf die Verbotsdrohung der EMK reagiert werden sollte, nämlich nicht nur abstrakt irgendwie zu fordern, es sollen sich Leute zu solidarisieren, sondern sich tatsächlich die Arbeit zu machen, auf Gruppen zuzugehen und dabei auch im Bewusstsein, das Bewusstsein zu haben, dass die natürlich nicht genau dasselbe wie wir beide oder wie die Hörerinnen oder die Leute, die die Struktur von Indymedia machen oder die öfters bei Indymedia schreiben, als ich es mache, dasselbe denken, sondern dass es notwendig ist, eine Bündnisstruktur aufzubauen, wo unterschiedliche Motive und unterschiedliche politische Konzepte auf ein und dasselbe politische Ziel hin orientiert werden, dieses Verbot abzuwehren und wenn es verhängt wird, es zumindest insofern zu durchbrechen, dass auch wenn der Verein vielleicht verboten wird oder sich dem Verbot fügt oder zerschlagen wird, dass dann das Medium weiterhin herausgegeben werden kann. Und da das Bundesverwaltungsgericht beim Wort zu nehmen, dass der Verbotsgegenstand nicht das Medium, sondern die dahinterstehenden Personenzusammenhänge ist. Und wenn solche Personenzusammenhänge angegriffen werden, dann müssen im Rahmen des Kampfes für Medien- und Pressefreiheit und der Möglichkeiten von Linken politisch in die Gesellschaft hineinzuwirken, neue Personenzusammenhänge gebildet und gefunden werden.
0: Das finde ich eine sehr schöne Zusammenfassung von dir, der vor uns liegenden Aufgaben. Und sie wird unterstrichen durch die aktuelle gesellschaftliche Situation. Das kommt ja nicht aus dem Nichts, so ein Vorschlag. Du hattest gesagt, dass die Junge Union in ihrer Presseerklärung nach der Konferenz gesprochen hat. Aber auf der einen Seite merken Regierende, dass ihnen so langsam der Boden unter den Füßen heiß wird. Auf der anderen Seite sind sie Hessen, CDU, Junge Union, Bundesland mit einer besonders ausgeprägten NS-Geschichte, die weit in die Aktualität hineinreicht. Auf der anderen Seite sind sie sagen wir mal, verunsichert hinsichtlich ihrer eigenen politischen Strategien und ihnen fällt an dem Umgang mit Linksradikalen oder linken gesellschaftlichen Alternativen nichts anderes ein als gespenstische Szenarien einer militanten Linken an die Wände zu malen. Und auf der anderen Seite sind sie mit dem anderen Fuß immer noch ein gutes Stück auf dem Weg, sich weiter nach rechts zu bewegen und mögliche Koalitionen dort auch ins Auge zu fassen. Da ist ja gleichzeitig auf einer linken Szene ein massiver Handlungsdruck, der nicht nur alarmiert sein sollte, wenn Verbote im Raum stehen, sondern der angesichts der gesellschaftlichen Gesamtsituation ja nach wirklichen, ernsthaften Antworten versucht. Zum Beispiel solchen, wie wir sie ganz am Beginn der Sendung, fand ich total spannend, dass wir die gleiche Idee hatten mit dem gleichen Song. In diesem Song werden ganz einfache Handlungsmöglichkeiten vorgezeichnet, der individuellen und aus dem individuellen dann erwachsenen kollektiven Möglichkeiten. Ich erinnere den Satz aus dem Lied, man wundert sich, wie wenige es braucht, um eine Gruppe bilden zu können. Kannst du da sowas mit anfangen, wenn ich das jetzt so zwischen reinschmeiße?
1: Ja, also ich fand vor allem den Satz aus dem Stück wichtig, ihr werdet blöd, wenn ihr dem Staat vertraut. Das, glaube ich, ist eine Sache, die auch bei Antifa-Arbeit bedacht werden muss. Also es gibt ja viele, die gegen die AfD sind oder diese sogar von Faschismus und Antifaschismus sprechen, die das Kompaktverbot richtig und nützlich fanden und eher bedauert haben, dass es vom Bundesverwaltungsgericht aufgehoben worden ist und die entsprechenden Verbot fordern, die vor allem auf staatliches Vorgehen gegen die AfD und militante Nazis setzen. Und ich denke aber, und da hatten wir ja schon so ein bisschen in dem ersten Interview am Ende mit der Entwicklung Ende der 20er Jahre und Ende der 30er Jahre drüber gesprochen gehabt, dass so eine Strategie sehr gefährlich ist, selbst wenn wer subjektiv ernst es als subjektiv ehrlich ansehen, dass von welcher Partei war das vom Paktverbot, das war eine SPD-Innenministerin, oder?
0: Das kann sein. War das die Bundesinnenministerin? Dann war das so. Nancy Fraser, glaube ich.
1: Genau, ja. Also so, der denke ich, kann man schon durchaus abnehmen, dass sie was gegen dieses politische Spektrum, was sich in der Kompakt artikuliert, machen will. Und trotzdem denke ich, ist das, was die wirkliche Lehre aus der Geschichte der 20er und 30er Jahre ist, die ist nicht, der deutsche Staat war zu schwach, der deutsche Staat hätte noch wehrhafter sein müssen, sondern das, die wirkliche Lehre aus der deutschen Geschichte ist die Novemberrevolution, die Weimarer Koalition von SPD, Demokratischer Partei und Zentrumspartei war zu schwach oder nicht radikal genug, hat zu wenig mit den Strukturen des Kaiserreichs gebrochen, hat schon nach der Novemberrevolution nach rechts mit den Freikorps paktiert, weil sie Angst vor der USPD und der KPD hatten. Und eine wirksame Strategie gegen Rechtsentwicklung kann nicht darin bestehen, den Staatsapparat immer mehr zu stärken, sondern muss darin bestehen, Widerstand von unten in der Gesellschaft aufzubauen.
0: Dreimal ja. Und gleichzeitig kommt genau an der Stelle ja das zum Tragen, was du auch schreibst, nämlich die Bündnisse werden gebraucht. Die linken Kräfte in der Gesellschaft sind alleine viel zu schwach. Und es braucht damit auch sowas, ich will das vermeiden, das Minimalkonsens zu nennen, sondern vielmehr Debatten der Auseinandersetzung darum, wie die ganz konkrete Auseinandersetzung zu führen ist, auf Landesebene, auf kommunaler Ebene, auf Ebene des Dorfes, welches von einer Jugendgang beherrscht wird. Da finde ich eben, kann man diesem Song von Desjardins und ihm selbst unglaublich dankbar sein, weil er den Leuten Mut macht und auch ganz praktische, einfache Hinweise gibt. Da geht es dann schon immer um die Gegenwehr auch und um die eigene Unversehrtheit und um die Unversehrtheit derjenigen, die besonders von Nazi-Gewalt betroffen sind. Und gleichzeitig muss es im politischen Raum strategische Wege und konkrete Wege geben, die Nazis an die Wand zu drängen.
1: Ja, genau. Also ich meine, meine Kritik an diesem etatistischen Antifaschismus mündet nicht in der in die sektierische sektierischen Haltung, Bündnisse mit dem Spektrum, die Verbotsforderung erheben, abzulehnen, sondern mein Plädoyer ist, Bündnisse auch mit denen zu suchen und aber eine Bündnispolitik zu machen, wo sich radikalere, gesellschaftlich orientierte Kräfte da nicht einfach unterzuordnen, sondern zu versuchen. Das ist natürlich nicht einfach, aber der Versuch muss meines Erachtens gemacht werden, Bündniskonstellationen aufzubauen, wo...
0: Bist du da? Oh, hört er mich noch? Wir haben unter Umständen jetzt wieder das gleiche technische Problem, auf das wir jetzt mehrfach bereits gestoßen sind. Ja, die Leitung ist gekettelt. Wir warten mal, ob es einen Rückruf gibt. Und hören dann mal.

0: So, wir freuen uns, dass es doch wieder zustande kommt. Hello again.
1: Ja, ich kam anscheinend mit meinem Ohrläppchen auf die rote Taste vom Telefon.
0: Ja, immerhin können wir heute dann doch noch fortsetzen. Du hattest ja ziemlich punktgenau damit geendet, kein sektiererischer Weg, sondern auf den schwierigen Weg machen, ich mache das mit meinen eigenen Worten, um die eigenen Positionen in Zusammenschlüssen, in Bündnissen auch zu ringen und zu kämpfen.
1: Ja.
0: Und da könntest du fortsetzen, wenn du möchtest.
1: Ich glaube, ich habe dazu alles gesagt, was mir im Moment einfällt.
0: Okay. Ja. Ja, dann, ich fand das insgesamt jetzt einen spannenden Exkurs nochmal, auch in der strategischen Gesichtspunkt. Darin ordnet sich ja sowas wie eine detaillierte Berichterstattung ein und es ordnet sich auch ein juristischer Kampf ein. Beide wären dann schon, das hattest du auch gesagt, zumindest was den Berichterstattungsteil angeht, schon notwendig auch so öffentlich wie möglich zu machen. Wie sieht das mit dem juristischen Weg aus? Das ist ja immer auch ein eigener Kampf und eine eigene Sphäre.
1: Ja, das müssen jetzt im Falle eines in die Mediaverbots vor allem die Betreiberinnenkreise sich überlegen. Und da wäre das, was meines Erachtens aus dem Links-Unten-Verbot und wie sich dagegen gewehrt worden ist, zwei Sachen gelernt werden. Das eine ist, es wurde sich ja da viel an diesem Vereinsbegriff abgearbeitet und dann gesagt, so, das sei doch kein Verein oder das sei kein

0: sozusagen die Auseinandersetzung darüber wieder, darauf wieder zu konzentrieren, einfach nur der, die Vereinsförmigkeit der Organisierung des Betreiberinnenkreises zu bestreiten, das wird meines Erachtens nicht sonderlich erfolgsträchtig sein. Und wenn man dazu sich nochmal auseinandersetzen will, dann müsste man sich mit den Kriterien dieses Vereinsbegriffs im Vereinsgesetz auseinandersetzen. Und da gibt es am ehesten die Möglichkeit, einzuhaken, meines Erachtens, bei dem Punkt, dass im Vereinsgesetz drinsteht, dass sich die Leute, die in so einem Verein drin sind, einer organisierten Willensbildung unterwerfen müssen. Und da würde ich sagen, das passt irgendwie nicht auf Strukturen, die irgendwie Post-68er und dogmatisch linksradikal sind, weil das nicht mehr die Organisationsformen sind, die sowohl bürgerliche Vereine als auch die klassische fortschrittliche Arbeiterinnenbewegung kennzeichnen, sondern das sind nicht Strukturen mit Unterwerfung, sondern mit Konsensprinzip. Also da könnte man einhaken, aber das, ob das das Bundesverwaltungsgericht am Ende überzeugt, ist zumindest auch fraglich und deshalb sollte sich darauf allein meines Erachtens nicht gestützt werden. Und damit wären wir dann bei dem zweiten Problem für den Fall, dass wieder gegen ein Verbot geklagt werden soll. Das muss, denke ich, auch diskutiert und entschieden werden. Und das müssen natürlich die Leute entscheiden, die es eventuell dann machen müssen. Mhm. Also die den Bescheid zugestellt bekommen, falls es ein Verbot gibt, weil diejenigen sind, die dann sich da exponieren und diejenigen sind für den Fall, dass der Staat die richtigen Leute, also diejenigen, die es tatsächlich in den Medien machen, ausfindig macht, halt auch diejenigen sind, die politisch für das Projekt stehen und die einzigen sind, die entscheiden können, ob sie dagegen juristisch vorgehen wollen oder ob sie das für nutzlos halten. Und dann würde die zweite Frage stellen, das war das zweite Problem, was sich ja damals bei dem Links-Unten-Verfahren zeigte, dass das Bundesverwaltungsgericht seit mittlerweile Jahrzehnten schon immer sagt, dass die einzelnen Vereinsmitglieder sich nicht gegen Vereinsverbote wenden könnten, sondern dass das der Verein als Kollektiv machen müsste. Diese Rechtsprechung ist meines Erachtens falsch, aber da wird nicht das Bundesverwaltungsgericht auf einmal von abgehen. Das heißt, wenn sich für eine juristische Vorgehensweise gegen ein eventuelles Verbot entschieden wird, dann muss sich auch mit diesem Problem auseinandergesetzt werden. Und die einzige Chance, die meines Erachtens vor dem Bundesverwaltungsgericht bestehen würde, wenn man nicht wieder schon auf der Ebene dieser Frage, wer darf eigentlich gegen ein Vereinsverbot klagen, scheitern will oder mit was für Einwänden werden die Leute gehört, die gegen ein Verbot klagen, dann wäre der einzig konsequente Weg, der aus Erfolgsaussicht meines Erachtens verspricht, dass dann tatsächlich auch kollektiv gegen so ein Verbot geklagt wird und vielleicht noch jetzt diesen Schlenker eben erklärt, wer darf klagen, was wird geprüft, je nachdem welche Leute oder Kollektiv klagt. Die Position vom Bundesverwaltungsgericht ist, dass zwar einzelne Vereinsmitglieder oder vermeintliche Vereinsmitglieder klagen dürfen, aber die werden nur mit dem Argument gehört, dass dieser Personenzusammenschluss nicht vereinsförmig organisiert ist, sondern was Loseres ist. Aber die einzelnen Vereinsmitglieder können nach der Auffassung des Bundesverwaltungsgerichts nicht geltend machen, dass die Verbotsgründe nicht vorliegen. Also das findet, wenn einzelne Mitglieder des Vereins klagen oder der Personenstruktur, dann findet keine Prüfung statt, ob die Verbotsgründe vorliegen. Da findet keine inhaltliche Überprüfung statt, sondern dann wird nur geprüft, wie diese Organisationsstruktur konkret funktioniert hat. Und wenn man eine inhaltliche Prüfung haben will, dann muss zumindest so das Bundesverwaltungsgericht der Verein klagen. Und wenn man jetzt nicht darauf setzen will, dass das Bundesverwaltungsgericht diese Rechtsprechung des Bundesverwaltungsgerichts gibt, was man versuchen kann, aber halt auch keine Erfolgsgarantie hat, dann müsste man sich auf diese meines Erachtens falsche... Jetzt sind wir schon wieder weg.
1: Nee, du bist zuhören.
0: Doch, wir sind noch da.
1: Ja.
0: Dann müsste man sich auf diese meines Erachtens falsche Position des Bundesverwaltungsgerichts zumindest erstmal um des Argument willens einlassen.
1: Okay, das klingt ein bisschen kompliziert. Vielleicht kommt das ja gar nicht zum Verbot.
0: Ja, da müssten wir dann aber ein bisschen in die Puschen kommen und jetzt mal Bündnispartnerinnen ansprechen, die Texte schreiben, dass sie gegen ein Verbot sind, die erklären, dass für den Fall, dass der bisherige Betreiberinnenkreis von in die Media verboten wird oder von DE in die Media verboten wird, dass sie da selber einspringen und mit ihrem Namen dafür einstehen, dass das Medium weiterhin erscheinen darf.
1: Mhm. Dafür bedürfte es wahrscheinlich journalistische Anstöße. Kann das sein?
0: Ja, ich habe, außer dass ich mit der IMK und dem Bundesinnenministerium korrespondiert habe, habe ich auch dem Pressesprecher der Jusos schon eine Anfrage geschickt. Der hat aber auch noch nicht geantwortet. Den habe ich gefragt, wie sie denn jetzt, nachdem sie damals das in dem Links-Unten-Verbot kritisiert haben, zu dem IMK-Beschluss stehen und dass da die SPD-Vertreter dann in der IMK, also die Ministerinnen und Senatorinnen, die von der SPD gestellt werden, da zugestimmt haben, weil die IMK entscheidet immer einstimmig, wie sie das finden. Der scheint aber auch noch am Diskutieren zu sein, wie sie es finden.
1: Okay, hat die Taz eigentlich schon berichtet?
0: Die Taz, ja, die war als erste oder zweite dran, da hat Christian Rath einen längeren Artikel zugeschrieben gehabt.
1: Ja, ja. Ja, da käme es vielleicht so ein bisschen darauf an, dass JournalistInnen sich dem bewusst werden, was da im Raume steht und dementsprechend auch publizieren, recherchieren und publizieren. Detlef Georgia Schulze, vielen Dank erstmal ja, für heute.
0: Danke für die Einladung.
1: Ja, gerne. Ich glaube, wir haben damit jetzt einen wirklichen Einstieg geschafft in diese zum Teil ja dann, gerade was den juristischen Teil am Schluss angeht, sehr komplexe Geschichte. Wenn es was Neues gibt, ich bin da ja sehr gespannt auf das Verwaltungsgericht, sagst du sofort Bescheid, ne?
0: Mhm, ja.
1: Okay, vielen Dank und schönes Wochenende.
0: Ja, auch euch in Hamburg.
1: Dankeschön. Wir hörten Detlef Georgia Schulze zu dem IMK-Beschluss, das Innenministerium aufzufordern, in die Media zu verbieten, auf welchem Wege auch immer. Und enden damit im heutigen Nachmittagsmagazin, schalten rüber zu

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1: Word, word. Das war die erste Stunde. No TV Raps, ihr seid goldrichtig. Habt ihr sie ja schon gemerkt. Letzte Stunde habe ich gespielt. Playdead mein Name. Guten Tag. Jetzt übernimmt Sample Mind. Jetzt wird's nochmal richtig geil. Ja, viel Spaß. Bis bald. Peace.

Natürlich Grüße raus an den Rest der Crew. Tick, danke für den Hookup mit der Ambush 45. Skelly Boy, Happy Birthday nachträglich nochmal. Und Grüße raus in die Schweiz, an Senske und nach ja, irgendwo in Japan, ne? Ruggy, gute Reise.

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1: Also meine ganze Politisierungsgeschichte bestand darin, Gemeinschaften scheiße zu finden.
2: Herzlich willkommen zu Critical Theory in Context, dem Podcast des Centers for Social Critic der Humboldt-Universität zu Berlin. Was wir da gerade gehört haben, das war die Stimme von Thomas Seibert, Philosoph aus Frankfurt am Main. Ich wiederhole es nochmal kurz. Seine Politisierung bestand also immer schon darin, Gemeinschaften, bisschen deftig, scheiße zu finden. Gesagt hat er das auf einer Veranstaltung des Centers, und zwar im Januar. Und da ging es um Gegengemeinschaften, ein Begriff, den wiederum der Philosoph Daniel Leuk ins Spiel gebracht hat. Und zwar, um es ganz kurz vorwegzunehmen, als Antwort auf die Frage nach dem revolutionären Subjekt. Wer ist prädestiniert, die Verhältnisse, in denen der Mensch ein geknechtetes Wesen ist, umzuwälzen? Genau darum soll es heute gehen. Mein Name ist Sabine Nuss. Ich spreche in dieser Folge mit Rahel Yeggi, Philosophin und Direktorin des Centers for Social Critic. Und ich freue mich sehr aufs Gespräch und begrüße dich. Hallo Rahel.
3: Hallo Sabine.
2: Begrüßen möchte ich auch Lane. Lane macht heute die Tontechnik bei uns. Und bevor wir jetzt auf die Gegengemeinschaften zu sprechen kommen, möchte ich erstmal ganz kurz was zu dieser besagten Veranstaltung sagen. Und zwar erstmal zum Titel. Der Titel der Veranstaltung lautete ja Krise und kollektive Handlungsfähigkeit, ein Gespräch zur Politik von Gegengemeinschaften. Stattgefunden hat das Ganze am 22. Januar, ist also schon eine Weile her, in Berlin-Kreuzberg. Und es war wie immer Veranstaltung bei euch rappelvoll. Auf dem Podium saßen eben besagter Thomas Seibert, den wir gerade gehört haben. Thomas war lange Jahre Referent bei der Hilfs- und Menschenrechtsorganisation Medico International. Im Zuge seiner Promotion hat er sich beschäftigt mit der Geschichte der Existenzphilosophie. Und zuletzt ist ein Buch von ihm erschienen zu Hegel und seinem Verhältnis zwischen Herrschaft und Knechtschaft, wie er das ausgeführt hat. Rahel, du bist die zweite gewesen, die als Kommentatorin auf diesem Panel gesessen hat. Und um kurz auch deine Perspektive auf diesem Podium transparent zu machen, Gegenstand deiner philosophischen Forschung sind unter anderem Konzeptionen der Entfremdung, der Kommodifizierung. Du beschäftigst dich vor allen Dingen auch mit Lebensformen und mit Solidarität, mit Ideologie. Und der Titel des Buches, was von dir zuletzt erschienen ist, bei Surkamp 2023, lautet Fortschritt und Regression. Der eigentliche Anlassgeber für eure Existenz auf diesem Podium war aber Daniel Leuk. Und Daniel ist seit Anfang 2020 Professor für politische Philosophie an der Universität Amsterdam. Sein jüngstes Buch ist 2024 erschienen und hat den vielleicht für viele etwas irritierenden Titel Die Überlegenheit der Unterlegenen, Untertitel Eine Theorie der Gegengemeinschaften. Das war der Gegenstand der Veranstaltung. Daniel hat so ein bisschen eingeführt in die Konzeption, was Gegengemeinschaften sind. Und Rahel und Thomas haben das dann kommentiert. Und wir wollen jetzt hier in der Folge nicht die ganze Veranstaltung nacherzählen, aber ich würde jetzt ganz kurz einführen in das Konzept der Gegengemeinschaften, damit ihr alle überhaupt mitkommt, worüber Rahel und ich dann nachher reden. Um das zu verstehen, was dieses Konzept ist und vor allen Dingen, warum Daniel es offensichtlich überhaupt für notwendig gefunden hat, so ein Konzept zu entwickeln, möchte ich erstmal den Begriff des revolutionären Subjekts aufrufen. Das hat Daniel übrigens auch gemacht in seiner Einführung. Und Daniel hat gesagt, eigentlich ist der Begriff des revolutionären Subjekts heutzutage so ein bisschen lächerlich. Was meint das? Ganz kurz, damit verbunden sind drei Sachen. Erstens geht das Konzept des revolutionären Subjekts davon aus, dass es eine bestimmte Gruppe gibt, die prädestiniert dafür ist, die kapitalistische Gesellschaftsform zu überwinden. Zweitens beinhaltet dieses Konzept, dass der Kapitalismus notwendigerweise diese Subjekte gebiert, also quasi automatisch aus sich heraus seine eigene Überwindung schafft. Also bei Marx findet man das im Kommunistischen Manifest. Dort heißt es, die Bourgeoisie schafft sich ihre eigenen Totengräber. Und drittens, wer sind diese Totengräber? Das Proletariat, also die Arbeiterklasse, ist prädestiniert, den Kapitalismus zu überwinden. Jetzt gäbe es einiges zu diesem Konzept zu sagen. Daniel hat das auch kritisch reflektiert, auch im Buch. Aber jetzt mal unabhängig davon ist so ein bisschen die Frage, wenn es die Arbeiterklasse je war, dann ist uns offensichtlich dieses revolutionäre Subjekt irgendwo in der Geschichte verloren gegangen. Und warum ist das so? Dazu hören wir kurz mal rein, was Daniel bei der Veranstaltung dazu gesagt hat.
4: Erstens deshalb, weil das Subjekt, das ist die große
0: Aufgabe der kritischen Theorie, das Thema der kritischen Theorie der Frankfurter Schule, weil die Arbeiterinnenklasse integriert worden ist, korrumpiert worden ist vom Kapitalismus und Faschismus, aus verschiedenen Gründen, zumindest in Deutschland war das der Fall. Zweitens deshalb, weil diese Idee, dass die Gesellschaft im Wesentlichen oder in letzter Instanz nur ein ökonomischer Zusammenhang ist, herausgefordert wurde, insbesondere durch die globalen Revolten von 1968, sodass es zu einer Pluralisierung gekommen ist, also dass auch Rassismus, Geschlechterverhältnisse, Kolonialismus als Teil des Herrschaftszusammenhangs gesehen wurde und deshalb auch andere Kämpfe als nur die der Arbeiterinnenklasse gesehen worden sind. Und drittens würde ich sagen, heute, weil auch Arbeit den Status des zentralen gesellschaftlichen Integrationsmechanismus eingebüßt hat. Es gibt immer mehr Menschen, die nicht arbeiten, die nicht zumindest in Lohnarbeit stehen oder die nicht zumindest nicht in klassischer Weise industrielle Fabrikarbeit machen, sodass diese Kategorie der Arbeiterinnenklasse das nicht mehr tragen kann, dieses revolutionäre Subjekt zu sein. Trotzdem steht aber diese Frage als Problem immer noch auf der Tagesordnung.
2: Diese Frage, wer ist das revolutionäre Subjekt, steht also offensichtlich noch immer auf der Tagesordnung. Und da stellen sich Fragen, auch bezogen auf die Gegengemeinschaften, zumindest so wie ich es verstanden habe, Rahel, da können wir nachher dann nochmal drüber sprechen. Die Frage, die sich immer gestellt hat, wie werden aus sozialen Figuren politische Figuren, ja? Oder wie werden aus Arbeiterinnen Proletarierinnen? Oder diese bekannte Formulierung, wie wird aus der Arbeiterinnenklasse an sich, also die Klasse als eine soziologische Kategorie, so vom Spielfeldrand aus betrachtet, wie wird daraus eine Klasse für sich, nämlich ein politisches Subjekt, wo die Leute, die Angehörigen dieser Klasse, sich dessen auch bewusst sind, dass sie Teil einer Klasse sind. Uralte Frage, breit diskutiert. Ich würde gerne mit dir, Rahel, jetzt darüber sprechen. Die These von Daniel, dass die Kategorie der Arbeiterinnenklasse das nicht mehr tragen kann, revolutionäres Subjekt zu sein, was sagst du dazu?
3: Also ich glaube, generell sind wir uns da nicht uneinig, Daniel und ich, was die Einschätzung der Lage und die Einschätzung der Arbeiterinnenklasse als revolutionäres Subjekt angeht. Aber ich würde trotzdem gerne ein paar kleine Fragezeichen an die These machen. Das eine ist, dass es doch interessant ist, dass die Mamdani-Kampagne in New York, dass die durchaus mit den Begriffen von Working Class und mit dem Hinweis darauf, hier geht es darum, den Menschen wieder ein würdiges Leben in dieser Stadt zu ermöglichen. Und da ist sozusagen Working Class wieder viel, viel, viel mehr im Gespräch, im politischen Gespräch und auch Teil der politischen Strategie, als es vielleicht von hier aus noch aussehen mag. Das will ich nur mal so als Beobachtung in den Raum stellen, das ist interessant. Das heißt aber gleichzeitig ja auch, dass es ein viel breiterer Begriff von Working Class ist. Also was mich an Daniels Darstellung, die ja eine klassische Darstellung ist, gestört hat, war dann zum Schluss diese Verengung auf Industriearbeiter. Also wenn er sagt, eigentlich ist Arbeiten, Arbeitnehmerin sein, ist gar keine so wichtige soziale Position mehr. Und zum Schluss spitzt er das sozusagen zu auf, naja, Industriearbeiter eben nicht. Und setzt damit voraus, dass wir unter Proletariat und unter Arbeiterinnenklasse immer schon sozusagen die Leute im Blaumann, ölverschmierte Hände und die Maschinen in Hitze, Schweiß, dicke Maschinen und oder am Fließband stehen. Und das ist ja, glaube ich, ein Begriff von Arbeiterinnenklasse, der schon längst passé ist und wo sozusagen die Diversität der Arbeiterinnenklasse und der Umstand, dass die Pluralisierung der Problemlagen und Kämpfe, auf die Daniel ja völlig richtig zu sprechen kommt, dass sie sich aber auch innerhalb dieser Klasse ja ausdrückt, ja, dass es eine migrantische Arbeiterinnenklasse ist, dass es Geschlechterverhältnisse auch im Binnenverhältnis gibt, die problematisch sind und die zur Auseinandersetzung führen. All diese Dinge, glaube ich, muss man da doch, also ich will ja nur sagen, ein anderer Ansatz wäre, die Arbeiterinnenklasse selber viel pluraler, intersektionaler, wie auch immer zu bestimmen. Ein weiteres kleines Fragezeichen, kleine Zusatzbemerkung. Diese Idee, dass die Arbeiterinnenklasse korrumpiert ist, ist ja eine klassische Idee der Frankfurter Schule, tatsächlich ausgehend tatsächlich von der Erfahrung des Faschismus. Zunächst mal, dass die Arbeiterinnenklasse eben nicht antifaschistisch war, sondern teilweise im Gegenteil. Dass sich dann aber interessanterweise als Zeitdiagnose ja fortgeführt hat in die 50er Jahre, 60er Jahre, wo dann das Problem nicht mehr das faschistisch werdende Arbeiterinnenklasse, mit der man dann also für eine sozialistische, emanzipative Revolution nicht mehr rechnen konnte, sondern da war dann auf einmal das Problem, die sind korrumpiert, die sind durch den Konsum gewissermaßen gekauft, die haben jetzt alle, und ich glaube, wir haben alle so die Bilder vor Augen, Ja, die Familie, Mann arbeitet bei Ford, Haus mit 2 Garagen und Auto und ein gewisser Wohlstand, eine gewisse Teilhabe an diesem Wohlstand, die dann eben dazu führt, dass die Arbeiterinnenklasse sich gar nicht mehr als oppositionelle, radikale Kraft verstehen kann. Und so richtig das vielleicht war, also auch darüber kann man jetzt streiten, egal wie richtig diese Zeitdiagnose damals war, ist sozusagen mein letztes kleines empirisches Fragezeichen, ist das heute eigentlich noch so? Ist heute die Problemlage wirklich, dass die Korruption der Arbeiterinnenklasse, ist es nicht vielmehr so, dass wir sehr vielfältige Verhältnisse der Prekarität haben, die sozusagen diesem fordistischen, alle sind eingekauft, alle haben Teil am selben Konsum, alle sind im Grunde im selben Fahrstuhl der kapitalistischen Vergesellschaftung, der für alle nach oben führt und deshalb sind auch alle befriedet. Ich glaube, dass doch schon seit einiger Zeit das nicht mehr stimmt und das auch nicht mehr so wahrgenommen wird. Und das ergibt vielleicht ja auch für die Frage des revolutionären Subjekts nochmal eine andere Ausgangslage.
2: Mhm. Thomas hat es ja in dem Gespräch ganz ähnlich auch wie Daniel gesehen oder hat ihn da drin bestätigt, hat es aber dann noch weitergeführt, indem er gesagt hat,
1: das Proletariat, der Klassenkampf ist absorbiert worden im Kapitalverhältnis und ist sozusagen ein Moment der Reproduktion des Kapitalverhältnisses geworden. Das ist die Geschichte der Arbeiterinnenbewegung und ihrer Absorption. Das gilt aber für die anderen aufgerufenen Kräfte. Ich selber sozusagen war Jugendbewegung, das würde heute überhaupt niemand mehr sagen, dass das ein Punkt ist, weil das komplett absorbiert worden ist. Punk war der letzte Versuch, das zu retten und es ist dann auch eingekauft worden. Niemand spricht heute von der Jugendbewegung. Von der Frauenbewegung würde ich dasselbe sagen, von den Bewegungen der Kolonisierten würde ich dasselbe sagen. Und was die Queerness angeht, bei der ich deinen logischen Punkt verstehe, dieses Moment der Desidentifikation, das halte ich tatsächlich für was ganz Besonderes. Aber auch das ist entweder in die Elastizität des Kapitalverhältnisses reinzuholen. Es gibt für jeden und jede ihre eigene Fashion, ganz speziell. Wählen Sie selbst, hier werden Sie bedient. Diesem Mechanismus ist bislang niemand entkommen. Und Lenin, dessen positive Antworten ich nicht teile, aber dessen Problembeschreibung ich immer für die entscheidende Problembeschreibung in der Selbstkritik der Kämpfe gefunden habe, Lenin schreibt in Was tun, warum zur Hölle kommen wir nicht weiter, und sagt, das liegt daran, dass die Kämpfe von sich aus, das ist sein Ausdruck, im trade-unionistischen Horizont bleiben. Das heißt, im gewerkschaftlichen Horizont bleiben. Die Kämpfe sozusagen in ihrer Spontaneität, und das gilt eben nicht nur für die Proletarierinnen, sondern auch für alle anderen, formulieren konkrete Anliegen, die sich bislang immer haben bedienen lassen. Und hinter diesem Punkt mit dem Trade-Unionismus, was der Lenin damit ja meint, die Leute kleben an ihren unmittelbaren Lebensinteressen. Ja, sie haben einen großen Widerspruch im Grunde zur Welt, so wie sie ist. Aber wenn es zur Sache kommt, ist es dann sozusagen, wie die Alterssprache ja das in ihrer Erbärmlichkeit auch sagt, sozusagen, der in der Hand ist besser als die Taube auf dem Dach. Und das ist sozusagen das große Elend, sozusagen der ganzen Geschichte der sozialen Kämpfe, das ist der Punkt ihres Scheiterns. Viel eher als die Zerschlagung von Kämpfen durch Repression, die es natürlich auch immer gegeben hat.
3: Also ich würde gerne zu dem revolutionären Subjekt aber noch eine Sache sagen. Mhm. Also ich finde es richtig wichtig und interessant, genau diese Frage wieder aufzuwärmen, ob ich mit der Antwort, die Daniel hier gibt, einverstanden bin oder nicht. Das schauen wir mal.
2: Schauen wir auch noch gleich im Gespräch.
3: Schauen wir auch noch gleich im Gespräch. Ich finde aber, man muss sich, bevor man darüber redet, schon klar machen, dass hier eigentlich zwei Dinge zur Frage stehen. Nämlich einerseits die Frage, wer besetzt sozusagen diese Position des revolutionären Subjekts? Und da kann man ja, und da haben auch über die Jahrzehnte immer wieder Theoretikerinnen und auch Aktivistinnen unterschiedliche Antworten gegeben. Ja, man kann sagen, früher war es eben die Arbeiterinnenklasse, jetzt sind es die Randgruppen, jetzt sind es diese oder jene Gruppen, die jetzt sind es meinetwegen die Migrantinnen, jetzt sind es Gruppen, die aus verschiedenen Gründen in Opposition zur Gesellschaft stehen oder gebracht worden sind. Das würde sozusagen einfach nur ersetzen, wer an dieser Position steht. Die andere Frage ist aber ja, ob diese wahnsinnig anspruchsvolle Position, die gemeint ist mit dem revolutionären Subjekt, du hast das ja angedeutet bei Marx. Ob man eigentlich sozusagen an dieser Form, ja, man könnte ja sagen, das ist so ein Platzhalter und eben da können jetzt unterschiedliche welthistorische Akteure könnten da eintreten. Aber die Frage ist ja auch, ob die Position, wie sie da beschrieben ist, überhaupt haltbar ist. Also diese Vorstellung, sehr attraktive Vorstellung zu sagen, das ist die Klasse, die ein Motiv hat, die Welt zu verändern und die es auch kann.
4: Und die auch die Mittel hat, ne? So hat das auch formuliert.
3: Die auch die Mittel hat, genau. Die das Motiv hat und die auch die Mittel hat. Mhm. Und die dazu noch nicht einfach so entsteht, weil aus irgendwelchen zufälligen Gründen Menschen zusammenkommen und sich denken, sie würden gerne mal die Welt verändern, sondern weil diese Position von dem, was sie verändern wollen, selbst hervorgebracht worden ist. Das ist ja total attraktiv und anspruchsvoll. Ja. Und ich finde, an allen drei Punkten kann man sich natürlich fragen, ob sich das so halten lässt. Auch hier würde ich wieder dazu sagen, ich finde, die Überlegungen, die dahin gehen, das kann nicht einfach nur Voluntarismus im Sinne von, wenn wir es wirklich ganz besonders doll wollen und besonders tapfer sind, dann werden wir die Welt schon umstürzen können, dass das sozusagen nicht die richtige Diagnose dessen ist, was in sozialen und politischen Kämpfen und Transformationen passiert. Das halte ich für Sonnengesang. Dass auf der anderen Seite die Vorstellung, das passiert gewissermaßen von selbst, ja, der Kapitalismus bringt seine eigenen Totengräber hervor. Das ist bei Marx ja schon so, die müssen dann aber auch noch graben. Ja? Mhm. Also er bringt die Totengräber hervor, sie müssen aber auch noch graben. Und die Deutung, die so getan haben, als ob da nicht sozusagen noch der Übergang, und du hast es ja jetzt schon in der klassischen Form, nämlich wie wird diese Klasse von einem revolutionären Subjekt an sich zu einem, das dann auch wirklich revolutionär tätig ist genau. und wird. Das sind ja die Prozesse von, ich würde sagen, von Solidarisierung, die da passieren. Ja, von Solidarisierung. So aufgefasst, dass man nicht nur auf das eigene Unbill und Leid, sondern auch auf die gemeinsame Lage zu reflektieren imstande ist und daraus kollektives Bewusstsein und Handlungsmöglichkeiten entstehen. Und ich glaube, das ist es auch, was Daniel letztlich mit dem Begriff der Gegengemeinschaften, was er daran attraktiv findet, wenn er sagt, es ist hier die Erfahrung des Kampfes und nicht mehr die Erfahrung der Arbeit.
4: Genau, da kommen wir gleich nochmal drauf zu sprechen. Ich wollte nochmal kurz zurück, also erstens mal finde ich super, dass du das jetzt auch nochmal so deutlich angesprochen hast, weil so ging es mir eigentlich auch bei der Veranstaltung, wo ich ja auch war die ganze Zeit, dass ich gedacht habe, ist es denn überhaupt möglich, so etwas wie ein revolutionäres Subjekt zu bestimmen, so wie du jetzt gesagt hast, ne? Also geht das eigentlich überhaupt oder ist da nicht auch ein ganz schön großes Maß an Zufälligkeit mit drin, ne? Also historisch?
3: Das ist es bestimmt, aber auf der anderen Seite finde ich die Frage total sinnvoll zu sagen, also wenn wir uns orientieren an sozialen Kämpfen, die es gibt oder auf solche Hoffen zur Veränderung bestimmter Gegebenheiten, ist die Frage nicht nur, wer macht es gerade, sondern auch, welches Vermögen steht dahinter? Also was ist das, was diese Gruppen, die das hier tun und hervorbringen und ein Anliegen, einem Anliegen Ausdruck geben, was die sozusagen an Potenzial dazu, das zu verändern haben? Und ich finde, dass das für jede einzelne der sozialen Kämpfe, die wir haben, eigentlich immer wieder eine interessante Perspektive ist. Ich glaube nicht, dass man dieses revolutionäre Subjekt im Vollsinn so leicht finden wird oder dass man genau diese Form so leicht wieder ausfüllen können wird. Aber die Frage, was zum Beispiel, nimm mal sowas wie migrantische Kämpfe. Die Frage, was die eigentlich verkörpern, ja. Also was das ist, außer eine Reaktion auf das Ausgesetztsein von herrschaftsförmigen Grenzziehungen, das ist doch nicht uninteressant, sich zu fragen, was ist hier eigentlich nicht nur der Leidensdruck gewissermaßen, sondern auch das Vermögen.
4: Auf jeden Fall. Ich möchte mal ganz kurz zurück auf den Punkt der Korruption oder diese These, dass die Arbeiterklasse als revolutionäres Subjekt historisch unter anderem deshalb verloren gegangen ist, weil sie sich hat vom Kapitalismus integrieren lassen. Mich hat das ein bisschen daran erinnert, an diese Vergesellschaftungsdebatte damals in den 20er Jahren des 20. Jahrhunderts, wo die Kapitalisten gesagt haben zu den Arbeitern, wenn ihr auf die Forderungen verzichtet, unsere Fabriken zu wollen, kriegt ihr mehr Lohn. Und damit war die Sache vom Tisch. Also haben sich quasi kaufen lassen. Thomas sagt ja ganz explizit, die Tatsache, dass die unmittelbaren Lebensinteressen an erster Stelle stehen und nicht die Revolution, also die Verbesserung unter herrschenden Bedingungen, unter herrschenden kapitalistischen Bedingungen, das sei das große Elend sozusagen, der Grund des Scheiterns jeder revolutionären Bestrebung in der ganzen ganzen Geschichte der sozialen Kämpfe. Viel eher ist deshalb alles gescheitert als durch Repression. Das ist ja was sehr Pessimistisches. Und auf diesen Pessimismus, der auch am Ende in der Veranstaltung, finde ich, sehr deutlich rüberkam, da kommen wir am Schluss nochmal zu sprechen, um so einen kleinen Cliffhanger einzubauen. Wir können nämlich auch optimistisch, würde ich jetzt gerne tatsächlich auf diese Gegengemeinschaften tatsächlich selber zu sprechen kommen. Und zwar, ich habe das im Buch mir versucht so anzueignen und habe verstanden, dass es ein extrem schillernder Begriff ist. Und das passt aber auch deshalb so gut zu eurem Veranstaltungsformat, das ja den Namen hat, um jetzt nochmal über das Center und die Aufgaben des Centers zu sprechen. Das hat ja den Namen At Work. Und da habt ihr euch ja genau das zum Ziel gesetzt, nämlich Begriffsarbeit, wenn ich das richtig verstanden
3: habe. Ja, also das ist das Format, in dem wir das machen, was im Grunde ja Daniel in seinem Buch auch genau vorführt, nämlich Begriffsarbeit, konzeptuelle Arbeit gucken, wie man genau bestimmte Versuche, die Gegenwart zu verstehen, eben auch begrifflich scharf kriegt, wie man Dinge voneinander abgrenzt. Der Versuch, gewissermaßen ein Vokabular, in dem man das, was gegenwärtig passiert und in dem Fall jetzt spezifisch ein Vokabular für das, was sich an rebellischem oder auch revolutionärem oder auch überhaupt nur transformationswilligem Potenzial findet, dem gewissermaßen Begriffe an die Hand zu geben.
4: Genau, und ich habe das jetzt auch deshalb nochmal erwähnt, weil ich fand nämlich, soweit ich das im Buch verstanden habe, diesen Begriff entfaltet er in so viele verschiedene Facetten, die kriegst du mündlich gar nicht wirklich so wiedergegeben, dass vielleicht Daniel sich da drin aufgehoben fühlen würde. Und mir würde es jetzt schwerfallen, das hier zu machen. Deshalb würde ich ihn jetzt gerne einfach selber erklären lassen, was Gegengemeinschaften sind. Und da hören wir jetzt nochmal rein.
0: Wenn es nicht mehr das Proletariat ist, das diese Handlungsfähigkeit für sich beanspruchen kann, was sind dann Subjekte, die dieses ursprüngliche Spannungsverhältnis zwischen nicht selbstbestimmten, passiven, vorgefundenen Verhältnissen und gleichzeitig eigenen Politisierungsprozessen auf vielversprechende Weise ausagieren kann? Und da ist eben der Vorschlag von meinem Buch, jetzt komme ich endlich darauf, das unter dem Begriff der Gegengemeinschaft zu fassen. Gegengemeinschaften sind Gemeinschaften, die zum Teil einerseits Gemeinschaften von auf irgendeine Weise unterdrückten oder von Herrschaft ausgesetzten Personengruppen sind, also nicht selbstgewählte, schlechte herrschaftliche Verhältnisse, die aber andererseits auch spezifische Formen von Kollektivierung vollzogen haben, also sich auf eine spezifische Weise zusammenzuschließen, sich zu organisieren, sich zu verstehen, bestimmte ethische, sittliche Praktiken herauszubilden, bestimmte Gemeinschaftsformen herauszubilden, die sozusagen, dieser Begriff der Gegengemeinschaft, genau auch an der Kippe zwischen aktiv und passiv, zwischen vorgefunden und angeeignet sich bewegt. Und der ist eben breiter als nur der Begriff der Arbeiterinnenklasse. Das kann politische Bewegungen beinhalten, alternative Lebensformen, Kommunen, Nachbarschaften, Familien und so weiter. Die Gemeinsamkeit dieser Gemeinschaften ist nicht mehr vermittelt über die Erfahrung von Arbeit, sondern durch etwas anderes, nämlich durch die Erfahrung des Kampfes.
4: Genau, durch die Erfahrung des Kampfes und nicht mehr vermittelt, also das Gemeinsame ist nicht mehr vermittelt über Arbeit. Das ist schon eine starke These. Du hattest es ja auch gerade nochmal vorhin erwähnt, dieses Erfahrung des Kampfes steht über Erfahrung der Arbeit. Aber das Konzept der Gegengemeinschaften von Daniel geht jetzt nicht da drin auf. Er führt auch nochmal aus, was es mit Kampf auf sich hat. Also er meint jetzt eigentlich nicht damit so einen Kampf, ich bin mir meiner schlechten Arbeitsbedingungen bewusst, jetzt kämpfe ich im Rahmen der Gewerkschaft, mache einen Streik und dann sind die durchgesetzt, sondern er meint damit so einen Alltagskampf, so wie wir im Alltagsverständnis sagen, oh, ich habe echt zu strugglen gerade mit dem und dem Problem, ich habe zu strugglen mit dem Ausländeramt, ich habe zu strugglen mit meinem Arbeitgeber und so weiter. Also diesen ständigen Kampf meint er eigentlich, ne? Und er sagt, unterdrückte, ausgebeutete und marginalisierte Gruppen kämpfen immer schon. Also so habe ich es verstanden. Und sie würden immer irgendwie in ihren, er nennt es Umkämpftheit der eigenen Subjektivierung, ne? Die würde stets, und das finde ich das ein bisschen, was vielleicht so kontraintuitiv wirkt, zu einem Vorteil führen. Also die Gegengemeinschaften, diese unterdrückten, ausgebeuteten, marginalisierten Gruppen haben einen Vorteil. Und genau dieser Vorteil, der ist der Grund, warum die Gegengemeinschaften prädestiniert sind, das neue revolutionäre Subjekt zu sein. Ein Aspekt davon ist, das fand ich ganz nett, da bezieht sich Daniel auf W.E.B. Du Bois, der sagt, dass die unterdrückten Gruppen fühlen, träumen, wissen und wollen nicht anders als die dominanten herrschenden Gruppen, sondern sie träumen und fühlen besser als die dominanten Gruppen. Diese Vorteile kommen diesen Gruppen aber nicht automatisch zu. Ja, also Unterdrückte können selber Unterdrücker werden, sagt er. Und zweitens, diese Überlegenheit der Unterlegenen, die sind ja überlegen, weil sie diese Vorteile haben, ne, bedeuten nicht, dass man anstreben sollte, in diese Situation zu kommen, weil es einem da so gut geht. Also es ist keine Romantisierung ihrer sozialen Lage. So, das stellt er da klar und er sagt, es ist eben in dieser Unterlegenheitsposition, die ist keine schöne Erfahrung, die ist mit Trauer verbunden, mit Trauma. Aber diese Erfahrung ist eine, die hilft, aus der vorgefertigten sozialen Rolle herauszukommen. Man kann da herausgerissen werden und sie öffnet, so sagt er das, gegenüber der Möglichkeit der Politisierung und der Transgression. Was meint Grenzüberschreitung, ja, also Konventionen brechen, um die bestehende Ordnung in Frage zu stellen. Da diese Vorteile so eine wichtige Rolle in diesem Konzept spielen, kannst du da noch mal was dazu sagen? Weil du gerade, während ich das paraphrasiert habe, was Daniel gesagt hat, hast du öfter mal so den Kopf geschüttelt. Dann dachte ich, ach, dann bin ich jetzt da, bist du auch nicht einverstanden mit.
3: Vielleicht noch mal ein Satz zu dem Moment des Kampfes und dass diese Gemeinsamkeit vermittelt ist, nicht über Arbeit, sondern über Kampf. Ich bin mir nicht ganz sicher, ob man das eine durch das andere so leicht ersetzen kann, aber es ist schon, er hat da eben auch einen sehr breiten Begriff des Kampfes, der, das hast du ja auch schon gesagt, ja, der einerseits sozusagen den alltäglichen Struggle und auf der anderen Seite das Aktivwerden gegen diese Lebensverhältnisse, die einem den alltäglichen Kampf aufnötigen. Und das ist schon ein interessanter Begriff von Kampf, finde ich. Man kann sich auch fragen, ob es zu weit ist. Genauso wie ich ja auch letztlich denke, der Begriff der Gegengemeinschaften ist zu breit. Der beinhaltet zu viel verschiedene Dinge, die man eigentlich trennen müsste. Die Überlegenheit der Unterlegenen, das ist ja sicherlich so ein bisschen so der Hingucker, das Skandalon dieses Buches, ist ja auch genau das, was es am stärksten an die herkömmliche Idee des revolutionären Subjektes anschließen lässt. Ja, dass es nicht einfach nur darum geht, dass Unterlegene hier sich irgendwie zusammentun und etwas erreichen können, sondern dass diese Position der Überlegenheit, was ja eben dieses Moment des, sie wollen es nicht nur, sie können es auch und sie haben sozusagen eine prädestinierte Position, um zu verstehen, wie die Welt funktioniert. Das ist lustigerweise ja tatsächlich auch etwas, was naja, sich nicht nur durch die marxistische Geschichte zieht, sondern auch zum Beispiel bei Horkheimer noch vorkommt. Ja, diese Vorstellung dann auf eine sehr abstrakte Weise, diese Vorstellung, da gibt es diejenigen, die das Gemachtsein der Welt, ja, also die einen epistemischen Vorteil haben, die besser verstehen, wie die Welt ist, weil ihnen der Umstand, dass die Welt Produkt unserer Arbeit ist, durch ihre Erfahrung stärker vor Augen steht oder weil sie da in diesem Kontext eben tätig sind. Das ist ja auch eine Überlegenheit der Unterlegenen gewissermaßen. Die einen sind passive Zuschauer, denen stellt sich die Welt als Gemachter und da gibt es diejenigen, die verstehen können, dass alles, was besteht, nicht wert ist, dass es zugrunde geht, dass es vielleicht auch eben Produkt menschlicher Tätigkeit ist. Und ich finde es schon interessant, dass Daniel sich in gewisser Weise in genau diese Tradition bei aller Kritik dann eben doch einschreibt, zu sagen, da muss es eine Überlegenheit geben und da muss es auch ein Können geben, da muss es Kompetenzen geben, die hier entwickelt werden, die dann den Kompetenzen der Mehrheitsgesellschaft oder der Gesellschaft, die man abschaffen oder der gesellschaftlichen Institutionen, die man abschaffen und transformieren möchte, irgendwie überlegen ist. Ich glaube aber tatsächlich, das ist ja auch der umstrittenste Punkt des Buches. Ich fand eigentlich witzig, dass wir auf der Veranstaltung gar nicht so viel darüber geredet haben.
4: Stimmt, ja. Also du meinst, dass die Unterlegenen überlegen sind.
3: Ja,
4: es wird auch überall immer als Paradox beschrieben, ne?
3: Genau, und das ist ja auch ein sehr schönes Paradox, ja, und ein toller Titel.
4: ja.
3: Und wie gesagt, das greift ja genau das auf. Ja, die, die jetzt unterlegen sind, werden die sein, die, man könnte sagen, da ist auch ein bisschen ein christliches Motiv drin, aber gut, die Letzten werden die Ersten sein. Aber was ist jetzt diese Überlegenheit? Und ich habe selber meine Schwierigkeiten damit. Der eine Punkt ist der, den ich sehr nachvollziehbar finde, zu sagen, diejenigen, die bestimmten Herrschaftsverhältnissen unterworfen sind, alleine deshalb, weil sie Strategien entwickeln müssen, um damit umzugehen, haben ein Wissen über diese Gesellschaft, was diejenigen, die es sich, was die Überlegenen oder die auf den ersten Blick Überlegenen gar nicht gewinnen können, weil sie es auch nicht gewinnen müssen. Ja, sie müssen bestimmte Mechanismen nicht durchschauen, weil sie ihnen neutral gegenüberstehen, weil sie nicht unterworfen sind. Mhm. Also Überlegenheit der Unterlegenen. Die These, dass diejenigen, die unterlegen sind, oder diejenigen, die sich in bestimmten Positionen dieser Gesellschaft befinden, dass die anders fühlen, träumen, wissen, das finde ich ist eine vollkommen einleuchtende Überlegung. Die muss man eigentlich teilen, wenn man davon ausgeht, dass Wissen und Erfahrung und Praxis miteinander etwas zu tun haben und dass sich deshalb aus unterschiedlichen Perspektiven die Welt anders darstellt und anders erfahren wird, anders darstellt, anderes Wissen produzieren. Das wäre aber nur der erste Schritt. Das wäre nur das Anders. Mhm. Der zweite Punkt ist ja die Behauptung, es ist aber überlegen, es ist besser. Und ich finde, so richtig kitzlig wird es da, wo man nicht nur sagt, es ist besser, sondern wo man das besser dann sogar noch aufteilt und sagt, man könnte ja einerseits sagen, Überlegenheit der Unterlegenen, was einfach nur, sie sind stärker oder sie werden am Ende gewinnen oder sie werden am Ende über das Wissen verfügen, was man braucht, um sich zu retten. Oder aber man lädt es normativ nochmal ganz stark auf und sagt, es ist wirklich besser im Sinne von, es ist richtiger, es ist wahrer, es ist nicht nur anders, es hat auch nicht nur eine gewisse Stärke, sondern es ist auch noch wahr, schön und gut. Mhm. Und das steckt da ja auch drin. Und als ich vorhin so komisch geguckt habe, das war, glaube ich, genau in dem Moment, wo du gesagt hast, natürlich will er das nicht romantisieren. Also ich glaube, das leichte Lächeln darüber, dass da doch auch viel Romantisierung häufig drin steckt, wird man sich, auch wenn man das Buch liest, nicht. Also bei aller Sympathie genau dafür auch. Aber ich finde schon, da steckt sowas drin.
4: Es kann sein, ich bin ein bisschen anfällig für Romantisierung. Dass ich das
3: ist ja auch gar nichts Falsches. Ich sage ganz
4: sollte fair, man sollte nicht realistisch bleiben.
3: Nee, das will ich ja gar nicht sagen. Nee. Und ich finde jetzt diesen letzten Punkt, nämlich warum ist das besser? Also wirklich auch besser im Sinne von wahrer, richtiger, normativ zu bevorzugen. Das finde ich ist doch eine sehr, sehr heikle Frage. Das ist doch auch ein Punkt, der sehr, sehr vielen, die über dieses Konzept nachdenken und diskutieren, aufstößt. Also diese Frage, ich meine, wenn man es jetzt mal wieder ganz blöd und ein bisschen banal machen will, die Frage, warum sind die Reichsbürger nicht auch eine Gegengemeinschaft, die besser, also die anders fühlt, träumt und weiß, die aber auch besser fühlt, träumt und weiß, weil sie besser bewaffnet sind? Jetzt kann man sagen, es ist immer so ein Totschlagargument und Daniel hat ja auch genau darauf geantwortet, weil er sagen will, ja, das sind eben keine Gegengemeinschaften, weil die eigentlich den herrschenden Institutionen in die Finger spielen. Aber also ich meine rein nicht, dass ich mich jemals im Inneren einer solchen Gemeinschaft befunden hätte, aber man kann sich doch leicht vorstellen, dass die sich auch als Gegengemeinschaft imaginieren und dass die auch glauben, dass sie gegen alles, was auch die nennen, auch die haben ja mittlerweile diese Begriffe von System, ja, also dass sie dem System entgegenstehen. Und dass sie ein ganz anderes Leben hier schon mal ausprobieren, das auch schon vorformt, wie es eigentlich sein sollte. Und ich finde, wie gesagt, ich will jetzt nicht mit dem allergröbsten Totschlagargument hier auftreten, aber ich finde, zu sagen, die Frage, was das eigentlich gut im Sinne von normativ besser macht, finde ich so ganz einfach nicht zu beantworten.
4: Es geht ja auch noch weiter, weil er hat ja nicht nur die Idee der Beschreibung, was er als Gegengemeinschaft beobachtet oder versteht oder interpretiert, sondern er spricht auch von der politischen Praxis, die daraus folgt. Und da hören wir nochmal ganz kurz rein, weil er da dann auch mal wirklich konkrete Beispiele nennt für Gegengemeinschaften.
0: Der politische Vorschlag, der daraus folgt, ist, oder zunächst einmal die Erkenntnis oder die Konsequenz, die daraus folgt, ist, dass politische Befreiung nicht in einer Form von Inklusion bestehen kann. Die Befreiung von Gegengemeinschaften kann nicht darin bestehen, dass sie in die ursprüngliche schlechte Gesellschaft hinein integriert werden, sondern im Gegenteil, dass der Standpunkt von Gegengemeinschaften universalisiert werden muss und dass er so weit getrieben werden muss, dass er diese herrschaftlichen Institutionen von unten heraus aufsprengt. Die politische Praxis, die sich daraus ergibt, ist die einer Verbindung von Gegengemeinschaften von unten, einer pluralen Verbindung dieser Gegengemeinschaften. Und es gibt zwei zentrale historische Vorbilder für eine solche Verbindung. Das eine ist die verfassungsgebende Versammlung, die die Black Panthers 1969 einberufen haben, wo es genau darum ging, sozusagen auf der einen Seite schwarze Lebensformen, militante schwarze Kämpfe mit anderen radikalen Kämpfen, zum Beispiel von proletarisierten weißen Gruppen, von Latinos, von feministischen Gruppen, von Schwulen und Lesben, miteinander zu verbinden, hin zu einer konstituierenden Macht, also tatsächlich einer Verfassungsgebung von unten. Und das zweite Beispiel ist der intergalaktische Kongress der Zapatistas, der mit einem ähnlichen Anspruch angetreten ist, eben verschiedene subalterne Gruppen global einzuladen mit der Idee einer neuen Gesellschaftsformation von unten. Das sind jetzt beides Beispiele, die heute weniger schillern als vielleicht noch vor einigen Jahren. Aber aus meiner Sicht muss man an dieser Idee anknüpfen, auch wenn wir heute darüber reden, wie man gegengemeinschaftliche Praktiken zusammenführen kann, hinzu, und das ist jetzt der letzte Begriff, den ich nennen will, zur Schaffung von Infrastrukturen der Fürsorge, die tatsächlich in der Lage sind, diese beiden Hauptprobleme, die ich vorhin genannt habe, einerseits die ökologische Krise, andererseits der drohende Faschismus, der in Form einer neuen proletarischen Handlungsfähigkeit etwas entgegenzusetzen.
4: Rahel, du hast bei der Veranstaltung den interessanten Satz gesagt, da habe ich aufgehorcht. Dieses Buch von Daniel sei vermutlich eines der Bücher, wo bei dir die meisten Fragezeichen und die meisten Ausrufezeichen am Rand stehen. Und da würde ich dich doch nochmal bitten, du hast jetzt schon einige Fragezeichen gesagt, sag doch nochmal, was genau meinst du mit den ganzen Fragezeichen und auch den Ausrufezeichen?
3: Ja, das heißt ja nur, dass ich es mit großem Interesse gelesen habe und das Projekt ja auch schon viel länger mit großem Interesse verfolge. Vielleicht an dem letzten O-Ton, an Daniels Konkretisierung dessen, was hier gemeint ist, Neuerfindung der Gesellschaft von unten. Das ist vielleicht gar kein großes, radikales, generelles Fragezeichen, aber ich finde es interessant, sich nochmal klar zu machen, gegen welche Positionen sich das eigentlich richtet. Und ich würde sagen, die eine Schlagseite teile ich, die andere weniger. Die eine ist die gegen die liberale Vorstellung und die verbreitete Vorstellung, dass eine auch emanzipative Transformation von Gesellschaft nach dem Muster von Inklusion vorzustellen ist, ja, so dass man in der Philosophie gibt es dafür manchmal solche Bilder wie der Zirkel wird immer weiter, ja, der Kreis erweitert sich. Ja, zuerst haben nur männliche Bürger eines bestimmten Einkommens Rechte, dann erweitert sich das auf zunächst die Arbeiter, dann die Frauen und wenn wir jetzt sozusagen weitergehen im moralischen Fortschritt, dann werden irgendwann auch Transpersonen und irgendwann auch und so weiter, alle möglichen Formen von Prekarität auf einmal auch sozusagen in den Status des anerkannten Bürgerinnen sein und eben der Inklusion in diesen Kreis derer, die bestimmte Rechte haben und die mit einer bestimmten Handlungsfähigkeit ausgestattet sind und mit bestimmten Ressourcen ausgestattet sind. Mhm. Und das Gefährliche an der Vorstellung ist ja unter anderem, dass man eben, dass es nicht nur, dass es von oben herab gewissermaßen geschieht, ihr könnt hier rein, ja, wir haben es schon gestaltet, ihr könnt hier rein und dürft mitmachen. Und das heißt ja unter anderem auch, dass sich dann eben das, was in diesem Kreis passiert, die Gesellschaft, die hier in die gesellschaftlichen Institutionen eigentlich gar nicht wirklich verändern. Und ich glaube, das ist sowohl falsch, also auch falsch als Beschreibung selbst von, sagen wir mal, das nennen wir es jetzt mal mit dem vielleicht unnütz gewordenen Wort reformistische Veränderung. Selbst dafür ist das, glaube ich, nicht richtig. Ich glaube, da verändert sich immer viel mehr als einfach nur, dass jemand jetzt neu dazukommt und auch einen bestimmten Status hat. Also ich glaube, gegen diese Vorstellung davon, dass es Inklusion ist und dass man gewissermaßen gnadenhalber aufgenommen wird und jetzt die bestehenden Institutionen mit anderen Ressourcen ausgestattet und mit anderen, mit einer anderen Position ausgestattet einfach mittragen kann. Das finde ich vollkommen richtig an Daniels Vorstellung hier. Ich finde so gewissermaßen innerlinks, ja, gibt es doch aber wiederum eine interessante Differenz bei der Frage, ob es eigentlich sowas wie eine Neuerfindung der Gesellschaft von unten gibt oder überhaupt geben kann. Und wenn man da jetzt wiederum ein bisschen orthodoxer marxistisch werden will oder auch hegelianisierender oder wie auch immer, würde man ja sagen, es geht um die Aneignung der Potenziale, die im Bestehenden liegen und die ist gewissermaßen immer gleichzeitig eine Neuerfindung im Sinne von, das Resultat wird qualitativ neu sein und kann qualitativ neu sein, ist aber nicht einfach eine radikale Neuerfindung aus dem Nichts. Mhm. Da liegt, glaube ich, eine gewisse Unterscheidung, also diese Vorstellung. Und das hat dann viel mit dieser Frage, was die Gegengemeinschaften eigentlich verkörpern, also welche Art von Können sie eigentlich verkörpern oder auch verkörpern müssten, um tatsächlich auch relevant zu werden für gesellschaftliche Transformationen. Mhm. Ein anderer Punkt, der ist, glaube ich, Also das ist vermutlich der größte Dissens, der aber vielleicht auch nur ein, von dem ich mir nicht sicher bin, ob der nur ein begrifflicher Dissens ist, sozusagen eine Frage der Wortwahl und der Begriffspolitik oder auch viel tiefer gehend. Das ist das, was wir gleich einleitend schon mit Thomas Seiberts Wollte gegen die Gemeinschaften hatten. Die unterstütze ich voll und ganz. Ich habe das ja auch so gesagt auf der Veranstaltung in nicht ganz so präzisen Worten wie Thomas.
4: Ja, total. Ich war auch überrascht, weil ihr habt euch auch so ein bisschen vorgestellt wie eine Art Familientreffen. Ihr kennt euch schon sehr lange, ihr seid schon sehr nah miteinander und sehr lange miteinander im Gespräch, aber da habt ihr wirklich eine richtige Kontroverse.
3: Genau, also die Sache mit dem, das, was mich an Gegengemeinschaften am meisten stört, ist das Gemeinschaften daran, teile ich auch. Und die Gründe dafür sind, also ich glaube bei Thomas und mir ganz ähnlich, diese Vorstellung, Gemeinschaften sind immer exklusiv, die sind immer ausschließend, die sind auf eine bestimmte Art, also was ich alles, also ja, in dem, was Thomas ausgedrückt hat, versammelt sich dann ja auch so die gesamte Abneigung gegen das Dümpelnde, das Enge, das irgendwie zu sehr aufeinander als Gleiche bezogene, das Gleichmacherische an der Gemeinschaft, das Differenzen nicht dulden etc. Und deshalb sage ich, vielleicht ist es auch nur ein Streit um Worte. Natürlich definiert Daniel wiederum seine Gemeinschaften so, dass sie ganz im Gegenteil sich dadurch auszeichnen, dass sie besonders differenztolerant sind, dass sie besonders Konflikthaftigkeit und durch die Fähigkeit, Konflikte auszutragen, die so zu sehr, ja, geradezu zu ihrem definierenden Merkmal macht. Insofern könnte man jetzt sagen, naja, vergiss es, der sagt halt Gemeinschaften und ihr habt irgendwie so diese alte Vorstellung von Gemeinschaft, ist das Unfreie, weshalb ich eben so etwas wie solidarische Assoziationen immer bevorzugen würde. Es klingt halt nicht so gut wie Gegengemeinschaft. Aber ich glaube, es ist schon auch ein Punkt in der Sache. Und zwar in der Sache der Gegengemeinschaft, wo ich sagen würde, also auch da habe ich sozusagen sowohl Ausrufezeichen als auch Fragezeichen. Das Ausrufezeichen, was ich bei dem Konzept habe, ist das, was er ja auch so ausdrückt. Da geht es um eine neue Sittlichkeit. Da geht es um, also Sittlichkeit ist auch ein blödes Wort, halt unter Hegelianern nicht so schlimm, hört sich nicht so schlimm an wie Altersgebrauch. Es geht um neue Weisen, miteinander zu leben, miteinander umzugehen, um neue soziale Praktiken, Vorstellungen, Interpretationen dessen, was man macht, all das zusammen. Und das ist der Aspekt, den ich teile, wo ich sagen würde, ja, das stimmt. Und das ist auch, wenn man sich jetzt nicht nur fragt, gibt es Gegengemeinschaften, weil natürlich gibt es die ohne Zweifel, sondern sich fragt, ist das eine gute politische Strategie? Dann würde ich einerseits eben sagen, ja, und zwar genau deshalb, weil da drin all das thematisiert wird, weil sozusagen eine ganze Lebensform hier zur Debatte steht, radikal umgewälzt werden soll und auch sozusagen im praktischen Vorgriff auch schon umgewälzt wird. Das ist eine Vorstellung, die sich damit verbindet. Und ich finde gleichzeitig, dass hier, also ich finde das einerseits genau diesen Punkt richtig und der ist ja auch Daniel wichtig und würde das sogar auch nochmal gegen diese aus meiner Sicht viel zu scharfe Kontroverse, die Thomas Seibert da aufgerufen hat mit dem Trade Unionismus und der revolutionären Klasse, die immer an die unmittelbaren Lebensinteressen sich verkauft hat. Ich glaube, was wirklich wichtig ist für, also auch die kommenden Jahre und Jahrzehnte, ist wieder zu verstehen oder das in Erinnerung zu behalten, dass die unmittelbaren Lebensinteressen und die Gestaltung des eigenen Lebens bis hin zur revolutionären Gestaltung des eigenen Lebens, dass das kein Widerspruch ist. Ja? Also, dass man sozusagen im Thematisieren der unmittelbaren Lebensinteressen immer auch mehr thematisiert. Dass es immer auch darum geht, wer entscheidet hier wie über mich und wie leben wir hier zusammen. Und das, glaube ich, kann man von zwei Seiten aus, wird das manchmal negiert. Ja, einerseits eben von denen, die sagen, naja, ihr wollt ja jetzt bloß irgendwie höhere Gehälter. Und ich finde es ein bisschen gefährlich. Ich meine, das haben wir wirklich jahrelang, jahrzehntelang betrieben, dass Gewerkschaften immer so ein bisschen naserümpfend angeguckt worden sind von bestimmten Teilen der radikalen Linken. Das hat eine gewisse Berechtigung, weil die viele Themen verschlafen haben. Also ich meine, von der Prekarisierung und den migrantischen Problemen bis zur ökologischen Frage, mehr oder weniger verschlafen. Ich würde es andersrum jetzt wenden wollen, nämlich zu sagen, man muss umgekehrt auch tatsächlich schon immer wieder aufpassen. Also wenn wir jetzt, und ich hatte ja gleich am Anfang Mamdani erwähnt und diese Kampagne, die eben auf Affordability, also darauf, dass die Menschen ihr Leben wieder bezahlen können müssen, geht. Ich glaube, man muss es von Anfang an, muss man aufpassen, dass man die ökonomischen und die Fragen der Lebensform und der Lebensgestaltung nicht auseinanderreißt. Mhm. Ja, dass man immer auch mit klar macht, da geht es nicht um etwas, was man uns auch in einem autoritären Modus zum Beispiel zugestehen könnte. Ja, Affordability an sich ist ja noch kein linkes Projekt erstmal, wenn du das nicht verbindest mit all den Fragen, mit denen es da ja tatsächlich auch verbunden ist. Aber ich glaube, das muss man immer auch so am Laufen halten, ja, dass man sagt, gewissermaßen das tägliche Brot ist halt mehr als das tägliche Brot. Und das wird irgendwo gebacken und es wird auf eine bestimmte Weise gebacken. Und ja, da gehören alle diese Fragen, die letztlich dann die revolutionären Fragen, revolutionär im Sinne von radikal an die Wurzeln der eigenen Lebensgestaltung gehen, eben beinhalten.
4: Mhm. Damit hast du jetzt auch schon schön die Brücke gebaut zu dem optimistischen Ausgang, den ich mir gewünscht habe.
3: Ich wollte trotzdem noch sagen, warum ich gegen die Gemeinschaften bin. Mhm. Also nochmal, warum mir das mit den Gemeinschaften so aufstößt und genauso wie es Thomas aufgestoßen ist, ich da meinen Anspruch verkündet habe. Ich glaube, wenn man sich fragt, sind die Gegengemeinschaften eine richtige linke politische Strategie? Dann ist die Frage der Gemeinschaft schon über unser gewissermaßen Missfallen, weil wir das immer noch zu eng mit sozusagen den eben konservativen Gemeinschaften und nicht den revolutionären Gemeinschaften, die Daniel hier vor Augen hat, verbinden. Also eine der Fragen an den Begriff ist der nicht zu breit, wenn Daniel an bestimmter Stelle dann sagt, ja, also kollektive Gruppen, Kommunen, so Bewegungen. Aber ich finde, es gibt in der Sache einfach einen Unterschied zwischen politischen Bewegungen, die aufs Politische zielen und die auf das gemeinsame Handeln im Sinne der politischen Veränderung zielen und dem, was es dabei dann immer auch gibt, nämlich gewissermaßen diese Gemeinschaftlichkeit, der Umstand, dass sich da Umgangsformen, Freundschaften, eine bestimmte Szene, auch eine bestimmte Mentalität herausbildet. Ich glaube, dass es politisch betrachtet immer auch ein Hemmnis für die Ausweitung von solchen Bewegungen ist. Ich finde, man kann das an vielen politischen Bewegungen, sozialen und politischen Bewegungen auch ganz gut studieren, dass die in dem Moment, wo die politische Euphorie und die Handlungsmöglichkeiten weniger geworden sind, ja, also wenn man verloren hat gewissermaßen, dass dann das, was eine politische Bewegung war, in dem die Gemeinsamkeit hergestellt worden ist durch den Kampf, wie Daniel sagen würde, durch das gemeinsame Handeln, ich würde sagen, regrediert zum nur noch gemeinsam sein, nur noch eine gemeinsame Szene sein gewissermaßen, eben vielleicht nur noch eine Gegengemeinschaft sein, aber nicht mehr eine, die sich integriert darüber, dass man zusammen handelt.
4: Du hast auch den Begriff der Notgemeinschaft genannt, in kritischer Absicht, ne?
3: Nö, das war gar nicht kritisch, das war eher, eher so, dass ich denke, man muss auch sehen, nicht alle die Gemeinschaften, die entstehen nicht alle freiwillig, das weiß Daniel aber ja, das schreibt er ja auch. Also wenn man es mal entgegensetzt, zum Beispiel zu einer politischen Organisationsform wie einer Kampagne, dann ist das eben weniger gemeinschaftlich, mehr gesellschaftlich, könnte man sagen, mehr vergesellschaftlich. Im Sinne von, da können eben Leute mitmachen, auch wenn sie das nur an zwei Abenden die Woche machen oder an einem sogar. Oder auch nur, indem sie unterschreiben oder ja, also die müssen nicht sozusagen ihr ganzes Leben ändern und müssen nicht sich vergemeinschaften, um eine solche auf bestimmte Themen zielende Kampagne mitzutragen. Was ja sozusagen ganz lebenspraktisch auch einfach die Frage ist, kann ich da einfach mitmachen, indem ich gucke, wo treffen die sich oder wo kann ich da was wie tun? Oder muss ich gewissermaßen schon Teil eines Milieus sein, um überhaupt irgendwas hier bewirken zu können? Und das ist, glaube ich, ein großer Unterschied. Und es ist, naja, in guten Zeiten so, dass es beides zusammengeht. In schlechten Zeiten geht es eben nicht mehr zusammen. Und dann sieht man die, wenn man jetzt eine etwas weniger romantische Vorstellung von Gegengemeinschaften hat, sieht man ja dann doch, also sowohl die Fähigkeit, Konflikte auszuhalten, manchmal nicht gerade sehr ausgeprägt ist, als auch die Fähigkeit, Differenzen auszuhalten, offen zu sein, inklusiv zu sein. Wäre ja auch komisch. Ich meine, Gemeinschaften definieren sich ja auch gegen etwas anderes und sozusagen durch bestimmte Gemeinsamkeiten, die dann eben nicht alle teilen.
4: In dieser Veranstaltung, meine ich mich zu erinnern, hast du dann auch so ein bisschen als Möglichkeit, das anders zu benennen, Gesellschaft. Also lieber Gesellschaft als Gemeinschaft, lieber Vergesellschaften als Vergemeinschaften. Habe ich das richtig verstanden? Mhm. Ich würde an der Stelle nochmal nachhaken wollen. Ich hatte es schon gesagt, der Schluss der Veranstaltung ging sehr pessimistisch aus. Daniel hat auch gesagt, er sieht derzeit nirgends solche Praktiken sich verbindender Gegengemeinschaften. Und Thomas hat gesagt, die Konjunktur der sozialen Kämpfe ist so schwach, wie er das in der ganzen Geschichte seines politischen Kampfes überhaupt nicht gekannt hat. Und nichtsdestotrotz, auch wenn Thomas ja auch diese sehr zugespitzte, die Arbeiterklasse ist absorbiert, Position vertreten hat, die du dann nochmal kritisiert hast, würde er ja auch nicht sagen, okay, Defätismus, wir lehnen uns zurück und machen nichts mehr, sondern der Kampf ja geht trotzdem weiter, wie auch immer man ihn versteht. Und da möchte ich gerne zum Abschluss in diesem Sinn oder in diesem Geist mal auf einen Satz zu sprechen kommen, den ich sehr nett fand in dem Buch von Daniel. Er hat nämlich den Held des Buches vorgestellt und der Held des Buches von Daniel ist der Maulwurf. Daniel verweist da auf Hegel. Marx hat das Maulwurfbild benutzt als Bild für den revolutionären Kampf, der sich unterirdisch irgendwie durch das Dasein gräbt. Und Daniel zitiert die Tierenzyklopädie Brehms Tierleben aus dem 19. Jahrhundert und sagt, dass der Maulwurf laut diesem Lexikon unsäglichen Ärger und Schaden anrichtet. Also er würde, so hieß es damals, eine Last sein für die aristokratischen Parks, weil er diese ganzen hässlichen Hügel da gräbt und aufwühlt. Er hätte einen unersättlichen Hunger und zerstört die Saat. Die Gänge behindern die Erntemaschinen. Das Fleisch würde eklig schmecken. Der Körper von den Maulwürfen sei hässlich. Und selbst wenn er tot ist, würde er den Menschen gar keinen Nutzen bringen. Ja, also das Lexikon macht den Maulwurf ziemlich nieder. Dann erzählt Daniel, dass der Maulwurf überraschenderweise zu Beginn des 20. Jahrhunderts aber total wichtig wurde für die Wirtschaft, nämlich der Maulwurfspelz ist plötzlich ein florierendes, gigantisches Geschäft geworden. Und so sagt er im Grunde genommen, die Maulwürfe waren keine kurzfristigen Bedrohungen der Eigentumsordnung mehr, was sie mal waren, sondern sie wurden integriert in den kapitalistischen Verwertungsprozess. Das fand ich irgendwie so ein schönes Bild, dass er das so verglichen hat. Und er sagt eben, die Maulwürfe, die sich unterirdisch verstanden im Kapitalismus immer wieder hochgraben. Die stehen natürlich im Kräfteverhältnis der Gewalt unten. Die haben nicht so viele Mittel, sich zu wehren, außer dass sie halt permanent irgendwelche Hügel baggern. Und dann zitiert er nochmal Marx' Versicherung, die Maulwürfe würden nicht nur die Erde um, sondern auch irgendwann den Kapitalismus begraben, hat sich als illusorisch herausgestellt. Und dann kommt ein Abschlusszitat, das ist auch der allerletzte Satz seines Buches. Und ich finde, der hat was Optimistisches bei allem Pathos, der da drin steckt. Rahel, ich würde dich bitten, dass du den mal vorliest.
3: Aber die Maulwürfe werden niemals aufhören, das zu machen, was sie am besten können. Sie können ihre Gänge ausdehnen und ihre Territorien erweitern. Sie können sich fortpflanzen und vermehren. Sie können Befestigungen anlegen und Verbindungen eingehen. Sie können Zäune ignorieren und Maschinen sabotieren. Wenn der Boden dann so ausgehöhlt zu beben beginnt, werden diejenigen einen Vorteil haben, die es gelernt haben zu graben.
4: Ja, da muss Sabine fast weinen.
5: Ja, da kommen mir echt die Tränen, ey. Deshalb konnte ich es jetzt auch nicht vorlesen.
4: Genau. Aber es hat nichtsdestotrotz, finde ich, hat es einen mutmachenden, positiven Ausgang.
3: Das stimmt, weitergraben.
4: Weitergraben, genau.
3: Wir können noch mal drüber reden, ob man ans Licht will oder nicht.
4: Ah.
3: Und wie sich die Metapher dann weiterdenken lässt, was geht ja darum dann auch? Ja, die wollen gar nicht ans Licht. Die wollen eben ja gar nicht einfach nur Teil dessen sein, was da oben ist. Aber man muss ja doch sagen, wenn genug gegraben wird, dann sind die Maulwürfe ja im Licht. Also wenn es eingestürzt ist.
4: Wenn es eingestürzt ist,
3: untergraben haben.
4: Richtig, dann sind sie im Licht, richtig. Schöner Abschluss, schöne Interpretation des Zitats.

Willkommen zu Soestu im Juli und diesmal ein klein paar Geschichten aus UK. Wir waren nämlich beim So Weekender in Liverpool und vorher am Ende Juli oder Mitte Ende Juli und vorher einen Tag in Manchester. Und dieser Song lief zumindest in Vocal-Form, damit den hört ihr am Ende nochmal. I'll be on my way, weil da passt er ja besser hin. Und darum aber zu Anfang ein bisschen den Kram, der in Liverpool gespielt worden ist. Zum Beispiel dieser Oldie

Ja, genau. Das ist hier noch nicht perfekt irgendwie. Neues Digital-Analog-Wandler Teil, darum ist die Stimme, glaube ich, wieder besser als zu den alten Sendungen, den jüngeren. Aber wow, irgendwie höre ich mich aber dabei nicht. Das ist komisch. Ich komme mir vor wie ein E-Gitarrist auf einer lokalen Bühne. Ich höre mich nicht, mach mich lauter. Aber anyway. So, also, was jetzt zu Liverpool? Wir haben so ein verlängertes Wochenende gemacht worden sind für den Liverpool Soul Weekender. Und das ging am Donnerstag Nachmittag los in einer mehr oder weniger Open Air Bar, wo schon alle DJs natürlich die Leute auch animiert haben, dann doch noch das 3-Tages-Ticket zu kaufen. Das war feuchtfröhlich natürlich, mit einer relativ schlechten Tanzfläche, aber spannenden Dingen. Ihr hört im Hintergrund Blaulicht, tatütata, anyway. Und hat sehr viel Spaß gemacht. Wer meinen Instagram-Account kennt, da ist ein Video von dem ersten Abend. Das Stück spiele ich gleich nochmal. Ein bisschen später zumindest. Und in den Folgetagen dann am Freitag an 2 Locations, also von 14 bis 19 und von 21 bis 1 Uhr oder 2 Uhr und das gleiche am Sonnabend dann auch nochmal an einer anderen Location. Und diese Locations waren alle breit verteilt und vielleicht bin ich auch nicht zu sehr Sparbrötchen, aber man möchte auch was von der Stadt sehen. Ergo Schritte laufen, tanzen, also die Füße haben was getan. Ja, was soll ich jetzt sagen? Ich spiele euch einfach erstmal ein paar Songs, weil es gab nicht nur diese 60s-Abtempo-Nummern, davon eigentlich, ein paar, aber nicht so viel. Also das hier hat Hector gespielt zum Beispiel. Cliff Nobles davor, My Love is Growing Stronger, Day by Day. Und Move On Up auch, glaube ich. Das ist dann immer lustig, welche Songs so overplayed sind, dass man sie wieder playen darf. Aber Move On Up ist ein Klassiker, das geht natürlich. Was wollte ich sagen? Ja, anyway. Es gab eben auch ruhige Slow-Nummern und spiele ich jetzt ein bisschen. Davon sind, glaube ich, gar nicht alle gelaufen, aber ein paar davon. Beim Liverpool Soul Weekender.

0: The Soul Stew, baby.
1: Genau, da seid ihr immer noch bei Soul Stew im Juli. Und das war Lucky Fellow von Morris Jackson. Der war Sänger bei den Independents, einer Band, ich glaube zwei Frauen, zwei Männer, und auf WAND, W-A-N-D, dem Label, wo auch Chuck Jackson ursprünglich war. Was würde ich sagen? Achso, die Platten, die gibt es eigentlich für einen Zehner auf jedem Flohmarkt, weil die, keine Ahnung, war nicht erfolgreich. Und da ist auch eine Lucky Fellow-Version drauf, die nicht so weit weg ist. Natürlich geschrieben von Leroy Hudson. Und ich bin jetzt gar nicht so sicher, welche Version gespielt worden ist. Dies ist aber die rare. Das will ich auch mal angeben. Davor hatten wir Terry Callier, Baby Take Your Time. Das ist ein Stück, das gab es vorher noch in der Compilation und hat Alex von aus Spanien auf einer 45-EP rausgebracht mit anderem unveröffentlichten oder zumindest auf 45 unveröffentlichten Zeug. Also ihr hört, es gab auch 70er-Zeug und 60er-Zeug, aber wie gesagt, ging durch den Abend, zwar wunderbar, wir haben getanzt, getanzt, getanzt. Die Locations waren sehr unterschiedlich. Ich weiß nicht, ob es daran liegt, dass ich diese Sendung jetzt auch schon seit 30 Jahren mache, also sprich nicht mehr der Frischeste bin, aber es war verdammt laut manchmal. Also wenn ich meiner App glauben darf, bis zu 100 dB und das nicht direkt am Lautsprecher, das ist schon hart. Keine Ahnung, ob das jetzt die neue Mode ist. Es waren viele neue DJs da, die noch, ich würde mal sagen, in den 30ern waren vielleicht, und die haben, ja, in alter Spinal Tap Version den Regler auf die 11 gestellt. Und jedes Mal, wenn ein bekannterer DJ da war, der das auch schon länger macht, dann war es auch wieder erträglich. Aber sobald die wieder da waren, hey, lauter! Dazu Moves, die, und das ist schön, ich spreche hier auf Deutsch, das wird ja keiner hören in Liverpool, aber die mich ein bisschen mehr an Hip-Hop erinnert haben, denn an Soul. Das waren aber nur eine ganz kleine Gruppe. Und zu ihrer Ehrenrettung, die hatten schon sehr geilen Scheiß dabei. Sachen, also die kamen viel aus Amerika und auch weiter weg, und die haben 45s, die wird man hier nicht sehen. Also da muss man Sommerurlaub buchen, vor eine Bank überfallen und Glück haben. Das ist einfach zu viel. Genug geschnackt. Weiter ein bisschen quer durch den Liverpool Soul Weekender.

Ja, Phyllis Hyman, You Know How to Love Me. Das Ding kennt jeder. Auch wer sich mit Soul gar nicht so auskennt, sondern halt ein gewisses Alter erreicht hat. Das lief nämlich auch im germanischen Radio. Und ist ein cooles Ding. Davor Rena Scott. Ich finde einen sehr ähnlicher Sound. We Can Make It Better. Lief nicht so oft im Radio bei uns und ist als Single auch gar nicht so günstig. Schöner Track gibt's auf einem Album auch. Ist aber da auch der Outstanding Track, muss man schon sagen. Und wie ihr hört, also auch ein bisschen Disco ist drin. Es hat wirklich, also wirklich, wirklich Spaß gemacht. Und das waren auch Stücke, die liefen auch am Sonntag. Denn es ist nicht nur ein Donnerstag, Warm-up, da konnte jeder kommen. Dann mit Bändchen, also quasi Ticket, zwei Veranstaltungen am Freitag, zwei am Sonnabend. Und dann eigentlich immer die schönste bei solchen Soul-Weekendern, also Veranstaltungen, die über mehrere Tage gehen, ist natürlich der letzte Tag, der Sonntag meistens, wenn ja, wenn man sich eigentlich schon noch die Reise macht und nochmal ein bisschen tanzen will. Und das ist eigentlich immer am euphorischsten. Man kennt einige Gesichter jetzt schon seit 4 Tagen und trifft sich an der Bar und wo auch immer. Also das war, ist immer das Schönste. Also wenn jemand sowas mal machen will und das noch nie getan hat, nimmt den Sonntag mit. Der Warm-up ist auch gut, aber der Sonntag, ach, naja, nimmt alle Tage mit. Anyway, die Termine für nächstes Jahr sind auch wieder im Juli, stehen auch fest. Kann ich auch noch nachreichen. Genau, und ich spiele jetzt nochmal den Track, der das Ganze beendet hat. Und den kennt ihr auch und den solltet ihr kennen. Ich glaube, so wurde mir mitgeteilt, in einer jüngsten Disco-Dokumentation, die auf Arte läuft, 1,5 Stunden und ziemlich gut ist, mit Nile Rodgers und Nick Cassiano von Gallery und so weiter, diese ganze New Yorker Disco-Geschichte nochmal erzählt. Gibt es auch schon andere Versionen, aber die ist schon sehr gut. Da wird das als der erste oder einer der ersten Disco-Songs tatsächlich, es ist ja Philly-Sound, aber Disco-Songs bezeichnet. Earl Young, der Schlagzeuger bei all diesen Philly-Aufnahmen, erklärt dann auch, wie er die Bassdrum durchspielt, wie er das Snare, dann die Hi-Hat und die Open-Hi-Hat und so weiter. Sehr schön zu sehen. Tolle Doku, macht echt Spaß. Und macht Spaß auch auf die Musik und zu tanzen. The Love I Lost. Aber wir haben sie doch nicht verloren, die Liebe zur Musik zumindest nicht.

Und was ich noch hinterher schieben muss, bei diesem Song, auch schon bei vielen anderen, ist das gemischte Publikum. Ich habe jetzt ein bisschen auf die jungen Cats abgelästert, aber da sind auch viele, gerade aus England, viele, die ich glaube schon die 70 überschritten haben. Alle, die schon mal auf Hamburger Zoo Weekender waren, den es leider nicht gibt mehr, haben das da auch schon erlebt. Ich habe da wirklich Leute gesehen, die im biblischen Sinne die Krücken fortwarfen und sagen, ich kann wieder laufen, um dann irre Moves auf dem Dancehall zu machen, um danach wieder erschöpft da niederzusicken und mit den Krücken aus dem Ballsaal zu humpeln. Also so ungefähr. Und so fast so war es da auch. Dann kommen diese Klassiker und dann singen alle mit. Auch die bei uns klassisch als Rentner abgetan werden. Also ich baue jetzt auf Klischees, aber die waren ja da. Kurzhaarige Frauen in den 70ern, weiße Haare und die singen Harold Melvin. Aber sowas on point, das macht so viel Spaß. Tja, ist doch was anders als Roland Kaiser, glaube ich. Okay, ich bin noch nicht ganz fertig, weil ein Track, den nehme ich jetzt als Anlass, um auch ein paar neuere Sachen zu spielen, um so einen Übergang zu haben. Ein Track, der lief am Warm-up von Jill Scott Heron, Lady Day in John Coltrane. Und ja, spielen wir den doch mal.

Wir haben bei Jill Scott Heron und dieser Song, den er da hinten geschoben hat, We Almost Lost Detroit, ging, glaube ich, um Harrisburg, wenn ich das richtig erinnere, hat er zusammen gemacht mit Brian Jackson. Brian Jackson wiederum ist weiterhin aktiv, Jill Scott Heron leider nicht mehr. Er lebt nicht mehr. Kurz vor seinem Tod habe ich ihn noch in der Fabrik gesehen, wo er sich mit einem prominenten Hamburger Fotografen überworfen hat, der mit seinem riesen Teleobjektiv in die erste Reihe wollte und fast, so sah es von hinten aus, Jill Scott Heron ins Nase berührt hat, so ungefähr, so nah wollte er ihn rein. So, zurück zu Brian Jackson, der hat nämlich ein neues Album rausgebracht und in diesem Album interpretiert er alte Klassiker. Das Ding heißt Now More Than Ever, im Sinne von, das hat heute noch mehr Bedeutung als damals. Und damit hat er auch dieses We Almost Lost Detroit neu aufgenommen, zusammen mit einem, ja, ganz tollen Producer und Remixer und so weiter, Moody Man. Und das baut auf dem alten auf, aber geht ein bisschen weiter. Hier ist Brian Jackson, We Almost Lost Detroit, featuring Moody Man.

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Das sind James Brown, Take Me As I Am. Das ist jetzt unfreundlich von mir, dazwischen zu gehen, hat aber einen Grund, sonst kommen wir mit den 2 Stunden nicht klar. Die kommen aus Detroit, sind 3 Frauen, die alle Background schon bei verschiedenen Leuten gemacht haben oder auch mal eingesprungen sind als Liedstimme bei Inner City, Background bei Temptations und so weiter und so weiter und haben sich zusammengetan mit Am Fiddler. Am Fiddler, auch ein Detroit Tausendsasser, eigene Songs, Produzent und so weiter, leider gestorben Dezember 23. Die Sache hier ist aber noch mit ihm aufgenommen. Und ja, das ist halt, ich sag mal, so ein bisschen Gospel-Influencer, R&B, ein bisschen aufgebieft. Ganz schön viel Englisch drin, sorry. Ja, hätte ich mir so durchgekauft, wenn nicht. Tja, ich bin, weiß auch nicht. Wenn es nicht den Moody Man Remix gibt. Und das ist ja meine Klammer zu dem Brian Jackson Song. Hier ist der etwas abstraktere Remix von Moody Man.

Das sind Sir Rachel und der Samu, das ist der Spitzname von, wie heißt der Künstler? Nicht Andy Warhol, nee, Gott. Der mit der Krone. Ich komme nicht drauf, Bast. Egal, ihr könnt euch, ich mach's gleich nochmal neu. Anyway, das ist der Workshop Remix, gab's auch nur 12 Inch, finde ich ziemlich großartig und interessant, dass im Moment eine ganze Menge die Anfang 80er, so oder ja, 18, Anfang 80er, Mitte 80er oder in 70er New Yorker Szene feiert. Es gibt die letzte Maxi oder fast letzte Maxi von Soft Cell zum Record Store Day, hieß Danceteria, ein Club in New York. Auf dem neuen Madonna-Album, das jetzt 2 Wochen draußen ist, gibt es einen Song Danceteria, ziemlich gut. Also wer so Popmusik, wer da offen ist und so House und Elektronik beeinflusste Retro-Pop-Musik mag, der kann da echt reinhören. Und ja, und da name-checkt sie eben auch Andy Warhol und Jean-Michel Basquiat. Und der wird hier, Samu, sein Spitzname, wird hier von Sir Rachel auch gedroppt. Also im Moment, wir leben wieder in den 80ern. Ja, da sah die Welt auch nicht unbedingt top aus, aber irgendwie noch so, dass man sich vorstellen konnte, weiter auf ihr zu leben. Mal sehen, was hier passiert. Genau, Retro, Retro, Retro und Remix, Remix, Remix. Kommen wir doch zu einer anderen aktuellen Künstlerin, Georgia Smith. Rouge Rouge ist ihre Coverversion von Saint-Germain. Ist das auch schon länger her, gab es auf einem Remix-Sampler, Remix-Compilation Blue Note Reimagined. Dann kommt davon, dass Saint-Germain die Platte auf Blue Note veröffentlicht worden ist. Und hier im Joy Orbison Remix, der ja auch schon ganz andere Dinge gemacht hat, Georgia Smith. Und im Anschluss gleich die neue Single von ihr, Live. Ich mag die ja gern, auch wenn es manchmal ein bisschen abdriftet ins Melissima, aber ich verzeih's ihr.

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Das ist Brooke Comp. Und Northern Soul nachempfundener Sound. Kann man das so sagen? Olaf Ott meint, es wäre mehr Fuzzy. Also das gab es schon, als Northern Soul in England sich dann mal Bahn brach in die Charts. Dann gab es Wigan's View. Wigan war der eine Club, auf dem der stattfand, von Fuzzy. Und das war auch so eine Popnummer, die Northern Soul Sounds eingebaut haben. Olaf Ott, ein alter Mod und Northern Soul Mann mit Know-how, sagen wir mal so. Was der sagt, ist ja nicht ganz abzuweisen. Ich finde es ganz nett, es ist aber vielleicht nicht essentiell. Das erste war Tears Won't Lie, die neue Single. Und das zweite war How Can I Tell You to Love Me More von einer Doppelsingle. Und Brooke hat vorher eigentlich mehr Indie beeinflussten Sound gemacht. Zwei Alben oder ein Mini-Album, Black is the New Gold und Dancing at the Edge of the World. Und dann hat sie eben diesen Northern Style gemacht und auf einmal ist es, ja, ist es erfolgreicher? Ich weiß es gar nicht. Lustigerweise ist es aber so, dass diese 7 Inches, die veröffentlicht, sofort teuer werden. Also, die jüngste, Tears Won't Lie, ist im April angekündigt, dass es die im Juni, Juli gibt. Und die ist jetzt bei denen, die sie bestellt haben, gerade im Briefkasten und steht bei Discord schon bei über 200 Euro. Weil 500er Auflage, Leute reden drum, so macht man Buzz, du musstest sie rechtzeitig bestellen, sonst kriegst du sie nicht und so weiter. Ich habe lustigerweise diese Doppelsingle davor, da habe ich zugeschnappt, die liegt auch in dem Bereich. Totaler Quatsch irgendwie. Also ich weiß nicht, ob man damit sein Leben mit Bedeutung füllt. Aber wenn ich so rede, müsste ich die Doppelsingle eigentlich auch verkaufen. Naja, let's think about it. Answers on a postcard, please. Es ist nicht schlecht, aber es ist jetzt irgendwie auch nicht so essentiell. Aber ich wollte es euch nicht vorenthalten. Kommen wir zu anderen britischen Künstlern. Jungle gibt es schon länger, bringen jetzt ihr 5. Album raus und kommen nach Hamburg. Allerdings leider, also erstes Album war, oder die Single, warte mal, jetzt finde ich hier gerade den Link nicht. Die erste Single The Heat und Too Busy Earning waren von 2013, also auch schon 13 Jahre dabei. Jetzt, wie gesagt, 5. Album on the way und ein Konzert, aber in der Colorline Arena oder wie immer die jetzt heißt, Barclaycard Arena. Nee, da gehe ich nicht mehr hin, das macht überhaupt keinen Sinn. Da müsste schon wirklich Marvin Gaye kommen. Recht unwahrscheinlich. Und ich weiß auch nicht, wie dieser Sound, so der doch ein bisschen melancholisch auch ist, so auf der Bühne funktioniert. Aber vielleicht geht ja einer von euch hin. Dann let me know. Hier zwei Tracks vom neuen Album The Wave. Das ist der jüngste. Und davor Someday, Somewhere. Jump.

Und das war's für den Juli. Nein, noch ein kleiner Recap zurück nach Liverpool. Ich habe jetzt gar nicht über Manchester gesprochen, da waren wir nämlich einen Tag, 24 Stunden exactly, und die Free Walking Tour Liverpool, Manchester, die natürlich dazu führt, dass man am Ende dann doch was bezahlt, das sollte man auch tun, ist auf jeden Fall zu empfehlen. Wer also am Donnerstag, tatsächlich 11 Uhr Donnerstag beim Alan Turing Memorial, ich sag's euch nur, da hingeht und mitläuft, erfährt eine Menge, nicht nur so ganz bisschen Mittelalter, sondern ganz dass Friedrich, Engels und Karl Marx da natürlich in der Bibliothek viel fürs Kapital recherchiert haben und geschrieben haben. Friedrich Engels hat viel in Manchester, lange in Manchester gelebt. Und aber es kommt natürlich auch die Lesser Free Trade Hall, wo die Buzzcocks die Pistols-Konzerte organisiert haben, aus denen dann Joy Division, The Fall, Factory Records, The Smiths und wer auch immer alles entstanden ist. Tatsächlich große Geschichte. I Swear I Was There ist, glaube ich, ist die Dokumentation. Da behaupten dann 6.000 Leute, sie waren bei dem Konzert. Es waren aber nur 49 wirklich anwesend, zumindest beim ersten. Long story short, anyway, Manchester gehe ich nochmal hin, oder Manchester natürlich, was da alles passiert, großartiges Ding. Liverpool auch, haben uns natürlich Cavern Club angeguckt, die Beatles Geburtsdings, also wenn man den Star Club mal in Klammern setzt, sagen wir mal so, die Bronzestatuen sind größer als die Beatles, während bei uns ja die Statuen ja kleiner sind am Beatlesplatz als die Beatles. Das ist irgendwie absurd. Ist aber genauso schlimm in dieser Straße, was mich überrascht hat. Es ist nicht der Cavern Club, der da ausgezeichnet ist, es ist nicht der echte und so weiter und so weiter. Aber gegenüber ist das Arix und das Arix ist die Geburt, ist die Stunde, wo die ganzen Punk- und Post-Punk-Bands in Liverpool aufgetreten sind, aus denen dann Echo the Bunnymen, Tear of Explodes und so weiter entstanden sind. Also ich könnte noch stundenlang so erzählen. Vielleicht in der nächsten Sendung, weiß nicht. Wenn Sie jemand interessiert. Anyway, stop. Liverpool, die letzten Songs. Dieser Song wurde mehrfach gespielt. Die TNT-Band Latin

im August. Und danach dann, wie angekündigt, die Klammer sozusagen, der Song, mit dem wir angefangen haben im Instrumental, nochmal in Vocalform, also die A-Seite, I'll Be On My Way, Bob and Fred, auch eine Single, die ich mir nicht leisten kann. Das war so, ich habe halt ein bisschen Spaß gemacht und see you next month.

0: Ja, herzlich willkommen zur Klingding-Sendung. Heute wieder Klingding mit dem Blurred Edges-Feature und heute wieder mit einem Studiogast. Hannes Wienert sitzt neben mir. Hallo Hannes.
1: Ja, hallo, guten Abend. Danke für die Einladung, freue mich sehr.
0: Ja, und wir haben ein umfangreiches Programm. Wie in den letzten Malen bat ich Musikerinnen, die bei Blurred Edges als Auftretende oder Veranstalter dabei waren, mir was zuzuschicken und da kam einiges rein. Zunächst machen wir natürlich zusammen, also Hannes Wienert und ich, drei Konzerte von unter Beteiligung von Hannes Wienert, das ist einmal Passierzettel, dann Livingstones Label Land und ein Trio, genaueres später. Und dann so in der zweiten Stunde geht es weiter mit Jana de Treuer von dem Konzert Klang und Sache, zwei Aufnahmen. Und zwei Aufnahmen von Martina Detjen solo am 11.06. im Gauss in Ottensen. Und zum Ende der Sendung, so in der letzten halben Stunde, drei Aufnahmen vom H7 Club at Blurred Edges 26 im Studio 16 am 21.06. 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Und wie schon angekündigt, Hannes hat mir drei Aufnahmen mitgegeben oder zugeschickt. Und da beginnen wir dann ganz brav chronologisch mit Passierzettel, einer Band, mit der du schon länger spielst.
1: Ja, und dann, bevor wir das anhören, ich habe da zwei Ausschnitte gebracht, wollte ich noch mal ganz kurz was dazu sagen. Erstmal fand ich das Festival noch gelungen, absolut gelungen. Es waren halt sehr, sehr viele Gruppen, 96. Das hat ein bisschen die Problematik, dass halt natürlich, man kann nicht zu allen Konzerten gehen. Also nee, ich war bei einigen, aber das ist halt so, wenn man selber spielt, ist es dann noch so schwieriger, aber das ist ja eigentlich nicht so ein großes Problem. Aber bei diesem Konzert, das war am 12.06. und das fand im M1 in Wilhelmsburg statt, was ich noch gar nicht kannte. Und was ich wirklich sehr interessant fand, ich war ja bei einigen Konzerten, auch bei daheim zum Beispiel, Besucherzahlen waren zum Teil sehr gut und manche eben nicht so, weil es eben auch um 22 Uhr zum Teil auch erst war. Mhm. Und dieses Konzert in Wilhelmsburg habe ich gedacht, also das war so ein Mischmaschwetter, wer kommt da schon hin? Also für mich ist das immer so über die Elbe rüber und wer kommt da schon hin? Und es war total voll. Also das waren ja, sag ich nicht, 60, 70 Leute, manche sind auch wieder gegangen. Nun gab es ein bisschen, ich soll vielleicht sagen, dass es nicht dafür allein verantwortlich war, aber es gab so 48 Stunden Wilhelmsburg. Aber es waren viele Leute da, die ich auch aus sagen wir mal, Hamburg kenne. Also, oder die sonst auch zu Konzerten von Passierzettel gingen. Also es war sehr angenehm da, die ganze Atmosphäre ist da, finde ich, sehr schön. Und ja, also wir haben da zwei Sets gespielt und das, was ich dir mitgebracht habe, ist sehr unterschiedlich. Das kann ich schon sagen.
0: Ja gut, dann hören wir mal rein und dann können wir ja weiter drauf eingehen, auf die Band.

0: Ja, hörbar. Eine Live-Aufnahme von Passierzettel. Und wir können ja nochmal die Musikerinnen sind es ja nicht, aber Musiker vorstellen.
1: Mhm. MusikerInnen? Vielleicht. Mhm. Ja, also der Schlagzeuger ist Martin Postrowitsch, der ist schon lange dabei bei Passierzettel. Dann Thomas Siebert, Gitarre. Dann Mike Walter, der spielt zum Teil Rahmentrommel und dann, was man jetzt nicht gehört hat, aber sonst auch Querflöte. Dann Oliver, jetzt habe ich seinen Namen.
0: Petermann.
1: Petermann, genau. Petermann, der spielt Bass. Spielt noch nicht so lange bei Passierzettel mit. Ist jetzt aber immer bei den letzten drei Konzerten, die ich mitgespielt habe, dabei gewesen. Dann Thomas Piesbergen, der singt und hat so ein elektronisches Gerät, was er sich umhängt, mit dem er Sounds entwickeln kann und auch seine Stimme manchmal verfremden kann. Und ja, und dann habe ich noch mitgespielt. Saxophon, Trompete. Ich glaube, das waren alle.
0: Und ich meine, es hat ja so eine gewissen Rock-Hintergrund, so
1: auch,
0: die also, Musik und so.
1: Ja,
0: aber das sind keine Stücke, die ihr spielt.
1: Nein, oder? Also das, was schon erstaunlich ist, das ist eigentlich wirklich rein improvisiert. Das sagt meistens auch PC bei den Ansagen, wenn dann Leute kommen, die das vielleicht noch nicht so gehört haben. Das ist jetzt wirklich, es gibt natürlich auch andere Stellen, die ich jetzt nicht ausgesucht habe, wo das eigentlich mehr, also ohne so ein durchgehendes Schlagzeug ist. Am ersten Teil hat ja Martin auch etwas offener gespielt, obwohl das zum Teil so flächig ist und fast ein bisschen ambientmäßig ist oder ein bisschen psychedelisch wird. Der Hintergrund ist schon so, das Wort Krautrock spielt da so ein bisschen eine Rolle.
0: Okay.
1: Da passiert es halt schon immer. Und das waren immer die drei Gründungsmitglieder, sind also eigentlich der Thomas Siebert, der wohnte auch in einer solchen Straße, die Passierzettel hieß. Und der Martin Postrowitsch kam dann dazu und Thomas Piesbergen auch. Und dann haben sie auch mit sehr vielen Gastmusikern gespielt, zum Beispiel Damo Satsuki von Ken. Und mit Lothar Maid habe ich auch selber noch gespielt, der bei Passport gespielt hat, also bei Dorlinger und auch bei Amandül. So, also die Musik ist schon, wie soll ich das sagen, relativ vielschichtig. Also was mir gefällt, dass es alles improvisiert ist. Und wenn es dann so rhythmisch wird, dann liegt das halt einfach im musikalischen Hintergrund von vielen, von einigen, der Band. Und es wird aber eben einfach wirklich improvisiert. Und was mir gefällt, ist, wenn es so dicht wird und zum Teil so ineinander verzettelt wird und dann sich wieder zusammenfügt. So. Also das ist schon wichtig, dass man sich da sehr gut hört. Da das sehr viele elektronisch abgenommene Instrumente hier auch sind. Und ich muss das dann auch machen, weil rein akustisch kann ich da nicht spielen, sondern das ist jetzt ziemlich laut schon. Mhm. Ist das manchmal nicht ganz einfach, auch manchmal Monitorboxen, das muss einen guten Sound haben.
0: Ja, klar.
1: Aber was sehr schön war, die Leute, waren sehr viele Leute da und es waren ja auch sehr unterschiedliche Leute da, also die auch die auch bei Blood Edges Festival gespielt haben und die einfach so eine Energie, das gefällt ihnen einfach so. Also Shimu zum Beispiel, die macht ja ganz andere Sachen, aber die mag das, glaube ich, so.
0: Toll.
1: Und was auch ganz angenehm ist, wenn Leute von draußen, wie jetzt in Wilhelmsburg, wo dann so ein großes Fest war, so ein Künstlerfest, auch was ich gehört habe, wenn die dann reinschneien, sag ich mal, die bleiben dann auch häufig.
0: Ja, ich glaube, das kostet ja auch nichts. Ne?
1: Mit dem Eintrittsgeld ist auch noch so eine Sache, kann man vielleicht später noch drüber reden. Also es war jetzt bei allen Konzerten, die ich machte, waren es immer Spenden. Das hat Vorteile und natürlich auch Nachteile, ne? Aber in dem Fall war das eigentlich ganz gut, weil die Tür war auf und es war wirklich recht voll. Manche kamen gar nicht rein, blieben draußen stehen. Die mussten dann auch nichts dazu bezahlen. Und es gibt auch manche Orte, wo man dann auch jemanden haben muss, der dann Eintritt nimmt und so weiter. Und das alles abzurechnen, manchmal ist es besser, das einfach so zu machen. Und es war ja auch, das Gute ist ja bei Blood Edges, dass es ja auch irgendwie wirklich, jede Gruppe wird ja unterstützt, mehr oder weniger. So.
0: Ja, nicht wahnsinnig viel, aber okay.
1: Ja, aber immerhin das. Ne? Und das, ist, das Wichtigste ist ja, Leute zu erreichen auch. Oder bei so einem Festival einfach kongenial dann auch zu anderen Konzerten zu gehen, das habe ich manchmal vermisst. Also ich war jetzt öfters bei Konzerten und dann sieht man ja, wer ist so da und wer kommt da nicht. Ne? So, und wenn man so ein Festival macht, finde ich es eigentlich schon ganz gut, dass man zu den anderen Gruppen hingeht.
0: Ja, klar, wenn man das kann.
1: Wenn man das kann.
0: Das hat natürlich für jeden die Frage, was sonst alles so läuft. Und
1: ja,
0: was ich,
1: ja, klar, oder was man selber macht. Okay. Also wenn man selber spielt und auch organisiert für andere vielleicht mit, ist ja dann auch einiges organisiert, dann waren auch Gäste da aus Belgien, glaube ich, da hat man viel zu tun. Ne?
0: Okay, jetzt klingelt hier die an der Tür, aber wir machen erstmal weiter. Vielleicht, oder ich gehe mal kurz...
1: Ich kann ja was über das Livingstone erzählen. Also zwei Tage später, das war jetzt am 12. Juni und zwei Tage später, was dann auch nicht so ganz einfach ist, dann waren auch Gäste da aus Holland, meine langjährige Mitstreiterin und auch Freundin Carla Jenke, ursprünglich aus Bari, die lebt jetzt aber seit schon vielen Jahren in den Niederlanden, zuletzt eben auch in Utrecht auch, dann war sie mal in Amsterdam und jetzt lebt sie in Arnhem. Und dann ein Elektronikmusiker mit dem Namen Toyn Doikes, der auch in Amsterdam mal mit mir zusammen und ihr gespielt hat beim Soto-Festival. Und ich war jetzt ganz froh, dass wir ihn diesmal einladen konnten, ins Festivalzentrum in die Renzelstraße, was, finde ich, nach wie vor ein sehr angenehmer Ort ist. Das war allerdings sehr spät und das Wetter war an dem Tag auch wirklich absolut ganz anders. Ja, es hat geregnet dann auch. Und trotzdem, vielen Dank für die Hilfe. Jarana hat dann auch da Bar gemacht und das war von daher eine angenehme Atmosphäre, aber es war nicht so voll wie jetzt wie in Wilhelmsburg. Aber es war wirklich auch ganz andere Musik. Und das Erste, das fand ich auch interessant, hat sie mich auch gefragt, Carla, ob sie ein Duo machen kann mit Toyn Doikes, weil sie in Holland mit ihm zusammen auch spielt. Und dann meinte ich, ja, fangt einfach an. Und dann sind wir nachher, Björn und ich, eingestiegen und haben dann zuletzt dann als Quartett gespielt. Und das ist wirklich ganz andere Musik, als das wir eben hören.
0: Okay, und das hören wir jetzt, also das Duo von
1: Carla Jenke und Toyn Doikes. Elektronik, Synthesizer, Elektronik und sie macht Sprache und auch zum Teil Worte, die sie reinspricht.
0: Okay.

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0: Ja, zwei ganz unterschiedliche Aufnahmen, aber von demselben Ensemble, Living Stone, Labelland, das war der Titel des Konzerts?
1: Ja, also, ja genau. Also eigentlich heißt die Formation, die ich mit Carla und Björn habe, also Björn Lücker und Carla Jenke, die heißt eigentlich Carnage. Mhm. Und da haben wir jetzt eigentlich fast immer gespielt in den letzten Jahren bei Blood Edges auch oder auch andere Konzerte. Und Carnage, das ist ein Begriff, den hat, glaube ich, Carla irgendwie mal im Kopf gehabt. Eigentlich bedeutet das ja Gemetzel, glaube ich, so, oder okay. Schlacht. Also ich hatte das erste Konzert war ein Bild von Paolo Uccello von der Schlacht bei San Ramino. Da gibt es drei große Bilder, die also als Kind schon mal eines meiner Lieblingsbilder sind. Also Paolo Uccello war großartiger Maler, wo sie alle so, das ist fast, wenn man die Brille abnimmt, ich habe das aber in Uffizi in Florenz gesehen, eins der drei, eins hängt noch in London und eins in, ich glaube, in Spanien. Aber wenn man die sieht und ein bisschen die Augen zukneift, ist es fast wie ein Bild von Jackson Pollock. Also das Erste, was Uccello da auch an diesen Bildern versuchte, war so eine bestimmte Perspektive und auch also von der Landschaft her auch und diese ganzen Lanzen und diese Köpfe von diesen Pferden, die da wahnsinnig aufgerissene Augen haben und dann diese Lanzen in Rot und Beige oder dunkleres Weiß, die sind, das ist so ein Gerüst, was so eine bestimmte Perspektive auch ergibt. Und die perspektivische Malerei war zu dem Zeitpunkt absolut noch nicht richtig da. Mhm. Das hat er mit Vasenmalereien, dann, wo er gezeichnet hat, dann so auch mitentwickelt. Und das ist mir zu diesem Titel eingefallen. Und jetzt, dann haben wir es Carnage 1, 2, 3, 4, 5, 6, 7 bis, glaube ich, 10 genannt. Und diesmal war Tony Dirkes eben eingeladen als Gastmusiker aus Holland. Und dann war das so, dass wir vor einem oder anderthalb Jahren ja beim Soto Festival habe ich da gespielt mit den beiden, also ohne Björn, in Amsterdam mit Rose Tanker. Das habe ich schon mal, glaube ich, erzählt. Das ist eine ganz irre Architektur. Das ist eine ehemalige Tankstelle, aber rosa angemalt und mit sehr tollen Leuten, die das machen. Total nett, mit Bar und eine gute Bühne. Sehr in unserem Park, sehr nett. Und da waren auch Leute von der Presse wohl da und die haben dann, waren glaube ich drei oder vier Konzerte an dem Abend und als Vorletzte spielten wir und dann stand dann in dieser Besprechung jetzt aber noch nicht genug von dem Tag und dann jetzt kam noch Mr. Livingstone persönlich.
0: Also
1: wegen meinem Tropenhelm. Also jeden Tag werde ich wegen diesem Helm angesprochen. Ich kann allen nochmal hier sagen, das hat mit jetzt Safari oder mit Kolonialismus eigentlich nichts zu tun. Und heute war es beim Café Mai in Amsbüttel eine sehr nette Mitbürgerin mit ihrem Kind. Die war selber so ganz irre angezogen mit verschiedenen Grüntönen. Ich weiß nicht, ob sie aus Marokko kam. Die hat mich angesprochen. Jetzt gestern hätte sie mich schon mit einem orangen Hut gesehen da sitzen. Und da wollte sie mich ansprechen, hat sich aber nicht getraut. Und jetzt hat ihre Tochter gesagt, sprich doch mal den Mann jetzt an. Und dann haben wir kurz darüber geredet, wo es das gibt und was das jetzt für mich zu bedeuten hat. Das hat jetzt keine politische Bedeutung. Mhm. Und also damals habe ich Muschelhorn gespielt und habe außen, draußen gespielt. Das war auch im Sommer so und draußen warteten ein paar Leute, die rauchten, tranken und dann bin ich von draußen nach drinnen reingekommen und habe die ersten zwei, drei Minuten eigentlich solo gespielt mit so einem Konchhorn. Also es ist ja eigentlich kein Muschelhorn, sondern Schneckenhorn. Und die anderen beiden warteten dann und der Tony Dirkes hat, ich habe noch nie vorher mit ihm gespielt, hat er mit seinen elektronischen Geschichten dann so Antwortgeschichten reingespielt und mit Carla und die beiden haben schon zusammengespielt und dann dachte, habe ich das gelesen, diese Kritik und dachte, nenne ich das jetzt mal Livingstones Labelland.
0: Okay.
1: Weil mir dann auch, die haben dann so quasi das so beschrieben, dass das eine Reise wäre, so, also die Musik, also, die wir da gemacht haben, so eine Reise mit verschiedenen Instrumenten und das wäre die Kritik war eigentlich wirklich ganz gut, ich habe es ja auch zum Teil benutzt, um das Konzert vorzustellen, zwischen aufregend und zerstörerischen, kakophonen Sound und alles zusammen und ganz meditativen Klängen und alles zusammen, aber wunderschön. So.
0: Okay.
1: Das war eine ganz gute Kritik damals, wo wir auch noch nie zusammen gespielt haben. So, und jetzt haben wir das alte eben nicht Carnage 11 genannt, sondern Livingstones Labelland. So.
0: Ja, aber kann ja weitergehen, oder?
1: Ja, ja. Also was ich wirklich nett finde, auch wenn man jemanden dann so auch zurück einladen kann, wie den Torin Dökes, weil der ist in der Amsterdamer Elektronikszene eigentlich ganz gut verknüpft oder Mitglied da. Und ja, die machen ja ähnliche Konzerte wie, sag mal in Anführungsstrichen, wie in Hamburg oder in der Hörbar zum Beispiel. Mhm. Also Carla hat dann nicht mit ihm, sondern mit jemand anders, der an dem Tag auch da war, im Rustanker, hat sie auch ein Duo gemacht in der Hörbar und Torin, ja, kennt halt viele Leute dort und mal sehen. Also vielleicht spielen wir da mal zusammen mit Björn in Amsterdam.
0: Ja, super. Gut.
1: Dann gibt es jetzt eine Trinkpause, so wie bei der WM.
0: Oder ja, gut, wollen wir das was vortrinken oder spielen wir einfach die Musik und kündigen sie gar nicht an? Das können wir auch machen.
1: Ja.
0: Ich bin ja noch im Zweifel. Ich fand ja den Anfang von dem, du hattest ja so einen Ausschnitt rausgesucht.
1: Von Wiener Glückert Kersting.
0: Ja, lass uns doch mal den Anspann machen und dann können wir ausgehen, wenn die Trinkpause zu Ende ist.
1: Genau. Ja, okay. Der Anfang war halt besonders, weil ich von hinten, nicht von draußen, aber von hinten auf die Bühne kam. So im Westberg war das.
0: Ja, genau. Hören wir mal rein.

0: Ja, es fällt uns schwer, aber wir sind jetzt hier rausgegangen und vorher hatten wir so eine kleine Lücke, weil ich die Stelle suchte, die Hannes eigentlich anspielen wollte. Mir war der Anfang ganz wichtig, weil ich den sehr schön und gelungen fand, auch das Zusammenspiel und ganz neue Klänge, die ich so im Zusammenspiel von Björn und Hannes noch gar nicht kannte. Und
1: toll. Du meinst am Anfang von
0: dem Konzert,
1: diese chinesische Mundorgelgeschenk spiele. Ja, genau, ich weiß nicht, ob es von dir habe ich es ja jetzt erzählt. Ich kann es ruhig nochmal wiederholen. Ja, also wir haben ja jetzt auch das andere Stück, dann habe ich dann ja auch ausgerufen, wir zu dritt etwas dichter spielen. Mhm. Ganz am Ende habe ich aber auch zwei Saxophone zugleich gespielt. Mhm. Aber am Anfang war das auch so, der Tobias Levin, muss ich noch dazu sagen, der hat das aufgenommen, den bedanke ich mich nochmal sehr. Der hat das damals aufgenommen, und weil der Boris Vogler und Björn, die haben das so abgemacht, dass wir es auch aufnehmen können. Der macht es einfach sehr, sehr gut. Der hat einfach tolle Mikrofone auch. Und ich habe ihm gesagt am Anfang, aber es wird wahrscheinlich schwierig sein, weil ich vom Eingang von diesem Barraum im Westwerk, wo die meisten Konzerte ja so sind, die wir auch machen, da bin ich von hinten gekommen, also nicht von der Bühne. Ich war noch nicht auf der Bühne so, wobei wir auch ebenerdig spielten. Das ist so bei so kleineren Besetzungen. So ein bisschen akustischer sind auch besser, ne? Also da ist der Klang auch gut. Und ich bin von hinten gekommen und er hat es aber so gut aufgenommen, dass man es halt auch hört, ne? So, es wird ein bisschen lauter und ein bisschen präsenter, aber ich habe dann schon einen relativ weiten Weg gehabt, so. Und das war so eine Idee von mir, dass man da eben mit einem Instrument anfängt und dann die anderen langsam dazukommen und dass ich aber durch den Raum laufe und da schon einfach einen Teil des Klanges vorstellen so, und spielen.
0: Ja, es ist euch gelungen.
1: Dadurch hat es so eine Ruhe auch. Ne? Und dann baut sich das langsam auf. Also ich muss sagen, die Aufnahmequalität, also von dem, was Tobias jetzt mir extra noch für die Sendung heute nochmal geschickt hat, also vor zwei Tagen habe ich sie dann ja auch zugekommen lassen, die Aufnahmequalität ist schon sehr, ich will jetzt nicht Lob aussprechen, weil er es ja gemacht hat, kann ich ihn natürlich loben. Also das ist schon sehr gut aufgenommen.
0: Ja, super.
1: Und es ist noch nicht mal die endgültige Version aus seiner Meinung, aber Björn zum Beispiel und ich denke auch ich, und ich habe es sicher auch gefragt eben, die Aufnahmequalität, ich wüsste jetzt nicht, was man da noch großartig machen kann. Ne? Das ist schon gut genug. Ne?
0: Können da ein Album machen oder was?
1: Das war Björns Idee jetzt. Eventuell wir uns nochmal anhören und mal gucken, ob es das eine oder andere noch gibt, wo man noch was vielleicht verfeinern kann, aber es ist schon mal, hat sich gelohnt, alle Male.
0: Ja, das sind deine Beiträge, die du jetzt mitgebracht hast, deine Aufnahmen von deinen drei Konzerten. Ja. Und du hattest vorher gesagt, du warst bei 6 Konzerten. Gab es noch Highlights, wo du da irgendwie sagen könntest, oh, das habe ich noch nie gehört, sowas?
1: Also euer Konzert, man sagt Bahner 16 in dem Studio.
0: Nee, Studio 16.
1: Studio 16, also in der Bahner Straße. Das fand ich schon sehr interessant, weil es, da war ja auch eine Spielerin aus Belgien, da die
0: Serpent,
1: die das wunderbare Instrument Serpent, das kannte ich nur bisher aus dem Instrumentenmuseum in Berlin. Da ist das ausgestellt. Ich kannte das von ein paar Aufnahmen vielleicht. So. Ich glaube, das kommt aus der Renaissance-Zeit, denke ich mal. Das hat natürlich auch einen sehr schönen Anblick. Aber was sie da machte, das fand ich schon interessant. Jetzt vielleicht noch ein bisschen mehr, dass sie noch purer mal das Instrument spielt, vorstellen können. Und die letzte Gruppe fand ich auch so toll. Und dann hast du ja auch noch ein Solo gespielt. Das war von der Zusammenstellung eigentlich so ein sehr gelungener Abend, fand ich. Und der Raum ist auch toll.
0: Ja, es war ein bisschen schade, dass eigentlich war ja noch Michaela Tukarova. Und
1: ach so.
0: Die hätte praktisch so klanglich so eine ganz fast konträre Position zu Berlinde Demand, die Serpent gespielt hat, eingenommen, weil sie so zwar Saxophon spielt, aber sehr perkussiv, also mit ganz viel Tonabnehmer und ganz reduzierten Spieltechniken und sehr perkussiv. Das klingt schon fast wie ein Schlagzeug, wenn man es nicht sieht. Und die hat aber kurzfristig abgesagt und war das halt so.
1: Verstehe.
0: So. Und ja, das Quartett, klar, das war auch toll.
1: Ja, du hast
0: nachher noch was.
1: Du hast aber auch rhythmische Sachen dabei gehabt. Du hast ja auch sehr viel unterschiedliche Sachen gespielt. Und ich habe dich auch noch nicht so viel Bassklarinette spielen gehört.
0: Okay.
1: Ist das eigentlich neu?
0: Nein, ich habe 6 Jahre, das ist so neu.
1: Ja, aber so Solo spielen habe ich dich eigentlich
0: Solo habe ich
1: bei
0: jetzt
1: Konzerten
0: nee,
1: nicht gespielt.
0: Ich hatte mit EMN, also der Gruppe mit Felix Mayer und Christoph Funabashi, habe ich auf das Bassklarinette

0: sagen, dass das Weltmusik war. Das kann ich wirklich so nicht sagen. Was mir außerordentlich gefallen hat, also abgesehen davon, dass Marcia eine tolle Sängerin ist, dass das so ein unglaublich feiner Zusammenklang war. Also die, der Sound war so toll, weil die wussten das wirklich reduziert einzusetzen. Das, das ist auch nicht immer zu hören. Also das fand ich schon sehr beeindruckend, das fand mir sehr gefallen. Ah Gott, ja, man weiß schon gar nicht mehr. Dann habe ich noch die Lavalier, glaube ich, die Fagottspielerin.
1: Ah ja, okay.
0: Wie heißt sie noch? Jeanette oder?
1: Jean
0: Lavalier, glaube ich. Die habe ich gehört. Das war einen Tag vor unserem Konzert, da bin ich da gewesen, um den Sound nochmal abzuschecken. Das fand ich schon sehr toll, auch was sie gespielt hat.
1: Ah ja, okay.
0: Dann war ich noch bei einem Konzert. Ach ja, genau. Das habe ich allerdings auch schon öfters erzählt. Hoffentlich trete ich es nicht in ein Butterfass. Das war im Tonali-Raum, auch relativ früh am Anfang des Festivals. Da hat Elina Gurgina, Freundin von mir, auch Odietta Cemolo gespielt. Das macht sie ja auch grandios. Und da waren so 5, 6 Komponistinnen oder Komponisten auch da, auch anwesend. Tampam auch und Xiao Fu war auch da, die saß neben mir. Und dann noch der Yuri Albakan, der ist ja auch Komponist und in der Hörbar auch schon öfters gehört. Und das war, da ging es um Bowen Pierce Stimmung. Und es war ziemlich warm an dem Tag, nicht ganz so heiß wie die Tage, die dann später kamen. Aber schon der Raum, wenn der war sehr gut besucht, vielleicht 60 dort so sitzen, dann ist der voll. Dann heizt sich das auf. Und also ich muss ganz ehrlich sagen, es hat mit den Musikerinnen, die ich jetzt benannt habe, nichts zu tun. Aber es wurde erstmal eine 45-minütige Einführung gehalten über die Bowen-Pierce-Stimmung. Und als das dann irgendwann vorbei war, ich dachte auch, Elena, spiel doch mal was jetzt, ne, kamen dann nochmal namentlich genannt die 6 oder 5 Komponistinnen nach vorne oder Komponistinnen und haben auch nochmal erzählt, was sie gemacht haben in Worte. Man kann das natürlich machen, aber in einer gewissen Weise, wenn dann das Instrumentarium in diesem Falle war, das also das, was Yuri Albakan spielen wollte, nämlich sie sollte dann Akkordeon spielen in einer Bowen-Pierce-Stimmung. Das Instrument ist umgestimmt worden vorher.
1: Ach so, okay.
0: Und dann sagte ich schon, Jana, die Treuer saß neben mir, die sagte dann, vielleicht kann sie ja von Ligeti Atmosphäre spielen. Und dann habe ich dann geklatscht und alle guckten mich böse an. Aber es war einfach so, die Leute waren so müde, weil wenn man eine Stunde fast warten muss und dann hat er zu ihr gesagt, ja, wir fangen jetzt an, also Yuri, und dann hat er was gedreht am Knopf und dann ging gar nichts mehr. Sie spielte einfach und dann sagt, ja, geht nicht. Dann wurde also erstmal eine Pause gemacht und ich sagte, vielleicht ist es zu heiß. Er sagt, ja, vielleicht zu heiß. Und dann wurde nochmal Zigarettenpause gemacht, alles ging raus, sie haben also praktisch eigentlich nichts gehört. Und nach dieser Pause, das war schon ziemlich schmunzelnd, so alles ein bisschen. Dann gingen wir rein und da waren 3 bis 4 oder 5 Grad kühler. Und dann guckte ich noch Yuri an und sagte, ja, vielleicht geht's ja jetzt, ne? Ist ja richtig kühl. Ja, wir haben Fenster aufgemacht. Und dann ging es.
1: Ah ja, okay.
0: Aber ich meine, diese ganzen Sachen, das ja manchmal bei Konzerten auch, dass ich was erzähle, aber dann meistens danach. Also wenn man danach die Komponisten nochmal, Tampam habe ich dann auch erzählt, an was mich das erinnert, man hat ein bisschen zum Teil, war ja elektronisch dann die Musik. Ne? Also, da hat dann Elina, glaube ich, auch noch zugespielt, aber das meiste war elektronisch und das hat mich so ein bisschen an Gagaku-Musik auch erinnert, ne? Also von diesem Gong, der da immer klingt, aber eben, das ist dann halb akustisch. Aber dass man dann, das dauerte dann eben sehr, sehr, sehr, sehr, sehr lange.
1: Okay, okay.
0: Und ich glaube, nach dem Konzert, die Instrumente, wenn nochmal gefragt kommen, kann man das auch vorstellen, denke ich. Aber was wichtig ist, für mich jedenfalls zu bemerken, dass es ja was mit dem Gehör der Leute macht und mit der inneren Einstellung dann bereit zu sein, offen zu sein, das auch anhören zu können. Weil das sind ja schon, also die Bowen-Pierce-Stimmung ist schon anders als das, was wir sonst so hören.
1: Ja, klar, auf jeden
0: Und dann
1: Fall.
0: Da sollte man einfach so den Schwerpunkt drauf legen. Es war dann halt ein bisschen sehr akademisch schon.
1: Okay,
0: wir waren
1: okay.
0: Ja in einem Konzert so von improvisiert an neuer Musik und dieser Moment, denke ich, sollte man zumindest bedenken.
1: Mhm.
0: So, sonst, das haben eigentlich auch alle Leute gesagt, die dann da waren.
1: Mhm.
0: Es war jetzt war ein tolles Konzert, waren spannende Sachen dabei und Elena kann das ja auch alles spielen, ob nur in dieser Stimmung oder dieser Stimmung. Die ist so vertraut mit dem Instrument und das ist auch so angenehm für mich, Cembalo zu hören. So, auch wenn das zum Teil improvisierte Stellen waren oder neue Stellen waren, neue Stimmung. aber man sollte nicht so viel Informationen über den Kopf, das ist ein anderer Part des Wesens.
1: Naja, das klar, Menschen. Das ist eine andere Wahrnehmungssphäre, ja, sozusagen. Ja, genau. Okay.
0: Ja, aber gut. Das waren so die Konzerte und dann auch zwei, drei andere. Also es war sehr, auch sehr unterschiedlich, das hat mir gefallen. Sehr unterschiedliche Konzerte, die ich gesehen habe und ja.
1: Ja, super. Ja, vielen Dank, dass du das alles mitgebracht hast und so lebendig geschildert hast.
0: Gibt ja später, glaube ich, auch noch die Möglichkeit, nach 12 das noch...
1: Ja, genau, also das hatte ich noch vergessen zu sagen, aber wir sind ja jetzt in der zweiten Stunde der Klingding-Sendung angekommen und ab 12 Uhr, da ist der Klingding offiziell eigentlich zu Ende und ist auch dann zu Ende, aber es gibt eine Nachtschleife, die dann diesmal ziemlich lange ist, 4,5 Stunden und die beginnt mit... Ich glaube, dem kompletten Konzert von Passierzettel und dann geht es weiter mit Livingstones Label, glaube ich, und dann mit dem Trio mit Hannes. Und es kann auch sein, dass ich das ans Ende gepackt habe, weil ich die Aufnahmen später bekommen habe. Dann gibt es Aufnahmen von, die ich jetzt gleich vorstelle, aus Klang und Sache, wo die Veranstalterin Jana de Treuer war, dann von Martina Detjen, zwei Aufnahmen, die wir nachher hören, und dann eben vom H7 Club. Also da gibt es dann die Nachtschleife die ganze Zeit, glaube ich, bis 12 Uhr oder 11 Uhr morgens. Irgendwann nach 4,5 Stunden wiederholt sich das dann noch und da kann man das noch alles in ganz Ruhe nochmal anhören und sich seine Vorstellung machen von der Musik oder von den Musikern. Und ja, wir gehen weiter mit der Aufnahme von dem Konzert. Wo ist die richtige Seite? Moment, gleich habe ich sie. Hier, Klang und Sache. Klang und Sache war eine Veranstaltung, die Jana de Treuer organisiert hat, aber selber spielt sie gar nicht mit. Da war einmal Alexandra Nilsson dabei mit Fossil, gehe ich gleich drauf ein. Dann Caroline Cecilia Talone, präparierte elektroakustische Drehleier und Adrian Thies, Trompete, interaktives Musiksystem. Und von Alexandra Nilsson hören wir, glaube ich, das erste, das ist Fossil, das ist so ihr Projekt, wo sie mit Steinen als Material arbeitet und das dann erweitert die Klänge, die die Steine in ihren Performances und Installationen machen mit elektroakustischen oder elektronischen Mitteln, und das hören wir jetzt.

Ja, ein kurzer Ausschnitt von Alexandra Nilsson, Fossil, von ihrem Projekt mit Stein. Und es geht gleich weiter mit einer Aufnahme von Snippet. Das ist eine Aufnahme mit Caroline Cecilia Talone, die aus Berlin ist und sowohl Musikerin als auch Geigenbauerin ist und hat einen Hintergrund in klassischer Musik, antiker und Volksmusik und spielt aber die Drehleier, die präparierte elektroakustische Drehleier in der experimentellen elektroakustischen und improvisierten Musik. Und das hören wir jetzt.

Ja, das war der Ausschnitt und ich glaube, Adrian Thies war auch dabei, wenn ich das richtig sehe, das ist mir nicht näher mitgeteilt worden. Adrian Thies ist Composer-Performer und entwickelt hybride Klangwelten, so zitiere ich mal aus der Ankündigung, mit Trompete, modularen Synthesizern und interaktiven Musiksystemen. Und das war eben das Zusammenspiel von Caroline Cecilia Talon und Adrian Thies. Und gleich geht's weiter mit einer Aufnahme, die solistisch entstanden ist, von Martina Detjen. Die hat mir zwei Aufnahmen zugeschickt. Und zwar hat sie am 11., also die Aufnahme vorher war am 7.6. Klang und Sache. Und jetzt sind wir beim 11.6. im Gauss Ottensen, in der Gaussstraße, passend im Atelier für Kunst und Kultur. Um 18 Uhr spielte Martina Detjen ein Solokonzert Hering im Treppenhaus mit Stimme, Elektronik, diversen Instrumenten und Objekten. Und auch bei ihr ist die Idee, dass der Klang im Moment entsteht aus Intuition, Reibung und Bereitschaft. Soweit ich das mitgekriegt habe, hat sie aber auch schon einiges vorbereitet. Sie kommt eigentlich aus der Tanzimprovisation und dem Theater und ist da zu improvisierten Musik gekommen und macht sich daran, in ihren Solokonzerten verschiedene Ausdrucksformen und zusammen zu kombinieren und tritt auch mit verschiedenen Formationen auf. Ich glaube, sie hat auch bei Hauptsächlich Verdächtig gespielt. Ich weiß nicht, ob das noch weiter so geht. Und jetzt eine Aufnahme solistisch mit Martina Detjen. Stimme, Elektronik und diverse Instrumente.

geräteübergreifende Zuständigkeitsabstimmungskoordinierungsstelle. 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

Schnittstelle. 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
0: Bundesfernstraßen-Instandhaltungs-Koordinierungsermächtigungsverordnung.
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1: Sachgebiets-Kommunal-Abwasser-Gebühren-Neuberechnungswiderspruchsausschluss.
2: Geräteübergreifende
1: Kommunal-Abwasser-Gebühren-Neuberechnungswiderspruchsausschluss.
0: Amtliches Formular Vollständigkeitsprüfungsnachreichungsverfahren, Anwendungsbeschäftigung, Versandautomatisierungsabteilung, Übergehende, Dauerzustellung, Reise, Genehmigungsformular, Archivierungsbeauftragter, Regelungsnahme, Genehmigungsformular, Archivierungsbeauftragter, Dezentralisierung,
3: Ja, Martina Detjen mit Loops von, ich weiß nicht, welche Quelle sie da genommen hat, auf jeden Fall Wörtern, die im Fachgebrauch, vielleicht juristischem Fachgebrauch üblich sind, das mit einer Zuspielung und dann geloopt. Okay, das waren zwei Aufnahmen von ihrem Solokonzert am Donnerstag, den 11. Juni im Rahmen von Blurred Edges in Gauss Ottensen. Das Konzert hatte den sozusagen Teaser Hering im Treppenhaus und wir kommen zu dem letzten Konzert, das heute in der Sendung, Klingding-Sendung vorgestellt wird, und zwar der H7 Club at Blurred Edges 26. Der war am 21. Juni 2026 im Studio 16. Wunderbarer Raum. Und gespielt hat Berlin den Deman, die wir gleich hören werden, Serpent, Electronics. Und auf die anderen Sachen gehe ich später ein. Berlin Demar hat begonnen und Hannes hat ja schon ein bisschen drüber gesprochen, wie er das wahrgenommen hat, dass vielleicht das Spiel auf dem Serpent und vielleicht auch noch erweiterte Spielweisen nicht so oft vorkamen und da dann vielmehr die Loops mit gewissen harmonischen Abläufen sich relativ oft wiederholten. Hören wir mal rein.

Soweit ein Ausschnitt aus Berlinde Demand Solo Auftritt beim H7 Club am 21. Juni im Studio 16 im Rahmen von Blood Edges. Das ganze Set geht 36 Minuten, ist dann nachher in der Nachtschleife noch zur Gänze, also als Ganzes zu hören. Und es geht gleich weiter mit einem Solo-Auftritt von mir. Da habe ich Foam Tables Next gespielt. Foam Table ist ein Tisch aus Styropor, ganz komplett Beine, Verstärkung und oben die Tischplatte, alles ist aus Styropor und der wird zum Teil mit Styropor-Objekten bespielt, zum Teil mit verschiedenen Bürsten oder kleinen Plastikbechern und zu verschiedenen Sachen. Und das hören wir gleich. Und im zweiten Teil, den kann ich jetzt nicht anspielen, also nicht ganz anspielen, spiele ich Bassklarinette mit einer Zuspielung, die vorbereitet ist. Die Zuspielung, das sind Aufnahmen auch von dem Tisch oder auch von der Bassklarinette, Blasgeräusche, die dann sozusagen platziert, komponiert wurden und in den Trichter der Bassklarinette durch so einen Mini-Lautsprecher reingespielt wurden, sodass beides so gemischt wurde mit dem Spiel der Bassklarinette, was ich dann dazu live gemacht habe. Das hören wir jetzt.

Ja, soweit ein Ausschnitt aus dem Solo-Set von Heiner Metzger, der heute ja auch die Moderation und im Studio ist. Und kann schon ankündigen, es gibt nach der Sendung, diesmal wird es ein bisschen länger dauern, wahrscheinlich 10 Tage, dass es den Podcast gibt von der Sendung, wo man das auch alles nachhören kann. Und dann gibt es natürlich die Nachtschleife, die Klingding-Nachtschleife. Ab ungefähr 10 in ungefähr 10 Minuten dann mit allen Stücken, die hier eingespielt wird, wurden nicht ausschnittsweise, sondern als Ganzes. Und da ist es auch noch anzuhören, ziemlich, glaube ich, so nach 3 Stunden. Die ganze Nachtschleife, die dauert 4,5 Stunden und wird dann wiederholt bis morgen früh um 11 oder 12 bei FSK 93.0. Das war soweit die Klingding-Sendung. Es geht dann jetzt noch weiter mit einem Ausschnitt, den mir Thomas Lehn geschickt hat. Thomas Lehn ist einer der Musiker bei dem Quartett Open Family, die am zweiten Teil des Blood Edges, des H7 Clubs bei Blood Edges gespielt haben. Mit dabei waren Alexandra Rombola, die jetzt in Norwegen lebt, Flöte, Tiziana Bertoncini, die in Österreich lebt, Violine, Ingard Zach aus Norwegen, Percussion Electronics und eben Thomas Lehn aus Österreich, Analog Synthesizer, der auch die Aufnahme gemacht hat, die ziemlich gut geworden ist, finde ich. Und mir einen Ausschnitt zugeschickt hat und den spiele ich jetzt ein. Der

hierunddah.de/klingding.html oder hierunddah.com, Kategorie Radio. Und das findet sich dann alles. Und ja, falls noch jemand Idee hat oder zu viel Geld hat, kann er gerne für FSK spenden. FSK lebt von Förderbeiträgen und kann einiges an der Verneuerung oder Verbesserung der Technik machen. Ja gut, soweit. Langer Rede, kurzer Sinn. Jetzt hören wir einen Ausschnitt von Open Family, dem Quartett mit Alexandra Rombola, Tiziana Bartoncini, Inga Zach und Thomas Lehn. Circa 10 Minuten und danach die Nachtschleife. Und ich wünsche anregendes Hören und sage Tschüss, bis zum nächsten Mal.

Vielen Dank. Sehr schön, dass ihr hier seid. Wir sind Passierzettel. Und ja.

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0: vielen herzlichen Dank.
1: Merci.
2: Eine kleine Pause. An der Gitarre, Mr. Passierzettel, Thomas Liebert.
0: Am Schlagzeug und der Elektronik, Martin Potzkowitsch. Am Bass, Oliver Petermann. Am Trommel, Querflöte, Stimme, Mike Walter. Unser Gast heute, Hannes Wienert am Gebläse.
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0: Vielen Dank. Wir machen jetzt mal eine kleine Pause. Und noch eine Viertelstunde. Und dann spielen wir unser zweites Set. Vielen Dank.
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1: Wir müssen leider aufhören. Vielen, vielen Dank, dass ihr da wart. Wenn es euch gefallen hat, hier vorne steht noch ein Korb, da könnt ihr gerne euer ganzes Geld reinwerfen. Und ihr möchtet auch so ein bisschen, wir waren Passierzettel. Es hat einen riesengroßen Spaß, hier in diesem wunderbaren Ort zu sein, zu spielen. Und genau, wir bringen demnächst unser zweites Vinyl raus, was sehr, sehr fein werden wird. Und ihr findet uns sonst auf Bandcamp und vorwiegend auf Bandcamp. Und dann passiert es ja noch. Dankeschön.

Verfahren. 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Anwendungsbezogene Funktionssicherheitsnachweiserbringungseinheit.

Schnittstelle. 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

Zulassungsstelle.

Antragstelle. Amtliches Antrag auf Antragskommentar, Fragen bearbeiten, Anfrage, Eingangsleitung, sichere Landautomatisierungsabkommen, übergehende Dauerzuständigkeit, Regelung, Genehmigung, Dezentralisierung, Kommunikationsgrenzen, Dezentralisierung, Ordnung.

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